0: Menschen, ja. Die Energien von den Menschen.
1: Wie muss man sich denn das vorstellen, wenn du heimgehst? Also, und vor allem, mich nimmt der Wunder, du hast ja Mickey Mouse, du hast Donald Duck und du hast ja schon ganz viele andere. Von den Simpsons hast du auch angefangen mit den Bildern malen. Wie wählst du aus, was du als Basis nimmst und wie schnell entsteht denn so ein Bild?
0: Bist Bauchgefühl. Und das kannst du nicht sagen, das Bild kann... Ich habe Bilder, die ich im Atelier hatte, die ein Jahr da waren und erst nach einem Jahr fertig gemacht habe. Dann habe ich Bilder, die ich sofort kann, also wirklich innerhalb von 2-3 Tagen fertig sind. Es ist immer so ein bisschen, wie ich mich halt fühle. Das ist halt ein schwieriger jetzt im Moment, weil wenn man halt viele Anfragen hat, dann macht der Kunde irgendwann mal Druck, so hey, so nach 2 Wochen, so hey, wo ist mein Bild? Und dann denke ich so, ja okay, ich kann nicht auf Kommando meine Inspiration abholen und ich mache jetzt, ich kann das schon machen, ich kann einfach drauf, Farbe ein drauf rühren und kann es dann nachher geben, aber es ist ja nicht der Sinn von der Sache, es sollte ja eben dass die Energie, die ich mitgebe für so ein Bild, das muss ja von mir kommen.
1: Kreativität kann man nicht auf Knopfdruck.
0: Nein.
1: Viele haben ja immer das Gefühl, wenn du einen kreativen Beruf machst, es ist in 5 Minuten gemacht, aber was dahinter steckt und ich glaube gerade in der Malerei, es braucht einfach Zeit. Und darum habe ich mich gefragt, nachdem du ausgeschossen warst, nach deiner ersten Ausstellung, fährst du ja eigentlich wieder bei Null an. Also,
0: ja, aber ich hatte das so lange angestellt. 15 Jahre. Ich habe 15 Jahre nicht gemalt. Ich habe so viel, ich habe so mega hohe, so wie Depressionen gehabt, so auf, mega krasse Schwankungen. Und seit ich Kunst mache, bin ich ausgeglichen. Das habe ich nachher nicht mehr gehabt. Es war wie ein Ventil, das aufgegangen ist. Ich habe einfach nicht auf meinen Körper gehört, also nicht auf mich selber gehört.
1: Hat es auch dein Leben verändert? Also hast du das Gefühl, du bist ein anderer Mensch als noch vor 2 Jahren?
0: Ja.
1: Also wahrscheinlich im positiven Sinn.
0: Also ich würde für nichts auf dieser Welt zurückgehen.
1: Talent muss man haben, wenn man Künstler sein will, der erfolgreich ist, gerade in der Pop-Art. Und bei dir tönt es dann auch, als wäre es einfach alles Glück gewesen. Also, von heute auf morgen, ab durch die Decke. Oder steckt da einfach auch eine raffinierte Marketingmaschine dahinter?
0: Who knows? Nein, ich habe gestern einen Freund von mir gesagt, ja, vielleicht ist das einfach alles Glück. Und dann haben wir gesagt, es gibt kein Glück im Leben. Ich schaffe auch viel. Also ich mache auch etwas dafür. Ich stehe morgen auf und ich habe mein Ziel und ich weiss, wo ich her will. Und ich sage jetzt mal, Galerien kommen nicht einfach so zu mir und sagen, hey, Moira, willst du bei uns ausstellen? Sondern du musst zu der Galerie gehen und sagen, hey, ich würde gerne bei euch ausstellen. Können wir das und das machen? Können wir das und das organisieren? Ein Event organisiert sich nicht einfach von allein, oder? Und ich glaube, das ist halt das, was mich vielleicht ein bisschen ausmacht gegenüber anderen Künstlern, dass ich halt von meinem Vater gelernt habe, dass ich das unternehmerische Denken. Und ich glaube, so eine Kombination aus dem allem zusammen. Ja.
1: Ich habe es gesagt, das Talent ist einer, aber das Talent wissen einzusetzen und was wir machen, ist das andere. Wir sind schon fast am Schluss von unserem Gespräch angekommen, aber mich nimmt noch etwas Wunder, und zwar zum einen, was sind jetzt ein bisschen deine nächsten Pläne, wo du vielleicht auch schon kannst drüber reden, und vor allem 1,5 Jahre zurückschauen, und mich nimmt Wunder, wo siehst du dich in 1,5 Jahren?
0: Okay, also die nächste Sache, die jetzt kommt, also mit Abend haben wir zum Beispiel eine Ausstellung mit Porsche, der Berggasse in Zürich. Wir wollen die nächsten Steps, die jetzt kommen, ist Richtung Deutschland gehen, also ein bisschen ins Ausland allgemein. Dubai kommt jetzt dazu, haben wir eine Galerie, die wir ausstellen können. Ibiza haben wir auch etwas offen. Also kommen jetzt ein paar Sachen. Ich wollte nicht zu viel erzählen, weil ich gehöre nicht zu dieser Gruppe Menschen, die zu viel erzählen, nachher passiert nichts. Darum lieber mit dem Flow gehen. Und das ist auch jetzt gerade die Antwort auf deine letzte Frage. Ich habe kein Ziel. Also ich habe schon mein Ziel. Ich habe etwas, was ich spüre. Das spüre ich schon seit Kind. Und ich komme einfach irgendwie dorthin. Ich weiss nicht wie und was es genau ist, aber irgendwie komme ich dorthin.
1: Wenn wir jetzt aufhören, sind wir bei 42 Sekunden.
0: Nein, ich komme jetzt.
1: Ich glaube, die Produzentin sagt mir, jetzt wäre 42. Das ist ein guter Zeitpunkt, zu aufhören.
0: So gut.
1: Sehr schön, bist du da gewesen und hast uns ein bisschen mitgenommen.
0: Danke
1: in deine sehr poppige und farbige Welt. Und wenn man mehr von dir möchte, erfahren will, dann geschieht es Instagram.
0: Instagram,
1: dort,
0: genau.
1: Ist, glaube ich, die beste Plattform, um sich zu informieren. Heute in einer Woche ist dann Steffi Brändle wieder da und sie begrüßt dann einen altbekannten Herr da im Studio. Ich will gar nicht zu viel verraten. Ich hoffe einfach, ihr schaltet auch dann wieder mit ein. Macht's gut und eine gute Woche.
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1: Digitalisierung hat in den letzten 18 Monaten, kann man es eben sagen, einen unglaublichen Schub erlebt. Sitzungen finden via Webcam statt. Zahlen tut man fast nur noch mit dem Handy statt mit Bargeld. Und sogar das persönliche Kennenlernen hat sich das Internet verschoben. Man swipet nach links, man swipet nach rechts und dann matcht es oder es matcht eben nicht. Und wie das in den nächsten 26 Minuten läuft, ob es dann matcht, das finden wir dann noch raus. Ich freue mich sehr, dass du heute da bist. Gründerin von Neu. .ch, Laura Matter, herzlich willkommen.
0: Danke, ich freue mich sehr, dass ich da sein kann.
1: Ich habe es gesagt, du hast neu.ch gegründet, wir kommen gerade noch darauf zu reden. Ich möchte aber zuerst von dir wissen, wann hast du das letzte Mal jemanden so auf altmodische Art und Weise kennengelernt?
0: Oh, super oft. Also, ich glaube, das wird nach wie vor immer noch so bleiben. Sicher durch die Maske und das ganze Pandemie-Zeug ist vielleicht noch schwieriger geworden. Aber ich glaube, also ich lerne immer noch ganz viele Leute kennen, vor allem jetzt in dieser Start-up-Szene.
1: Aber was ich meine, so im Date-Format, so, dass du wirklich sagst, okay, das ist jetzt, glaube ich, ein Date
0: gewesen. Das glaube ich sehr. Ist bei mir schon länger her, weil ich glücklich vergeben bin und selber nicht am Daten bin. Aber ich glaube, es passiert immer noch ganz oft, dass man sich auch so kennenlernen kann.
1: Du hast eine Dating-Plattform ins Leben gerufen.
0: Mhm, das ist richtig.
1: Wo jetzt vielleicht für viele denkt, jetzt gibt es nochmal so eine. Wir kennen sie alle, Tinder und Co. Und dann stelle ich mir die Frage, wie sieht denn für dich das perfekte Date eigentlich aus?
0: Das perfekte Date findet natürlich im Offline-Leben statt. Und ich glaube, das ist auch das Ziel, dass man die Online-Welt oder das Online-Daten nur als Weg verwendet, um effektiv möglichst schnell zu seinen Offline-Dates zu kommen. Weil, ist klar, also der Offline-Weg, wenn man sich so kennenlernt, der wird durch Online nicht ersetzt. Und das perfekte Date, das ist eine gute Frage. Ich glaube, perfekte Dates sind spontan und haben nicht so einen grossen Druck drauf, der jetzt ab und zu so klein ist. Also immer so, das erste Date muss irgendwie ein Candlelight drin sein und der Mann zahlt und es geht 3 Stunden und wenn man nach 5 Minuten zwar merkt, das ist eigentlich gar nichts, dann bleibt man trotzdem aus Anstand hocken. Ich glaube, alles das, da ist eigentlich doch sehr viel so Druck auf so einem ersten Date und ich glaube, ein perfektes erstes Date wäre, wenn man es irgendwie schafft, ein bisschen lockerer das anzugehen und vielleicht sich spontan auf einen Kaffee zu treffen, halbe Stunde. Wenn es nicht matcht, ist auch okay. Und wenn es matcht, dann kann man immer noch verlängern, glaube ich.
1: Und im besten Fall hat man das erste perfekte Date schon ein bisschen vorselektieren können, wie man bei dir auf der Plattform gesehen
0: genau.
1: ist. Eben, es ist eine Dating-Plattform. Wir kennen jetzt Tinder und Co. Ich habe es vorher schon gesagt, jetzt kommt nochmal so eine Dating-Plattform. Warum braucht es jetzt nochmal so eine?
0: Das stimmt. Und ich glaube, aus diesem Grund haben wir auch angefangen, oder habe ich angefangen mit Neu, weil es gibt so viele Dating-Plattformen, wie du gesagt hast, und viele davon funktionieren genau gleich. Also das Swiping-Prinzip, ich swipe rechts und links 100 Mal, ich schreibe hin und her und es kommt irgendwie nichts stand. Das widerspiegelt sich in ganz vielen von diesen Plattformen. Und das hat mich irgendwie immer genervt. Wie kann es sein, dass es so viele gleiche Plattformen gibt und gleichzeitig viele Leute, die mit dem nicht happy sind und nicht zufrieden sind? Und darum versuchen wir, einen neuen Weg zu gehen. Also wir sagen ja wirklich weg mit dem ganzen Swipen, weg mit dem Chatten, sondern wir wollen, dass sich die Leute bei uns per Videocall kennenlernen, effektiv, in einem Live-Videocall. Und wenn man das vergleicht mit einem Foto, wo du vielleicht oft hinten rechts und links swipest und das gegenüberstellst zu einem Videocall, dann im Videogespräch, da hast du in einer Sekunde, kommst du viel mehr Impressionen von so einer Person über und hast in der kürzesten Zeit einen authentischeren Eindruck. Also du hörst Stimmen, du siehst, wie sich jemand gibt, Gestik, Mimik ist ein Thema. Du hast einfach ein Gespräch, was glaube ich super wichtig ist, also einfach miteinander ein Gespräch führen, selbst für 5 Minuten. Da kann man glaube ich viel mehr rausholen, wieder, dass ich einfach 100 Mal Selfies anschaue und dann mit denen schreibe und im besten Fall, wenn ich mich treffe, oder im schlimmsten Fall, merke ich, hey, es war wirklich kein Match gewesen.
1: Ich halte mich als einer, der auch schon auf so Plattformen drauf war, ein bisschen aus Zeitvertrieb, oder? Man kennt es, man hockt im Bus oder man hockt im Highway und man weiß gar nicht, was machen, ich komme, swipe da mal ein bisschen im Zeug rum. bei euch, eben, du hast es jetzt gesagt, ist es ein bisschen anders. Speed-Dating steht bei dir, glaube ich, auch ein bisschen im Mittelpunkt. Mhm. Ich nehme jetzt

0: bis hin zu teilweise Interessen und einen kleinen Teil an Persönlichkeit, wo wir dann im Hintergrund matchen, aufgrund von deinen Angaben. Und dann kommst du am Video-Speed-Dating-Abend, kommst du dann 8 vorselektierte Dates über.
1: Die, wo ihr selektiert, also, oder ein Algorithmus selektiert hat?
0: Ein Algorithmus. Im Moment ist noch so ein bisschen ein Misch zwischen Algorithmus und Mensch. Und das sollte sich in dem Sinn verbessern oder mit der Zeit lernen, wie die besten Matches zusammenkommen.
1: Also, hockst du dann dort und denkst so, ich glaube, die könnten noch matchen oder
0: Mittlerweile ist es wirklich nicht mehr so. Ganz am Anfang, wo wir gestartet haben, ist es wirklich so gewesen. Also, dass wir, ja, die persönliche Komponente, und das ist gar nicht schlecht. Also, es ist, glaube ich, teilweise sogar sehr wertvoll, dass man die menschliche Komponente reinbringt und sagt, hey, die könnten zueinander wirklich passen. Und wir haben ja dann, das Schöne ist ja immer, man sieht ja dann nachher gerade, wer wirklich irgendwie im Gespräch herausgefunden hat, dass es passt. Und der Match ist, glaube ich, also, ich weiß nicht, wie du das wahrgenommen hast, aber auf Tinder oder Bumble etc. ist ein Match, bedeutet eigentlich nicht mehr viel. Also du hast deine Matches, aber es ist noch lange keine Garantie, dass du schreibst. Es ist keine
1: Garantie. Im Gegenteil, ein Match heisst, oh nein, muss ich ja noch schreiben, oder?
0: Ist das so? Bei dir ausgelöst?
1: Ja, irgendwann schon mal.
0: Okay. Ja gut, dann müsstest du vielleicht Bumble, weil dort können nur die Frauen schreiben. Das ist eigentlich ganz
1: ist das
0: gut.
1: So?
0: Genau. Bumble hat dort das Konzept, dass sie haben eigentlich einen Tinder-Klon, aber die einzige oder in dem Sinn krasse Änderung ist, dass nur Frauen bei Heteros können Männer anschreiben und umgekehrt nicht. Und das Schöne ist, dass ja bei Tinder könnte ich als Frau auch Männer anschreiben, aber es machen viel weniger. Und darum hat Bumble gesagt, hey, bei uns, wir geben dir die Auswahl gar nicht mehr, sondern wir sagen, bei uns schreiben nur Frauen und Männer an. Und bei uns ist es ähnlich mit den Videocalls, weil was viele sagen, ja, jetzt nochmal eine Dating-App. Und dann das zweite Argument ist, Videocalls, Tinder und Bumble hat auch Videocalls integriert, oder? Sind ihr am Schlafen? Aber was wir gemerkt haben, ist, dass die Videocalls auf Tinder und so, die du im Chat kannst machen, die nutzt niemand. Weil es irgendwie für die Leute komisch ist, einfach so ein Tinder-Match per Video anzuluten. Und dann sind sie so, hey, machen wir einen Videocall. Das heisst, niemand braucht es. Und man wählt in dem Sinne den einfacheren Weg vom Schreiben. Und wenn du das ganze Konzept, wie bei uns, auf dem aufbaust, dass wir sagen, hey, du kannst nur per Videocall jemanden kennenlernen, du hast gar nicht die Möglichkeit zum Swipen und Schreiben, dann ist es plötzlich super normal. Und, also super normal, oder? Es wird einfach so, es wird angenommen und der Mehrwert wird halt gesehen. So, hey, ja, wenn das jeder so muss machen, dann ist es super.
1: Was sind denn das für Menschen, die sich bei euch registrieren? Also abgesehen von, dass sie Single sind.
0: Ja, genau, Single sind es bis jetzt zumindest hoffentlich alle. Menschen, glaube ich, wie du und ich, die sich dort anmelden. Viele, die sagen, sie haben andere Plattformen ausprobiert und sie wollen mal etwas Neues ausprobieren. Und das ist eigentlich auch immer das, was zurückgespielt wird an uns, dass halt wirklich krass ist, dass du immer Gespräch, selbst wenn du das über den Bildschirm hast, kommst du sehr schnell ein Gefühl davon über, hey, das könnte irgendwie passen oder nicht. Ich glaube, da kannst du auch viel machen, weil selbst ein Gespräch, was wir versuchen, ist das Gespräch nicht gleich Gespräch. Also wenn du jedes Mal im Videocall fragst, was sind deine Hobbys, was ist dein Beruf, wie alt bist du, von wo kommst, dann ist es auch kein spannendes Gespräch. Und eigentlich ist es ja oftmals fast egal, was dann jemand sagt bei den Hobbys. Ist ja nicht so, dass ich finde zwar das Gespräch zwischen uns super unsympathisch, aber wenn du mir sagst, ich kann gerne angeln und ich liebe auch angeln, plötzlich finde ich dich mega sympathisch. Also oftmals kommt es ja gar nicht so genau darauf an, was man sagt, sondern einfach wie das Gespräch verläuft. Genau.
1: Gibt es denn so No-Go-Fragen oder vor allem, oder hast du einen Tipp dafür, was gut ist? Also viele haben ja Mühe mit dem Smalltalk. Wie fange ich ein Gespräch an?
0: Ja.
1: Über was rede ich? Gibt es entweder da so ein bisschen Tipps den Leuten? Von
0: ja,
1: denen? Das
0: genau,
1: wäre eine gute
0: ja.
1: Frage.
0: Ja, stimmt. Wir können anhängen. Wir haben zwar vorher mal den Ablauf durchmachen, aber wir sind glaube ich, irgendwo
1: völlig abgeschweift.
0: Ja, aber wenn du jetzt dich angemeldet hättest und wir hätten dich gematcht mit 8 Dates, dann kommst du am Montagabend ins Speed-Dating. Du loggst dich ein und klickst auf den Link und dann kommst du dort deine 8 Zoom-Videocalls über für jeweils 5,5 Minuten. Und vor jeder Runde geben mir eigentlich wie eine Frage mit. Also im Moment ist es wirklich so, ich moderiere das und sage, hey, willkommen im Speed-Dating und dann sagen wir, in der nächsten Runde beantwortet euch doch gegenseitig die Frage, hast du schon mal etwas geklaut? Und das ist dann so die Einstiegsfrage und auch dort wieder, wenn du Leute sagst, hey, es beantwortet die Frage,

0: dann machen sie es und finden irgendwie so viel, also gleichzeitig irgendwie einen besseren Nenner.
1: Meine absolute Lieblingseinstiegfrage in das Gespräch in der Regel ist immer, was hast du gestern zum Mittag gegessen?
0: Zum einen,
1: weil wenn du fragst, hey, wie geht's oder so, in den meisten Fällen interessiert das ja niemand.
0: Ja.
1: Vor allem, du sagst, geht gut, aber wenn es vielleicht nicht so ist, stell dir vor, ich würde sagen, es geht mir nicht gut, dann müsstest du ja fragen, was hast du, müsstest du ja zuhören und
0: oh
1: so.
0: Gott.
1: Bei der Frage, was hast du gestern zum Mittag gehabt, muss er A, überlegen, weil oft weiss man das nicht mehr so genau, und B, hättest du vielleicht mal einen neuen Input für, was du mal morgen zum Mittag essen.
0: Ich bin jetzt gerade am überlegen, was ich gestern zum Mittag gegessen habe.
1: Ja, siehst du. Ich habe ein Brötchen gehabt, das weiß ich noch. Ein kleines, mickriges Brötchen.
0: Schnell zur nächsten Frage. Ich weiß jetzt glaube ich nicht mal mehr, was ich gegessen habe.
1: Ja gut, also komm, wir lassen mal die Frage auf der Seite. In der Regel treibt das Projekt
0: aber
1: ja...
0: Aber ist gut, mit die einbauen.
1: Unbedingt, ja, unbedingt. Dann mal schauen, wie gut sie angekommen ist. Und mal ein Rezeptbuch zusammenstellen am Schluss. Du hast jetzt auch schon gesagt, du bist glücklich vergeben. Also aus dem Antrieb heraus hast du ja wahrscheinlich das Projekt nicht lanciert, bist du nicht auf der Suche gewesen, wahrscheinlich, wo das Projekt lanciert hast. Wie ist es entstanden? Wie kommt man auf die Idee, so eine Online-Plattform zu gründen?
0: Ich glaube, ein Grund war sicher, was wir vorher angesprochen haben, dass mich einfach genervt hat, wie kann es so viele verschiedene Versionen geben und gleichzeitig viele Leute, die nicht zufrieden sind, inklusive mir oder anderen im Umfeld, andere Kolleginnen oder einfach, dass irgendwie nicht für jeden das ist, was man sucht. Das ganze Swipen hin und her. Und dann ist es, glaube der ausschlaggebende Punkt war schon, dass bei meinem ehemaligen Arbeitgeber haben wir Kurzarbeit hatte, nichts zu tun. Und ich bin schlecht im nichts zu tun haben, sozusagen. Und dann haben wir eine Corona-Hilfsplattform gemacht, wie viele andere auch. Und es hat sich dann so ein bisschen in eine Telefonverkupplungsaktion entwickelt. Und ich glaube, das ist dann so der ausschlaggebende Punkt. Und das hat mir hohen Spass gemacht. Und dann bin ich glaube auch so gewesen, hey, irgendwie, das macht dir gerade mega Spass, das zu machen, plus die Plattform so aufzubauen. Vielleicht ist es das, was du jetzt machen musst. Und bis jetzt hat es sich bewahrheitet, dass ich das weiterhin machen
1: will. Eben, so lange sind wir ja gar noch nicht online. Die Idee ist in dieser Pandemie entstanden. Kann man mal so eine gewisse Erfolgsbilanz schon ein bisschen ziehen? Wie viele Leute sind angemeldet bei euch? Und ja, kann man das schon ein bisschen sagen?
0: Ja, wir haben jetzt vor 3 Monaten eigentlich unsere Plattform online gestellt. Also da war es möglich gewesen, wirklich einen Account zu machen. Und seitdem haben sich 1500 Leute registriert oder haben den Account gemacht. Mittlerweile sind es wahrscheinlich wieder ein bisschen mehr. Und eine Erfolgsbilanz, die für uns wichtig ist und wo auch etwas ist, wo wir genau anwenden, ist, dass bei uns gibt es ein Match nach dem Speed-Dating. Wir haben jetzt ein 5-minütiges Videocall-Gespräch gehabt und dann sage ich, hey, ich möchte dich weiterhin kennenlernen und du sagst das Gleiche von mir. Dann kommt bei uns ein Match stand. Das ist so ein offizieller Match. Und von diesen gematchten Leuten sozusagen gehen bei uns über 75% auf ein Date im echten Leben. Und das ist eine super hohe Zahl. Das ist eigentlich Garantie. Es ist nicht unbedingt eine Garantie, aber wenn man den Wert noch höher bringt, dann kann man wirklich sagen, hey, wenn es im Videocall irgendwie gefunkt hat, dann ist die Chance sehr, sehr hoch, dass du effektiv zu einem Offline-Date kommst. Und dort wollen wir an, dass man sagt, hey, ich bin Single, ich will daten, ich will Leute kennenlernen, ich gehe an ein Videodate und kann ziemlich sicher dann nachher wirklich ein Date im Offline-Leben daraus rausziehen.
1: Also gesagt, 75% gehen an ein Offline-Date. Wie viele von denen kommen wieder zurück?
0: Das ist eine gute Frage und den Wert kann ich dir so noch gar nicht sagen. Oder wir haben respektive auch noch nicht ausgewertet über die 3 Monate. Aber es ist natürlich so, also wir haben das Businessmodell, wo wir nicht wollen, dass Leute für immer zu uns kommen, sondern sie sollen irgendwann...
1: Möglichst nur einmal kommen.
0: Genau, im besten Fall sogar nur einmal kommen.
1: Glücklich weiterleben.
0: Genau.
1: Das ist ja das ein Produkt, das in der Pandemie raus entstanden ist, weil man nirgends nichts mehr können machen, oder? Man hat das physische Kennenlernen hat jetzt während, sage jetzt mal, 1,5 Jahre lang ja nicht stattgefunden.
0: Ja.
1: Hat darum sicher auch gut funktioniert. Machst du dir auch Gedanken für die Zukunft? Also wie das jetzt könnte weiterlaufen? Ob das Bedürfnis, es ist auch, besteht die Gefahr, dass das Bedürfnis auch wieder abflacht, jetzt wo man langsam wieder kann, Sachen unternehmen kann. Immer wieder mehr.
0: Ich glaube ehrlich gesagt nicht, weil es sich einfach so... Online-Dating hat zwar manchmal einen negativen Touch, aber es ist einfach eine Art und Weise, wie wir Leute kennenlernen. Es ist einfach ein Weg vom Leute kennenlernen, wo sich, glaube ich, immer wird, oder wo es immer wird begleiten und das ist auch okay so. Es kann natürlich, was positiv war, wir müssen den Leuten nicht erklären, was ein Videocall ist. weil die meisten haben es beim Arbeiten mittlerweile mitbekommen. Das heisst, dort ist, wir mussten wenig Aufklärungsarbeit machen und das wird ja bleiben. Also nur weil die Pandemie vielleicht irgendwann vorbei ist, heisst nicht, dass alle plötzlich vergessen, was ein Videocall ist. Ich glaube, dort, das hat sich einfach jetzt bei uns so ein bisschen eingependelt. Und ich fände es schön, wenn in dem Sinn, wenn wieder mehr Events zustande kommen und wieder mehr Leute auch sagen, hey, ich will wieder raus und will wirklich Leute daten und im echten Leben kennenlernen. Ich glaube, Online-Dating ist einfach ein Weg, wo es immer wird begleiten. Und darum ist es so wichtig, dass wir auch gute Optionen haben für Online-Dating.
1: Du hast uns etwas mitgebracht, so einen, ja, einen Teil von deinem Vision Board, genau, wo ja ein bisschen zeigt, du hast schon Visionen, wo du hin willst mit deinem Produkt. Oder? Darum habe ich jetzt das so gefragt, wo siehst du neu in Zukunft? Aber hol mal noch schnell deine...
0: Hol mal so ein Riesending.
1: Genau, diese Riesending also, da reinführen.
0: Genau.
1: Zeitungsartikel und Bilder. Ich will schon anfangen mit deinen Post-it, die du da drauf hast. Dort hast du letztes Jahr, glaube ich, gemacht.
0: Genau. Wir haben einen Teil, es ist... Vielleicht ein bisschen komisch, dass ich meinen eigenen Zeitungsartikel jetzt hier mitbringe. So, schaut, ich bin in der Zeitung. Aber es geht mehr darum, auf meinem Vision Board ist das eine Post-it gehangen vor einem Jahr und dort ist unter anderem drauf gestanden, wir haben da sogar Titel, also Lebenblick, falls du nächstes Mal Inspiration brauchst für die Headline. Wir haben da Zeitungsartikel, Headlines aufgeschrieben, wo wir gesagt haben, in einem Jahr, wenn man das zumindest in der Schweiz, die Lokalpresse über uns berichtet. Und dann sind wir in der Presse gewesen, zumindest ein Jahr später. Und darauf ist auch First Neue Couple, wo wir mittlerweile auch haben. Darum, das sind einfach so Sachen, wo, ich glaube, das ist wichtig, dass man sich so vor Augen führt, wo man hin will. Und ja, dort sind auch Post-its drauf, wo wir in einem Jahr wieder mit neu sein wollen. Und dann habe ich das Gefühl, dann irgendwie, wenn man sich so das nur mal aufschreibt, obwohl das, ich habe es vorher schon gesagt, super Startup-Klischee-mäßig ist und was gibt es noch alles, Journaling und Meditation und keine Ahnung was, aber ein Teil davon, wenn es für mich funktioniert, zum Beispiel das mit dem Visualisieren. Genau.
1: Kannst du dir schon sagen, was auf dem Post-it steht für nächstes Jahr?
0: Dort stehen teilweise Sachen, die ich jetzt noch nicht verraten darf. Aber ja, es stehen Sachen, dass wir wollen wachsen in der Schweiz, dass wir wollen mehr neue Couples haben, wir wollen mehr Leute, die sich bei uns anmelden und die irgendwie den Mehrwert sehen. Wir wollen an anderen Plattformen einen Marktwert vielleicht wegnehmen oder einen Marktanteil wegnehmen, dass vielleicht Leute, die auf Tinder waren, jetzt sagen, hey, ich gehe jetzt nicht mehr auf Tinder, ich gehe jetzt auf neu. Das sind so Post-its, die dort hängen.
1: Einmal im Top 30 Gast sein.
0: Check. Genau, stimmt. Ja, wisst, hey, wenn ich okay, das
1: ich habe nichts gesagt. Hey, du bist
0: du bist
1: 21 und du bist, ich werde noch schnell das Generation Z-Thema, das auch in aller Munde ist, aufgreifen.
0: Ihr wie alt bist du?
1: 34.
0: Ja, 34. Knapp, was ist das für ein, ist das Millennial?
1: Das sind, glaube ich, Millennials. Ja.
0: Okay, gut.
1: Aber ich komme da nicht so genau draus. Ich kenne vor allem die Generation Z mittlerweile aber echt gut. Die Ail Meyer da im Studio gehabt, die sich bestens auskennt mit eurer Generation.
0: Stimmt.
1: Ich habe damals behauptet, dass die Meinung über eure Generation sei, ihr seid recht faul und ihr arbeitet nicht gern. Jetzt habe ich aber das Gefühl, gerade in deinem Alter, wahnsinnig viele selbstständige Menschen. Ihr werdet alle Jungunternehmer werden. Du hast jetzt auch selbstständig gemacht. Woher kommt das? Ist bei dir das mal immer ein Thema gewesen? Was ist letztes Jahr oder vor zwei Jahren, wo du gefunden hast, ich werde mal selbstständig?
0: Ich glaube nicht, also so ist es nicht in meinem Kopf gewesen, aber ich habe schon schnell gemerkt, also ich habe immer selbstständig geschafft in dem Sinn und gemerkt, dass ich das glaube, dass mir das liegt und ich es will machen, etwas aufbauen, etwas Eigenes machen. Ich glaube, das ist extrem, also motiviert mich einfach extrem. Ob das ein Generationending ist, ich weiß es nicht. Ich mache mir irgendwie über das gar nicht so viel Gedanken. So, hey, du bist jetzt Generation Z, du bist jetzt Jungunternehmer oder sollst jetzt Jungunternehmerin werden. Es stimmt, ich kenne auch viel in meinem Alter, wo das wollen. Aber
1: ich denke mir vor allem, ihr seid ja in dem Alter, wo da müssen wir müssen doch leben und Partys feiern und reisen. Dann ist mir in den Sinn gekommen, oh, Corona geht ja gar nicht. Ist das vielleicht doch ein Grund, dass ihr die ganze Energie einfach in die Karriere steckt vielleicht?
0: Ja, also ich weiß nicht, zum Beispiel bei mir, ein Teil von dem Vision Board ist auch London. Es heisst London, weil ich zu dem irgendwie eine tiefe Verbindung fühle. Und es war durchaus mal ein Plan vor 2 Jahren, hey, vielleicht gehst du einfach auf London. Und dann ist tatsächlich die Pandemie gekommen, wo du dann halt wirklich so bist, okay, ich glaube, die nächsten 2-3 Jahre gehst du gar nirgends hin. Darum, es ist schon so, dass zum Beispiel eins von den Verlust, wenn man so sagen vom jetzt ein Start-up machen, ist zum Beispiel, ich kann jetzt nicht reisen, nicht nur wegen der Pandemie, sondern weil ich einfach kein Geld habe. Oder kein Geld Zeit. Mehr haben und keine Zeit. Obwohl wir ja schon fast von überall aus arbeiten. Aber ich glaube, das ist jetzt einfach, mit der Pandemie ist es eigentlich ganz ein schöner Weg, dass man jetzt nicht zu viel muss über das drüber nachdenken und denkt, oh, ich wäre eigentlich mega gerne auf einer Weltreise. Und ich habe das Gefühl, ich habe noch so viel Zeit, um das zu machen. Also ich habe noch so viele Jahre, wo ich auch noch reisen könnte und wo ich auch noch Party machen könnte und was auch immer. Also ich habe wirklich zu keiner Sekunde das Gefühl, ich verpasse irgendetwas jetzt gerade.
1: Hast du das Gefühl, du lebst so ein bisschen in einer Comfortzone? Oder hast du eine eigene Comfortzone geschaffen jetzt auch ein bisschen mit dem? Weil du dir die Gedanken gar nicht musst machen wegen Corona, um eben die Welt entdecken und so?
0: Nein, ich glaube, ich lebe in einer privilegierten Situation. Also ich darf jeden Tag machen, was ich Bock drauf habe und ich feiere es mega und ich mache es mega gern. Aber das ist für mich eine privilegierte Situation. Auch eben viele sagen, ja, das ist mega riskant und mutig, was du machst. Aber wenn ich ehrlich bin, ich lebe zu Hause. Ich lebe in deiner Art. Meine Eltern müssen mich noch durchfüttern. Und wie das finanzielle Risiko ist so klein. Und dann denke ich mir, hey, wenn es nicht klappt, dann mache ich ein paar Jahre etwas anderes und muss dann vielleicht Schulden abzahlen. Aber es wird irgendwie schon gehen. Von dort her, ich glaube, es ist privilegiert, dass ich so denken darf und einfach so bin, hey, ich mache jetzt ein Start-up. Wieso nicht? Und es funktioniert, weil ich zu Hause wohnen kann und weil ich keine Familie habe, die ich selber muss ernähren muss oder was auch immer.
1: Darum, eigentlich, du sagst ja. Eigentlich, ist jetzt in diesem Alter die beste Zeit, um sich probieren, ja. Selbstständig zu machen. Ja. Und man lernt ja auch sehr viel, oder?
0: Man lernt extrem viel. Also das zu Komfortzone, ich würde sagen, ich bin eher, ich meine, das jetzt gerade ist zum Beispiel nicht eine riesengroße Komfortzone, aber von dort her, man lernt extrem viel. Und man lernt, man macht jeden Tag Sachen, die man vorher nicht gemacht hat. Und ich glaube, das ist schon auch etwas beim Job, oder wenn man angestellt ist, das habe ich irgendwann gemerkt. Und ich will eigentlich nie in einer Situation sein, wo ich das Gefühl habe, ich lerne nichts mehr und wiederhole das, was ich immer gemacht habe. Und jetzt habe ich das in dem Sinne das komplette Gegenteil. Und das mich persönlich treibt das mega an. Sodass,
1: was ist das grösste Learning, das du nur schon in den letzten 3 Monaten, wenn du zurückschaust, was ist das grösste Learning, das du mitnimmst?
0: Das grösste Learning für mich jetzt spezifisch Startup ist, dass Team essentiell ist, also mit wem du zusammenarbeitest, das ist so wichtig. Und nicht zurückschauen, wenn jemand nur so halb dabei ist. Also dort, wo man glaub, teilweise nicht egoistisch, aber einfach so sein, hey, das ist jetzt die Idee, ich will das jetzt machen. Und wenn irgendjemand nicht voll mitzieht und einfach so ein bisschen Startup machen will, aber auch noch ein bisschen, ich weiß auch nicht, noch ganz viele andere Sachen auch noch machen will, dann ist es, glaube ich, nicht so richtig. Also das ist schon,
1: du aber musst es voll wollen. Parallelen, oder? Zu dem Angebot, das ihr habt und zu dem, was hinter den Kulissen, muss es auch matchen. Also es ist wie so.
0: Das oder? Stimmt, das ist, voll. Also man sagt ja auch, man heiratet sozusagen seine Mitgründer und Gründerinnen und das ist definitiv so. Also,
1: bist denn du für eine Chefin?
0: Dass ich für eine bin?
1: Ja.
0: Oh Gott, ich finde das Wort nur schon Chefin, das ist...
1: Oder Leader. Was ist schon angesagt heute?
0: Ja, ich glaube, da gibt es natürlich noch mega viel zu lernen. Also ich glaube, das ist etwas, wo ich mache einfach das, was mir super viel Spass macht und ich versuche, andere Leute damit anzustecken. Ich glaube, das ist mega wichtig, dass man eben die Motivation irgendwie auf andere überträgt, weil das geht effektiv. Also das merkt man, wenn man selber motiviert ist und den Drive hat, dann tust du auch die Leute anziehen. Und wenn du dich von anderen zurückhalten lässt, dann werden auch die anderen unmotiviert.
1: Man sagt, die ersten 7 Sekunden entscheiden darüber, ob man mag oder eben nicht mag. Wir haben jetzt etwa 1500 Sekunden gehabt miteinander. Meine letzte Frage, hast du das Gefühl, es ist ein Match?
0: Ich habe das Gefühl, es ist ein Match. Komm gerne wieder.
1: Grossartig.
0: Ich tue es auf mein Vision Board.
1: Das freut mich sehr. Laura Matter, 26 Minuten sind schon durch. Danke, hast du uns mitgenommen in deine Welt vom Online-Dating. Und wir wünschen dir ganz viel Erfolg.
0: Danke vielmals, es hat Spass gemacht.
1: Uns gibt es in einer Woche wieder, dann wieder mit der Stefanie Brändle. Wenn ihr die Zeit wollt, überbrücken, toponline.ch oder als Podcast, überall wo es Podcasts gibt. Habt euch Sorge, macht's gut. Tschüss.
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3: Heute brechen wir das Schweigen. Wir reden über ein Thema, wo nämlich viel zu wenig oder häufig falsch darüber geredet wird, um Missbrauch und sexuelle Gewalt. Und das erlebt hat mein heutiger Gast selber über Jahre, Gisela Völmi. Schön, bist du da.
4: Danke. Hallo Steffi.
3: Du hast eben das Buch geschrieben, das Buch steht da und es kommt nicht von irgendwoher, dass ich sage, wir brechen zu schweigen, sondern es ist der Titel von deinem Buch. Ich habe den Satz gestibitzt. Das Buch ist ganz frisch jetzt rausgekommen, wo du eben über die Erlebnisse erzählst. Wie ist es, dass es jetzt das Buch frisch draussen ist?
4: Ein mega gutes Gefühl. Ich bin völlig erleichtert. Ich habe so das Gefühl, dass es jetzt erhältlich ist, lesbar ist, ist bei mir ganz viel Lasten weg ab den Schultern. Für mich ist so das Bild, jeder, der das Buch kauft, trägt ein Stück von meiner Last, die ich mittrage, mein ganzes Leben schon mit mir mit. Und das macht es einfach leichter.
3: Es ist ja eben, es geht darum, dass du sexuell missbraucht worden bist, dass du auch schlimme Gewalt erlebt hast. Aber vielleicht gleich, dass unsere Zuschauerinnen oder auch Zuhörer grob ein bisschen wissen, was dir widerfahren ist. Was kannst du da ihnen sagen, erzählen? Was ist dir passiert?
4: Also angefangen hat es eigentlich, dass meine Eltern mich als, ich sage es heute als erwachsene Frau so, als Sexobjekt an fremde Männer verkauft haben. Und als ich dann selber alt genug gewesen bin, hat dann mein Stiefvater angefangen, mich missbrauchen. Ich bin durch den Missbrauch schwanger geworden. Das hat angedauert, bis sich dann meine Eltern scheiden lassen haben. Also ich sage meine Eltern, weil für mich ist mein Stiefvater der Papi gewesen. Ich habe meinen lieblichen Vater in dem Sinn vorher nicht gekannt. Ja, das ist so im groben ganzes Thema vom Buch.
3: Und es ist ja so, eben, es sind nicht nur die Leute, die aktiv dich missbraucht haben, sondern es hat auch ganz viele Leute gegeben, die das mitbekommen haben und das gewusst haben. Deine Grosseltern haben das gewusst, Ärzte haben das gewusst und niemand hat etwas dagegen gemacht.
4: Das ist richtig, ich verstehe das auch nicht. Es hätten viele Leute Gelegenheit gehabt, etwas zu machen. Man will nicht heranschauen, man kann nicht heranschauen, man hat Angst, etwas zu unternehmen. Ich weiss es nicht. Das wären Mutmassungen. Es hätten einfach viele Leute die Möglichkeit gehabt und haben einfach nicht.
3: Kann man vielleicht sagen, es gibt eine Person, wo du auch am meisten geschuldet bist, wo du vielleicht am meisten hässig drauf bist oder enttäuscht? Oder kann man das gar nicht messen? Wie ist das so ein bisschen auch? Ja, wie sind da deine Emotionen auch heute den Leuten gegenüber?
4: Das ist eben genau das Problem. Ich habe keine Emotionen von Hass oder massiver Wut oder so, weil ich heute noch damit beschäftigt bin, dass ich mich schuldig fühle daran. Wenn ich mich als Kind richtiger verhalten hätte, dann wäre das nicht passiert. Wenn ich besser gefolgt hätte, wenn ich einfach anders gewesen wäre. Das sind Themen, die mich heute noch beschäftigen. Ich bin weit weg davon, an einen Täter können, eine Schuld zuzuweisen oder eben eine Wut zu haben auf meinen Stiefvater, meine Mutter, auf andere Täter. Das geht heute immer noch nicht.
3: Plus, die Leute sind ja eigentlich alle auch nicht mehr da. Sie sind gestorben. Du kannst nicht einmal Rechenschaft nehmen, auch wenn du jetzt das parat wärst für das.
4: Sie sind fast alle gestorben. Bei den Fremdtätern weiss ich es nicht. Die Ärzte sind tot, beide, ja, die da mitgemacht haben. Meine Mutter ist gestorben seit vielen Jahren, mein Stiefvater würde noch leben. Es ist aber einfach alles verjährt. Und Rache, Sühne, das sind nicht meine Themen. Mein Thema ist eigentlich, auszubringen, zu erzählen, was Kindesmissbrauch bedeutet, was es mit einem Menschen macht, mit mir macht, heute noch jeden Tag, 50 Jahre später. Ich bin 57, ich stehe jede Nacht irgendeinmal auf mit Panik, weil ich Albträume gehabt habe. Ich bringe das nicht weg. Und das ist schlimm, ich stehe mit angezogenen Schultern in der Küche, weil ich Angst habe vor Schlägen von hinten. Das sind immer bewusste Vorgänge, Schultern fallen lassen, am Morgen aufstehen und sagen, hey, du bist seit 25 Jahren mit dem tollsten Mann liiert, seit 20 Jahren verheiratet. Dir passiert nichts, du bist in Sicherheit. Und trotzdem ist die Angst einfach immer da, es könnte etwas passieren. Immer.
3: Du hast jetzt gerade deinen Mann angesprochen. Das ist ja, glaube ich, wirklich eine grosse Stütze eben seit über 20 Jahren. Ja, auch jemand, der dir also wenigstens ein bisschen auch einen Lichtblick gegeben hat.
4: Er hat mir vor allem Halt gegeben. Er hat mir immer, also ich sage es anders, ohne meinen Mann wäre ich heute nicht da, ganz klar. Ich wäre nicht mehr am Leben. Ich wüsste nicht, warum dass ich am Leben sein sollte. Mein Mann ist er, ist das gewesen, was mich immer getragen hat, immer. Er hat mir Möglichkeit gegeben, jeden Tag in diesen 25 Jahren einfach irgendwie am Leben zu bleiben. Und das ist eine Leistung, die man nicht kann beschreiben, was da ein Mensch macht. Aber für mich ist das so. Er hat mich einfach immer getragen, immer.
3: Er war wahrscheinlich auch der, der dir eben auch gesagt hat, hey, du hast keine Schuld.
4: Das hätte ich mir nicht können sagen, weil bis vor wenigen Jahren haben wir noch gar nicht gewusst, was uns eigentlich beschäftigt als Paar. Bis vor 10 Jahren habe ich gar nicht gewusst von den Missbrüchen. Ich habe das alles abgespalten gehabt. Ich beschreibe das im Buch als mein innerer schlimmer Dingeschrank, wo alles weggepackt war. Das war eine überlebensnotwendige Strategie. Wir wissen eigentlich erst seit 10 Jahren, von was das wir reden. Und in diesen 10 Jahren, klar, hat er mir gesagt, du bist nicht schuld. Hat mir meine Therapeutin gesagt, du bist nicht schuld. Und trotzdem beschäftigt einem das Schuldthema einfach immer und immer wieder.
3: Was es mit dir gemacht hat, eben wie du das in diesem Buch beschreibst, dem können wir dann nachher noch. Vielleicht eben nur das Schuldthema. Wieso? Es bist ja nicht die Einzige, die das ist. Das ist ja häufig bei Missbrauchsopfern so, dass man die Schuld bei sich selber sucht. Kannst du beschreiben, wieso?
4: Es macht es erträglicher. Eltern, gerade jetzt, wenn es im familiären Umfeld ist, Eltern stehen auf einem Podest. Als Kind bist du darauf angewiesen, dich an Personen zu binden. Du liebst deine Eltern, egal was die machen. Und wenn die etwas machen, was man nicht machen sollte, Kind verprügeln, missbrauchen, was auch immer, dann suchst du als Kind automatisch bei dir die Schuld, weil es gibt dir ein gewisses Gefühl von Kontrolle. Wenn ich mich besser verhalte, dann passiert das nicht. Und die Mami hat ja gesagt, du bist selber die Schuld. Also du glaubst das den Eltern einfach auch. Und das bleibt das Leben lang einfach vorhanden.
3: Und man kennt es ja auch nicht anders.
4: Genau, du hast keine Vergleichsmöglichkeiten.
3: Mhm. Wie hast du aber gleich geschafft, jetzt gerade eben deinem Mann das Vertrauen können schenken, dass du dich ja gleich in einem gewissen Rahmen bei ihm kannst wohlfühlen, dass du weißt, da bin ich sicher?
4: Das weiss ich eben gar nicht. Da bin ich sicher. Ich weiss, dass ich, erwachsene, 57-jährige Frau, weiss das. Aber es gibt in mir, ich sage dem die kleine Gisela, das traumatisierte Kind. Und das weiss das nicht. Das ist irgendwo mit 3-jährig stehen geblieben. Und das ist das grosse, der grosse Balanceakt immer, das Vermitteln, das Innere zwischen der äußeren Realität und dem inneren Erleben, oder? Also, eine wirklich tief innegefühlte Sicherheit habe ich nicht. Das habe ich einfach nicht. Und das ist das, was es so schwer macht im Zusammenleben mit mir, wo eine grosse Aufgabe ist, für ihn wie aber auch für mich, oder? Weil ich muss ja mir auch immer wieder sagen, du bist sicher. Weil sonst wären wir schon lange gar nicht mehr zusammen, oder?
3: Du hast jetzt sicherlich Gisela angesprochen, eben, das kommt mir ein Buch mit über. Ich habe das Buch gelesen und du hast die verschiedenen Persönlichkeiten, eben auch die abgespaltene Persönlichkeit, wie du gesagt hast, eben die kleine Gisela, die in dem Sinn die Erinnerungen hat, wo das erlebt hat, die schlimmen Sachen, dann der innere, der schlimme Dingeschrank und eben auch die innere Sekretärin, die eigentlich das Ganze aufgeschrieben hat. Ich finde es sehr spannend, wie das Buch eben auch mit dem aufgebaut ist. Vielleicht kannst du noch schnell unseren Zuschauerinnen oder Zuhörern kurz erklären, wie liest man das Buch?
4: Wie liest man das Buch? Ist eine spannende Frage. Ich weiß aber nicht genau, wie ich diese beantworte. Ich kann beantworten, wie ich das Buch geschrieben habe. Und vielleicht beantwortet das dann auch die Frage. Es hat immer im Heute einen Auslöser gegeben, der mich manchmal fast am Boden geworfen hat. Und ich habe irgendwann gemerkt, Trigger, die lösen etwas aus in meinem Inneren. Die wühlen die kleine Gisela auf. Und dann einmal anschauen, was ist es denn genau gewesen, was mich jetzt triggert hat. Das kann ein Geruch gewesen sein, das kann ein Gedanke gewesen sein. Manchmal eine Mimik von einem wildfremden Menschen auf der Strasse. Und dann einmal ansitzen und einfach schreiben, was ist jetzt im Heute passiert. Und dann gibt es immer einen Moment des Innehaltens. Und dann kommen wir zu diesen grau unterlegten Texten im Buch. Das ist ein Eintauchen in eine tiefe innere Welt, wo ich bewusst eigentlich gar nicht so wirklich einen Zugriff habe. Ich bin dann auch nicht mehr anwesend. Ich tue dann die innere Sekretärin bemühen und die schreibt, die kleine Gisela fängt dann an zu erzählen an der inneren Sekretärin. Die schreibt, die bringt aufs Papier, ich kann im Bewussten wahrnehmen, eine grobe Ahnung, was ich schreibe. Das sind ganz rohe, manchmal ohne Punkt- und Kommatext, mit ganz viel Schreibfehler. Und dann muss ich hergehen mit ein bisschen Distanz und den Text lesen. Und dann muss es dann einmal sacken. Und ich glaube, auch so muss man das Buch lesen.
3: Also eben, wie du jetzt sagst, das ist wirklich, du hast das eigentlich vergessen, oder zumindest eben in den schlimmen Dingeschrank eingeschlossen, was dir widerfahren ist, die schlimmen Sachen. Und hast das wirklich da mit Anfangs 40 plus minus, eben, wo du erwachsen warst, eigentlich erst wieder erfahren? Weil du hast das wie vergessen gehabt, das war nicht in deinem Bewusstsein gewesen, und durch das Schreiben ist das wieder aufgekommen, ist das wie rausgebrochen?
4: Ja, kann man so sagen, ja. Es war aber sehr, sehr ein langer Prozess gewesen. Also es ist nicht, also vor 10 Jahren sind die ersten Erinnerungen auftaucht und die habe ich alle aufs Papier gebracht, nicht wissend, wo das hinführt. Das sind über 10 Jahre rein, ich weiss nicht, vielleicht 30, 40 Texte entstanden an verschiedenste Erinnerungen und ich habe so das Gefühl gehabt, die Bandbreite ist erreicht. Ich habe immer das Gefühl gehabt, schlimmer kann es nicht mehr werden. Habe dann irgendwann müssen feststellen, mal doch, es kann noch schlimmer werden. Das ist die Spitze des Eisberges gewesen, was ich in diesen 10 Jahren geschrieben habe. Und im letzten Jahr hat es so einen Zündfunken gegeben. Da ist der innere Bunker mit allem, was in dem Schrank drin ist, ist explodiert. Und dann hat es einfach ganz intensiv ein Jahr fast nur noch geschrieben. Ich habe keine Kapazität mehr gehabt für etwas anderes. Und das war ganz eine strenge Zeit gewesen. Weil du erlebst beim Schreiben alles nochmal. Jeden Geruch, jede Berührung, jedes Gefühl, jeden Schmerz, du erlebst alles noch einmal. Und das ist wahnsinnig streng, anspruchsvoll. Aber es ist für mich auch immer wichtiger geworden, das rauszulassen, weil ich habe gemerkt, mit jedem, der aufs Papier kommt, geht es mir innen drin leichter.
3: Wie muss man sich denn das vorstellen, bevor der Ausbruch überhaupt passiert ist? Irgendwie hast du ja schon gespürt, eben, dass dir etwas widerfahren ist, dass da etwas Schlimmes gewesen ist. Aber eben, du hast es nicht gewusst. Wie, für jemanden, der das nicht kennt, wie muss man sich das vorstellen? Wie ist das gewesen?
4: Also, ich habe immer gewusst, das habe ich immer in Erinnerung gehabt, die schlimme verbale Gewalt bei uns daheim, die körperliche Gewalt, das ja, das habe ich irgendwann auch gewusst, dass das gar nicht normal ist, wie man bei uns daheim umgeht. Über die sexuelle Gewalt, da habe ich gar keine Ahnung gehabt. Was ich aber immer gehabt habe, Schlafstörungen. Mein ganzes Leben habe ich das Gefühl, habe ich Schlafstörungen. Ich kann mich nicht an eine Zeit erinnern, wo die nicht gewesen sind. Ich habe immer massiven inneren Druck gehabt und der ist dann zum Teil so schlimm geworden, es hat zu 2 Suizidversuchen geführt, weil ich mein Leben nicht ertragen habe. Ich habe aber nicht gewusst, warum. Und so hat sich das eigentlich dann ausgewirkt, oder? Ich habe Probleme gehabt mit Substanzmissbrauch, also Alkohol war ein langes, schwieriges Thema bei mir, Medikamente, sonnige Geschichten, so hat sich das eigentlich ausgewirkt und sprunghaft im Empfinden. Ganz normale Äußerungen, die bei mir irgendwo einen Knopf gedrückt haben und dann bin ich zum Kleinkind mutiert. Ich sage es jetzt einmal so. Also weiter weg von einer erwachsenen Frau, oder?
3: Du wirklich beschreibst das ja auch ziemlich klar in deinem Buch. Also ich hatte wirklich Momente, wo ich muss sagen, gerade eben bei diesen dunkelgrau hinterlegten Texten, wie du sagst, das sind wirklich die Erinnerungen, wo du zurückspringst und dich ein bisschen Gisela erzählt in dem Sinn. Ich hatte Momente, wo ich muss sagen, jetzt bin ich kurz davor, um das Buch weglegen und eine Pause einlegen, weil du nimmst wirklich kein Blatt vors Maul.
4: Ja, das ist für mich extrem wichtig. Und zwar aus einem einfachen Grund. Kindesmissbrauch, da wird darüber geredet. Und jeder stellt sich darunter genau das vor, was er für sich erträglich findet an Vorstellungskraft. Und das ist bei den meisten Leuten wahrscheinlich sehr wenig, weil das geht einfach nicht. Man missbraucht kein Kind, Punkt. Das geht nicht. Das kann man sich nicht vorstellen. Also will man sich das nicht vorstellen. Und genau darum ist es für mich so wichtig gewesen, als Betroffene, den Leuten mal einfach auch zu sagen, mit aller Offenheit, mit ehrlichen Worten, mit unverblümten Worten, mit brutalen Beschreibungen, was es kann bedeuten. Weil die Bandbreite ist riesig.
3: Hast du aber nicht vielleicht auch Angst gehabt, dass das fast könnte in dem Sinn, weil sie so wirklich ehrlich und wirklich roh und in dem Sinn auch brutal eigentlich ist, fast könnte das Gegenteil auswirken?
4: Ich glaube, die Leserschaft kann selber entscheiden, was sie lesen will. Man kann das Buch lesen und die Erinnerungstexte rauslassen. Dann weiss man sehr viel über, was Kindesmissbrauch auswirkt. Mir geht es ja vor allem darum, aufzuzeigen, dass Missbrauch nicht aufhört, wenn der Missbrauch aufhört. Der verfolgt einem ein ganzes Leben lang, sonst wird man nie mehr los. Die Folgen des Missbrauchs, die sind da, jeden Tag, 50 Jahre später immer noch. Und mir geht es eigentlich darum, das aufzuzeigen, was das auswirkt, was es macht mit einem Mensch, wie es einem ein Leben lang begleitet. Und um das aufzuzeigen, muss man nicht zwingend die Texte lesen. Und darum glaube ich nicht, dass es das Gegenteil bewirkt. Ich finde einfach, es ist wichtig, dass man das Thema anfängt, einmal von einer Opferseite anschauen. Und nicht nur immer das plakative Tätersicht, oder? So und so viel. Irgendeinen Ring hat man rausgehoben, so und so viele Betroffene. Ja, was heisst das? Wer sind die Betroffenen? Klar kann man die nicht nennen. Opferschutz ist mir alles klar. Aber die Betroffenen müssten lernen, darüber zu reden. Das wäre mir ganz, ganz wichtig. Und darum rede ich so offen darüber.
3: Was hast du das Gefühl, hat so ein Missbrauch oder einfach auch schlimme Gewalt für einen Stand in unserer Gesellschaft. Eben ist das genau über das, wo du sagst, man schaut immer nur Täter an und nicht Opfer. Oder wie würdest du das beschreiben bei uns aktuell in der Gesellschaft?
4: Ich glaube, vieles an verbaler Gewalt, psychischer Gewalt, auch körperlicher Gewalt wird gutiert. Es ist okay, wenn man ein Kind haut, weil man als Eltern überfordert ist. Solange man es nicht gerade verprügelt. Es ist okay, wenn man am Kind einfach x-mal aufs Arsch haut, weil es nicht folgt. Ich glaube, das ist ein Teil vom Gesellschaftsempfinden. Und Kindesmissbrauch ist einfach jedes Kind, das Opfer wird von sexuellem Missbrauch, ist einfach eins zu viel. Das geht einfach nicht. Punkt. Und es gibt auch nichts zu beschönigen daran. Auch wenn es Kreise gibt, die finden, ja, aber ich liebe doch das Kind. Was auch immer die thematischen, das ist ja das Politikum. Und das ist ja auch nicht meine Aufgabe, das Politikum zu lösen. Ich finde einfach, das Gespräch in der Gesellschaft ist in einer ganz falschen Richtung heute.
3: Inwiefern? Was würdest du, oder wie, eben, du sagst, du willst darüber reden, aber wie willst du es auch sonst, wie soll es sein, das Gespräch?
4: Das Gespräch soll sein, was macht es mit den Opfern? Das Gespräch soll sein, die Opfer ermutigen, mit irgendjemandem zu reden. Das muss nicht auf meine Art sein. in der Öffentlichkeit. Das kann eine gute Freundin sein, wenn sie das Thema abkann. Das kann ein Arzt sein, eine Ärztin, ein Psychologe. Das ist eigentlich egal. Rede drüber. Weil die Geheimnisse, das ist das, was ich so schlimm finde. Die Opfer schämen sich und darum reden sie nicht. Und dann kommt dazu, dann redet mal ein Opfer. Ja, aber das kann ja nicht sein, man kann nichts beweisen. Ja, aber das kann ja nicht sein, das ist ja so ein Netter. Ja, aber das kann ja nicht sein. Sorry, da redet kein Mensch mehr darüber, was ihm passiert ist. Und das finde ich eben das Falsche daran. Wie will das Opfer den Mut finden, mit so einem intimen, mit Scham behafteten Thema in die Öffentlichkeit zu gehen? Öffentlichkeit im Sinn von raus, aus sich raus entlassen, jemandem etwas erzählen, wenn da so reagiert wird. Es geht einfach nicht.
5: Dein Buch ist ja ganz frisch draussen, aber vielleicht gleich, wie hast du auch Reaktionen zurückbekommen? Sind eben die Leute vielleicht auch, haben sie ähnlich reagiert? Oder sind es vor allem positive Reaktionen gewesen? Was hast du da so gehört?
4: Ich habe aufs Buch selber noch nicht sehr viele Reaktionen gehört. Das ist eben, wie du sagst, es ist ganz frisch draussen. Ich glaube, es ist auch nicht etwas, wo man sich als Bettlektüre reinzieht, wo die Leute vielleicht auch in Etappen lesen, weil sie müssen auch verdauen. Ich habe aber zum Beispiel von meinem Ex-Mann wahnsinnige positive Reaktion bekommen, wo ich nie erwartet hätte, weil von meinem Ex-Mann, oder? Und ich glaube, die Leute haben Berührungsängste. Ich versuche ja mit meiner Offenheit, den Leuten immer wieder zu signalisieren, redet darüber. Also, wenn ihr eine Frage habt, dann fragt das. Ich beantworte die, so ich kann. Aber die Leute haben Berührungsängste. Es sind nicht Themen, wo man gerne darüber redet, weil es sind schwierige Themen. Es sind Themen, wo tabuisiert sind. Über das redet man nicht. Und wenn man nicht darüber redet, dann passiert es nicht. Und dann kann man es ausblenden, dann kann man wegschauen. Und mit dem macht man es den Täter wieder einfach.
5: Ich möchte noch schnell ein bisschen das Thema in dem Sinn auf die Seite schieben und mehr über die Gisela Völmi sonst erfahren. Du hast ja in dieser ganzen Zeit eigentlich auch eine Leidenschaft, eine Freude entdeckt. Und zwar deinen Beruf als Offset-Druckerin, wo du ja, dem sind wirklich Freude gehabt hast.
4: Ja, ich bin ja per Zufall eigentlich Offset-Druckerin geworden. Ich habe, es wäre mal die Meinung, sie Schriftsetzerin. Und dann hat der Kollege vom Berufsberater, ja, nein, Schriftsetzerin habe ich nicht schon einen, aber Drucker könnte ich brauchen. Ich habe keine Ahnung gehabt. Bin das anschauen und die Maschinen haben mich fasziniert. Und einfach das Technische. Und am Schluss, am Abend, wenn du heimgehst, siehst du, was du produziert hast. Und ich habe die Ausbildung gemacht und ich habe es geliebt. Je grösser die Maschine, umso lieber. Es ist einfach, da geht mir heute noch das Herz auf. Das ist wirklich, am Schluss kann ich sagen, das Beste gewesen, was mir hat können passieren, dass ich eben Druckerin geworden bin und nicht Schriftsetzerin. Das war mein Ding gewesen. Krampfen, an diesen Maschinen stehen, Geräusche, technische Probleme lösen, Feinjustierungen, weil früher war das Drucken wirklich einfach auch ein Handwerk gewesen, viel weniger computergesteuert wie heute, und das ist eine tolle Zeit gewesen.
5: Den Beruf gibt es wahrscheinlich gar nicht mehr so, wie du hier gemacht hast.
4: Nein, oder? In der Art, wie ich das noch gelernt habe, wird das heute nicht mehr geschafft. Also wenn ich heute müsste an eine Druckmaschine stehen, ich müsste eine Ausbildung machen. Ich hätte keinen blassen Dunst.
5: Du bist ja eben auch nicht mehr auf dem Beruf, weil die Leidenschaft ist dir eigentlich wieder genommen worden. Du hast so hart gekrampft eigentlich, dass du mit dem Beruf hast müssen aufhören. Das ist schon vor über 20 Jahren.
4: Ja, ich habe mich den Rücken total ruiniert beim Arbeiten. Das hat dann am Schluss zu einer IV-Rente geführt, weil sie irgendwie gefunden haben, man kann nicht umschulen. Und das ist für mich also ganz schlimm gewesen. Ich habe Jahre gebraucht, um aus dem Tief, wo mich das reingerissen hat, wieder rauszukommen. Das eine Problem war, ich habe den Beruf wirklich geliebt. Und das andere Problem war, was mache ich jetzt? Ich habe mir nicht vorgestellt, mit gut 30 daheim zu hocken, kein Kind zu haben, keine Aufgabe zu haben, nicht gut zu arbeiten. Was machst du mit deinem Tag? Und das ist lange Jahre, ist das ein Riesenproblem gewesen für mich, mit dem zurechtzukommen auch. Wie rechtfertige ich überhaupt mein Dasein? Jetzt kann ich nicht einmal mehr arbeiten, oder? Daseinsberechtigung ist eh ein Problem. für mich immer gewesen. Und jetzt nehmen wir noch den Beruf weg, oder? Und ich habe dann aber über die Jahre ganz eine neue Leidenschaft entdeckt und die lebe ich heute. Ich koche wahnsinnig gern. Also, die habe ich vorher schon gehabt, die Leidenschaft, aber ich habe sie jetzt zu meinem privaten Beruf gemacht. Ich wurste, ich backe Brot, ich habe einen Sauerteig, wo ich rede mit ihm, er heisst Hans-Uli. Das ist heute meine neue Leidenschaft. Und das ist das, was ich eigentlich, wenn ich nicht an dieser Bucharbeit bin, an meiner Beschäftigung bin am Tag.
5: Es ist auch schön, dich so strahlend zu sehen, wenn du über so Leidenschaften schwätzt. Und ich möchte einfach als Abschluss noch die Frage, die mich wirklich auch fest unter den Nägel brennt, ansprechen. Eben, wie, dass du schaffst, dich wirklich an solchen Sachen festzukrallen. Auch wenn, eben, du hast gesagt, du hast zweimal probiert, dir das Leben zu nehmen. Wie ist es, dass du überhaupt heute eben noch da stehst, dass du wirklich die Kraft behaltest? Ich finde das extrem bewundernswert.
4: Meine Therapeutin hat mich nach dem zweiten Suizidversuch, den ich wirklich nicht überleben wollte, hat sie mir die beste Frage gestellt, die man mir hätte stellen können. Frau Völmi, wollen Sie denn überhaupt leben? Und dann bin ich mit dieser Frage total überfordert gewesen. Ich habe in dem Moment gar nicht leben, nein. Aber ich habe gedacht, dumme Scheisse, die Frage habe ich mir noch gar nie gestellt. Und aus dem heraus ist mit mir selber ein Pakt entstanden. Und dann habe ich gewusst, so wie mein Leben jetzt ist, ist es einfach zu anstrengend. Jetzt muss ich schauen, was kann ich ändern, um es ringer zu machen. Und dann habe ich angefangen, wieder so kleine Freuden zu entdecken, die ich eigentlich immer hatte. Aber ich habe sie nicht mehr gesehen, weil ich die Kapazität nicht hatte. Ich war so mit Überleben beschäftigt, mit Existieren. Ich habe keine Kapazität mehr gehabt. Und das hat mir Luft gegeben. Und darum kann ich das heute wieder einfach mit Freude einen Regenwurm ab dem Trottoir nehmen und in die Wiese rausgehen. Mach das wirklich.
5: Es war mir eine Ehre, Gisela Völmi. Wir sind leider schon am Ende von dieser Sendung. Danke, bist du bei uns gewesen, im Top 3.
4: Danke, dass ich kommen
5: durfte. Uns gibt es nächste Woche wieder. Wir freuen uns, wenn ihr auch wieder dabei seid. Ciao zusammen. Macht's gut.
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1: Heute wird es musikalisch zumindest thematisch, weil bei meinem Gast ist Musik seit der Kindheit eine ganz grosse Leidenschaft. Wieso das so ist und vor allem, wo sie die Leidenschaft hergebracht hat, was ihre Bandname mit Fondue zu tun hat und auch sonst, was sie so macht im Leben, das erzählt sie uns selber. Herzlich willkommen, Kim Lemmenmeier.
6: Guten Tag, danke für die Einladung.
1: Lemmenmeier, stimmt schon, gell?
6: Ja, also Lemmenmeier sage ich.
1: Lemmenmeier.
6: Ja, das ist ein geiler Dialekt. Es geht schon los.
1: Kim Lemmenmeier, viele fragen sich jetzt, Kim, wer? Ich weiß nicht, würdest du dich selber schnell vorstellen oder soll ich etwas übernehmen, davor, dass ich etwas vergesse?
6: Hey, probier mal, dann kann ich ergänzen.
1: Also Schauspielerin, Tänzerin, Frontsängerin von der Elektro-Pop-Band We Are Ava aus St. Gallen. Ich bin sicher, ich habe etwas vergessen.
6: Ich finde es nicht schlecht. Ja, also ich sage, einmal einfach Musical-Darstellerin, dann kannst du wie Gesang, Tanz und Schauspiel ist dann schon drin. Und Band jetzt vor allem sehr im Vordergrund. Ja, genau.
1: Über die reden wir sicher auch noch gerade. Aber ich würde sagen, bevor wir uns im Gespräch verlieren, hören wir und schauen wir uns ganz kurz etwas von dir an.

0: Es war gerade lustig, um dich zu beobachten. Du feierst deinen Song selber ab. Aber zu Recht, Won't Do It Again, läuft überall in den Radios. Auch bei uns selbstverständlich auf Radio Top. Ist erst ein paar Wochen alt, das Video zumindest. Ist auch auf dem neuen Album raus, das wir vor kurzem rausgegeben haben. Was ist so ein bisschen die Resonanz bis jetzt zu, dem neuen, zu dieser neuen Scheibe?
1: Es ist mega schön. Wir sind natürlich total gespannt gewesen, wie das ankommt. Es ist sehr, sehr ein persönliches Album. Text sehr ehrlich. Und darum sind wir schon gespannt gewesen und auch ein bisschen aufgeregt, wie das ankommt. Aber es ist wirklich, also, es läuft eigentlich, gerade jetzt bei den Radios, wie du gesagt hast, läuft es besser. Also, wir hätten mega träumen. Und, was auch mega schön ist, ist natürlich die Resonanz der Leute selber, die dann Nachricht schreiben, wo irgendwie eben, wie sie das fühlen, wie ihnen das gerade den Tag hilft oder so. Das ist mega schön. Und ja, kommt jetzt gerade viel Anerkennung von vielen Seiten, also wunderbar.
0: Euch gibt es ja erst seit etwa 3 Jahren.
1: Genau.
0: Dann ist Corona gekommen, eigentlich ein erdenklich ganz blöder Zeitpunkt, um eine Band zu gründen, oder? Aber das hat man ja im 19. eigentlich auch noch nicht gewusst, wo ihr das gemacht habt. So rückblickend betrachtet, ist es eher positiv gewesen für euch, oder habt ihr auch recht gelitten jetzt in dieser ganzen Zeit?
1: Ja, also ich glaube, man kann nicht sagen, dass Corona an sich positiv war, aber es hat sicher seine positiven Aspekte gehabt. Also wir sagen eigentlich immer, dass wir einerseits, wir sind an einem Punkt in der Band, wo Corona ausgebrochen ist, wo wir wenigstens schon so ein bisschen Ausgangslage hatten. Also wir hatten schon was auf dem Markt gehabt. Wir haben nicht gerade ein Album-Release anstehen gehabt. Viele haben ja, wie wir es erwartet, jetzt mega lange zum Musik rausgehen. Und es sind natürlich sehr viele Konzerte abgesagt worden, das war hart gewesen, aber wir haben wirklich ein Jahr gut nutzen oder die 1,5 Jahre und haben wahnsinnig viel Musik gemacht, sind sehr viel im Studio gewesen und ich glaube nicht, dass das Album da wäre Corona nicht gewesen. Also so weit wären wir gleich.
0: Ich will eine Frage, dann ist das Album eigentlich ein Produkt von Corona?
1: Ja, wir haben halt viel mit Zeit gehabt, zum Studio gehen und so. Also sonst hätten wir sehr viele Konzerte dürfen spielen, was natürlich Veto hat, dass sie nicht gewesen sind und auch zum Teil nicht mehr sein werden. Aber ja, wir sind schon auch dankbar. Ich glaube, wir haben das Beste aus dieser Zeit gemacht, so als Band.
0: Jetzt habt ihr vor kurzem euer Album rausgebracht, euer Debütalbum rausgebracht. Und du hast gesagt, ich glaube, ganz viele Musiker haben Zeit gehabt in dieser Corona-Zeit, zum Musik schreiben, neue Lieder schreiben. Weil jetzt ist ja das, was ja jetzt alles veröffentlicht wird. Jeder steht am Start. Ich habe das Gefühl, jeden Freitag kommt irgendwo, kommt ein Schwette neue Alben führen. Das steht euch jetzt ein bisschen im Weg, oder?
1: Oh ja, es geht. Ich glaube, wir fokussieren uns da einfach auf uns und haben eigentlich genug Aufmerksamkeit bekommen, würde ich mal sagen. Und es ist halt eine Zeit gewesen, also das Album heisst ja Inner Gardening und geht halt so ein bisschen um das, wenn man sich mit sich selber auseinandersetzt. Und ich glaube, wir haben alle in dieser Zeit sehr viel Inner Gardening müssen betreiben, weil man einfach daheim war und wie keine andere Wahl hat, als um sich mit sich selber zu beschäftigen. So ein
0: bisschen. Hast du dich in der Musik ein bisschen verkrochen, damit ich nicht hast selber mit dir beschäftigen
1: müssen? Das geht bei mir, glaube ich, nicht. Also ich glaube, Musik ist mit mir selber beschäftigen eigentlich. Also gerade eben, weil Texte sind halt ein bisschen autobiografisch. Es hat mich sehr inspiriert. Also ich kenne auch viele Künstler, die gesagt haben, in dieser Zeit ist gar nicht gegangen, völlig unkreativ. Aber ich habe es eine sehr inspirierende Zeit gefunden, weil es ist einfach eine mega außergewöhnliche Situation gewesen. Und das hat mir schon Material gegeben, um darüber zu schreiben. So.
0: Open Air St. Gallen ist auch dem Corona zum Opfer gefallen. Ihr hättet dort eigentlich können auftreten. Das ist ja als Ostschweizer Band, ist das, kann man den dritten Schlag sagen, wenn man am Open Air St. Gallen eigentlich auftreten kann. Jetzt hat das Open Air St. Gallen zweimal müssen abgesagt werden. Ist jetzt das vom Tisch oder gibt es die Option fürs 22 vielleicht gleich noch?
1: Ja, ich glaube tatsächlich, dass es immer vom Tisch ist. Das war ein rechter Magenbox für uns. Wir wären, wie gesagt, letztes Jahr wären wir gewesen und für das Jahr auch wieder. Und jetzt für nächstes Jahr wollten wir das Line-Up neu machen, was wir auch verstehen. Und dann sind wir leider nicht mehr draufgestanden, wo es rausgekommen ist. Ich weiss nicht, ob es noch ein paar freie Plätze haben und vielleicht jetzt so ein Album raus ist oder so.
0: Noch mal ich würde sagen, jetzt, wo es abgeht wie ein Zäpfchen bei euch, dann werden sich die jetzt an Gallen denken, die müssen doch bei uns wieder aufs Line-Up.
1: Ich hoffe, dass sie es sehen und denken, die sollten wir doch wieder nehmen. Nein, das hat schon wehtun. Weil eben, wie du sagst, es ist so da, wenn man immer als Traum aufzählt, wenn einem die Leute fragen, wo willst du mal her, St. Gallen, Open Air. Und dann haben wir das eigentlich erreicht, das schon noch früher. Also, wo wir angefragt worden sind, ist es schon, also klar haben wir davon geträumt, aber es ist schon so gewesen, wow, was jetzt schon. Und jetzt sind wir eigentlich viel weiter in unserem Verständnis und auch besser in unserem Verständnis. Und jetzt klappt es gerade momentan nicht, aber hey, vielleicht gehört es ja.
0: Also was meinst du mit besser in eurem Verständnis? Also dazugelernt und...
1: Wahnsinnig viel, ja. Also einerseits von der Musik. Also wir haben es sehr, sehr weiterentwickelt mit dem Album. Wir haben es natürlich auch woanders ein bisschen in eine Richtung entwickelt, wo wir finden, ist mehr unser Sound. Aber es kann schon sein, dass jetzt die vom Opera St. Gallen vielleicht das vorher cooler gefunden haben, weiss ich nicht. Aber für uns haben wir es sehr weiterentwickelt und auch unsere Live-Show, wir haben da mega dran geschafft und ich habe das Gefühl, wir sind als Band schon, also einfach, wir haben es sehr weiterentwickelt.
0: Ihr geltet ja vor allem als sehr ehrgeizige Band, das habe ich in ganz vielen Artikeln und Interviews dürfen lesen. Und dann habe ich gedacht, so, ja, aber ich glaube, das liegt vielleicht auch ein bisschen an der Frontsängerin, weil du bist auch wahnsinnig ehrgeizig, wenn ich das würde ich sagen, du bist eine, die auf vielen Hochzeiten tanzt, wortwörtlich, oder?
1: Yeah.
0: Und ich weiss gar nicht, wo man genau anfangen soll. Du hast ganz am Anfang gesagt, Musical-Darstellerin, dort schlägt dein Herz ganz, ganz fest. Ich weiss, im Frühling steht Space Dream zum Beispiel wieder auf dem Programm, aber nächste Woche fährst du an mit Proben für wieder ein Musical. Erzähl mal, wie ist das Musical-Leben so?
1: Ja, also es gibt verschiedene Optionen, aber meistens ist es schon so, dass man für ein paar Wochen bis ein paar Monate, bis maximal ein paar Jahre einen Job hat und dann macht man wieder eine Audition für etwas Neues. Und eigentlich als deutschsprachige Person im Raum Schweiz, Deutschland, Österreich, also meine Ausbildung habe ich in Hamburg gemacht und dort läuft auch sehr viel musicalmäßig. Haben es aber in der Schweiz Fuß gefasst, würde ich mal so sagen. Und das ist natürlich sehr praktisch für mich, weil die Band, also wenn ich jetzt das Engagement hätte in Berlin, dann bist du halt dort, gell, und dann spielst du 8 Mal in der Woche, wenn es gut kommt, und dann hast du nicht mehr so die Optionen, um dann noch ab und zu ein Festival zu spielen. Ja, bis jetzt ist das ganz gut aufgegangen, um das alles parallel zu machen, aber mal schauen, wie lange das noch so geht. Aber ich wäre auch durchaus bereit, um das Musical ein bisschen auf die Seite zu legen für die Band. Also,
0: schon.
1: Hat jetzt schon sehr Blut gelegt mit der Band, ja.
0: Aber wenn du jetzt mal ein Engagement eingehst, beim Musical, dann muss die Band irgendwo zurückstecken, oder nicht?
1: Ja, schon. Also ich muss sagen, bis jetzt ist das sehr gut aneinander vorbeigegangen. Ich glaube, wir mussten ein Konzert absagen wegen mir. Vielleicht 2. Aber sonst ist es wirklich irgendwie auf eine magische Art und Weise immer aufgegangen. Schicksal hat es gut gemeint mit mir. Aber ja,
0: du bist
1: es ist
0: gut
1: schon
0: organisiert.
1: Ich gebe mir Mühe. aber zum Beispiel gibt es immer die Sommerfestspiele und so. Also ich wäre jetzt die letzten 2 Jahre, also das Jahr und letztes Jahr bei der Thunerseespiel gewesen. Und dann habe ich natürlich klar müssen verhandeln, dass ich dort kann fehlen für Konzerte, die wir hatten. Und kannst natürlich nicht den 20 Fest, also nicht, dass wir unbedingt 20 Festivals hätten können spielen, aber hätten wir es können, hätte ich dann ein Problem gehabt mit dem Musical. So. Also, man muss gut organisieren, gut kommunizieren und dann findet sich meistens schon eine Lösung. Irgendwie.
0: Aber du hast ja jetzt auch schon, wenn man das so kann sagen, jahrzehntelange Erfahrung, oder? Du als 10-Jährige hast du angefangen, bist du das erste Mal im Stadttheater St. Gallen auf der Bühne gestanden und dann hat es dir den Ärmel reingenommen.
1: Ja, schon. Meine Nachbürin ist es gibt so einen Laienchor, der einmal auch mitmacht, einen Erwachsenenchor im Theater. Und sie war dort irgendwie Leiterin gewesen, und dann haben sie einen Kinderchor auch. Und dann hat sie mich gefragt, ob ich dort mitmachen will. Und dann fand ich, ja, wieso nicht? Ich bin halt immer im Garten rumgehüpft und habe gesungen. Und hat sie gefunden, das wäre vielleicht noch etwas für mich. Und dann habe ich dort mitgespielt, lässig gefunden. Und dann kurz darauf eben, darf ich dann eine Solo-Rolle auch machen in Les Miserables. Vielleicht kennt das ein paar. Da gibt es so die eine Rolle als Kind zuerst. Habe ich mein erstes Solo-Lied dürfen singen und dort habe ich gedacht, boah, das ist mega cool. Das ist so eine ganz spezielle Magie auf der Bühne, hinter der Bühne. Und ja, irgendwie ist es dann für mich nie ein grosses Thema gewesen. So, klar, es ist auf vielen Bereichen ist ein ganz schwieriger Job und unsicher und alles, aber irgendwie ja, ist es für mich nicht wirklich ein Argument gewesen, dass man jetzt das nicht machen sollte wegen dem.
0: Wie bist du denn überhaupt auf die Bühne gekommen? Also eben der Kinderchor und so. Aber genau. Du bist ja im Appenzell aufgewachsen.
1: Genau.
0: Also, ist ja nicht weit weg von St. Gallen, wenn man das geografisch so ein bisschen einteilen will. Und trotzdem ein Mädchen vom Land und dann auf die Bühne rauf und so. Und ich stelle mir vor, du hast gesagt, du warst im Garten immer gewesen, am Singen. Hätte man dich tendenziell eher müssen bremsen, statt dich pushen, für auf die Bühne zu gehen?
1: Absolut, ja. Ich habe gar nicht die Eltern, die pushen. Sie sind eher die, die gesagt haben, bist du sicher, dass du das alles machen würdest, gleichzeitig, weil also ich habe wirklich im Theater gespielt, ich war im Chor gewesen, ich habe früher noch ganz ehrgeizig Blockflöte gespielt, Klavier, Gesangsunterricht, ich bin Gorit,
0: du bist doch Blockflöte, das Instrument, das die Musik vielen nicht Musik verleidet.
1: Ich weiß im Fall nicht, ich ärgere mich bis heute, dass ich das ausgesucht habe, weil ich das wirklich wollte. Also, sie haben mich auch gefragt, willst du nicht lieber Gitarre spielen oder so? Und ich so, nein, Blockflöte. Und heute denke ich, könnte ich doch Gitarre spielen, wäre es viel besser. Also Klavier kann ich nicht mega gut, aber ich kann Klavier spielen. Und versuche mir jetzt Gitarre beizubringen und jeden Tag ein bisschen hässig auf mich, dass ich nicht einfach Gitarre unterrichte.
0: kann man sich wunderbar selber beibringen.
1: Ich bin dran, es funktioniert noch nicht so gut.
0: Ja, so, ich rede aus Erfahrung. Ja,
1: ja kannst du es
0: ich behaupte, ich kann recht gut Gitarre spielen, aber ich kann mir das selber beibringen. Aber ich habe eine Klavierausbildung, immerhin das.
1: Okay. Ja. Und dann hast du das also mit Tutorials auf YouTube?
0: Ja, meine Mutter hat eine Gitarre gehabt, die ist jahrelang von sich her gestaubt. Und dann habe ich die mal in die Hände genommen, gefunden, ich stimme die jetzt und habe sie in meinem Oktavenverständnis wie auf der Klaviatur gestimmt und habe dann gemerkt, das kann nicht sein. Und zum Glück hat es Internet gegeben. Ja, ja. Wirklich, tatsächlich, da finde ich, das ist, und heute wird es ja noch einfacher. Es gibt ja Apps, wo die, das ist wirklich verrückt.
1: Mhm. Also du gibst mir Hoffnung, ich gehe üben
0: nachher. Unbedingt, weil du bist ja auch eine, die schnell lernt. Weil, eben, wie gesagt, du bist auf dem Land aufgewachsen und dann hat es dich irgendwann auf Hamburg gezogen. Also, hast du auf Hamburg gehen, ein Semester lang das noch ein bisschen ausbilden lassen. Wie war das gewesen? Ein Kulturschock? Oder wie muss man sich das vorstellen bei einer Kim, wo man in der Tendenz muss bremsen muss?
1: Also ich war sogar 4 Jahre in Hamburg, 3 Jahre Ausbildung, 1 Jahr noch dort geschafft. Und lustigerweise bin ich wirklich gerade von meinem behüteten Dorf, Tiefen, bin ich zmitzt auf der Reeperbahn, St. Pauli zu suchen. Und hat das extrem cool gefunden. Also ich glaube, ich bin im Herzen schon so ein bisschen, mindestens in meinem Alter jetzt, ein Großstadtmensch. Das gibt mir so eine Freiheit und so eine, ja, ich fühle mich irgendwie kreativ und frei in so einem Umfeld. Darum bin ich, glaube ich, jetzt auch auf Zürich zu suchen.

0: Witze angefangen mit anderen Augen gesehen. Also es ist für mich dann immer sehr so High Fairy und habe plötzlich viel mehr das Bedürfnis gehabt, zu wenig wandern und einfach so, man schätzt plötzlich viel mehr, was man hat in der Schweiz. Und darum ist für mich auch klar gewesen, dass ich langfristig wieder in die Schweiz will. Aber ich finde es auch sehr, nein, für mich schon auch mega schön gewesen dort. Also ich habe das wirklich nie hinterfragt. An der Schule mega gefordert und eben, ich bin sehr ehrgeizig. Ich wollte natürlich nicht einfach dort ein bisschen mitmachen, sondern zu den Besten gehören. War auch, also mit Auszeichnungen geklappt hat am Schluss. Also hat so das Best-of gegeben als Abschluss. Dort haben die einfach dabei sein. Ja, ich glaube, einfach voll in das Sinne, alles reingehen und eine super Zeit gewesen für mich.
1: Das war so eine intensive Zeit gewesen, in Hamburg. Ich habe gelesen, dass du 8 Mal pro Woche auf der Bühne gestanden.
0: Also nicht konstant. Ich hatte eigentlich ja die meiste Zeit Ausbildung gehabt. Wir haben einfach am Schluss zum Beispiel, also das meinst du wahrscheinlich, hat es eine Abschlussproduktion gegeben. Und dort haben wir monatelang das dann 8 Mal in der Woche gespielt. Das ist so eigentlich so das Klassische bei den Ensuite-Musicals, also die ganze Zeit spielen. Wir haben ja König der Löwen zum Beispiel, wo seit, glaube über 15 Jahren in Hamburg 8 Mal in der Woche spielt. Am Wochenende gibt es Doppelshow und Dienstag bis Freitag Shows, Montag ist frei. Oft hat man Montag Auditions für andere Stücke, die man später will. Also das ist schon sehr anstrengend. Da muss man wirklich die Energie auch einteilen.
1: Also, und ich stelle mir das vor allem anstrengend wegen dem Text vor. Also weißt du, ich meine, ich kann mir keinen Text merken. Und jetzt müsstest du so viel studieren, dass du da nicht... Hast du das noch nie gehabt, das Problem? Dass plötzlich das Gefühl hast, bist du in einer ganz anderen Titellinie?
0: Ich glaube nicht. Also es ist wie... Also ich mache manchmal auch lustige Textsachen. Ist auch nicht mega meine... Ich lerne zwar schnell, aber manchmal dann, um es wirklich immer korrekt abrufen, ist nicht immer meine Stärke. Aber die Shows, du probst die halt ein paar Wochen oder sogar bis 2 Monate. Und das ist komplett intus. Also das ist dann eigentlich fast wie Autofahren. Und dann machst du einfach deine Show und dann überlegst du... Also das ist eigentlich auch allgemein, dass ein Text kannst oder so, ist wie so das Mindeste. Also du kommst zur Probe und kannst den Text und dann fängst du daran zu arbeiten. Und es ist lustig, weil oft sind die Leute so, wow, den ganzen Text muss man lernen, aber es ist eigentlich der kleinste Teil von der Arbeit, würde ich sagen.
1: Oh, das wäre für mich das Schlimmste, Text auswendig lernen. Ich habe auch schon Mühe, mir alle Fragen zu merken, die ich da aufgeschrieben habe.
0: Gut, das ist
1: aber schwierig. Apropos auf vielen Hochzeiten tanzen, eben, das war eine intensive Zeit in Hamburg. Und so, und wir haben etwas Kleines vorbereitet, ich hoffe, das klappt jetzt auch gerade. Während der Ausbildung in Hamburg hast du noch Zeit gehabt, um als Barista zu arbeiten.
0: Ja.
1: Wegen Kaffee oder hat sich das anders ergeben? Also bist du so ein Kaffee-Lover?
0: Yes.
1: Absolut.
0: Aber es hat sich extrem verstärkt, als ich dort geschafft habe. Also ich habe es einfach cool gefunden und Latteart und so, aber dort habe ich dann, als ich das so gelernt habe, wie man das macht und wann ein guter Kaffee ist und so, ein kleiner Freak, ja.
1: Was ist ein guter Kaffee?
0: Jetzt fragst du mich. Also ich habe sehr gerne so ein bisschen nussigen Kaffee. Wenn es so ein bisschen Nuss und so halt so, ich zeige dir einfach mal ein, das ist einfach.
1: Ja, wir probieren jetzt mal etwas aus. Wir haben tatsächlich Kaffee vorbereitet für uns zwei. Ich will aber, schau jetzt, die Produzentin bringt uns einen wunderbaren Kaffee. Danke vielmals, Steffi. Okay, ich übernehme den.
2: Ich kriege einen Löffel los.
0: Und jetzt muss ich euren Kaffee bewerten.
1: Ja, gern. Ja, gern. Also, schön bist du da. Und ich finde, es geht nicht über eine gute Tasse Kaffee.
0: Danke vielmals.
1: Und ich finde, die besten Gespräche entstehen ja auch eigentlich beim Kaffee, oder?
0: Cheers. Und weißt du, was noch nicht gut ist, dann muss ich das auch ehrlich sagen.
1: Darfst du es ehrlich sagen?
0: Ich glaube, es hat mal Kakaopulver davon gehört.
1: Das ist möglich.
0: Es ist so süß. Er ist nicht der Beste. Ich könnte es noch besser zeigen, aber er ist.
1: Er hätte mich überrascht, wenn er es gesagt hätte, ist das der beste Cappuccino ever.
0: Und ich meine, in diesem Setting ist es besonders schön.
1: Absolut, ja. Aber das Lustige ist, Kaffee sagt ja sehr viel über Leute aus.
0: Ah ja?
1: Ja, ich musste da etwas raussuchen. Es gibt also 6 verschiedene Kaffeetypen. Was bist du für ein Kaffeetrinker?
0: Also so allgemein.
1: Mhm.
0: Also auf jeden Fall so als erstes beim Aufstehen, dann versuche ich mich auf 3-4 pro Tag zu reduzieren. Und am Morgen schon Cappuccino.
1: Cappuccino. Mhm. Also bei Cappuccino-Liebhaber steht, wäre die Hauptdarstellerin von Sex and the City ein Café, wäre sie ein Cappuccino. Jung, gesellig, modebewusst und romantisch.
0: Ha. Ui.
1: Ja. Jetzt kannst du selber erklären, ob das stimmt.
0: Hey, also ich glaube,

0: das trifft nicht schlecht zu. Aber bei gewissen Sachen wird ich es jetzt nicht bestätigen, sonst könnte es ein bisschen arrogant werden.
1: Nein, das sagen die jetzt, behaupten ja. Die, oder? Das
0: also, meine... Wer bist denn du für einen?
1: Ich bin zwei Sachen, lustigerweise. Ich bin im Geschäft den ganzen Tag sehr viel Latte Macchiato, weil ich glaube, normaler Kaffee in dieser Menge wäre ungesund. Ja, aber bei Latte Macchiato steht, Latte-Spezialisten gelten als grosszügig, freundlich und nett, jedoch auch sporadisch planlos. Sie sind stets darum bemüht, die Bitterkeit des Lebens zu reduzieren. Aus diesem Grund reduzieren sie auch den Koffein in ihrem Kaffee. Aber lustigerweise als Gegenstück bin ich eben dann noch ein Espresso-Trinker. Trinken als sehr leidenschaftlich Espresso. Der Psychologe erläutert, Espresso-Trinker halten sich für sexy, draufgängerisch und cool. Ja, der Espresso-Experte liebt Italien und gilt als temperamentvoll, sehr engagiert und effizient. Nicht zuletzt ist der Espresso-Genießer ein echter Kaffeeliebhaber.
0: Ich trinke also am Abend auch Espresso. Also vielleicht sind wir beide, vielleicht ist das so ein bisschen, je nachdem, wo man ist, so am Tag. Also tagsüber bist du eher der Latte Macchiato-Mensch und am Abend der Espresso-Mensch.
1: Und ich finde aber genau, bei der Gemütlichkeit, wenn man sich trifft zum Kaffee trinken, dann finde ich, ist ein Espresso sehr ungemütlich. Ja. Wenn du den einen Espresso bestellst, dann weißt du, der hat nicht lange Zeit für mich.
0: Da sind wir mehr so sechs in der City mehr.
1: Ja, von da. Wobei, aber in Italien dürfen wir ja nach dem Mittag kein Cappuccino mehr trinken.
0: Ja, das halte ich ein, sonst ist mir peinlich in der.
1: Ich bin erst gerade rum gewesen. Ich habe mich auch nicht getraut, am Nachmittag nochmal einen Cappuccino zu bestellen. Komm, wir gehen ein bisschen zurück zu deiner Musik, vor allem zum Thema Musical. Ist eine Gesangsausbildung zwingend?
0: Hey, es kommen immer wieder die Menschen, die nie eine Gesangsstunde haben und einfach singen wie ein Herrgöttli. Und ehrlich gesagt, wenn du das einfach hast von Natur aus und dir das einfach mitgeworden ist, dann ist es vielleicht einfach halt im Weg, dass du es das machen sollst. Und ich finde, dann musst du nicht eine Gesangsausbildung haben. Aber eigentlich ja. Aber es gibt immer die Ausnahmen. Es ist auch, wenn du so viele Shows spielst, also wenn du jeden Abend eine Show hast oder ein Konzert, dann brauchst du auch gewisse Technik, dass das deine Stimme mitmacht. Weil das ist einfach das ist wie ein Muskel. Und wenn du ein Spitzensportler bist, trainierst du das ja auch. Und wenn du jeden Abend singst, dann musst du das wie auch trainieren.
1: Und das ist schon eine spezielle Art vom Singen. Also meine, einer, der jahrelang Musical macht, dem gehört man das einfach an, dass er eine Musical-Ausbildung hat oder zumindest das jahrelang gemacht hat. Das ist egal, wie lange er noch einen Pop macht. Man gehört es einfach an, oder?
0: Gibt es Ausnahmen, würde ich sagen?
1: Also zum Beispiel?
0: Ich finde lustigerweise so am Broadway, so die Amerikaner, dort haben sie ja gerade oft in den neuen Musicals, sind die sehr poppig. Also zum Beispiel Sarah Bareilles hat ja auch Bareilles, ich weiß nicht, wie man es sagt. Ja. Auch ein Musical und dort ist Pop gefragt. Also dort hat man nicht jemanden mit dem klassischeren angehauchten. Ich persönlich habe mega Freude daran, also ich singe auch klassisch, ich komme auch vom Klassischen, ich singe auch sehr gerne Jazz, also ich habe mega Freude daran, um so switchen. Und kann jetzt das Pop-Ding mega der Band ausleben und ich glaube, ich habe mich dort auch weiterentwickelt und auch mehr gefunden. Also wenn die Aufnahmen hörst vom Anfang von uns und die neuesten Songs, hat sich das glaube ich ein bisschen verändert und ich habe das Gefühl, ich bin so ein bisschen dort angekommen, wo ich gerne würde sein, aber frag mich in zwei Jahren nochmal, vielleicht sehe es dann schon anders.
1: Ich habe mich dann eben gefragt, wie so ein Leben von so einem Musical-Darsteller aussieht. Man kennt ja die Disney-Filme, aber die sind ja so ein bisschen musical-mäßig. So bei dir können wir nicht am Morgen Vögel gehen, dir helfen anlegen und mit...
0: Doch, das sind meistens schon.
1: Ah, schon?
0: Ja. Im Winter sind es manchmal nicht, aber...
1: In Tiefe ist alles möglich, gell? Im Appenzell, da ist man auf dem Land.
0: Meistens ist es Reh noch dort am Morgen.
1: Das hätte mich überrascht, das ist wahrscheinlich als Haustier. Aber ich bin dann mal ins Internet ein bisschen googeln und habe gefunden, gesucht Musical-Darsteller für «The King and I». Wo ich jetzt, glaube ich, gerade in Deutschland suchen sie da Darsteller. Dann habe ich gedacht, King and I, oder? Das wäre mein Ding. Weil mein Name, Stefan, heisst ja schon, der Gekrönte. Also ein bisschen Königliches steckt da schon in mir drin.
0: Und was würdest du
1: was müsste ich jetzt machen, um mich dort zu bewerben?
0: Ich denke, jetzt stehen sie in der Ausschreibung, was suchen.
1: Nein, ist nicht gestanden, nein.
0: Meistens ist es recht klar angegeben, so, was für eine Stimmlage, dass du musst haben, welchen Typ, was für Skills, also ob man immer tanzen oder singen oder Schauspiel. Per se wird das immer ausgeschrieben. Manchmal auch direkt gesucht, wenn es spontaner ist. Und dann schickt man so seinen Lebenslauf her. Idealerweise auch so noch Gesangsaufnahmen oder gerade Videos, wo man alles sieht. Es hat sich auch ein bisschen verändert bei Corona, dass jetzt mehr auch in der ersten Runde Online-Castings, also so per Skype oder so, gemacht werden. Und sonst gehst du halt an das Casting und dann gibt es auch ganz viele verschiedene Sachen. Aber es wird prinzipiell Choreo studiert, wo dann in Grüppli vortanzt wird, um zu schauen, ob du das schnell kannst aufnehmen und so. Und manchmal wird dann erst gesungen oder umgekehrt. Manchmal wird schon die Hälfte der Leute rausgeschmissen, bevor sie die nächste Runde geht quasi, oder umgekehrt. Beim Gesang manchmal eigenes Material mitbringen, was du magst. Manchmal schicken sie da gerade schon Zeug. Also vielleicht schicken sie da lieb von Kindern rein und sagen, bitte das vorbereiten. Gibt sehr viele unterschiedliche Sachen. Im Endeffekt ist es aber schon ein bisschen so, wie der Film, dass du halt herstehst. Und meistens ist es einfach ein schäbiger Raum und nicht ein wunderschönes Theater, wie man es einmal im Film sieht.
1: Ja, dann hoffe ich eher, dass von Lion King mal etwas kommt, weil da könnte ich wahrscheinlich 80% von der Lieder auswendig.
0: Dort ist tatsächlich die Hautfarbe entscheidend. Also es gibt nur zwei weisshütige Rollen, ich glaube, der Scar und der Pumba. Der Timon vielleicht auch. Und beim Rest ist wirklich klar, ethnisch vorgegeben.
1: Ist das so?
0: Hütige.
1: Ah, heute immer noch?
0: Ja, also für mich gibt es keine Rolle bei König der Löwen.
1: Schade, oder?
0: Ja. Sag nicht.
1: Gut, Disney hat ein anderes schönes Stück.
0: Das stimmt, ja. Es gibt viele schöne Sachen.
1: Gibt es ein Drama-Musical, wo du gerne mitspielen
0: würdest? Es gibt vieles. Was ich mega gerne machen würde, ist, also eben, ich habe vorhin erzählt, Les Miserables, habe ich die kleine Cosette gespielt. Ich fände es wahnsinnig schön, um das jetzt als erwachsene, ausgebildete Darstellerin nochmal zu spielen. Ja, von Disney gibt es super viele coole Sachen. Tarzan oder ich wäre auch gerne mit Mary Poppins. Das wäre ziemlich cool.
1: Wäre alles mega cool. Ich weiß, jetzt uns rennt die Zeit leider ein bisschen davon und ich habe nur noch eine letzte Frage und so, da können wir gerade den Kreis schliessen. Ich habe ganz am Anfang gesagt, was hat We Are Ava, der Bandname, mit Fondue zu tun? Mhm. Ja, willst du schnell aufklären?
0: Ja, gerne. Ich bin ein bisschen traurig, meine Kollegen nicht da, weil das erzählt uns immer der Andi, das ist ja noch seine Aufgabe.
1: Sorry, Andi, nächstes Mal laden wir dich ein.
0: Ja, er kann das sehr schön erzählen, aber ich gebe mir jetzt Mühe. Also wir sind ganz am Anfang unserer Karriere in einem Appenzeller Bauernhaus, wie man sich das vorstellt. Wir sind gerade eingestellt worden und haben dann, wie meine zwei Herren sind sehr grosse Käseliebhaber, haben wir eine Fondue gemacht und dann sind wir so am Fondue essen gewesen. Und dann hat man ja die zwei zackigen Gabeln und dann ist plötzlich so, jemand ist quasi gegenüber gehockt mir so und plötzlich ist das Ava-Logo über dem Käse gestanden. Und wir haben das gefunden, das ist es. Und haben uns dann für Ava entschieden, haben dann ein bisschen später uns auf We Are Ava umtauft, weil es ein bisschen schwierig war, um uns zu finden. Und ja, das ist unsere malerische Geschichte, die Andi wirklich ein bisschen schön nachher erzählt. Ich muss es zugeben, jetzt, wenn ich es
1: mache. Ja, okay, gut. Aber dann geht doch auf die Homepage von weareava.com, gell? Dort finden wir alle Infos zu der Band. Und wenn ihr die Kim mal live sehen und in Farbe und tänzerisch und singend auf der Bühne, dann findet ihr auch da alle Informationen auf kimlemmenmeier.com. CH. Kim, cool, bist du da gewesen. Danke vielmals. Viel Erfolg.
0: Danke dir vielmals.
1: Und das wünsche ich auch Adi Hai. Viel Erfolg, schönes Wochenende, gute Woche und bleib gesund. Macht's gut.
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3: Das heutige Top hoch 3 ist wortwörtlich eine Herzensangelegenheit. Mein heutiger Gast hat nämlich vor 17 Jahren ein Spenderherz bekommen. Und ich freue mich sehr, ist sie heute da bei mir, Renate Eisenschmidt.
4: Ja, freut mich, dass ich da sein darf. Hallo.
3: Wenn du das jetzt so hörst, vor 17 Jahren hast du in dem Sinn wirklich ein zweites Leben geschenkt bekommen. Was kommen da gerade für Emotionen auf?
4: Ja, sehr grosse. Also, ich hätte ja die letzten 17 Jahre gar nicht mehr miterleben können. Also, von dem her. Also, und auch eine extreme Dankbarkeit, das muss ich sagen. Weil es ist ja eben nicht selbstverständlich, dass ein Organ gespendet wird und ich weiss überkomme. Und ich bin überglücklich. Und auch, dass es mir natürlich so gut geht, das muss ich sagen, ja.
3: Wie fühlt sich das eigentlich an, wenn mir ein fremdes Herz im Körper hat, merkt man da einen Unterschied? Pöpperlt es anders oder wie ist das?
4: Es ist noch lustig. Also viele fragen mich das. Für mich, ich muss jetzt, wahrscheinlich ist das für jeden wieder ein bisschen anders, wo ein Herz transplantiert worden ist. Aber für mich ist es einfach so, es ist mein Herz in der Zwischenzeit. Also ich habe überhaupt nicht das Gefühl, dass ich ein fremdes Herz in mir habe. Ich weiss einfach, ich will dem Sorge tragen. Ich will natürlich möglichst lang, möglichst gut können leben mit dem Herz. Ganz am Anfang nach der Transplantation ist es so gewesen, dass ich ganz ein extremes Herzklopfen empfunden habe. Also es ist, man hat das Gefühl, das ganze Bett hat zittert, wenn das pöpperlet hat. Das ist das Einzige am Anfang gewesen, aber das hat sich dann mit der Zeit gelegt und heute ist es wie eigentlich früher oder mein Herz, das ich hatte. Ich sehe überhaupt keinen Unterschied.
3: Hast du vielleicht das Gefühl, dass du einen Teil von der Seele von deinem Spender ein bisschen mit dir mitträgst? Weil eben, es ist ja, hat mal jemand anderem gehört, das Herz?
4: Ja, Das ist auch noch eine Frage, die viele stellen. Es ist so, ich habe jetzt nicht das Gefühl, dass ich irgendetwas mitbekommen habe von meinem Spender. Ich habe manchmal, man hört ja manchmal ein bisschen sich rein und hat das Gefühl, es ist mir ein bisschen anders geworden. Kann ich eigentlich nicht sagen, weil die Tabletten, die man ja muss nehmen, die können einem auch noch ein bisschen verändern. Und darum ist es recht schwierig. Aber ja, man sagt, das ist eigentlich das Zentrum von der Seele, oder? Und von selben her, ja, es ist einfach mein Herz in der Zwischenzeit. Und ich kann wirklich nicht einmal sagen, ob ich jetzt etwas von meinem Spender übernommen habe. Vielleicht könnte das jetzt ein Angehöriger, der mich dann kennen würde, noch eher feststellen. Aber ich selber kann es nicht sagen. Und meine Freunde haben mir auch alle gesagt, ich sage so wie voran, es hat sich nicht viel verändert. Vielleicht ein bisschen ungeduldiger bin ich geworden, aber das ist auch ein bisschen von den Tabletten her, die ich natürlich muss nehmen muss, oder? Ja.
5: Gehen wir mal kurz dorthin, wo sie eigentlich angefangen hat. 2004 hast du eine Herzinsuffizienz gehabt und darum dann müssen eben ein Spenderherz haben.
4: Ja, das ist eigentlich noch etwas, wo mich heute noch recht gut beschäftigen. Das ist ganz plötzlich gekommen. Also ich habe einfach gemerkt, dass ich mich habe nicht mehr konzentrieren konnte. Ich war sehr müde gewesen immer. Dann habe ich einen Husten bekommen, wo mich auch die Nacht einfach überhaupt immer gestört hat. Dann habe ich fast nicht mehr flach liegen. Und das aber bin ich dann zum Arzt. Und der hat mich dann auch zu einem Lungenspezialist geschickt, weil ich hatte dann Wasser auf der Lunge hatte und man hat dann zuerst eigentlich das Gefühl gehabt, dass ich Lungenkrebs habe. Das habe ich dann aber irgendwie ein bisschen seltsam gefunden, weil ich ja nie geraucht habe. Und dann hat man nähere Untersuchungen gemacht und dann hat man die Herzinsuffizienz festgestellt. Ich konnte dann auch wieder heim können. Und das ist dann aber nicht besser geworden. Im Gegenteil, das ist dann noch viel schlimmer geworden. Ich konnte dann also nicht einmal mehr steigen laufen. Und trotzdem hat mich dann mein Partner wieder ins Spital gebracht. Und von dort an, muss ich sagen, habe ich dann nichts mehr mitbekommen. Ich bin dann auch ins Inselspital geflogen worden und dann musste ich mich an ein Kunstherz anschliessen, dass ich das überhaupt überlebt habe.
5: Das heisst, du hast eigentlich ja dann auch, also mal noch ein anderes Herz in dem Sinne drin kann.
4: Ja, eigentlich wie drei Herzen. Also mein eigenes, dann das Kunstherz und dann das Spenderherz, ja.
5: Wie ist das? Das ist ja kein richtiges Herz. Ist das anders? Das hast du wie? Also hast du sogar noch gab so eine Batterie irgendwie nebendran, oder? Es ist ja nicht mal nur in dir rein, sondern du hast eigentlich wieder dein Herz neben dir.
4: Also es ist trotzdem, das ist ja 17 Jahre seither, ist das ein riesen Apparat gewesen. Das ist nicht wie heute. Heute hat man's, kann man es ja mit einer Tasche, da hat Batterie drin. Das ist ein riesen Apparat gewesen. Ich habe dann so Ventrikel durch das Zwerchfell angeschlossen ans Herz bekommen. Und der Apparat ist auch extrem laut gewesen. Und ich habe mich also, ich bin nur im Bett gelegen. Und ich habe, glaube auch eins von den ältesten Kunstherzen bekommen, weil das ist eben das gerade, wo frei war. Und von selben her, ja, man hat in den letzten Jahren halt recht viel Fortschritt gemacht mit Kunstherzen. Also, heute kann man sich ja frei bewegen mit diesen Kunstherzen, kann umeinander laufen. Ich glaube, das Einzige, was man nicht kann, ist so irgendwie in den See reingumpen oder von selben her. Das geht dann nicht. Aber ja, viele sagen da, für sie ist das eigentlich ganz in Ordnung, das Kunstherz. Ja. Aber das kann man wahrscheinlich auch nicht immer und ewig tragen. Oder auch dort muss man schauen, dass, wenn es dann schlimmer wird, dass man wahrscheinlich irgendwann ein Spenderorgan braucht.
5: Du hast gewusst, du brauchst ein Spenderorgan. Du hast eigentlich darauf gewartet, dass jemand anderes stirbt. Das ist recht makaber.
4: Ja, das ist sehr makaber. Das hat mich auch noch recht beschäftigt. Wobei ich auch dort muss sagen, er ist nicht wegen mir gestorben. Oder? Das ist ein Mensch, der einfach sehr viel, der hat natürlich ein enormes Pech im Leben gehabt und ist, hat keine Möglichkeiten mehr gehabt, dass er weiterleben konnte. Aber er hat mir einfach, er hat seine Organe freigegeben und das ist natürlich mein ganzes Glück im Unglück gewesen, dass ich das von ihm bekommen habe. Und das ist auch das, was ich mir immer sage, er ist nicht wegen mir gestorben. Das muss man sich irgendwie auch ein bisschen sagen, oder? Weil sonst hat man schon ein schlechtes Gewissen. Aber von selben her denke ich mir, ist es für mich okay so, oder? Dass ich ein Herz von jemandem bekommen habe, der einfach nicht mehr die Möglichkeit gehabt hat, das Leben weiter zu schreiten, sondern einfach hat müssen sterben und er aber seine Organe freigegeben hat und ich dann sein Herz bekommen habe.
5: Hast du jemals gezweifelt, ob du überhaupt ein Herz transplantiert bekommen. Weil eben, wie du vorhin gesagt hast, es ist ja schon auch nochmal etwas anderes, wenn man sich jetzt, sag jetzt mal, eine Niere oder eine Leber transplantieren lässt, als ein Herz. Oder vielleicht auch, weil du dann gewusst hast, was kommt nachher auf mich zu. Es ist ja nicht nur das, sondern auch, du musst ja wirklich dann auch viele Medikamente nehmen, du musst immer wieder zum Arzt. Hast gleich fürs Leben lang eigentlich eine gewisse Unsicherheit da, eben, nimmt mein Körper das Herz überhaupt da oder nicht?
4: Ich muss jetzt sagen, ich bin ja eigentlich mehr oder weniger ins kalte Wasser gerührt worden. Also ich habe überhaupt keine Zeit gehabt, mich damit auseinanderzusetzen. Und vielleicht ist das auch ein bisschen ein Glück. Man geht dann ein bisschen ohne Vorurteil ins Ganze rein. Also ich habe mich schaurig auf ein Herz gefreut, muss ich sagen. Obwohl ich eben gewusst habe, es wird jemand sterben, damit ich dann das Herz überkommen. Das Einzige, was ich wahnsinnig Angst hatte, ist von der Operation. Ich habe nicht gewusst, ob ich die Operation überleben würde. Es ist für mich auch irgendwie schwierig gewesen, das Ganze können, mental zu verarbeiten, wie das kann gehen, mit einem fremden Herz zu leben. Weil ich habe mich wirklich nie damit befasst, das ganze Leben nicht. Also, es ist auch dort, ich bin wirklich auch nie sensibilisiert worden auf das. Ich habe in meinem Bekanntenkreis niemanden gehabt, der irgendein Organ gebraucht hat. Und es war für mich total das Neuland gewesen. Von selben her, muss ich sagen, ist es am Anfang nicht einfach gewesen. Aber ich hatte ein riesen Glück gehabt. Ich habe bis jetzt nur 2 Abstossungen gehabt. Das ist natürlich auch etwas, wo man sehr glücklich darüber ist. Es gibt ja auch Sendungen, die das nicht haben, die sehr viel Abstossung haben. Da muss man immer wieder viel Medikamente nehmen, muss immer wieder ins Spital. Und ja, das erste Jahr ist schwierig. Das ist, da ist man viel im Spital, da hat man natürlich auch immer die Untersuchungen und alles zusammen. Und auch heute natürlich, man wird immer daran erinnert, man muss die Medikamente reinnehmen. Tagtäglich. Man muss regelmäßig zum Arzt, der hat die Jahreskontrolle. Und das ist einfach die Begleiterscheinung, die man dann mitbekommt. Und mit dem muss man dann lernen, leben.
5: Wie sieht dein Leben heute aus? Also, kannst du wieder normal arbeiten? Oder wie ist das? Wie tut es dich vielleicht auch heute noch beeinflussen?
4: Also ich bin ja dann so nach der Transplantation bin ich noch etwa 3 Wochen im Spital gewesen, dann ich heim können, bin dann auch noch kuren und eigentlich hat man mir gesagt, also man wird dann fast, ja es kommt dann auch darauf an, etwa 2 Jahre krank geschrieben. Und ich habe ja dort mal in der Versicherungsbranche, wo ich geschafft habe, die sind dann sehr kolant gewesen. Die haben mir gesagt, dass sie mir meinen Job für 2 Jahre würden freihalten, aber dann müsse ich wieder kommen, weil sonst wird es schwierig. Und das ist für mich auch noch ein bisschen ein Ansporn gewesen. Also ich bin dann so ein halbes Jahr nach der Transplantation bin ich dann einfach nur an Sitzungen gegangen, damit ich irgendwie noch dabei geblieben bin. Und dann hat sich das gesteigert. Und ich würde sagen, so nach einem Jahr habe ich schon 50-60% gearbeitet und dann habe ich wieder normal 100% bin ich wieder eingestiegen und das ist eigentlich sehr gut gegangen. Ich habe dann halt ein bisschen Probleme mit den Tabletten bekommen. Nach etwa 7 Jahren bin ich dann auf 80% runter und vor etwa 2 Jahren auf 60%. So ist das ja. Also ich muss sagen, ich habe jetzt nicht das Gefühl, dass ich eine grosse Einschränkung habe. Das Einzige ist, ich kann sicher nicht mehr reisen. Es ist einfach immer ein Risiko. Es verbietet es einem niemand. Aber in einem Drittweltland, oder, wo die hygienischen Standards halt nicht so wie bei uns sind, dass man halt dann sehr vorsichtig muss sein und halt eher etwas auflesen kann. Das Problem ist ja dann das. Oder? Man ist sehr anfällig auf Infektionen, Grippe. Man muss auf alles ein bisschen schauen.
5: Und sonst, du bist ja sehr, ich sage jetzt mal, eine quirlige, aktive, eigentlich auch so Hobbys, Freizeit, kannst du da alles machen? Oder gerade vielleicht eben so Sportsachen auch, wie ist das da?
4: Also ich bin ja nicht sehr sportlich, ich bin vorher noch nie sportlich gewesen, aber ich dachte, ja, vielleicht wird man es dann nachher. Nein, ich bin nicht sehr sportlich, aber ich gehe sehr gerne laufen, ich unternehme gerne etwas, ich bin viel unterwegs, ich treffe mich gerne mit meinen Freunden, das ist mir sehr wichtig. Ich mache schon auch noch Sport, aber dort merke ich jetzt vielleicht mit der Zeit, oder man merkt ja mit der Zeit dann auch, nimmt dann ein bisschen ab. Man kann dann nicht mehr, man muss dann einfach Prioritäten setzen, sage ich mir. Oder man weiss, bis dorthin geht es. Und dann muss man sich halt ein bisschen schauen. Man kann nicht mehr alles in einen Tag reinpacken. Man muss es dann halt ein bisschen verteilen.
5: Und du hast ja, hast vorhin gesagt, eben, nach 7 Jahren hast du auch noch dort müssen mehr Medikamente nehmen und ein bisschen runterfahren. Das war wahrscheinlich wegen dem Herzschrittmacher, den du noch bekommen hast.
4: Ja, da habe ich nach 7 Jahren habe ich auch den Herzschrittmacher. Ich glaube, es sind 7 Jahre habe ich den Herzschrittmacher bekommen. Also mein Sinuspunkt hat nicht recht funktioniert. Das ist ein bisschen, das hat mich natürlich schon noch, das wird, tut einem irgendwie ein bisschen zurückrühren, oder? Weil man denkt, ja, jetzt geht's gut, es ist alles tiptop, aber ja, es ist halt nicht so, es kommen immer wieder ein bisschen Sachen auf. Und der Herzschrittmacher, an den habe ich mich heute noch nicht ganz recht gehört, muss ich ganz ehrlich sagen. Es ist halt etwas, es ist ein Fremdkörper, den man in sich inne hat. Man spürt ihn auch und ja, aber es tut jetzt mein Herz unterstützen und das ist das Wichtigste, das eben her, ja.
5: Ich glaube, grosse Unterstützung so für dich in dem Ganzen innen ist auch dein Mann, wo dich auch immer wieder angetrieben hat, vor allem auch zu der Zeit, wo du im Spital gewesen bist,
4: ja,
5: noch bevor du das Herz transplantiert bekommen hast.
4: Ja, wir haben auf der Intensivstation dann noch geheiratet, weil er hat mir Mut machen. Ich muss ehrlich sagen, ich habe ja auf der Intensivstation habe ich gedacht, das überlebe ich nicht. Das ist jetzt für mich einfach irgendwie zu viel gewesen und ich habe das Gefühl, wenn man so allen so, ich weiß auch nicht, also man ist an Schläuche angeschlossen, oder? Und man liegt nur im Bett und man hat immer Krankenschwestern, die um einen rumschwirren und dann muss man da wieder etwas nähen und dann ist wieder irgendetwas. Also da habe ich gedacht, nein, also das überlebe ich nicht. Das ist jetzt irgendwie, schaffe ich das nicht. Und dann hat aber der Arzt hat mir dann noch eine Patientin, hat mir das empfohlen, hat gesagt, er könnte eine Patientin mal vorbeischicken, die auch transplantiert worden ist, vor 4 Monaten. Und ich habe zuerst gedacht, ja, das wird jetzt einfach irgendwie so eine ältere Frau sein, oder? Weil ich kann mir das einfach nicht vorstellen, dass das junge Leute haben. Und dann ist aber eine junge Frau, die war dann noch 10 Jahre jünger gewesen wie ich, und ist dann zu mir auf die Intensivstation gekommen und hat mir den ganzen Ablauf erklärt und den Vorgang und wie das nachher auch weitergeht. Und das hat mir extrem viel Mut gegeben, muss ich sagen. Ja, das war eigentlich schon das Tüpfchen für mich gewesen. Das hat mir gesagt, also, wenn sie das schafft, dann kann ich das auch schaffen. Ja.
5: Und einfach noch schnell die Hochzeitsgeschichte. Das ist ja wirklich eine Story wie in einem Hollywood-Film. Also, ja. Wie muss man sich das vorstellen? Wie haben die da auf dieser Intensivstation geheiratet?
4: Also das ist ziemlich, also in der kürzesten Zeit haben uns natürlich die Ärzte geholfen. Mein Mann, der Felix, hat dann müssen natürlich sich da beim Standesamt in Bern melden und hat zuerst gesagt, ja, das geht doch nicht so kurzfristig und wie man sich das überhaupt vorstellt. Und dann haben das aber die Ärzte haben dann das organisiert. Dann hat man innerhalb von einer Woche hat man gesagt, okay, es war dann an einem Freitag, am 28. Mai. Und dann hat man auch im Spital, man hat ja so die Abschrankungen, da haben sie mit so Gräbblumen, haben sie das geschmückt, also es war wirklich unherzig gewesen. Gräbblumen haben sie das geschmückt gehabt und dann haben sie sogar einen Rekorder bekommen, wo sie ein bisschen Musik können laufen lassen. Und ja, und dann ist das so alles abgelaufen, das ist die Frau ist schon vom Standesamt dann vorbeikommt. Sie hat dann noch, am gleichen Tag hat sie dann eben auch noch ihren Hochzeitstag gehabt, wie ich habe gesagt, sie sei so schön angelegt. Dann hat sie gesagt, ja, sie hätte eben noch das Nachtessen mit ihrem Mann, das sei heute auch ihr Hochzeitstag. Das ist wirklich ganz herzig gewesen, das muss ich sagen, sehr speziell. Ja, sehr speziell und ich habe sogar noch einen Schluck Prosecco dürfen trinken, also nur, ja.
5: Nehmen wir nichts.
4: Ja, nehmen wir nichts, genau. Nein, es ist wirklich sehr speziell fürs Ebenmeer.
5: Ja. Ja, vor allem, es ist ja wirklich eben für dich auch nicht die erste Erfahrung im Spital gewesen, oder? Weil du bist ja hast vorher sogar noch mal eine Krankheitsgeschichte gehabt, bist mit 24...
4: Mit 26.
5: Oder mit 26
4: ja, habe ich Krebs gehabt. Ja, Bindegewebkrebs. Ich hatte einen Tumor im rechten Oberschenkel und musste natürlich Chemotherapie machen und einfach das ganze Prozedere. Und es ist auch so, man vermutet ja, dass mein Herz wegen der Therapie, die ich dort mal haben musste, dass mein Herz geschwächt worden ist. Es ist einfach, durch das, dass ich eben nicht so extrem sportlich gewesen bin, also, und auch nicht, ich habe mein Gewicht immer behalten können, ich bin mir eher ein auf der leichteren Seite gewesen, hat mein Körper das können kompensieren und dass das dann eben plötzlich so zum Ausbruch gekommen ist, weil es ist bekannt, dass ein Medikament, das man intravenös überkommt, den Herzmuskel schwächen kann. Man hat es nicht mehr können anweisen, aber man vermutet es, weil ich bei uns in der Familie nie mehr Herzkrankheit. Also es ist, ja, und ich habe nicht eine Verkältung oder so.
5: Ist wirklich in dem Sinn, ja, eigentlich auch ein bisschen. Hast du manchmal gedacht, das ist unfair, es ist ungerecht. Ich bin mit der Mitte 20 hatte ich Krebs gehabt und dann mit 44, wo es ja eigentlich auch noch kein Alter ist, hast du mir ein Herz transplantieren lassen. Hast du mal wirklich das Gefühl gehabt, hey, aber also es ist mega unfair, es ist ungerecht, wieso muss ich jetzt das auch noch durchmachen?
4: Also das habe ich schon, also ich muss ehrlich sagen, das habe ich schon auch empfunden. Ich habe, auf eine Art habe ich, also ich meine, es ist ein bisschen zwiespältig. Auf eine Art habe ich gedacht, ich könnte dankbar sein, habe ich ein Herz bekommen. Aber es ist schon an die andere Seite. Man denkt, es ist schon unfair im Leben, dass einfach gewisse Menschen eher immer Krankheiten oder sonst irgendein Pech im Leben haben. Und dann gibt es halt einfach immer die, die auf der Sonnenseite sind. Aber es ist halt so im Leben, oder? Ich glaube, irgendwo die Gerechtigkeit wird es wahrscheinlich einfach nicht geben. Und ich habe mir dann auch gesagt, eigentlich kann ich ja zufrieden sein, es geht mir gut, ich lebe gut damit und es ist jetzt einfach mal so, oder man muss sich einfach damit abfinden.
5: Und gleich ist eben wirklich dein Leben am Seite deiner Vaterin gegangen, gerade dort, wo du die Herztransplantation gehabt hast. Hast du da vielleicht auch deine Theorie aufgestellt, was ist vielleicht nach dem Tod? Was würde mit mir, wenn du sagst, du hast ja sehr viel Angst gehabt vor dem Tod, ja. Du hast wollen weiterleben, hast du dir überlegt, hey, was würde mit mir passieren?
4: Also so Gedanken macht man sich vielleicht auch voran ein bisschen, muss ich sagen. Ich denke immer, man hat ja eine Seele. Also das ist ja das, was ja irgendwo ein bisschen bleibt. Und macht sich dann schon ein bisschen Vorstellungen, wie sieht es dann nachher aus? Und manchmal denke ich mir, vielleicht gibt es ja das schon ein bisschen mit einer Wiedergeburt, dass man in einer anderen Form wieder aufs Leben kommt. Ich kann jetzt das gar nicht sagen, wie und was, aber... ja, das legt sich wahrscheinlich jeder ein bisschen selber zurecht. Ja. Ich denke immer, ja, vielleicht kommt man dann irgendwann mal, wieso sollen Ameisen immer eine Ameise sein? Vielleicht kommt man dann irgendwann als Ameisen auf die Welt, oder? Ja. Es hat dann halt ein bisschen die speziellen Vorstellungen. Aber ich habe einfach, was ich wirklich ganz extrem empfunden habe, schon, ich habe einfach leben wollen. Ich habe das einfach so ungerecht gefunden. Ich habe gesagt, ich will jetzt einfach weiterleben.
5: Hat's vielleicht auch eben, wenn du sagst, ja, so Ameisli ist ja vielleicht immer so Ameisli. Hast du da, bist du vielleicht spirituell veranlagt? Oder hast du sonst einen Glauben, wo du jetzt findest, vielleicht auch seit hier denke ich jetzt, das ist, glaube ich, an das? Oder?
4: Nein, gar nicht. Das ist einfach so eine Wahrnehmung, die ich selber habe. Ich bin weder spirituell noch sonst irgendwie. Aber eben, ich sage mir einfach, es ist ja so aufgeteilt im Leben, oder? Jeder hat ja seine Aufgabe und wieso soll immer die gleiche Aufgabe haben? Von selben her denke ich mir, dass das vielleicht ein Zyklus ist, dass man alles ein bisschen durchmacht. Das, ja.
5: Ich muss sagen, ich sehe es ähnlich wie du. ich finde aber auch so, es kann doch nicht sein, dass wenn man stirbt, dass dann wie nichts mehr ist. Ich finde die Vorstellung irgendwie auch ein bisschen komisch. Und mir hat mal, ich weiß gar nicht mehr, es war jemand gesagt, das finde ich auch eine schöne Vorstellung, dass jemand stirbt, wenn wir die Aufgabe vom Leben, also wenn er seine Aufgabe vom Leben erreicht hat.
4: Ja.
5: Ich finde das eigentlich auch noch ein schöner Gedanke, dass man wie kann sagen, ja, vielleicht hat er in dem Fall das erreicht, wo seine Aufgabe gsi ist und ist jetzt wie
4: das ist Punkt. Ich glaube, das ist, ich habe ein Buch gelesen, auch von einem Mann, wo soll herztransplantiert werden und in diesem Buch geht es durch sein Leben durch und er tut am Schluss die Herztransplantation ablehnen, eben weil er einfach dort angekommen ist und das Gefühl hat, er ist angekommen. Und für ihn das Leben eigentlich so in Ordnung war. Das ist, finde ich, auch noch speziell, ja.
5: Hast du vielleicht das Gefühl, du hast vorhin gesagt, du bist zwar nicht eine andere Person, aber gleich so der Gedanken als Leben, man nimmt es ja schon bewusster wahr.
4: Ja. Also das muss ich sagen, man nimmt es natürlich viel bewusster wahr. Es ist, man geniesst es einfach viel intensiver. Man wird irgendwie ein bisschen, was soll ich sagen, man kann nicht sagen demütiger, aber es ist einfach, man nimmt es eigentlich mehr alles ein bisschen als Geschenk auch. Und das habe ich vielleicht vorher nicht so gehabt. Ich war vorher auch eher jemand, wo das Gefühl hatte, ich muss immer alles ein bisschen auf einmal reinbringen und das habe ich auch nicht mehr. Man kommt so gewisse Ruhe über, so ein bisschen Gelassenheit. Also das habe ich bekommen. Auch im Job habe ich irgendwie das Gefühl gehabt, ich muss mich nicht mehr so beweisen. Ich habe eigentlich schon sehr viel durchgemacht im Leben und für mich stimmt es jetzt so, wie es ist. Ja.
5: so von wegen bewusster Leben, kommt mir eben einmal die Löffelliste in den Sinn. Und es gibt ja auch den Film «Das Beste kommt zum Schluss» mit dem Jack Nicholson und dem Morgan Freeman. Ich weiss nicht, ob du den kennst.
4: Ja.
5: Wo sie ja so eben sagen, das wollen sie noch machen.
4: Die Liste ist auch
5: arbeitet.
4: Ja, genau.
5: Hast du auch so eine?
4: Nein, die habe ich mir nicht gemacht. Also ich sage, ich mache meine Sachen spontan, weil ich einfach gemerkt habe, wenn ich mir Ziel setze, dass man viel mehr enttäuscht wird, wenn man das nicht erreichen kann. Also, man weiss eben nicht, was kommt, oder? Und wie lange das geht. Und man kommt dann wie unter Druck, wenn man sich dann so eine Liste macht. Aber ich versuche, das Leben einfach wirklich zu geniessen. Das muss ich schon sagen.
5: Ist aber vielleicht noch ein Wunsch zum deinen Spender? Also wissen, wer dein Spender ist? Ist das vielleicht noch auf dieser Liste, die du halt bei dem Sinne
4: hast? Das habe ich natürlich ganz am Anfang, hat mich das ja nicht so interessiert, weil ich bin ja mit mir selber sehr beschäftigt war. Und mit der Zeit, ich habe dann meinen Arzt auch mal gefragt, ich habe gesagt, ich wüsste, dass keine Namen dürfen rausgeben, aber es würde mich gleich interessieren. Ich habe das Alter wollen wissen, das Geschlecht und die Todesursache. Aber sie geben das nicht preis. Ich würde es gerne wissen, ja. Extrem gerne. Einfach auch zum vielleicht einmal im Jahr einfach aufs Grab ein Blümchen zu legen oder so, weil es ist einfach schon, es ist einfach, für mich ist schon die extreme Dankbarkeit, die da ist, und es ist einfach etwas, auch können zum Danken sagen.
5: Es ist ja in dem Sinne eben gesetzlich geregelt, das dürfen sie nicht rausgeben. Ja. Und von wegen Gesetz, wir haben nicht mehr so viel Zeit, aber ich würde es gerne noch kurz ansprechen. Momentan ist ja das Politikum eben Organspende.
4: Ja.
5: Wir haben ja eigentlich die Zustimmungslösung. Das heisst, wenn jemand nicht angibt, was er möchte, dann in dem Sinn kann ein Organ nicht gespendet werden. Es soll ja wirklich geändert werden mit einem Register. Also die Widerspruchslösung. Wie siehst du das? Was ist da deine Einstellung?
4: Also ich bin natürlich total für die Widerspruchslösung. Und vor allem also durch, sagen wir auch, die Spenderliste, die aufgestellt worden ist von Swiss Transplant, finde ich genial, weil das hilft natürlich vielen. Man kann sich dort anmelden, man kann sich aber auch wieder abmelden. Es ist nicht ein Zwang, aber man ist irgendwo aufgelistet, wo Ärzte direkten Zugang haben. Und bei der Widerspruchslösung ist es halt so, dass man halt sich gar nicht melden muss, sondern dass jeder Mann quasi zum Spender wird. Todesfall. Aber in der Schweiz wird das wahrscheinlich gar nie so zustande kommen. Man will dann natürlich auch noch können die Angehörigen gleich darauf ansprechen. Wobei für die dann das vielleicht nicht mehr so schlimm ist wie voran. Oder voran ist man natürlich immer auf die Angehörigen zurückgegangen bei der Zustimmung. Und dort sind die dann total überfordert gewesen. Die meisten haben dann einfach Nein gesagt. Und vielleicht bei der Widerspruchslösung kann man dann eher noch, weil jemand sich dann vielleicht nicht interessiert hat oder weil es ihm gleich war oder was auch immer der Grund ist, dass dann die Angehörigen vielleicht dann auch eher zustimmen. Oder? Weil auf die Angehörigen will man eben immer zurückgehen. Das ist einfach so, dass die gleich immer einbezogen werden.
5: Ich hätte noch ganz viele Fragen. Ich würde sehr gerne lange mit dir weiterschätzen, aber leider sind 26 Minuten durch und ich finde, es sind 26 Minuten gewesen, die zeigen, dass man wirklich jede Sekunde vom Leben geniessen soll. Danke vielmals,
4: ja, danke,
5: dass du uns das aufgezeigt hast und da gewesen bist, Renata gerne. Eisenschmidt.
4: Danke vielmals auch, vielen Dank.
5: Top Hoch 3 gibt es nächste Woche wieder mit meinem Kollegen Stefano Bollmann. Und falls ihr möchtet noch mehr über die Organspende erfahren, hat es ganz viele Informationen und auch weitere Geschichten von Menschen bei uns auf toponline.ch. Macht's gut, ciao zusammen.
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1: Heute haben wir es mit einem richtigen Pionier zu tun, kann man sagen. Was heutzutage ein riesen Trend ist, macht mein Gast oder respektive seine Familie schon seit über 100 Jahren. Und um was es da genau geht, was es genau ist und wie es dazu gekommen ist, das erfahren wir heute hoffentlich gerade direkt von dir selber, Rolf Hiltl. Herzlich willkommen im Top Hoch 3.
6: Danke vielmals, Stefano.
1: Du bist Chef vom ältesten Veggie-Restaurant der Welt. Ich habe es eingangs gesagt, deine Familie macht das seit über 100 Jahre. Und der Veggie-Trend ist eigentlich erst jetzt so richtig in der Masse am Aufkommen. Kann man sagen, dass du in so einer Veggie-Dynastie aufgewachsen bist?
6: Ja, ich bin drin hineingeboren. Ich will vielleicht auch noch betonen, ich bin sicher nicht der Pionier. Das war mein Urgroßvater, der Ambrosius Hiltl. Er hat 1898 gegründet worden. Und das war halt eine Zeit gewesen, wo kein Mensch hat vegetarisch essen wollte. Damals sind die Gäste noch zum Hintereingang rein. Es war der Wurzelbunker gewesen. Und die Kundschaft hat man verschrien als Grasfresser. Sehr peinlich, dort hineinzugehen. Es ist einfach niemand gekommen.
7: Du eben dein Urgroßvater, und ich stelle mir so vor, eben vor über 100 Jahren, wie wird man Vegetarier zu dieser Zeit, oder wie ist das entstanden?
6: Ja, es ist in einer Zeit entstanden, wo, wie gesagt, das ist überhaupt nicht angesagt gewesen, es ist verpönt gewesen. Ich weiss nicht, Monte Verita, sagt ihr das etwas? Das ist so ein bisschen ein Jet-Set-Bär gewesen, wo Aussteiger gegangen sind im letzten Jahrhundert. Und dort hat das so ein bisschen angefangen, Volksgesundheit, eine neue Welt, fast ein bisschen das Paradies wollen kreieren. Auf dieser Welt, was ja nicht so möglich ist. Und dann sind die da nackt in der Sonne gewesen und haben austauscht über Philosophien, wie man besser leben könnte. Es gibt übrigens einen spannenden Film, der gerade rausgekommen ist, Monte Verita, sehr zu empfehlen, wo das auch ein bisschen dokumentiert. Und die haben dort oben vegetarisch gelebt. Und ich glaube, aus dem raus hat es Gründer gehabt, 1898, sind etwa 8 Leute gewesen, oder 9 Leute, die da eine Vision gehabt haben. Und die ist jetzt, nach über 100 Jahren, ist sie jetzt wirklich auch zum Greifen gekommen.
7: Ja. Du hast gesagt, dein Urgroßvater hat eine bewusste Entscheidung getroffen damals. Du bist drin geboren, drin aufgewachsen. Wie muss man sich das vorstellen?
6: Ja, also vielleicht noch schnell zum Urgroßvater. Er hat nicht eine bewusste Entscheidung getroffen. Er ist krank geworden. Er hat mit 20 Gicht bekommen. Er ist von Bein gekommen. Ich nehme an, er hat zu viel Fleisch gegessen dort. Und dann hat er mir nachher zum Freund gesagt, das geht gar nicht. Er müsse aufhören, Fleisch essen. Ist dann 3 Monate in das Vegetarierheim und Abstinenzcafé, wie das geheissen hat. Fast der einzige Gast gewesen und hat sich dann in die Küchenchefin verliebt, mit Martha Gneupel. Und zusammen haben sie es dann aufgebaut. Und ich darf es jetzt in 4. Generation führen. Ich bin drin gewachsen, ja, das ist so. Ich bin ein sogenannter Flexitarier. Ich habe bei dir ein schlechtes Gewissen, wenn ich mit Veganern rede. Aber ich glaube, dadurch mache ich auch die Türen auf. Also ich zeige auf, dass eigentlich 80% von unseren Gästen Flexitarier sind und kommen, weil sie es einfach fein finden und weil sie wissen, dass es noch gesund ist und dass sie noch etwas Gutes machen für die Welt.
7: Jetzt hast du gerade gesagt, ein schlechtes Gewissen. Aber wieso muss man als Flexitarier ein schlechtes Gewissen
6: haben? Ja, das ist eine gute Frage. Ich meine, es geht natürlich teilweise ein bisschen ins Religiöse rein, oder? Wir haben die Klimabewegungen, die da laufen. Und ich habe gesagt vorher, wo wir geredet haben, 2019 war unser bestes Jahr ever. Hat sicher mit dem zu tun, dass sehr, sehr viele junge Leute sich Gedanken machen. Und das ist auch gut so. Die Frage ist einfach, wie weit will man gehen, oder? Und will man seine eigene Lebensweise anderen aufdoktrieren oder nicht? Und da sind wir halt anders. Wir sind nie mit dem Zeigefinger unterwegs. Unser Motto heisst gesunder Genuss. Wir wollen Gäste begeistern, wollen, dass sie Freude haben. Das ist unsere Mission.
7: Da stelle ich mir die Frage, ist man, wenn du auch von schlechtem Gewissen redest, ist man dann als Veganer oder als Vegetarier ein besserer Mensch?
6: Nein, das glaube ich nicht. Was schon ist, also das sehen wir auch bei unseren Gästen, das sind sensitive Menschen, und das ist gut. Also das Thema Achtsamkeit ist, es sind nicht Leute, die einfach fressen und dann wieder gehen, sondern es ist eine gewisse Bewusstheit da, und das schätze ich auch sehr. Und ich glaube aber nicht, dass ein Veganer per se der bessere Mensch ist als ein Fleischesser, sage ich mal so. Aber er oder sie tut sich sehr befassen mit den Tieren, oder? Und wie die Tiere gehalten werden, behandelt werden, das ist nicht okay heutzutage, gar nicht.
7: Aber es ist auch eine gewisse Grundeinstellung, oder? Tierwohl, Umweltschutz, Klimaschutz, das sind ja alles die Themen, die auch immer grösser werden. Wenn man nochmal, wir sehen jetzt hier im Hintergrund das Zertifikat, wo jetzt, ich sage jetzt mal, beweist, oder? Der Guinness World Records, das älteste Restaurant, das Haus Hiltl, wo auf Veggie setzt. Die grosse Bewegung ist erst 100 Jahre später gekommen, und trotzdem, wir haben es vorher schon besprochen, das Angebot, das da ist, in den Läden, ist immer noch wahnsinnig beschränkt, wahnsinnig klein. Woran liegt das? Dass zum einen, dass das erst jetzt so gross wird, und zum anderen aber gleich irgendwo noch so ein bisschen zwischen Stuhl und Bank steht.
6: Also, vielleicht das eine, wieso ist es erst jetzt so gross? Ich glaube, das zu wissen, damals war es kein Thema gewesen. Ich meine, Massentierhaltung hat es 1898 nicht gegeben. Man hat einen Sonntagsbraten gegessen, vielleicht einmal, wenn man ihn sich auch leisten konnte. Und heute ist alles billig. Und heute wird alles vermarktet. Heute geht man aufs Maximum Rendite, auch mit den Tieren. Und ich glaube, das ist die Hauptessenz heute. Und das ist, glaube ich, glaube, Begründungen für Next Gen, die sagen, nein, das wollen wir nicht mehr. Und das finde ich super, das ist gut so. Ja.
7: Zum Thema früher ist alles besser gewesen.
6: Nein, gar nicht. Anders. Es ist einfach too much heute, oder? Und dass man heute jetzt einfach bewusst konsumiert, ich glaube, das ist ein super Ding. Und heute ist es einfach anders. Und heute sind die Beweggründe anders. Und ich kann das voll nachvollziehen. Und dass es so lange gegangen ist, verstehe ich nicht. Also ich habe in den 70er schon gefunden, wir sind damals die Einzigen gewesen. Und wieso kopiert uns niemand? Wieso findet das all so komisch? Und heute finden es viele gut.
7: Ja, du hast gesagt, 2019 war ein absolutes Rekordjahr. Wäre dann nicht Corona gekommen, oder? Wäre es wahrscheinlich letztes Jahr nochmal ein Spürchen rauf. Wie hat sich in der Zeit, wo du euer Unternehmen geführt hast, wie hat sich das Wegi entwickelt? Ist es immer gleich geblieben oder hat es da auch eine Bewegung gegeben?
6: Ja, es hat sehr viel Bewegung gegeben. Also ich mag mich erinnern, in den 70er Jahren hat mein Vater umgebaut, 1973, ist die Geschichte eingegangen als der Schockumbau. Er hat wirklich gebrochen mit der Vergangenheit, hat wirklich etwas Junges, Frisches wollen machen. Es war recht schwierig gewesen. Er hat dort auch Studien gemacht in den 70er Jahren, wollen herausfinden, ob junge Menschen offen wären für moderne ein vegetarisches Konzept. Und natürlich, schon damals waren es Frauen, also nicht mehr Männer, die gefunden haben, ja, das geht. Oder? Und dort hat er so die ersten Schritte gemacht, er hat einen Salatfelsen gebaut, er hat sich ein bisschen auf jung gemacht und so. Und dann hat sich das immer weiterentwickelt. Ich bin in den 90er dazugekommen und in den 90er ist das ganze BSE, die ganzen Fleischskandale, die sind enorm gewesen. Und mit jedem Skandal, mit jedem grossen Artikel oder Radiosendung darüber, hat es mega ist gegangen. Wir haben Zeiten gehabt, wo ich musste vor den Eingang stehen, dort hat es nur das Haushilter gegeben. Wir müssen vorne anstehen und sagen, schau, es tut mir leid, es ist voll. Also wie in einem Club. Und das war extrem gewesen. Und eben das hat mich dann so erstaunt, dass niemand anders gekommen ist. Und ich weiss nicht, wieso es so lang gegangen ist.
7: Du hast gerade vorhin angesprochen, früher waren es Frauen gewesen und nicht Männer eigentlich. Deswegen, wie sieht denn die Kundschaft oder wie sieht es heute aus? Sind es immer noch eher Frauen?
6: Ja, es ist immer noch ein bisschen so. Es gibt, ich weiss nicht, ob du den Fabian Unterreger kennst, den Comedian, ja. Musst du mal auf YouTube schauen. Also Hiltl Fabian Unterreger, und hat er in seinem Doktorspiel hat er uns karikiert. Also er hat einfach so ein bisschen erzählt, wie das ist im Hiltl. Und es ist genau das. Es kommen sehr, sehr viele Frauen, es kommen sehr viele schöne Frauen, wobei die Männer kommen mittlerweile auch. Und mein Ziel ist 50-50, also wie in der Natur. Ich habe das seit Jahren, tue ich das Ziel verfolgen, indem dass wir natürlich ein paar aufgemacht haben, indem dass wir so einen Club haben, indem das Ambiente nicht jetzt extrem weiblich ist. Und heutzutage, das Spannende ist ja bei den Männern, ich weiß nicht, ob du das weißt, bei den jungen Männern ist der Anteil an Veganern höher als bei den jungen Frauen. Also beim Vegan ist ein riesen Trend auch für junge Männer.
7: Ich kann es nur anhand von mir nachvollziehen. Ich weiss einfach, dass ich meinen Fleischkonsum reduziert habe. Aber genau. Ich bin jetzt nicht der Vegetarier und schon gar nicht der Veganer. Mhm. Aber vegan ist eigentlich der nächste Schritt, oder? Neben dem Fleisch sind auch Milchprodukte immer weniger beliebt. Ihr habt auch euer erstes voll veganes Restaurant eröffnet. Erzähl mal, ist das, wie kommt das an? Und warum braucht es diesen Schritt jetzt auch noch?
6: Ja gut, also, wenn du in den 70er Jahren in einer Lampenheiz gewesen bist, oder 80er, irgendwo auf dem Land, und hast gesagt, ich bin Vegetarier und Wirt, oder? Dann hat er dich komisch angeschaut. Dann hat er gesagt, bist du krank? Oder sind sie krank? Wir haben nichts. Dann hast du noch eine Beilage bekommen, vielleicht ein Gemüseteller, ein Glück gewesen. Heute ist das nicht mehr so. Jede gute Beiz hat sensationelle vegetarische Alternativen. Aber wenn du heute in die Lampenheiz gehst und sagst, bist Veganer, dann passiert wieder genau das Gleiche. Und du hast vorher die Frage gestellt, wieso ist das so? Und das sind Traditionen. Die Schweiz ist ein Fleisch-, Milch- und Käseland. Wir sind uns das gewöhnt, seit hunderte von Jahren. Und das natürlich zu ändern, geht lang, wenn du mit Veganern redest. Ich meine, das grösste Problem ist das Käsefondue, oder? Ja,
7: weil das ist etwas Feines, oder?
6: Ja, es ist etwas super Feines. Ja. Aber es hat natürlich ein bisschen mit Tierleid zu tun. Vielleicht nicht nur ein bisschen, oder? Weil wenn du weißt, wie die Kühe gehalten werden, wie die Milchkühe, oder? Der Name sagt, es ist eigentlich eine Kuh, die erlebt, damit wir Milch trinken können. Das sind so Fragen. Ja.
7: Ja, ich sehe.
6: Aber ich will das nicht übertreiben. Ich bin Genussmensch, weißt du? Aber ich selber auch, ich habe dort auch meine inneren Zweifel. Was ist jetzt richtig?
7: Es geht vor allem ums Bewusstsein.
6: Oder? Genau.
7: Was für Qualität will ich essen? Und du hast vorher angesprochen, Preise sind auch ein Bestandteil. Also würde man das Fleisch wieder anständig berappen, oder? Dann hat man vielleicht das Problem auch wieder weniger.
6: Die Frage ist, wie kannst du das in den Griff bekommen? Deshalb habe ich ja auch da, du hast es vorher angesprochen, im Chemtal, ich bin da mit eingestiegen bei Planted Foods, wo ja pflanzliches Poulet herstellen da in der Nähe. Und ich finde, das sind sehr, sehr gute Ansätze.
7: Wir haben jetzt den Umweltschutz, Klimaschutz und das Tierwohl ein bisschen angesprochen. Und ich will darum jetzt die Ernährung schnell ein bisschen verlassen. Mhm. Ich weiss, du bist ein Mensch, der gerne reist. Mhm. Wie reisest denn du?
6: Spontan. Also ich bin, also ich weiss gar nicht, ob ich das öffentlich sagen darf. Während dem Lockdown bin ich auf Sansibar. Ich habe mal weg müssen, weil es ist so schlimm gewesen, das Restaurant zu, alles dunkel. Ich habe gefunden, ich kann gar nichts mehr arbeiten. Ich muss jetzt einfach mal ein bisschen auslüften. Und dann bin ich auf Sansibar gegangen. Ich bin sogar allein gegangen und bin einfach mal los. Habe dort ein Dörfchen gemietet, bin irgendwann angefahren, gute Leute kennengelernt. Das ist eigentlich meine Art von Reisen.
7: Aber auf Sansibar kommt man ja jetzt wahrscheinlich auch nicht gerade irgendwie ausfliegen, oder?
6: Dort bin ich geflogen, ja. Genau. Das ist richtig. Ich habe nichts gegen das Fliegen, per se.
7: Das wäre jetzt meine Frage, oder? Wenn man vom Klimaschutz, vom Umweltschutz reden, was ist schlimmer, Fleisch essen oder Fliegen?
6: Ja, das ist eine gute Frage. Ich glaube, da gibt es ganz viele Studien. Ich glaube, das Fleisch essen, wie das macht man halt mehr. Und ich meine, ich fliege nicht in der Welt umeinander. Ich chatte nicht in der Welt umeinander. Ich bin auch nicht immer schnell ein Wochenende auf Barcelona wieder zurück. Das ist nicht mein Stil. Aber etwa die mal ein weg und die Welt entdecken, finde ich, sollte immer noch erlaubt sein.
7: Und das ist schon so, oder? Was Zeit lang eben bei der Swiss auch Hiltelfood können essen.
6: Immer noch. Also, kann man immer noch. Seit 10 Jahren.
7: Ja, das ist eigentlich, ist das ein Widerspruch?
6: Ja. Das ist eine gute Frage, ja. Ich meine, die Menschen fliegen. Wenn sie fliegen, dann sollen sie halt dann wieder ein bisschen kompensieren, sage ich dem, dass sie halt kein Fleisch essen. Das machen sie. Und bei der Swiss, ich habe gesagt, es ist seit 10 Jahren sehr erfolgreich. Und die Swiss hat wirklich gemerkt, das ist so gut, weil es braucht kein Fleisch im Flug. Also das Essen im Flug ist eh heikel oft, oder? Und ich finde, mit Fleisch umso mehr. Und mittlerweile, die meisten Menü, die die Swiss anbietet, die sind von uns inspiriert. Also die sind in allen, in der Economy, Business und First, sind meistens fleischlos.
7: Jetzt sind wir wieder beim Essen. Wir können gerne beim Essen bleiben, aber ich finde es eigentlich mega spannend, oder? Weil du sagst, ihr seid eine Inspiration eigentlich für viele gewesen. Mhm. Wo hast denn du deine Inspiration geholt?
6: Also ich gehe gerne in die Welt, ich tue mich gerne inspirieren lassen, aber auch auf ganz einfache Art und Weise. Also ich kann in den Wald laufen, das inspiriert mich. Ich kann joggen, ich kann in die Limmat schwimmen. Ich habe das Weitwinkel objektiv. Ich schaue durch die Welt, ich schaue, was passiert und versuche, gute Ideen auch gastronomisch zu interpretieren.
7: Mhm. Wenn man ein Experte ist auf dem Gebiet wie du. Du hast gesagt, du bist auch darin hineingewachsen, du hast auch eine eigene Familie. Hast du das deinen Kind zum Beispiel auch aufgezwungen, dass das gut ist, oder haben die immer selber können entscheiden? Man kriegt das so ein bisschen mit auf den Weg. Wie ist das bei euch in der Familie? Deine Kinder sind ja alle eigentlich in dem Alter drin, wo WG jetzt mega angesagt ist.
6: Also die älteste Celine, die übrigens bei uns mitschafft seit einem Jahr, sie war seit 3 Jahren in Sydney gewesen, in Australien, hat dort studiert und ist dort so Vegetarierin geworden. Also kein Einfluss von mir, null. Die Mittler hat es zeitlang auch gemacht, jetzt glaube ich wieder nicht mehr, die ist gerade in Costa Rica am Surfen. Ich glaube, dort isst sie Fisch. Und der Sohn, der hat am liebsten Kebab. Also von dem her, er ist 18, das ist okay. Es ist nicht an mir, meine Kinder sagen, wie sie sollen
7: leben. Es ist okay, als Hitler können in Zürich an einen Kebabstand.
6: Er macht es, das ist okay.
7: Hat noch kein Problem gehabt, kein Image.
6: Nein, es gibt ja Planted Kebab übrigens. Also
7: das stimmt. Ich höre raus, du bist ein Familienmensch, oder?
6: Auch. Ich bin ja gut, die Kinder sind jetzt natürlich älter, die sind zwischen 18 und 21, die machen ihre Sachen, oder? Das ist okay, ja. Mhm.
7: Aber ist so, also ich weiß nicht, wie ist das Verhältnis zwischen dir und ich? Ist es ein enges Verhältnis?
6: Ja, wir haben es sehr gut mit den Kindern, doch. Also es ist ein enges Verhältnis. Sie drei haben es auch super zusammen, das ist noch erstaunlich, weil es ist nicht oft so. Also sie sind wirklich wie eine Dreier-Einheit miteinander. Und die grosse Frage ist natürlich auch im Geschäft jetzt, oder? Wie soll das weitergehen? Und die eine schafft jetzt mit, die andere noch nicht so. Und da sind wir jetzt am Diskutieren, wie das könnte, wenn jemand wählen würde. Und auch dort.
7: Also will denn?
6: So wie es aussieht. Also die Älteste hat eigentlich nicht wollen. Die ist jetzt aber zurückgekommen aus Sydney, wie gesagt, bewusst auch, um im Familienbetrieb mal hineinschauen. Und sie findet es genial. Und das Gute ist halt, gerade für die Generation und sie, die jetzt vegetarisch lebt, oder? Ich meine, ich glaube, die Jungen wollen etwas Sinnvolles machen. Und das kann sie. Sie kann sich mega verwirklichen und sie versteht Wert und hat extrem Freude. Ja.
7: Du bist also niemand, der, wir haben jetzt mitgekriegt, von, du hast deine Kinder weder aufgezwungen, vegetarisch zu essen, noch zwingst du sie dazu, im Familienunternehmen mitzuarbeiten.
6: Wie war das bei dir eigentlich damals? Ja, das war auch nicht gezwungen. Ich habe es einfach immer wählen, anscheinend. Es gibt die eine Geschichte, wo ich mal bei den Eltern, also meinem Vater im Büro war, und dann sage ich etwa 5 oder 6. Und dann haben sie mich gefragt, wieder einmal, was willst du eigentlich später mal machen? Und dann habe ich auf seinen Sessel gezeigt. Also, ich habe das immer wählen. Ich habe das immer gut gefunden. Ich habe dann auch Kochlehre gemacht. Ich habe mitgeholfen. Ich habe das immer faszinierend gefunden, Gastronomie. Und ich finde es auch heute noch.
7: Jetzt mittlerweile schon die operative Leitung, kann man sagen, abgegeben im März. Das heisst, du hast wahnsinnig viel Zeit. Was machst du jetzt mit der?
6: Also ich habe extrem viel Zeit im Lockdown gehabt. Also so, dass ich sogar angefangen habe, Gitarre zu spielen, weil ich irgendetwas machen konnte. Ich habe aber gemerkt, ich kann es nicht. Ich habe es jetzt wieder aufgehört. Ich bin einfach musikalisch wirklich nicht talentiert. Ich höre es gerne. Und ich habe mir einen Hund zugetan. Ein Wischla, ein ungarischer Jagdhund. Bin sehr viel draussen mit dem und das ist eine riesen Freude. Ich habe nie ein Haustier gehabt vorher, außer so kleine Hamsterli und so. Und ich habe nicht gewusst, dass man ein Tier so gerne haben kann.
7: Also so ein Hund macht ja schon vieles mit einem, oder?
6: Das ist unglaublich. Und vor allem so lieb. Oder? Und Menschen, die sind ja dann immer wieder mal so ein bisschen sneaky Gedanken. Null. Es ist einfach ein lieber Kerl. Das ist genial. Und ich bin viel mit ihm draussen, spiele Frisbee mit und gehe laufen. Und ich mache viel Sport, gehe schwimmen. Und ich tue mir schon immer wieder überlegen, was wären spannende Projekte. Und ich bin halt ein Unternehmer. Ich kann es irgendwie nicht lassen. Ich habe dann gemeint, ich fahre ziemlich runter. Und ich habe jetzt wieder jenes, was ich spannend finde. Und ja.
7: So Menschen wie du können ja auch nicht nichts mehr nichts machen. Also,
6: nein, ich kreiere einfach gerne Sachen. Das widerspricht
7: auch ein bisschen deinem Personellen,
6: ich
7: oder?
6: Ich kreiere gerne Sachen, die Menschen Freude machen. So ein bisschen das, ja.
7: Du kannst verraten, was steht etwas in der Pipeline?
6: Bei Planted habe ich jetzt mitgemacht. Ich bin in diversen Verwaltungsräten, natürlich auch in unserem. Ich bin als Coach tätig. Coach ist mein neuer Titel in der Hiltl AG. Er ist noch lustig, oder? Wie findest du Coach?
7: Als was Coach ist denn?
6: Ja, genau. Geschäftsleitung. Nein, sie kommen zu mir, wenn sie Fragen haben. Oder?
7: Wir haben mal einen Unternehmensberater gefunden, wenn man gar nicht mehr weiss, was man will werden, dann wird man Coach.
6: Ja, yes, sehr schön, dass du mich zugespiegelt. Nein, das ist gut. Und ich bin auch bei Tibitz aktiv drin, im VR. Und ich schaue mir diverse Sachen auch an Startups, wo gut sind. Und ich glaube, ich kann mein Wissen reinbringen. Oder so ein bisschen das Tacit Knowledge, wie man das nennt. Und was ich sicher gut kann, ich kann beurteilen, ob etwas könnte funktionieren oder nicht. So.
7: Dann habe ich gerade eine konkrete Frage. Warum funktioniert veganes oder vegetarisches Essen, wo nicht Fleisch darf sein, aber ausgesehen muss wie Fleisch und also schmecken wie Fleisch?
6: Sehr gute Frage. Findest du das abartig?
7: Oder nein, komisch. Ich sehe dann einfach den Sinn irgendwie
6: genau,
7: nicht so drin.
6: Das ist eine gute Frage. Also nochmal, Traditionen habe ich genannt, oder? Und ich sage jetzt, das Cordon Bleu. Hast du gern, oder? Ja, ich auch.
7: Sehr gern sogar.
6: Sehr gern. So, und jetzt, angenommen, du entscheidest dich, kein Fleisch mehr zu essen, aus anderen Gründen, also aus Tierhaltungsgründen und so weiter. Und dann hast du das Cordon Bleu immer noch gern.
7: Das kann ich nachvollziehen.
6: Das ist,
7: ich habe noch fast mehr Mühe, wenn es dann eben heisst, veganes Cordon Bleu oder vegane Fischstäbli. Oder, weil es hat ja dann mit dem Fischstäbli nichts zu tun und mit dem Cordon Bleu an und für sich auch nicht.
6: Ja, das ist die Frage. Ich meine, nehmen wir den Burger. Der Burger ist nicht Fleisch per se. Der Burger ist die Art, wie du das isst. Du hast zwischen zwei Buns hast du etwas drin, das kannst du von Hand essen. Das ist es. Und du kannst einen Gemüseburger machen, X-Burger. Und jetzt zum Beispiel das Cordon Bleu haben wir bei uns im bedienten Restaurant, das läuft sehr gut. Das ist mit Apizellenkäse, wie es gehört. Es hat drumherum eine Seite an, statt Kalbfleisch. Es wird genau gleich zubereitet, es wird serviert, wie es gehört. Und das ist ein Genuss. Und solange das genussvoll ist, finde ich es gut. Es muss nicht sein. Und es hat natürlich viele, die sagen, ja, also ihr Vegetarier sind einfach langweiler. Ihr kopiert nur, aber wir kopieren nicht mit den Traditionen. respektieren. Und ich habe mal gehört, auf einem Panel hat einer gesagt, dass kulinarische Traditionen sind 7 Generationen drin. Also wenn dein Urgroßvater gerne Fleischvögel gehabt hat, hast du gerne Fleischvögel. Und das sind so Sachen, und das muss man respektieren. Der Hauptteil bei uns sind Gemüse, sind Früchte, sind Hülsenfrüchte und. Da haben wir so viel Auswahl. Aber es ist ein Teil davon. Wir haben ja die Veggie-Metzg aufgemacht, ich weiß nicht, ob du das mitbekommen hast, vor knapp 10 Jahren. Die erste vegetarische Metzgerei von der Schweiz. Und das hat natürlich einen riesen Shitstorm ausgelöst. Wir haben gute Freunde, die sind Metzger, also meine Eltern, in der Stadt Zürich. Und die sind total verrückt geworden. Die sind richtig hässig geworden auf mich. Und haben gesagt, jetzt musst du das auch noch machen. Aber das ist ein Bedürfnis. Und wenn du Kind hast und dann auf einmal sagst, du, Papi, ich lebe jetzt vegan, dann musst du irgendetwas kochen, was du auch noch ein bisschen gerne hast.
7: Wenn du mit Nieder zu kämpfen hast, hast du in der Regel alles richtig gemacht, oder?
6: Entschuldigung?
7: Wenn du mit Nieder zu kämpfen hast,
6: dann...

0: Fleisch essen, Veganer kopieren.
1: Ja,
0: ich glaube, das ist kein Bedürfnis. In Indien wäre es vielleicht anders, weil das sind die leben so und dann wäre es vielleicht umgekehrt. Das ist auch wieder Tradition. Ja.
1: Gerade wenn du schon Indien ansprichst, ich will nochmal schnell aufs Zertifikat zurückkommen. Du hast mir vorher eine lustige Geschichte erzählt. Also ihr seid laut Guinness World Record das älteste Veggie-Restaurant der Welt. Eigentlich müsste das in Indien sein, theoretisch gesehen, oder? Eigentlich.
0: Ja, genau. Und das ist so, das haben wir seit Jahren, ich weiß gar nicht, wenn wir das bekommen haben. 2012 haben wir das Zertifikat bekommen. Dann ist das bestätigt worden und wir sind natürlich mega dankbar dafür. Und ich finde es auch cool, dass das älteste Veggie-Restaurant von der Welt in der Schweiz, in Zürich steht und nicht irgendwo anders. Und dann ist natürlich in dem Zusammenhang, ist Times of India gekommen, einen riesen Artikel gegeben in Indien, auch über Social Media. Und dann ist der Shitstorm losgegangen. Hat es geheißen, ja, geht's eigentlich noch. Ich meine, es kann nicht sein, dass das in der Schweiz steht. Das muss in Indien sein. Aber, in Indien hat man nicht können anweisen, dass es ein vegetarisches Restaurant gibt, das heute noch, in Familienhand geführt wird und immer noch da ist. Und somit, nehmen wir das jetzt so, wie das da steht, gerne an.
1: Und offenbar seit 2012 hat es niemand gegeben, der das können vorweisen konnte. Ich habe dich jetzt in den letzten 20 Minuten kennengelernt als Familienmensch, du bist ein Geselliger, du bist ein Genussmensch. Und darum komme ich jetzt schon langsam in den Schluss hinein. Ich habe nämlich in einem Interview hineingelesen, dass deine Lieblingsgästeliste, die du gerne hättest, wäre Elon Musk, Jacinda Ardern, Mick Jagger, Queen Elizabeth und Jesus. Wieso ausgerechnet die fünf?
0: Ja, ich habe mir überlegt, das war noch ein spannendes Interview gewesen, glaube ich, in der NZZ. Und dann kommt eben die Frage, mit wem würdest du gerne zu Nacht essen? Und natürlich mit ganz vielen Leuten. Aber das ist so eine Mischung von Leuten, die ich spannend finde. Also Queen Elizabeth, ich meine, ich würde sie wirklich sehr gerne mal kennenlernen. Eine weise Frau, die zwei Weltkriege erlebt hat, die noch lebt. Sehr spannend. Jacinda Ardern, eine ganz junge Politikerin, die sehr viel bewegt in Neuseeland im grünen Bereich. Der Elon Musk, ja. Ich würde gerne mal dort rauffliegen mit ihm. Finde ich spannend, mal die Welt wirklich mal von außen sehen, um mal schauen, wie relativ alles ist. Und dann, wer habe ich noch? Der Mick Jagger, ja. Super Persönlichkeit, wirklich. Sehr ein spannender Typ. Und Jesus Christus, ja, ich meine, auch er, der hätte sehr viel zu erzählen. Und ich glaube, ich könnte sehr viel lernen.
1: Ist einer von denen, wo wir es hier aufgezählt haben, überhaupt Vegetarier oder vegan? Mick Jagger ist, glaube ich, Vegetarier.
0: Ich bin mir nicht einmal sicher. Gut, müsste ihn anschauen, ich weiss es nicht.
1: Also, nur noch ganz einen kurzen Blick in die Zukunft. Was hast du das Gefühl, in den nächsten 10 Jahren, wie entwickelt sich so ein bisschen der Veggie-Markt?
0: Also, es wird ganz klar richtig pflanzlich gehen, das ist eindeutig. Vegetarisch ist wie so ein Zwischenschritt gewesen. Wir werden höchstwahrscheinlich vegetarisch bleiben. Wir haben ja mittlerweile 80% vom Angebot ist schon vegan. Das tun wir aber nicht gross promoten, sondern wir machen es einfach. Wir haben so einen veganen Prozess, wo wir alles degustieren, immer wieder quer vergleichen. Und ich bin letztens in einem Tasting gewesen fürs Migros-Magazin und dort ist es auch um das Thema gegangen. Und dann haben sie vegane Cremeschnitte gebracht, oder? Und das ist für mich so nicht gegangen. Das geht gar nicht, weil wir haben Cremeschnitte seit den 50er Jahren. Mein Vater ist gelernter Konditor gewesen beim Honold. Und dann ich sage, es geht nicht. Dann haben wir letztens ein Verwaltungsratsmeeting gehabt, da hat es so Cremeschnitten gehabt, kleine, die es auch nicht da haben. Und die F&B-Leiter hat mich immer so angeschaut und ich dachte, ich habe eine nach der anderen gegessen, so 4 Stück, ich liebe es. Und dann dachte ich, ist das fein und so. Und am Schluss vom Meeting, 3 Stunden später, sagt sie, du Rolf, übrigens, die Cremeschnitte, die ist vegan. Und das ist sehr geil. Oder so muss es sein. Ja. Und wenn das gleich gut ist oder besser, unbedingt machen. Ich glaube, es geht voll in die Richtung weiter. Es wird noch sehr viel kommen, weil ich tue nicht entscheiden. Ich bin 56. Entscheiden tun die heute 20 sind. Und die haben ganz einen klaren Fokus. Und das ist sehr, sehr gut.
1: Rolf Hiltl, 26 Minuten sind durch. Ich bedanke mich für das sehr spannende Gespräch.
0: Danke.
1: Und schön, bist du hier im Top Hoch 3 gewesen. Ja, inspiriert und hungrig geht es jetzt in eine neue Woche und ich hoffe, ihr nehmt ein bisschen von dem veganen und vegetarischen Spirit mit auf den Weg. Es ist auf jeden Fall empfehlenswert. Uns gibt es in einer Woche wieder. Macht's gut. Tschüss zusammen.

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1: Ich bin Mary Milanovic. Guten Morgen. Mehrere Zürcher Gemeinden rufen wegen der Hitze zum Wassersparen auf. Auch Tipps zum Wassersparen erhielt die Bevölkerung in Dinhard im Bezirk Winterthur auf einem Flyer. Weitere Gemeinden in den Bezirken Winterthur oder Affoltern riefen bereits zum Wassersparen auf. Die Waldbrandgefahr im Kanton Zürich liegt derzeit auf Stufe 3, was erheblich bedeutet. Die Temperaturen dürften in der zweiten Wochenhälfte im Kanton auf bis zu 37 Grad hochgehen. Gleichzeitig erhöhte der Bund gestern seine Hitzewarnstufe auf Stufe 4, was große Gefahr bedeutet. Die FDP des Kantons Zürich zieht jetzt doch mit zwei Kandidaten in den Regierungsratswahlkampf. Nominiert für das Zweierticket wurden Nationalrat André Silberschmidt und Kantonsrat Martin Huber, wie die Kantonalpartei mitteilt. Sehr deutlich forderten die Delegierten an der gestrigen Versammlung zwei Kandidaten. Der Vorstand hatte ursprünglich vorgeschlagen, mit nur einem Kandidaten, mit André Silberschmidt, ins Rennen zu steigen. Die kantonalen Wahlen finden nächsten Frühling statt. Mindestens 4 der 7 amtierenden Regierungsratsmitglieder treten nicht mehr an. Für das Treffen der USA und dem Iran auf dem Birkenstock mussten über 1000 Buchungen storniert werden. Birkenstock-Hoteldirektor Chris Franzen hatte laut CR Media weniger als 48 Stunden Zeit, die Gespräche vorzubereiten. Mehr als 2000 Gäste waren von den kurzfristigen Stornierungen betroffen. An der Fußball-Weltmeisterschaft gewinnt Portugal 5:0 gegen Usbekistan. Superstar Cristiano Ronaldo ist zudem der erste Spieler überhaupt, der an 6 WM-Endrunden treffen konnte. Weiter spielte England gegen Ghana ein 0:0 unentschieden und verpasste damit den vorzeitigen Gruppensieg. Und Kroatien gewinnt gegen Panama 1:0.
2: Wetter. Ja, der heutige Mittwoch, der zeigt sich wieder sonnig und sehr heiß mit bis zu 35 Grad. Über den Bergen kann es dann einzelne Hitzegewitter am Nachmittag und am Abend geben. Momentan sind wir bei der Primarschule zu Affeltrangen bei 19 Grad, zu Nislau beim Velokübi bei 17 Grad und zu Hettlingen bei der Mehrzweckhalle sind es ebenfalls 19 Grad.
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2: Und da wird eure Geduld gefragt auf der A1 Zürich Richtung St. Gallen zwischen Zürich Nord und dem Brütiseler Kreuz. Dort staut es wegen einem Unfall. Der rechte Fahrstreifen ist dort gesperrt und die Fahrbahn auf einen Fahrstreifen verengt. Es ist dort mit einem grossen Zeitverlust zu rechnen. Das Ganze geht noch sicher bis um 7 Uhr, also mindestens noch eine Stunde, wo es dort klemmt und staut. Also dort unbedingt mehr Zeit einrechnen. Dann haben wir noch Stau auf der A1 Bern Richtung St. Gallen zwischen Dietikon im Gubrüsch-Tunnel wegen Verkehrsüberlastung und auch auf der A3 Chur Richtung Basel zwischen Urdorf Nord und dem Limmataler Kreuz. Dort stockt es ebenfalls schon wegen zu viel Auto auf der Strasse.
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2: Ja, ganz liebe Grüße gehen unter anderem ganz in Süden ab von Portugal, in die Nähe von Lagos. Genauer gesagt auf Faro. Und noch genauer gesagt ins Algarve. Hospital de Faro. Dort auf der Intensivstation liegt nämlich immer noch eine grossartige Künstlerin, die aus unserem Top-Mix aus 4 Jahrzehnten gar nicht mehr wegzudenken ist. Die grossartige Bonnie Tyler nämlich. Ja, und ich habe sie ja mal treffen in Zürich und da hat sie mir also ganz, ganz klar gesagt,
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2: Mm-hmm. Ja, und nicht nur sie hört gerne Radio Top. Nein, wir hier bei Radio Top hören auch gerne Bonnie Tyler. Haben ihr übrigens noch mehr so Schweizer Sätze ins Maul legen, aber irgendwann hat sie es nicht mehr so lustig gefunden. Ja, gibt noch ein Video davon, irgendwo auf meinem Instagram-Profil. Würde sich im Fall lohnen, um das einmal führen zu suchen. So, jetzt aber geniessen wir sie in vollen Zeug. Da ist sie, die grossartige Bonnie Tyler. Ich bin der Andi Zellweger und wünsche einen perfekten Start in den Tag. 4 ab, 6 haben wir es. Guten Morgen miteinander.

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0: 20 ab 6 haben wir es auf der Uhr. Guten Morgen miteinander, hier bei Radio Topper am Mittwoch, 24. Juni. Und es ist höchste Zeit, um mal schnell zu schauen, was uns da wettertechnisch und vor allem auch temperaturtechnisch heute so erwartet. Und für das habe ich natürlich den besten Mann an meiner Seite.
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0: Schönen guten Morgen, Peter Wick.
2: Das hast du so lieb gesagt. Guten Morgen, lieber. Hoi, hoi.
0: Ja, hast du schon mal deinen Namen gegoogelt eigentlich?
2: Petrus.
0: Der Name Peter stammt aus dem Griechischen Petrus und bedeutet der Fels oder der Stein. Der Name symbolisiert traditionell Festigkeit, Verlässlichkeit und Stärke.
2: Ja,
0: auf dich ist wirklich Verlass, das stimmt. Du hast gesagt, es wird heiß und es ist heiß. Wie wird es denn
2: genau
0: heute?
2: Es wird heiß. es geht weiter mit der Hitzewelle, logisch, wie es Temperaturen aktuell. So zwischen den tiefsten Werten, die ich jetzt hier rauslese, 17,7 Grad in Affoltern. Und der höchste Wert, den ich jetzt hier bei unserer Station habe, ist Uetliberg, 22,5 Grad. Also eine echte Hügellage oder auch der Städt, Innenstädt, ist jetzt schon 22 bis 23 Grad warm. Auf dem Land haben wir so knapp unter 20 Grad, aber es geht natürlich überall wieder steil rauf. Bis auf 34 Grad heute, mit viel Sonne, vielleicht mal punktuell 35 Grad. Die Sonne strahlt, es hat am Nachmittag ein paar wenige Quellwolken, aber keine, da kommt Gewitter und ein paar Schleierwolken gesehen jetzt dazu, aber grundsätzlich, wie gesagt, ist es einfach ein sonniger Tag mit dieser Hitze und das bläst eine leichte bis mäßige Brise, das ist mindestens ein bisschen entschärfend und die Brise haben wir auch morgen. Morgen weiterhin Sonne und Temperaturen bis 35 Grad.
0: Ja, und es ist heiß und trocken, die Waldbrand vor dir steigt und die Seen haben immer weniger Wasser drin. Hast du irgendwo Aussicht auf ein Regenwölkchen, das bald mal kommt?
2: Ja, also, glaube ich, mal bei der See ist noch nichts so gross. Bodensee ist schon relativ tief unten, das stimmt. Waldbrandgefahr bis Stufe 3 von 5. Also, da ist auch erheblich. Das heisst, man muss da langsam aufpassen. Und mit jedem Tag natürlich, was trocken ist und was nicht regnet, steigt er weiter an. Das ist schon richtig so. Und Regen sehe ich, wenn flächendeckend so, ja. Nächste Woche wird es mal feuchter auf alle Fälle. Wie sich das ausprägt, das wird jetzt noch nicht gross verraten.
0: Gut, aber diese Woche bleibt es noch trocken. Danke vielmals, Peter Wick.
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0: Schönen guten Morgen miteinander, hier Radio Top. 1 Minute vor 6:30 haben wir es auf der Uhr und in der nächsten halben Stunde da warten natürlich wieder die meisten 80er und 90er aus unserem Topmix aus 4 Jahrzehnten auf euch. Da haben wir zum Beispiel gerade noch einen kurzen Update direkt Sheryl Crow mit einem riesen 90er oder auch der Prince wartet mit Purple Rain aus dem 84er auf euch. Also die perfekte Musik für den perfekten Start in diesem Mittwochmorgen.
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0: Ja, der heutige Mittwoch, der zeigt sich weiterhin heiß, sehr heiß und auch wieder sonnig. Nur über den Bergen, da kann es da und dort vielleicht noch einzelne Hitzegewitter geben am Nachmittag und am Abend. Sonst aber strahlend blauer Himmel mit Sonnenschein und bis zu 35 Grad. Momentan da ist das Thermometer auch schon bei 21 beim Da Vinci zu Berg im Thurgau. Im Hemberg oben beim Rütteli Rank sind es 19 Grad und in Brütte beim Stars and Stripes, dort haben wir 20 Grad zur Zeit.
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0: Ja, und da wird eure Geduld strapaziert auf der A1 Bern Richtung St. Gallen zwischen dem Tunnel Katzensee und dem Brütteseler Kreuz. Dort staut es nämlich einen Unfall. Der rechte Fahrstreifen ist dort schon seit längerem gesperrt und die Fahrbahn ist auf einen Fahrstreifen verengt. Es ist dort mit grossem Zeitverlust zu rechnen. Momentan sind wir da bei ca. 1 Stunde und 10 Minuten und das Ganze wird noch bis mindestens am 6:45 so weitergehen. Also dort unbedingt viel Geduld mitnehmen, wenn wir unterwegs sind. Und auch sonst hat der Morgenverkehr im Topland leicht angezogen. Es fängt wieder an stocken und stauen an der gewohnten Stelle.
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0: 6:30 haben wir es. Guten Morgen miteinander. An dem Mittwoch, 24. Juni. Und ich werde langsam aber sicher nervös. Ja, ich bin da nämlich auf Ricardo die ganze Zeit ein bisschen am aktualisieren. Wieso genau? Aber dass meine Nervosität von Minute zu Minute ansteigt, das verrate ich euch noch in dieser halben Stunde. Jetzt aber zuerst habe ich wieder Musik für euch. Ganz speziell für alle, die im Stau stehen auf der A1. Ganz liebe Grüße gehen raus. Das ist unser Topmix aus 4 Jahrzehnten und der startet mit der Sheryl Crow.

0: 19 Minuten vor dem 7. Das ist der Prince. Purple Rain. Grossartiger Song aus dem 84. Guten Morgen miteinander, hier bei Radio Top. Ich bin der Andi. Und ein Monat vor der Fußball-WM habe ich die Challenge bekommen, ein komplettes Panini-Album zu füllen, bevor das erste WM-Spiel anfängt. Ja, und dank eurer Hilfe habe ich das auch geschafft. Hörerinnen und Hörer sind vorbeigekommen und haben Bildli gebracht ins Studio. Ja, sogar per Post haben sie Bildli ins Studio geschickt. Und nicht zuletzt haben wir auch die Adorferinnen und Adorfer an der Panini-Tauschbörse in der Bibliothek zu Adorf geholfen, das Ziel gemeinsam zu erreichen. Ich brauche noch 6 Stück. Meinst du, hast du etwas für mich?
1: Ich muss schauen.
0: Also da Ziff, Ziff 19.
1: Hey, Adorf, kannst du mir die schnell geben?
0: Kannst du mal schnell schauen?
1: Ja.
0: Also schauen wir mal schnell.
1: Ja, du noch eine.
0: Also eine richtig gute Gemeinschaftsleistung ist das gewesen. Und ich habe gesagt, wenn ich es rechtzeitig vorbringe, dann will ich es versteigern und den Erlös spenden. Ja, heute vor einer Woche haben wir das komplett gefüllte Büchli auf Ricardo tun. Und seitdem kann ich euch sagen, geht's ab auf dieser Homepage. Jetzt kommen wir in die spannende Phase rein, weil noch bis am 8. kann man auf das Büchli bieten. Also noch knapp 1,5 Stunden. Wie der Stand momentan ist und wo das Geld dann angeht, das verrate ich euch dann gleich nach 2 Songs.

0: 7:07 haben wir es auf der Uhr. Guten Morgen miteinander. Und das ist mal eine absolute Punktlandung. Mein Produzent Cyril ist im Stau gestanden und gerade vor 10 Sekunden da reingerannt.
1: Genau.
0: Guten Morgen.
1: Ja, guten Morgen. Ich habe einfach gedacht, das ist so wichtig, dass ich es irgendwie muss schaffen. Irgendwie.
0: Ja, absolut. Ich hoffe, hast du nicht den Bus geholt beim da anrasen.
1: Ich habe nicht das Gefühl, es hat geblitzt, aber ich weiss nicht, ob es zu Sonne war. Weißt du, wo?
0: Ja, so ist ja gleich ein Geschäftsauto. Der geht dann auf die Bude. Das ist überhaupt kein Problem. Nein, der Cyril hat ganz eine wichtige Rolle heute im Studio. Darum hat er auch da anstressen. Weil wir haben ja unser Panini-Büchli auf Ricardo gestellt, um es versteigern. Mhm. Und der Cyril ist der Mann bei uns, der den Überblick über unseren Ricardo-Account hat. Wie sieht der Stand aus momentan mit dem Panini-Büchli?
1: Also fantastisch. Ich meine, wenn wir denken, dass wir vor einer Woche bei einem Stutz gestartet haben und jetzt einfach bei 385 Franken sind.
0: Wahnsinn.
1: Ist das nicht Wahnsinn?
0: 385 Stutz. Grossartig. Also wenn ihr da draussen noch mitbieten wollt, bis am 8. läuft die Aktion noch. Und der Betrag, der zusammenkommt, den nehme ich natürlich nicht in den eigenen Sack. Nein, den spenden wir an Football is More. Und der Hans-Peter Obmund von Football is More, er freut sich schon riesig drauf.
2: Football is More Foundation ist eine gemeinnützige Stiftung, die die verbindende Strahlkraft vom Fußball nutzt, um Menschen zu fördern, Gemeinschaften zu stärken und nachhaltige soziale Wirkung zu erzielen.
0: Mhm. Ja, und das wollen wir eben unterstützen. Und ihr könnt noch mithelfen bei dem Ganzen. Dann will ich sagen, bei dem Ganzen. Alle Infos zu dieser Versteigerung findet ihr immer noch in der Top Now App oder ihr könnt einfach bei ricardo.ch oben an die Arbeit eingehen. Und es ist noch lustig, es ist im Fall übrigens, ich habe vorhin noch gesehen, Cyril, es ist noch kommentiert worden vom Gugek, wo da fleissig am Mitbieten ist. Ich mag den im Fall langsam nicht mehr noch mitbieten. Das wäre wirklich cool, ist ja für einen guten Zweck. LG und ein kühles Tägli wünsche ich euch.
1: Also ich glaube, er wartet auch noch, dass wir das Panini-Album unterschreiben.
0: Ja, das ist aber wirklich, es wird ab 500 Stutz, haben wir gesagt, unterschreiben muss. Also es liegt an euch da draussen. Jetzt könnt ihr noch mitbieten. Es geht noch eine Stunde und 10 Minuten. 8 Minuten. Ja, aber genau. Stunde und 8 Minuten.
1: Schon genau sein.
0: Ja, wir müssen genau sein. Wir halten euch auf dem Laufenden. Guten Morgen miteinander.

0: Schönen guten Morgen, wir haben 5:05 und ganz liebe Grüße gehen raus ins Auto.
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0: Und zwar haben wir eine Gefahrenmeldung auf der A13, es sah ganz richtig kurz zwischen der Verzweigung Sarganserland und Bad Ragaz. Dort haben wir Gegenstände auf der Fahrbahn. Ich wiederhole, A13 sah ganz richtig kurz zwischen der Verzweigung Sarganserland und Bad Ragaz. Dort haben wir Gegenstände auf der Fahrbahn. Also bitte vorsichtig fahren und kommt weiterhin gut und vor allem sicher ans Ziel.
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0: Eineinhalb Minuten vor dem 7. haben wir es hier bei Radio Top. Guten Morgen miteinander. Cyril, schnell ein kleines Update. Ricardo, technisch, ist da noch Ruhe vor dem Sturm oder geht es schon ab?
1: Guten Morgen, hey, es ist immer noch Ruhe vor dem Sturm. Wir sind noch bei 385 Franken. Ihr könnt immer noch mitbieten auf Ricardo. Andi Arbeit einfach suchen und dann könnt ihr das Panini-Album vom Andi ersteigern. Ja, komplett. Mit deinem komplett. Gesicht noch drin. Es hat noch das Bild von dir drin.
0: Das ist wahrscheinlich der Grund, dass es dich weiter aufgesteigert wird.
1: Mal, aber muss schon sagen, also wir sind schon mega, mega hoch. Also ich habe zu viel erwartet.
0: Ist wirklich krass, was ihr da alles zusammensammelt. Eben, es ist für einen guten Zweck, für Football is More. Da könnt ihr mitsteigern. Alle Informationen findet ihr in der TopNow-App.
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5: Ich bin Mary Milanovic. Guten Morgen. Mehrere Zürcher Gemeinden rufen wegen der Hitze zum Wassersparen auf. Auch Tipps zum Wassersparen erhielt die Bevölkerung in Dinhardt im Bezirk Winterthur auf einem Flyer. Weitere Gemeinden in den Bezirken Winterthur oder Affoltern riefen bereits zum Wassersparen auf. Die Waldbrandgefahr im Kanton Zürich liegt derzeit auf Stufe 3, was erheblich bedeutet. Die Temperaturen dürften in der zweiten Wochenhälfte im Kanton auf bis zu 37 Grad hochgehen. Gleichzeitig erhöhte der Bund gestern seine Hitzewarnstufe auf Stufe 4, was große Gefahr bedeutet. Die FDP des Kantons Zürich zieht jetzt doch mit zwei Kandidaten in den Regierungsratswahlkampf. Nominiert für das Zweierticket wurden Nationalrat André Silberschmidt und Kantonsrat Martin Huber, wie die Kantonalpartei mitteilt. Sehr deutlich forderten die Delegierten an der gestrigen Versammlung zwei Kandidaten. Der Vorstand hatte ursprünglich vorgeschlagen, mit nur einem Kandidaten, mit André Silberschmidt, ins Rennen zu steigen. Die kantonalen Wahlen finden nächsten Frühling statt. Mindestens 4 der 7 amtierenden Regierungsratsmitglieder treten nicht mehr an. Für das Treffen der USA und dem Iran auf dem Birkenstock mussten über 1000 Buchungen storniert werden. Birkenstock-Hoteldirektor Chris Franzen hatte laut CA Media weniger als 48 Stunden Zeit, die Gespräche vorzubereiten. Mehr als 2000 Gäste waren von den kurzfristigen Stornierungen betroffen. An der Fußball-Weltmeisterschaft gewinnt Kolumbien auch das zweite Spiel. 1:0 gegen Kongo. Damit hat sich Kolumbien für die K.O.-Phase qualifiziert. In der gleichen Gruppe K gewinnt Portugal 5:0 gegen Usbekistan. Weiter hat England gegen Ghana ein 0:0 unentschieden gespielt und Kroatien hat 1:0 gegen Panama gewonnen.
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0: Momentan sind wir gerade bei 21 Grad, zum Beispiel in Zwiefelden bei der Gütti oder auch in Batzenheit bei der Zapp. Ebenfalls 21 Grad wie auch in Henggard bei der Möka. Und das Thermometer, das geht nach bis auf 35 Grad. Das Ganze mit ganz viel Sonnenschein und blauem Himmel an dem heutigen Mittwoch. Über den Bergen kann es dann gegen den Nachmittag und Abend auch noch einzelne Hitzegewitter liegen.
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0: Und da haben wir immer noch Gefahrenmeldung von der A13. So ganz richtig kurz zwischen der Verzweigung Sarganserland und Bad Ragaz. Dort haben wir immer noch Gegenstände auf der Fahrbahn. Ich wiederhole, A13, so ganz richtig kurz zwischen der Verzweigung Sarganserland und Bad Ragaz. Gegenstände auf der Fahrbahn. Dann die Meldung, die uns noch eine Weile wird beschäftigen. A1 Bern Richtung St. Gallen zwischen Zürich Affolter und Brüttenseler Kreuz. Dort Stau zeigt einen Unfall. Der rechte Fahrstreifen ist dort gesperrt. Und es ist mit einem grossen Zeitverlust zu rechnen. Momentan verlieren wir über eine Stunde dort. Und das wird auch noch eine Weile so weitergehen. Die Umleitungsempfehlung für Reisende in Richtung St. Gallen ist via A3 Richtung Chur. Dann ebenfalls noch ein Unfall unter dem Stau auf der A1 Zürich Richtung St. Gallen zwischen Wiel und Gossau. Dort verlieren wir wegen dem Unfall bis zu 15 Minuten. Kommt weiterhin gut und vor allem sicher ans Ziel.
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0: Guten Morgen miteinander. 4 ab 7 Uhr haben wir es an dem Mittwoch, 24. Juni. Und heute Abend heisst es wieder ab in die Windarena.
1: Das heisst, du läufst wieder die Schweden-Trikot an, oder? Würde passen. So schön in Gelb.
0: Hey, nein, weißt du, bin ich angemacht worden mit dem gelben Shirt letztes Mal.
7: Hey, was ist los?
1: Hey, Sally,
7: hallo.
1: Wieso gelb?
7: Was ist los?
1: Rot ist Sport. Rot Andi-Sport, auch heute Abend.
0: Ich weiss, da tun ich mir nicht nochmal an. Aber, Cyril, es hat sich im Fall gerade jemand gemeldet, hier im Studio, mit einem anderen Trikot.
1: Ja.
0: Ja, was es heute Abend wird, ihr gehört gerade nach zwei Songs.
1: Geil.
0: Und wir starten mit der Share. Strong enough. Guten Morgen.
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0: 11 Minuten nach der 7 haben wir es an dem Mittwoch, 24. Juni. Guten Morgen miteinander. Ja, letzte Woche, da habt ihr ja abgestimmt, dass ich mit einem Schweden-Shirt soll in die Winti-Arena Schweiz gegen Bosnien schauen soll. Und ich kann euch sagen, ich bin aufgefallen wie ein bunter Hund.
1: Scheiße, jetzt kommt schon der Chef auf mich zu. Da gibt sich auch der Chef und
2: Hey, was ist los?
1: Hey, Sali, hoi.
2: Wieso, gell? Ja. Was ist los? Rot ist Farbe.
1: Ja, Entschuldigung, ich muss das anlegen.
2: Gott, belebt dich nochmal.
1: Ups, Svinja. Nein, keine Ahnung. Ich weiss nicht.
2: Kommt alles gut.
1: Hopp Schweiz!
2: Hopp Schweiz!
0: Ja, und jetzt habe ich mir überlegt, ob ich das einfach heute nochmal machen soll. Nochmal mit dem Schweden-Liebli an Match, aber ich glaube, das mache ich gleich nicht. Ich habe nämlich ein WhatsApp im Studio bekommen von Peter Jähle. Kennt ihr vielleicht noch? Eine absolute Goalie-Legende. Schon bei GC oder auch beim FC Vaduz x-mal in der Super League aufgelaufen. Und jetzt, liechtensteinische Nationalgoalie gsi mit über 100 Länderspielen. Und jetzt Generalsekretär vom Liechtensteiner Fußballverband.
3: Mhm. Hoi Andi, mit einem Trikot von einem WM-Teilnehmer fällst du im Public Viewing wirklich nicht auf. Probier's doch lieber einmal mit etwas Besonderem am neuen Liechtensteiner Nationaltrikot.
0: Oh.
3: Und träg auch du mal eine richtige Krone. Liebe Grüße aus dem Ländle.
0: Ja, und wisst ihr was? Das Trikot ist sogar schon auf dem Weg hier zu mir ins Studio. Heisst, heute Abend werde ich der Typ sein mit den Kronen auf der Brust, wo die Schweizer Nazi auf den Thron von der Gruppe B aufjubelt. Hoffe ich zumindest. Aber, hey, was ist das für eine Ehre, dass ich ein Liechtensteiner Nationaltrikot darf tragen? Ich habe gar nicht gewusst, dass man das als Schweizer überhaupt anlegen darf. Und übrigens, falls ihr auch dabei sein wollt, heute Abend in der Winti Arena, dann schickt mir jetzt ein WhatsApp mit dem Begriff Winti Arena ins Studio. Den Kontakt den findet ihr in der TopNow-App.
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1: Haben wir es auf der Uhr. Guten Morgen miteinander an dem Mittwoch, 24. Juni. Ja, und ganz liebe Grüße gehen raus auf die A1. Gerade dort zwischen Zürich-Affolter und Brütisellen, dort staut es nämlich irgendwann einen Unfall und ihr steht etwa eineinhalb Stunden. Als wäre das nicht schon mühsam genug, wird es auch immer wärmer im Auto. Wie warm genau, das kann uns sicher der Peter sagen.
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1: Peter Wick, wenn man keine Klimaanlage hat im Stau, dann ja, hat man ein bisschen, darf man sagen, die Arschkarte gezogen.
3: Ja gut, man hat vorher viel erfährt, als ich noch jung war, und das gilt natürlich nicht für dich, aber als ich am in die Ferien, die Sommerferien gefahren bin, so auf Südfrankreich, wenn du nicht irgendwie am Morgen früh gefahren bist, dann ist es schon warm geworden, aber wenn du dann irgendwie am Nachmittag angekommen bist, dann irgendwie in Südfrankreich oder in Boi bist, hast du gefahren, und dann irgendwie ist es noch Stau gewesen, und dann 35 Grad, und hey, es ist abartig gewesen. Und jetzt haben wir mindestens die Klimaanlage in den Autos. Also von dem her, die Temperaturen in den Autos, würde ich sagen, meistens so angenehme 22 bis 24 Grad. Das ist meine Prognose. Ja. Auch für die, die jetzt im Stau stehen, ihr habt mein Mitgefühl, ah, das ist mühsam am Morgen früh. Das regt ja sowieso auf. Auf jeden Fall, es wird sonnig sein heute im Laufe des Tages und eben die Autos werden aufgeheizt, die Häuser werden aufgeheizt, es wird alles aufgeheizt. Höchsttemperaturen heute um die 33 bis 35 Grad, geht eine leichte Beise im Laufe des Tages. Immerhin das. Aber wie gesagt, sonst scheint die Sonne, es hat ein paar Quellwolken und isoliert kann es über den Bergen mal ein Gewitter geben, aber grundsätzlich ist es gewitterfrei. Ein Hochsommertag, wie man es im Bilderbüchlein sich vorstellt, aber natürlich langsam, aber sicher ein belastend ist.
1: Vor allem eben auch recht trocken ist. Ich bin gestern Abend noch schnell in der Agrola zu Batzen, habe Fleisch posten, weil ich spontan grilliert habe zuhause. Und die Verkäuferin hat dann gemeint, aber hey, nicht im Wald grillieren, gell? Weil eben, Waldbrandgefahr. Sieht es da aus, als gäbe es bald mal ein paar Regentropfen, wo das ein bisschen stabilisiert?
3: Nein, im Moment nicht. Ehrlich gesagt, es ist so, dass wir die Waldbrandgefahr aktuell auf Stufe 3 haben. Die wird wahrscheinlich bis Ende Woche dann da und dort aufs 4 raufgehen. Also das ist sicher ein Thema, das man auch diskutieren muss, neben der verbrutzelten Erde, Trockenheit für die Landwirtschaft etc. Das ist sicher die Kehrseite von dieser Medaille. Viele haben ja gerne das schöne Hochsommerwetter und das werden wir jetzt noch geniessen, bis und mit dem wahrscheinlich Sonntag. Das heisst, es wird von Tag zu Tag sogar noch ein bisschen heißer jetzt. Morgen warte ich 35 Grad, Freitag 36 Grad und am Samstag tue ich eigentlich sehr mit Vorsicht, weil ihr wisst, ich bin ja ein bisschen so einer, der nicht gerne Rekords da ins Maul nimmt, schon vor allem prognostizierte Rekords. Samstag sind durchaus 37 Grad möglich und dann haben wir einen Rekord für den Juni, vielleicht sogar da und dort Allzeitrekord geschlagen. Also das werden wir noch ein bisschen genauer müssen anschauen. Die Sonne scheint, die Gewitter sind relativ spärlich. Vielleicht steigt dann das Gewitterrisiko am Samstag, Sonntag ein bisschen an, am Sonntag dann übrigens die Temperaturen um die 35 bis 36 Grad und dann auf nächste Woche könnte es dann ein bisschen kühler werden.
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0: Schönen guten Morgen, hier bei Radio Top. 3 Minuten vor um 7:30 haben wir's und der Countdown, der tickt. 34 Minuten und 39 Sekunden.
1: 38, 37.
0: Jawohl, das ist spannend. Cyril, wie sieht's aus aktuell auf Ricardo?
1: Bei dem Panini-Album von diesem Jahr, von der WM, es ist ja wirklich ein schönes Album, oder? Wie viele Seiten ist es eigentlich?
0: Oh, da weiss
1: 100,
0: ich gar
1: 100
0: nicht.
1: Noch mehr. Wir sind noch aktuell bei 385 Franken und der Gugek, der ist zuoberst oben, der ist auch von, seit dem Anfang dabei.
0: Also, ja, also wirklich, Gugek ist mir wirklich schon richtig fleissig am Mitsteigen von Anfang an. Wer auch immer das ist, Gugek, falls du zuhörst, melde dich doch mal bei uns im Studio. Den Kontakt findest du ebenfalls in der TopNow-App. Kannst du mir schnell ein WhatsApp schicken oder auch anrufen auf 0848 80 0088. Mich nimmt es mich wirklich langsam, aber sicher Wunder, wer das der oder die Gugek ist. Und für die, die noch mitsteigern wollen, es geht ja weg an einen guten Zweck, das Geld, zu Football is More. Ihr könnt jetzt noch mitmachen, noch 33 Minuten und 51 Sekunden geht das Ganze. Es ist also wirklich jetzt schon der... Ja, ganz genau. Oder der Final Countdown. Noch eine halbe Stunde haben wir Zeit und ein paar verquetschte Minuten, um da mitsteigern. Den Kontakt, die Informationen findet ihr in der TopNow-App. Oder ihr könnt bei ricardo.ch einfach an die Arbeit eingehen.
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2: Ja, der heutige Mittwoch, der zeigt sich weiterhin wieder sonnig und sehr heiß mit 35 Grad im Maximum am Nachmittag. Dann aber kann es gegen den späteren Nachmittag und Abend über den Bergen noch einzelne Hitzegewitter geben. Das Ganze bei eben heissen Temperaturen. Momentan auch schon wieder recht warm. 22 Grad beim Loyetz Erle, zum Müselbach beim Adlerbeizli 20 Grad und zum Neftenbach beim Böscheriet. Dort sind es ebenfalls 22 zurzeit.
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2: Heieiei, es hört nicht auf. 1,5 Stunden Stau haben wir auf der A1 Bern Richtung St. Gallen zwischen Zürich-Affolter und dem Brütisellen Kreuz. Das Ganze wegen einem Unfall. Dort ist nämlich ein Fahrstreifen gesperrt und durch das eben 1,5 Stunden, wo wir Verspätung haben. Dort wird die Umleitung empfohlen für Reisende Richtung St. Gallen via A3 Richtung Chur. Dann haben wir ebenfalls Stau wegen einem Unfall auf der A1 Zürich Richtung St. Gallen zwischen Wiel und Gossau. Dort haben wir einen Zeitverlust von 1/4 Stunde zur Zeit. Und dann haben wir noch ein paar Stocker im gewohnten Morgenverkehr. Das ist ja nichts Neues. Dort stockt es überall, wo wir euch schon gewohnt sind. Sonst zum Glück keine weiteren speziellen Meldungen. Kommt gut an.
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2: Hei. 1,5 Stunden stehen da auf der A1. Ja, da gehen ganz liebe Grüße raus. Ich hoffe, ihr habt eine Klimaanlage im Auto. Ich kann leider nicht viel für euch tun, ausser euch mit guter Musik begleiten. Und wenn ihr noch ein bisschen Geduld habt, weil, wo wollt ihr denn schon hin? In etwa 7,5 Minuten spielen wir unser Songquiz. Und wenn ihr ja Zeit habt, könnt ihr dort mitspielen und an die Arbeitstasse gewinnen. Also es lohnt sich, um dort mitmachen. Bis dahin aber gibt es jetzt, wie versprochen, Musik aus unserem Topmix aus 4 Jahrzehnten. Und der startet in die Halbstunde mit dem George Harrison. Got my mindset on you. Guten Morgen miteinander.

0: so ein schöner Song. Brian Adams, 20 vor 8 die Hammers. Und jetzt sind eure Hirnzellen wieder gefragt, die hoffentlich noch ein bisschen kühl sind.
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0: Ja, wenn mit geschmolzenen, überhitzten Hirnzellen wird es wahrscheinlich schwierig, zum einen Song übersetzen aus unserem Topmix aus 4 Jahrzehnten. Das haben wir nämlich gemacht. Wir haben ihn vom Englischen ins Schweizerdeutsch übersetzt und wollen von euch wissen, welcher Song das ist und von wem das der Song ist. Und wenn ihr es herausfindet, dann gewinnt ihr eine Trophäe in Form von einer Kaffeetasse. Und zwar einer Andi-Arbeit-Kaffeetasse, mit der könnt ihr im Büro dann so richtig angehen und den Gespöntli zeigen, dass ihr eben so richtige Songkenner sind. Ihr könnt anrufen auf 0848 80 00 88, wenn ihr wisst, welchen Song das wir hier übersetzt haben.
2: Ich will wegfliegen.
0: 0848 80 00 88. Welchen Song ist das, was wir hier übersetzt haben?
2: Ich will wegfliegen.
0: Ich brauche Titel und Interpret. Also jetzt anrufen, 0848 80 00 88. Das ist Nummer eines Glück. Wir lösen auf in gut 7 Minuten. Bis dahin gibt es jetzt wieder Musik von Anastasia.

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1: Ja, der gute Mann hat eigentlich alles, was man braucht. Er hat ein Auto, er hat das Dach über dem Kopf, er hat gute Freunde, aber etwas fehlt ihm nur zu seinem Glück. Roman aus Doppel, gell? Etwas fehlt er noch.
2: Ja, genau, das habe ich noch keine.
1: Genau, an die Arbeit, Tasse hat er noch keine. Guten Morgen, Roman.
2: Guten Morgen.
1: Du bist ganz nah dran an dieser Tasse. Wenn du mir nämlich sagen kannst, welchen Song, dass wir vom Englischen Schweizerdeutsch übersetzt haben, dann schicke ich dir so eine Hi. Und wir haben heute den übersetzt. Ich gebe dir nochmal schnell Achtung.
3: Ich will wegfliegen.
1: Roman, welcher Song ist es?
2: Ich denke, das
1: ist
2: Lenny Kravitz, Fly Away.
1: Jawohl! Und jetzt ist er komplett. Jetzt hat er nämlich auch eine Tasse. Roman, gratuliere!
2: Ja, danke vielmals.
1: Was will man denn noch mehr, oder?
2: Genau, ein kühles Bier.
1: Ein kühles Bier, ja, okay. Aber das ist wahrscheinlich noch ein bisschen früh, ausser du könntest. Wenn du jetzt noch Ferien würdest wünschen, dann wäre es wahrscheinlich machbar. Aber Ferien kann da keine geben, aber ich würde sagen, wir schmeißen die Gitarren an, oder? Bist du dabei?
2: Ja, das tönt perfekt.
1: Tönt doch perfekt. Also, wir schmeißen sie an. Da ist nämlich der Lenny Kravitz mit Fly Away. Ich wünsche dir ganz einen schönen Tag, Roman. Die Tasse, die kommt bald zu dir.
2: Danke, Michael.
1: Und wir hören uns sicher bald wieder. Mach's gut. Tschüss, Tägli.
2: Danke, tschüss.
1: Ciao, ciao. Hey, und wenn ihr es rausgefunden hättet, aber nicht durchgekommen sind, ihr habt morgen die nächste Chance. Gleiche Zeit, gleiche Sender, nächsten Song, den wir übersetzen. Und auch dann könnt ihr wieder an die Arbeitstasse gewinnen. Schönen guten Morgen miteinander.

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0: Zweieinhalb Minuten vor um 8 Uhr. Guten Morgen miteinander, hier bei Radio Top. Ja, die Nervosität von mir, die steigt langsam aber sicher ins Unermessliche an. Und bei mir im Studio auch ein nochmal nervöser Mensch, der Cyril.
1: Morgen. Also ich bin definitiv auch nervös, wie es mit dem Panini-Album von dir ausgeht, wo wir gerade am Versteigern sind. Noch 4 Minuten und, Achtung, 10 Sekunden.
0: Ganz genau. Es ist nämlich bis am 1 ab 8 oder eben, glaube ich, 2 ab 8 Uhr. Ich komme nicht ganz draus bei Ricardo. Auf jeden Fall, die letzten Minuten sind abgebrochen. Das Panini-Album, das komplett gefüllte Album, das könnt ihr immer noch ersteigen. Ich habe noch wenige Minuten Zeit. Der Erlös von dem Ganzen geht dann nämlich zu Football is More, also für einen guten Zweck, weg. Und momentan sind wir bei sagenhaften 385 Franken.
1: Fantastisch, wirklich.
0: Also wenn ihr da jetzt noch mitbieten wollt, jetzt habt ihr nämlich noch die Chance. Also jetzt könnt ihr es wirklich noch euch unter den Nagel reissen. Und gleichzeitig dazu, zu dem Album, gibt es ja noch eine Studioführung dazu.
1: Das dürfen wir nicht vergessen. Das ist wirklich viel wert. Halt.
0: Ja, ganz genau. Also ihr könnt jetzt auf ricardo.ch an die Arbeit eingehen dort oder auf unsere TopNow-App, da findet ihr alle Informationen dazu und wir halten euch dann gerade nach den News auf dem Laufenden, eins ab 8 sollte die Versteigerung fertig sein, falls niemand mehr dazu bietet.
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8: Ich bin Mary Milanovic. Guten Morgen. In der Schweiz könnte jeder siebte Parkplatz verschwinden. Das zeigt die Studie einer europäischen Umweltorganisation. Der Grund sind neue Autos bzw. SUVs, die immer länger und breiter werden. Dadurch haben auf der gleichen Fläche weniger Autos Platz, weshalb bis 2040 in den Städten jeder siebte Straßenparkplatz verschwinden könnte. Die Hitzewelle hat in der Schweiz gestern weiter Fahrt aufgenommen und hat Genf sogar den heißesten 23. Juni seit Messbeginn beschert. Es wurden 36 Grad gemessen. Etwas heißer war es einmal mehr in der Nordwestschweiz. So wurden in Basel-Binningen 36,4 Grad gemessen, wie Meteo Schweiz mitteilt. Die Kantone Aargau, Luzern, Zürich, Schaffhausen und Thurgau kämpfen zurzeit mit großer Trockenheit. Die aktuelle Hitzewelle treibt die Gletscherschmelze auf Rekordniveau. Da Gletscher wichtige Wasserspeicher sind, könnte dies die Wasserversorgung in der Schweiz langfristig bedrohen, warnen Experten. Laut dem ETH-Glaziologen Matthias Hus schmelzen derzeit rund 400 Kubikmeter Wasser pro Sekunde ab, was etwa einem olympischen Schwimmbecken alle 6 Sekunden entspricht. Die Schmelze wird zusätzlich beschleunigt, weil der Schnee früh verschwindet und dunklere Eis- oder Felsflächen mehr Sonnenenergie aufnehmen, schreibt 20 Minuten. In den USA verliert der Krieg im Iran zunehmend an Rückhalt. Erstmals hat der US-Senat gefordert, US-Streitkräfte aus dem Konflikt mit dem Iran abzuziehen. Weiter soll Präsident Donald Trump für jede weitere militärische Maßnahme die Erlaubnis des Kongresses einholen, außer es geht um die Verteidigung der USA.
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0: Der heutige Mittwoch der zeigt sich weiterhin, wie wir es uns gewohnt sind von den letzten Tagen, sehr sonnig und vor allem auch sehr heiß. Mit 35 Grad am Nachmittag über den Bergen kann es dann noch einzelne Hitzegewitter geben gegen den späteren Nachmittag und Abend. Und momentan da sind wir auch schon bei 23 Grad, zum Beispiel zu Winterthur hier bei uns an der Bürglistrasse oder auch zu Güttingen bei den Seemöwen und zu Ebnerkappel oben beim Physio Gähler. Dort sind es momentan 22 Grad.
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0: Ja, und da wird immer noch Geduld strapaziert auf der A1 Bern Richtung St. Gallen zwischen Zürich-Affolter und dem Brütiselach-Rütz. Dort staut es immer noch wegen einem vorausgegangenen Unfall von heute Morgen. Der Zeitverlust zur Zeit dort etwa eine Stunde und 10 Minuten, die noch länger haben. Sonst haben wir keine weiteren speziellen Meldungen mehr auf dem Schirm, außer natürlich der gewohnte Morgenverkehr, da klemmt es an der gewohnten Stelle. Kommt gut und vor allem sicher ans Ziel.
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0: 3 ab 8 haben wir es auf dem Schirm und bei mir im Studio der Cyril. Cyril, kann man noch bieten aufs Büchli?
1: Wie haben Sie es gesagt? So beim SRF, in diesen grossen Shows haben wir irgendwie so. Die Leitung ist zu. Irgendwie so etwas so, aber immer so dramatisch. Leitungen geschlossen. Man kann nicht mehr bieten.
0: Man kann nicht mehr bieten.
1: Angebot beendet. Schon ganz gross.
0: Jetzt bin ich gespannt, zu wie viel Fränkli das Panini-Buch weggegangen ist und wo das Geld hingeht. Ihr hört jetzt gerade noch zwei Songs aus unserem Top-Mix aus 4 Jahrzehnten. Der Start in die Stunde macht Stevie Winwood mit Valerie. Guten Morgen miteinander.

0: Eine von meinen absoluten Lieblingssongs aus den 90er, Bloodhound Gang, The Bad Touch. Früher noch auf und ab gelaufen bei mir im Kinderzimmer. Auf den krassen, grossen JBL-Lautsprecher, und meine Mami jetzt gehasst.
1: Und aber die Stimmung passt richtig, gell?
0: Ja, absolut. Und neben dem der Stereoanlage sind Panini-Bücher gelegen. Aha, die ich früher noch gesammelt habe. Und da habe ich jetzt wieder eins gesammelt, Cyril. Wir haben das komplette Panini-Album versteigert auf Ricardo.
1: Darf ich nochmal schnell sagen, innerhalb von 30 Tagen hast du das ganze Panini-Album vollgebracht, oder?
0: Ganz genau, richtig.
1: Also das muss man schon nochmal sagen. Ja, 30 Tage hast du Zeit gehabt und hast es vollgebracht. Wirklich von A bis Z, von hinten bis vorne.
0: Ganz genau. Und das auch dank eurer Hilfe da aussen. Es haben ganz viel mitgeholfen. Es sind Leute vorbeigekommen im Studio mit Panini-Bild. Die sind sogar per Post geschickt worden. Das Adorf hat den Panini-Tauschbörse. Also überall haben sie mir geholfen. Und jetzt haben wir es auf Ricardo versteigert. Und die Versteigerung, die ist, glaube ich, fertig, oder?
1: Die ist fertig, ja.
0: Also, erzähl mal, wie ist es ausgegangen? Spannend.
1: Für 385 Stutz.
0: Leck du mir, der absolute Wahnsinn. 385 Franken und ersteigert hat es wer?
1: Sollen wir zuerst mal, also zuerst mal den Gugag. Also Ricardo heisst der Gugag.
0: Genau, der Gugag. Und der Gugag ist jetzt in der Leitung. Guten Morgen, Gugag.
2: Guten Morgen miteinander.
0: Der Gugag heisst eigentlich Andreas und kommt von Buchs Nidwalde. Wahnsinn.
2: Genau, ja.
0: Hey, erstens mal, danke vielmals, dass du da mitgesteigert hast und die grosszügige Spende da an Football is More spendest. Jetzt, was machst du mit dem Panini-Büchli? Das hat mich wirklich als erstes fasziniert. Was machst du mit dem Büchli?
2: Also, ich würde das, denke, nehme ich mal an, kommen holen bei euch.
0: Genau.
2: Dass ich sicher bei euch mal ein bisschen sein.
1: Ja, es gibt noch Studioführung dazu.
2: Ein bisschen Freude haben daran sicher, weil eben, muss ich etwas beichten. Ich bin nicht Fußballfan, das ist mein erstes Panini-Büchli. Und dennoch ein komplett.
0: Und, das ist der Wahnsinn.
2: Ja, ich bin ja per Zufall dazugekommen und dann habe ich gedacht, das ist eine gute Sache. Und ja, es wird gespendet für eine gute Sache. Und ja, und jetzt ist das meins und ich freue mich drauf. Und ja, ist tipptopp.
0: Ja, es ist einfach grossartig. Und eben, du hast es schon angetönt, es wird gespendet für eine gute Sache. Und da haben wir nämlich noch schnell den Hans-Peter Robmund von Football is More, der noch schnell erklärt, für was das die ganzen Spendengelder überhaupt zusammengekommen sind.
3: Football is More Foundation ist eine gemeinnützige Stiftung, die die verbindende Strahlkraft vom Fußball nutzt, um Menschen zu fördern, Gemeinschaften zu stärken und nachhaltige soziale Wirkung zu erzielen.
0: Ja, und ich gebe ihm absolut recht, weil eben, Andreas ist nicht mal Fußballfan und auch ihn hat es trainiert sagen. Hey, der absolute Wahnsinn. Andreas, bleib bitte noch schnell in der Leitung und wir machen hier weiter mit Musik. Nochmal ein grosses Danke an dich.
1: Danke vielmals.
2: Schon gut, danke auch.
0: Und jetzt geht unser Topmix aus 4 Jahrzehnten weiter mit dem Bon Jovi und It's My Life.

0: 22 Minuten nach der 8 haben wir es. Guten Morgen miteinander, hier bei Radio Top. Ich bin Andi und zusammen gehen wir an die Arbeit und es ist höchste Zeit für einen persönlichen Schwenk aus meinem Leben. Cyril bei mir im Studio, guten Morgen.
1: Morgen.
0: Es ist ja gerade momentan Rekordjagd angesagt in den USA, gell?
1: Keine Ahnung. Ich weiss nicht, was das heisst.
0: Ja, doch. Also, weißt du, an der WM. Lionel Messi zum Beispiel. Jetzt Torschützenrekord hat Miroslav Klose überholt. Ronaldo als der einzige Spieler, der allen sechs Weltmeisterschaften mitgemacht hat, getroffen hat. Und da könnten wir jetzt noch ewig weitere Rekorde aufzählen. Aber ich habe gestern auch einen Rekord vollbracht.
1: Ah, ja?
0: Ja, wirklich. Okay. Weil gestern, so lustig, ich habe gestern eine Wohnungsbesichtigung gehabt. Ich ziehe ja weg und, also nicht weit weg.
1: Aber jetzt gibt es halt Leute, die Wohnung anschauen wollen, wo nicht noch drin wohnen.
0: Ganz genau. Wir brauchen ja einen Nachmieter sozusagen, also beziehungsweise jemand, der nachher dort wohnt. Mhm. Und gestern ist jemand vorbeigekommen, die Wohnung anschauen. Und zwar Termin 13.30 Uhr, gell?
1: Ja.
0: Mhm. Halbe zwei. Was denkst du, wenn die Dame wieder aus dieser Wohnung rausgelaufen ist?
1: Sicher 31 oder so. Innen, raus.
0: Nein, nicht ganz.
1: Vor Minuten.
0: Ich kann dir sagen, ich glaube selber fast nicht. 9 Stunden.
1: Hä?
0: Ist die Wohnungsbesichtigung gegangen.
1: Hä?
0: 9 Stunden.
1: Hä?
0: Ja.
1: Ist es irgendwie deine verlorene Schwester gewesen, oder
0: nein,
1: was?
0: Nein, und es ist auch nicht so eine grosse Wohnung. Es ist jetzt nicht eine Villa, die so lange wird gehen. Nein, es ist einfach cool gewesen. Sie ist einfach geblieben. Wir haben dann noch grilliert am Abend.
1: Hä?
0: Und so. Ja, es ist der ganze...
1: Was?
0: Ja, mega cool.
1: Einfach eine, die Wohnungsbesichtigung gemacht hat und dann haben sie gerade noch eingeladen zum grillieren.
0: Janine ist vorbeigekommen und es ist einfach lässig gewesen. Sie ist geblieben. Wir haben den ganzen Nachmittag und Abend miteinander verbracht, dann noch Spiele gespielt, grilliert miteinander. Einfach ein cooler Abend gewesen. Ich hoffe jetzt, dass sie die Wohnung überkommt.
1: Das wäre ja krass.
0: Das wäre wirklich krass. Weil dann kann ich dann dort in Zukunft auf Besuch gehen und 9 Stunden ein bisschen im Garten rumhacken.
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0: Guten Morgen miteinander. 2 Minuten vor 8:30 haben wir es auf der Uhr an dem Mittwoch, 24. Juni. Ihr hört Radio Top und wir gehen zusammen an die Arbeit. Und das machen wir in der nächsten halben Stunde wieder mit unserem Topmix aus 4 Jahrzehnten. Und dann spielen wir natürlich wieder unser beliebtes Morgenspiel, das Ja und Tschüss. Ich bin gespannt, ob es Kandidatin oder der Kandidat heute schafft, 1 Minute lang nicht Ja zu sagen. Wir finden es raus in den ersten paar Minuten. Zuerst aber schauen wir schnell auf Wetter und Verkehr.
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0: Wetter. Momentan haben wir 24 Grad Zulge beim Laden von der Langendockweine, dann ebenfalls 24 Grad Moslik in der Seilzieher Hochburg vom Toggenburg und beim Gurb zu Wiesendangen auch dort 24 Grad zur Zeit. Das Thermometer geht am Nachmittag dann noch bis auf ganze 25 Grad auf. Das Ganze mit viel Sonnenschein, blau im Himmel und über den Bergen kann es dann gegen den späteren Nachmittag und Abend da und dort ein kleines Hitzegewitter geben. Ist nicht ganz ausgeschlossen.
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0: Ja, da beschäftigt uns immer noch der Morgenverkehr. Da stockt und staut an den gewohnten Stellen. Und ebenfalls haben wir auch immer noch Stau auf der A1 Bern Richtung St. Gallen zwischen Zürich-Affoltern und Zürich-Ost. Dort staut es einen vorausgegangenen Unfall. Es hat zwar wieder leicht gelockert, aber ihr müsst immer noch ein bisschen stehen. Ich wünsche weiterhin eine gute Fahrt und ganz viel Geduld auf den Strecken, wo es stockt und staut.
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0: Ja, wir haben Mittwoch, den 24. Juni. Das heisst, wir sind mitten in der Festival-Season. Ein Opener nach dem anderen wird zum Boden ausgestampft und jedes Wochenende ist vieles los. Was aber so ein spezielles Opener wäre, wäre die Sinneswelte im Technorama zu Winterthur. Am 9. Juli, am Donnerstag, gibt es dort ein Open-Air mit Kunst, Experiment und Live-Musik. Und ich hätte hier auf dem Tisch Eintrittstickets für 2 Personen. Die könnt ihr jetzt gewinnen, wenn ihr mitspielt beim Ja und Tschüss. Ihr könnt jetzt also anrufen auf 0848 80 00 88. 1 Minute lang durchheben, ohne ein Ja. Und dann gehören die 2 Eintritt euch. Also jetzt anrufen 0848 80 00 88. Ich wünsche ganz viel Glück. Wir legen die gut 8,5 Minuten los. Und bis dahin gibt es jetzt wieder Musik von der Lisa Stansfield. Guten Morgen.
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2: Und mir gegenüber steht fleissig in Tastatur tippend der Cyril. Was bist du eigentlich am Umtippen da?
3: Ich bin mit unseren coolen Hörern am Schreiben.
2: Ah, okay.
3: Aber jetzt muss man wieder konzentrieren.
2: Ja, ich würde auch sagen, kontrollieren und konzentrieren. Du musst nicht mehr kontrollieren, dass die Alexandra aus Nesslau kein Ja sagt. Guten Morgen, Alexandra.
4: Ja, guten Morgen miteinander.
3: Morgen.
2: Du bist ja ein bisschen am Zunengeniessen, nicht am Tastatur rumtippen, gell?
4: Das ist es so, genau.
3: Du machst es richtig.
4: Dann muss ich noch den Haushalt auch ein bisschen schmeissen.
2: Oh, ja, dann lieber du an sich. Aber hey, zuerst, bevor du den Haushalt anfängst, spielen wir eine Runde Ja und Tschüss. Das heisst, in der nächsten Minute darfst du nicht Ja sagen. Und wir legen gerade los. Deine Minute, Alexandra, die startet jetzt. Und du hast mir gesagt, du bist gerade einen Kaffee am Trinken auf der Terrasse, gell? Oder im Garten, oder wo bist du?
4: Genau, das ist es so.
2: Also Garten, Terrasse.
4: Terrasse.
2: Terrasse, okay. Und du wohnst ja im schönen Nesslau, hast wahrscheinlich auch eine wunderschöne Aussicht, oder?
4: Das ist es so. Ich sehe auf den Sentis und auf die ganzen Kurfürsten.
2: Ach, wie eine Postkarte. So etwas Schönes. Und was wäre jetzt aber dein Schlechtwetterprogramm? Was würdest du machen, wenn es jetzt kein schönes Wetter hat?
4: Wenn es kein schönes Wetter hat, habe ich genug Arbeit im Haus.
2: Eben den Haushalt einfach, oder? Den ganzen Tag.
4: Genau.
2: Hast du eine grosse Familie zuhause?
4: Wir sind Fünfte.
2: Oh, das Fünfte? Ja, da gibt es aber wirklich zu tun. Du musst ja Wäsche machen in dem Fall.
4: Das ist ja so.
2: Was steht denn sonst noch an?
4: Mein Bub ist jetzt gerade gestern von Portugal gekommen. Ah. Und dann gibt es eine Ladung Wäsche.
2: Weiter nicht gemacht? Ferien, oder? Was ist er?
4: Er hat Kantiprüfung bestanden und ist als Abschluss eine Woche mit seinen Kollegen.
2: In die Ferien. Schön.
4: In Ferien.
2: Ja, gratuliere, genau. Amanda.
3: Gratuliere, Alexandra. Und ich auch noch.
2: Ja. Jetzt hast du einen Tschüss überstanden, jetzt darfst du mit deinen Kollegen auch eine Woche auf Portugal. Ist gut?
4: Ja, das wäre noch schön. Leider muss ich arbeiten.
2: Ja, schade. Aber wir schicken dich ins Technorama, dort darfst du das Open Air geniessen. Ich hoffe, du hast Zeit. Und ich wünsche dir einen ganz schönen Tag und nicht mehr streng beim Haushalt. Mach's gut.
4: Herzlichen Dank, Messi.
2: Danke dir. Ciao. Tschüss. Ciao. Ciao.
4: Tschüss zusammen.
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0: eineinhalb Minuten vor dem 9. Das heisst, die 9. Pause, die kommt näher mit Alpha Will. Guten Morgen miteinander, hier bei Radio Top. Schön, dass ihr eingeschaltet in der nächsten Stunde. Da begleiten wir euch wieder an die Arbeit und das machen wir mit den meisten 80er und 90er aus unserem Top-Mix aus 4 Jahrzehnten. Das geht nach den News zum Beispiel, wartet Jennifer Page mit Crush aus dem 98er auf euch oder auch die grossartige Rockband Queen mit I Want It All aus den 80er. Gibt's mit ganz vielen anderen richtig guten Songs gemischt. Alles das Ganze in der nächsten Stunde.
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3: Ich bin Mary Milanovic. Guten Morgen. In der Schweiz könnte jeder 7. Parkplatz verschwinden. Das zeigt die Studie einer europäischen Umweltorganisation. Der Grund sind neue Autos bzw. SUVs, die immer länger und breiter werden. Dadurch haben auf der gleichen Fläche weniger Autos Platz, weshalb bis 2040 in den Städten jeder 7. Straßenparkplatz verschwinden könnte. Die Hitzewelle hat in der Schweiz gestern weiter Fahrt aufgenommen und hat Genf sogar den heißesten 23. Juni seit Messbeginn beschert. Es wurden 36 Grad gemessen. Etwas heißer war es einmal mehr in der Nordwestschweiz. So wurden in Basel-Binningen 36,4 Grad gemessen, wie Meteo Schweiz mitteilt. Die Kantone Aargau, Luzern, Zürich, Schaffhausen und Thurgau kämpfen zurzeit mit großer Trockenheit. Die aktuelle Hitzewelle treibt die Gletscherschmelze auf Rekordniveau. Da Gletscher wichtige Wasserspeicher sind, könnte dies die Wasserversorgung in der Schweiz langfristig bedrohen, warnen Experten. Laut dem ETH-Glaziologen Matthias Hus schmelzen derzeit rund 400 Kubikmeter Wasser pro Sekunde ab, was etwa einem olympischen Schwimmbecken alle 6 Sekunden entspricht. Die Schmelze wird zusätzlich beschleunigt, weil der Schnee früh verschwindet und dunklere Eis- oder Felsflächen mehr Sonnenenergie aufnehmen, schreibt 20 Minuten. In den USA verliert der Krieg im Iran zunehmend an Rückhalt. Erstmals hat der US-Senat gefordert, US-Streitkräfte aus dem Konflikt mit dem Iran abzuziehen. Weiter soll Präsident Donald Trump für jede weitere militärische Maßnahme die Erlaubnis des Kongresses einholen, außer es geht um die Verteidigung der USA.
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0: Ja, Bauarbeiter auf der Strasse, die werden schon wieder gekocht. Bei 25 Grad, Häuslen beim Schulhaus zum Beispiel, ebenfalls 25, Triachberg bei den Klientis und Zeuzach bei der Sonne sogar schon 26 Grad. Und es geht noch weiter ruhig am Nachmittag bis auf 35 Grad. Das Ganze mit viel Sonnenschein und blauem Himmel. Über den Bergen kann es dann gegen den späteren Nachmittag und Abend da und dort mal noch ein kleines Hitzegewitter liegen.
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0: Neben dem gewohnten Morgenverkehr haben wir noch ein bisschen Nachwehen wegen einem Unfall auf der A1 Bern Richtung St. Gallen zwischen dem Stelzentunnel und Zürich-Ost. Dort staut es immer noch wegen dem Unfall, der aber schon geräumt ist. Sonst haben wir keine weiteren speziellen Meldungen. Kommt weiterhin gut und vor allem sicher ans Ziel.
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0: Ganz liebe Grüße gehen raus in die Region Frauenfeld. Oder auch in die Region Wiel und Winterthur. Und natürlich auch noch weit darüber hinaus. Gerade zum Beispiel auch im deutschen Küssaberg. Also dort bei Bad Zurzach über die Grenze. Auch dort wird Radio Top gelöst.
4: Ja,
0: Ja, das habe ich gehört sagen. Zum Beispiel in der Visco-Chat. Ja, die machen so Rührwerk für Denk. Liebe Grüße, gehen raus an Chrissy und ihr Team. Schön hören auch ihr Radio Top. Ich hoffe, dass ihr nicht zu heiß habt beim Arbeiten. Der hier, der ist für euch. Da ist nämlich Crush von Jennifer Page. Guten Morgen miteinander.

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0: Leckt mir auch in die Gitarre spielen, Queen! Guten Morgen miteinander, hier bei Radio Top. Wir haben 10 ab 9. Ich bin Andi und zusammen gehen wir an die Arbeit. Ja, okay. Wenn du denkst, sicher, ja komm, was kann der schon, außer zu schnorren? Ja, da kann ich nur sagen, das ist eine gute Frage. Aber übermorgen, morgen Mittag, probiere ich mal wieder was Neues aus. Und zwar im Café Salitz Frauenfeld. Genauer gesagt, hinter der Theke vom Café Salitz Frauenfeld. Dort komme ich ein Tschöppli über und was das genau ist, das erzählt uns jetzt gerade Sarah.
1: Wir überreichen dir dann den goldenen Schöpflöffel, um unseren lieben Gästen die frische Mittagsbowl nach ihren Wünschen zusammenzustellen. Wir sind gespannt, wie du das machst. Mhm. Ganz nach dem Motto, an die Arbeit.
0: Ja, ich bin auch gespannt, wie ich das mache. Also kommt vorbei, gönnt euch so einen richtig feinen, gesunden, leichten Mittag im Café Sali. Mit Liebe von mir zubereitet, natürlich höchst persönlich. Und obendrauf habe ich noch etwas für euch. Nämlich zwei so Bowls, die gehen auf mich. Schreibt mir jetzt ein WhatsApp im Studio mit dem Stichwort Bowl. Und dann bekommen wir morgen Mittag so ein Bowl auf meinen Nacken. Ja, den Kontakt im Studio, den findet ihr in der Top Now App. Und ich würde mich mega freuen, euch dort zu sehen. Morgen, den Donnerstag, 25. ab 11:30 im Café Sali in Frauenfeld. Freue mich!

0: 19 Minuten nach der 9 haben wir es an dem Mittwoch, 24. Juni, der Tag, wo die Schweiz das letzte Gruppenspiel an der WM gegen Kanada absolviert. Und letzte Woche haben wir ja abgestimmt, dass ich mit einem Schweden-Shirt soll in die Vinti Arena Schweiz gegen Bosnien schauen soll. Ja, und ich kann euch sagen, ich bin aufgefallen dort wie ein bunter Hund.
1: Scheiße, jetzt kommt schon der Chef auf mich zu. Da gibt es sich, oh, der Chef kommt.
2: Hey, was ist los?
1: Hey, Sali, hoi.
2: Wieso, gell? Ja. Was ist los? Rot ist Farbe.
1: Ja, Entschuldigung, ich muss das anlegen.
2: Gott, belebt dich nochmal.
1: Ups, Sweden, Svinja. Nein, keine Ahnung, ich weiss nicht. Ich
2: kann kommt alles gut. Hopp Schweiz!
0: Ja, kommt alles gut. Ja, und jetzt habe ich mir überlegt, ob ich das einfach heute nochmal machen soll. Nochmal mit dem Schwedenliebe an Match. Aber ich glaube, das mache ich gleich nicht. Ich habe nämlich heute Morgen ein WhatsApp-Studio bekommen, und zwar von Peter Jehle. Vielleicht kennt ihr ihn noch. Eine absolute Goalie-Legende. Ist schon mit GC oder auch mit dem FC Vaduz x-mal in der Super League aufgelaufen. Und er ist ein liechtensteinischer Nationalgoalie mit über 100 Länderspielen. Und jetzt ist er Generalsekretär vom Liechtensteiner Fußballverband.
3: Hoi Andi, mit einem Trikot von einem WM-Teilnehmer fällst du am Public Viewing wirklich nicht auf. Probier's doch lieber einmal mit etwas Besonderem, am neuen Liechtensteiner Nationaltrikot, und träg auch du mal eine richtige Krone. Liebe Grüße aus dem Ländle.
0: Danke vielmals. Hey, wisst ihr was? Das Trikot, das ist im Fall sogar schon auf dem Weg zu mir ins Studio. Heißt du

0: heute Abend werde ich der Typ sein mit den Kronen auf der Brust. Und ich werde die Schweizer Nazi auf den Thron von der Gruppe B aufjubeln. Hoffe ich zumindest. Hey, aber was für eine Ehre, das Liechtensteiner Nationaltrikot zu tragen. Ich habe nicht mal gewusst, dass man das als Schweizer überhaupt nicht hat.
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0: 30 Sekunden und dann haben wir es 9:30. Und das bedeutet für euch gibt's eine halbe Stunde Musik ohne Unterbruch. Unser Topmix aus 4 Jahrzehnten nonstop bis um 10 Uhr durchgehend. Zuerst aber schauen wir schnell auf Wetter und Verkehr.
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0: Wetter. Ja, der heutige Mittwoch, der zeigt sich sehr, sehr heiß und sonnig den ganzen Tag. Bis zu 35 Grad erwarten wir heute wieder. Nur gerade so über den Bergen kann es gegen den späteren Nachmittag und Abend dann dort ein kleines Hitzegewitter geben, sonst aber trocken, sonnig und heiß. Momentan 26 Grad. Zum Beispiel, wo haben wir denn da 26 Grad? Da, zu Münsterlingen, beim Kantonsspital haben wir 26 Grad. Zu Bütschwil, beim Rollis in der Weitek, ebenfalls 26. Und auch zu Elk, bei der Elibag, auch dort 26 Grad zurzeit.
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0: Ja, es hat langsam wieder ein bisschen Nachlauf auf der Strasse. Wir haben zwar noch ein paar Stocker drin im Morgenverkehr, zum Beispiel auf der A1 Bern Richtung St. Gallen zwischen Dietikon und dem Gubrisch-Tunnel. Dort staut es sogar noch. Dann ebenfalls A1 St. Gallen Richtung Zürich zwischen dem Rastplatz Balterswil und Brütiseln-Kreuz. Dort stockt es. Dann dort weiter bei der Verzweigung Zürich-Ost Richtung Letten. Auch dort Stocker drin. A3 Westring Zürich. Dort haben wir zwischen Urdorf Süd und Zürich West Stocker und ebenfalls Chur Richtung Basel zwischen Urdorf Nord und dem Limmentaler Kreuz. Dort staut es, wie auch bei der Verzweigung Zürich Süd Richtung Wiedeke zwischen Zürich Süd und der Manessenstrasse. Sonst aber haben wir alles frei auf der Strasse. Kommt gut und vor allem sicher an.
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0: Ja, was ist das wieder für eine Show gewesen heute Morgen? Eine Achterbahn der Gefühle. Wir haben zum Beispiel 385 Stutz eingenommen mit dem Panini-Büchli, das wir verkauft haben auf Ricardo. Das wird jetzt gespendet an guten Zweck zu Football is More. Den haben wir aber auch, ja, auf der schlechten Seite, auf der A1, stundenlang Stau gehabt, wo noch gestanden sind und geschwitzt haben im Auto. Auf der anderen Seite dann aber wieder richtig viel gute Musik, die gelaufen ist hier bei Radio Top. Also es war wirklich ein Auf und Ab gewesen. Und mit dem Auf machen wir jetzt weiter, nämlich mit der guten Musik. Unser Topmix aus 4 Jahrzehnten gibt es jetzt eine halbe Stunde ohne Unterbruch. Und zwar gestartet mit Video Killed the Radio Star von The Buggles aus dem 96. Ich wünsche ganz viel Spass damit. Ich bin Andi und wir hören uns dann morgen wieder. Ich wünsche ganz einen schönen Tag.

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4: Ich bin Mary Milanovic. Der Zürcher ÖV hält der anhaltenden Hitzewelle bislang stand. Vereinzelt für Probleme sorgten in den letzten Tagen Schienen und Weichen, welche sich wegen der Hitze verformten. Klimaanlagen laufen sowohl in S-Bahnen wie auch in den Trams und Bussen der VBZ meist zuverlässig, wie SBB und VBZ auf Anfrage der Nachrichtenagentur Keystone SDA bestätigen. Man unternehme alles, Maschinen und Menschen mögliche, um die Temperaturen auf einem angenehmen Niveau zu halten. Die Angst vor Kindesentführung in der Schweiz ist offenbar groß. Insbesondere sorgen sich Mütter und Väter immer öfter, dass der andere Elternteil das eigene Kind ins Ausland entführt. Das zeigen neue Zahlen der Bundespolizei, wie SRF berichtet. Heute wird aus der Schweiz jeden vierten Tag ein Kind von der Mutter oder Vater entführt. 2019 waren es noch fast dreimal weniger. In einer Top-CC-Filiale ist abgelaufenes Fleisch umetikettiert worden. Betroffen war die Berner Filiale in Muri. Wie der Kassensturz berichtet, sei die Anweisung vom Chef Metzger und dessen Stellvertreter gekommen. Das alte Datum wurde verkratzt und mit einem neuen überklebt. Betroffen war sowohl Frischfleisch als auch Salami oder Rohschinken. Top-CC habe den verantwortlichen Chefmetzger fristlos entlassen. Auch der Insider, der die Information Kassensturz weiterleitete, wurde entlassen. Trotz Rahmenabkommen zwischen den USA und dem Iran sitzen im Persischen Golf noch immer über 1000 Schiffe fest. Der deutsche Versicherer Allianz schätzt den Wert der blockierten Schiffe und ihrer Ladung auf etwa 125 Milliarden Dollar. Auch wenn der Krieg und somit die Blockade der Straße von Hormuz vorbei wären, würde es bis zu einem normalen Schiffsverkehr mehrere Wochen dauern.
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5: Auch heute ist es im Topland sehr sonnig und sehr heiß. Über den Bergen sind vereinzelte Hitzegewitter am Nachmittag und am Abend nicht ganz auszuschliessen. Das alles bei maximalen 35 Grad heute. Aktuell melden Ottelfingen, Stetten und Wallenwil 27 Grad.
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5: Ja, der übliche Morgenverkehr ist noch stellenweise spürbar. Es stockt auf den altbekannten Strecken beim Zürcher Nord- und Westring. Sonst habe ich aktuell keine außergewöhnliche Meldungen für euch. Wenn wir unterwegs sind, kommen wir gut und sehr sicher an euer Ziel.
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5: Wunderschönen guten Morgen, 3.10 Uhr haben wir es auf der Uhr. Ich hoffe, wir sind gut in die Mitte der Woche gestartet. Den 24. Juni haben wir. Wir versorgen euch auch heute mit der besten Stimmung, damit ihr auch bei diesen Temperaturen schön cool durch den Tag kommen. Unter anderem mit dabei haben wir den Jimmy Cliff, den 80er zum Znini, der gute Laune liefert. Aber ich würde sagen, wir fangen jetzt schon an mit der guten Laune. Passender Song hier von einer Kultband aus Großbritannien. Das ist Wham! Ich bin Zoe, schön, dass ihr mit dabei seid.

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1: Ja, ein interessanter Zeitpunkt zu diesem Song. Im Januar 1983 hat dieser Song in Großbritannien Platz 2 erreicht. In den USA aber hat er diese Position erst im Juli erreicht. Wieso? MTV. MTV hat den Track populär gemacht, wo das Video in die Rotation aufgenommen worden ist. Kurz nachdem Billie Jean von Michael Jackson dazu geführt hat, dass der Sender schwarzen Künstler gegenüber aufgeschlossener worden ist. Einer, der gute Laune liefert an dem sonnigen Mittwochmorgen. Viertel ab 10 haben wir auf der Uhr. Da für euch in voller Länge Eddie Grant mit Electric Avenue. Boys.

0: grossartiger Track da von der Donna Lewis. Wir haben 4 Minuten vor der halben 11. Jetzt ist es dann gerade weit. Eine halbe Stunde Musik am Stück. Und mit dabei haben wir einen grossartigen Track. Casey and the Sunshine Band mit ihrem Stimmungsmacher aus dem Jahr 1983. Genesis ist ebenfalls vorhanden. Zum Start hören wir einen Song. Und ich weiss nicht, wieso es geht, aber Regen wäre ehrlich gesagt auch wieder mal sehr, sehr praktisch. Das kann ich leider nicht beschwören, aber ich kann etwas anderes regnen lassen. Und zwar Mannen. Mit Hilfe von den Weather Girls. Wir hören sie gerade als erstes mit It's Raining Man.
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0: Ja, auch der Mittwoch zeigt sich heute sehr sonnig und sehr heiss. Über den Bergen gibt es vereinzelte Hitzegewitter am Nachmittag und am Abend. Das alles bei maximalen 35 Grad heute. Aktuell meldet Ottelfingen, Stetten und Wallwil 28 Grad.
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0: Stockender Verkehr geht es aktuell auf dem Zürcher Nord- und Westring. Sonst habe ich aktuell keine außergewöhnliche Meldungen für euch. An und weg eine gute und eine sehr sichere Fahrt.
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0: Kurz vor 11 haben wir es. Ihr hört Radio Top. Und es geht auch gerade weiter da bei uns mit der meisten Abwechslung. Und den meisten 80er und 90er.
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3: Ich bin Mary Milanovic. Der Zürcher ÖV hält der anhaltenden Hitzewelle bislang stand. Vereinzelt für Probleme sorgten in den letzten Tagen Schienen und Weichen, welche sich wegen der Hitze verformten. Klimaanlagen laufen sowohl in S-Bahnen wie auch in den Trams und Bussen der VBZ meist zuverlässig, wie SBB und VBZ auf Anfrage der Nachrichtenagentur Keystone SDA bestätigen. Man unternehme alles, Maschinen und Menschen mögliche, um die Temperaturen auf einem angenehmen Niveau zu halten. Die Angst vor Kindesentführung in der Schweiz ist offenbar groß. Insbesondere sorgen sich Mütter und Väter immer öfter, dass der andere Elternteil das eigene Kind ins Ausland entführt. Das zeigen neue Zahlen der Bundespolizei, wie SRF berichtet. Heute wird aus der Schweiz jeden vierten Tag ein Kind von der Mutter oder Vater entführt. 2019 waren es noch fast dreimal weniger. In einer Top-CC-Filiale ist abgelaufenes Fleisch umetikettiert worden. Betroffen war die Berner Filiale in Muri. Wie der Kassensturz berichtet, sei die Anweisung vom Chef Metzger und dessen Stellvertreter gekommen. Das alte Datum wurde verkratzt und mit einem neuen überklebt. Betroffen war sowohl Frischfleisch als auch Salami oder Rohschinken. Top-CC habe den verantwortlichen Chefmetzger fristlos entlassen. Auch der Insider, der die Information Kassensturz weiterleitete, wurde entlassen. Trotz Rahmenabkommen zwischen den USA und dem Iran sitzen im Persischen Golf noch immer über 1000 Schiffe fest. Der deutsche Versicherer Allianz schätzt den Wert der blockierten Schiffe und ihrer Ladung auf etwa 125 Milliarden Dollar. Auch wenn der Krieg und somit die Blockade der Straße von Hormuz vorbei wären, würde es bis zu einem normalen Schiffsverkehr mehrere Wochen dauern.
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0: Auch heute zeigt sich der Mittwoch schön sonnig dafür, aber sehr heiss. Wir erreichen bis zu 35 Grad heute. Über den Bergen müssen wir am Nachmittag und am Abend auch noch mit vereinzelten Hitzgewitter rechnen. Aktuelle Temperaturen liegen in Ottelfingen bei 28 Grad, Stetten und Wallenwil ebenfalls 28.
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0: Und noch ein Update zu euch. Ins Auto stockenden Verkehr gibt es aktuell beim Gubristunnel auf der A1. Sonst habe ich keine außergewöhnlichen Meldungen für euch. Wenn ihr unterwegs sind, kommen gut und vor allem sehr sicher an euer Ziel.
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0: Ich hoffe, die Klimaanlage oder der Ventilator ist euch schön am Abkühlen im Büro. Falls ihr noch weitere Abkühlung braucht, dann haben wir die für euch in Form von Musik. Und das unter anderem mit einem grossartigen Track aus den 90er von TLC, Waterfalls. Ich freue mich richtig auf den. Aus den 2000er haben wir noch Duffy mit dabei, mit ihrem Riesenhit Mercy. Zum Start besuchen wir den Tom Cruise. Sagen Volumen auf, zurücklehnen. Wir reisen zurück in die 80s zum Top Gun Soundtrack. Jetzt für euch volle Länge in den Kenny Loggins. Ich bin Zoe, schön sind ihr mit dabei.

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0: Jetzt habe ich eine richtige Karaoke-Session bei mir im Studio gehabt. Gerade ein bisschen aus der Puste. Darum würde ich sagen, ich gebe euch gerade eine halbe Stunde Musik auf die Ohren. 30 Minuten Nonstop Top Mix. Und für all die, die ein bisschen Energie brauchen, habe ich einen passenden 90er-Hit für euch. Snap the Power. Gerade als erstes nach einem Break.
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0: Der Mittwoch zeigt sich auch heute schön sonnig dafür, aber sehr heiß. Wir erreichen bis zu 35 Grad. Über den Bergen gibt es vereinzelte Hitzegewitter am Nachmittag und am Abend. Die Temperatur aktuell in Ottolfingen liegt bei 28 Grad, wie auch in Stetten und Wallenwil.
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0: Und als Update zu euch ins Auto, stockender Verkehr geht es aktuell auf dem Zürcher Nordring beim Gubrist und auf dem Westring beim Limmatalen Kreuz. Sonst habe ich aktuell keine außergewöhnlichen Meldungen für euch.
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2: 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Es ist 12 Uhr. 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
5: Ich bin Mary Milanovic. Die Frau-Münster-Kirche in Zürich hat letzte Woche während des heftigen Sturms eine hochschwangere Frau weggeschickt. Während des Sturms am Freitag suchte die Frau gemeinsam mit ihrem Mann Schutz am Seiteneingang des Frau-Münsters, berichtet der Blick. Eine Mitarbeiterin hätte das Ehepaar weggewiesen und damit gedroht, die Polizei zu rufen. Das Paar reichte eine Beschwerde ein. Die Kirchgemeinde bestätigt den Vorfall und den Eingang der Beschwerde. Die Situation sei falsch eingeschätzt worden. Eine interne Prüfung wurde angekündigt. In Höri im Zürcher Unterland sind in der Nacht auf heute 3 Einbrecher verhaftet worden. Die 3 jungen Franzosen versuchten, in ein Waffengeschäft einzubrechen, teilt die Kantonspolizei Zürich mit. Die Einsatzkräfte fanden die 3 Männer im Alter von 19 und 21 Jahren auf einem Vordach, als sie versuchten zu flüchten. Bereits vor einem Jahr hatte es mehrere Einbrüche oder Einbruchsversuche in Waffengeschäfte in den Kantonen Zürich, St. Gallen und Wallis gegeben. Meist waren die Täter junge Franzosen. Das Bundesamt geht in der Regel von französischen Banden als Tätern aus. Der zweimalige Weltfußballer Ronaldinho kehrt auf den Rasen zurück. Er schließe sich dem italienischen Drittligisten Ravenna FC an, gab der 46-jährige Brasilianer bei einer Veranstaltung in Miami bekannt. Ronaldinho habe sich zum Ziel gesetzt, sein letztes Tor als Profifußballer im Trikot von Ravenna zu erzielen. Sein bislang letztes Spiel als Profi absolvierte er 2015.
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6: Der Mittwoch zeigt sich heute schön sonnig, dafür aber sehr heiss. Wir erreichen bis zu 35 Grad heute über den Bergen. Dementsprechend sind einzelne Hitzegewitter am Nachmittag und am Abend nicht ganz auszuschliessen. Die Temperatur aktuell in Ottelfingen, Stetten und Wallenwil liegen bei 29 Grad.
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6: Stop and Go geht aktuell auf dem Zürcher Nord- und Westring. Sonst habe ich aktuell keine außergewöhnlichen Meldungen für euch. Wenn ihr unterwegs sind, kommen wir gut und sicher an euer Ziel.
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6: 3 ab 12 haben wir es auf den Ohren. Wunderschöne. Ah, 4 ab 12 ist jetzt gerade geworden. Wunderschönen Mittwochmittag wünsche ich euch. Ich hoffe, ich komme gut durch den Arbeitstag. Vielleicht hocken ihr gerade im Schatten auf der Terrasse und geniessen euch jetzt Mittag. Wir versorgen euch mit einer Portion Musik und das unter anderem mit Hilfe der Backstreet Boys. Am 90er zum Mittag. Ich freue mich richtig auf den. Bleibt dran. Nach 3 Songs gehören ihr den. Zuerst gehen wir aber zurück in die 80er. Ein richtiger Stimmungsmacher. Ein Riesenhit für die amerikanische Powerstimme. Letztes Jahr am Montreux Jazz Festival. Bei uns in der Schweiz.

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2: Ich bin immer der Meinung, in erster Linie ist Kunst für den Künstler. Genauer genommen, die Musik für den Musiker. Ein Songwriter schreibt einen Song, weil er irgendetwas loswerden muss, weil er gerade einen Herzschmerz durchgeht, weil er ein Verlangen nach etwas hat. Aber sobald dann der Song veröffentlicht wird und sobald der Song dann zu den Menschen kommt, dann fängt es an, eine ganz andere Bedeutung zu bekommen für jede individuelle Person. Das ist auch bei diesem Track passiert, besser gesagt beim Stephen Jenkins, der diesen Song geschrieben hat. Es hat ein total eigenes Leben bekommen, weil die Menschen es einfach irgendwie zu ihrem Leben haben können anwenden. Sie haben irgendwie die Ziele im Song können nachvollziehen. Und ich finde das einfach so etwas Lässiges an der Musik. Und auch dieser Track hat für alle eine andere Bedeutung. Nummer 1 in den USA und ein richtiger Nostalgiker. Volumen auf für Third Eye Blind, Semi-Charmed Life.

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1: Man kann nicht mehr bieten.
2: Man kann nicht mehr bieten.
1: Angebot beendet, schon ganz gespannt. Gross.
2: Jetzt bin ich gespannt, zu wie viel Fränkli das Panini-Buch weggegangen ist. Macht spannend.
1: Für 385 Stutz.
2: Leck du mir, der absolute Wahnsinn.
3: Und da habe ich gedacht, das ist eine gute Sache. Und ja, es wird gespendet für eine gute Sache. Und ja, und jetzt ist das meins und ich freue mich drauf.
2: Ja, der gute Mann hat eigentlich alles, was man braucht. Er hat ein Auto, er hat das Dach über dem Kopf, er hat gute Freunde. Aber etwas fehlt ihm nur zu seinem Glück. Romanus Doppel, gell? Etwas fehlt er noch.
4: Ja, genau, das habe ich noch keine.
2: Genau, an die Arbeit das hat er noch keine.
5: Probier's doch lieber einmal mit etwas Besonderem.
6: Das hast du so lieb gesagt. Guten Morgen, lieber Hoi.
5: Hoi Andi, mit einem Trikot von einem WM-Teilnehmer fällst du im Public Viewing wirklich nicht auf.
2: Gestern ist jemand vorbeigekommen, die Wohnung anschauen. Und zwar Termin 13.30 Uhr, gell?
1: Ja.
2: Ich glaube selber fast nicht. 9 Stunden,
1: hä?
2: Ist die Wohnungsbesichtigung gegangen.
1: Hä?
2: Hey, aber was für eine Ehre, das Liechtensteiner Nationaltrikot dürfen zu tragen. 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
10: Der Mittwoch ist auch heute schön sonnig dafür, aber sehr heiß. Wir erreichen heute bis zu 35 Grad über den Bergen. Dementsprechend am Nachmittag und am Abend sind vereinzelte Hitzegewitter nicht ganz auszuschliessen. Temperatur aktuell in Ottelfingen und Stetten und auch in Wallenwil liegen bei 30 Grad.
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10: Und stocken wir aktuell auf dem Zürcher Nordring beim Kuperstunnel und auch beim Westring beim Limmatalenkreuz. An und unterwegs eine gute und eine sehr sichere Fahrt.
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0: passend durch den sommerlichen Mittwoch. Mit dem Fresh Prince und dem Jazzy Jeff. Wir machen gerade weiter mit den meisten 80er und 90er nach dem Punkt. Wir sind gerade wieder zurück.
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4: Ich bin Mary Milanovic. Die Frau-Münster-Kirche in Zürich hat letzte Woche während des heftigen Sturms eine hochschwangere Frau weggeschickt. Während des Sturms am Freitag suchte die Frau gemeinsam mit ihrem Mann Schutz am Seiteneingang des Frau-Münsters, berichtet der Blick. Eine Mitarbeiterin hätte das Ehepaar weggewiesen und damit gedroht, die Polizei zu rufen. Das Paar reichte eine Beschwerde ein. Die Kirchgemeinde bestätigt den Vorfall und den Eingang der Beschwerde. Die Situation sei falsch eingeschätzt worden. Eine interne Prüfung wurde angekündigt. In Höri im Zürcher Unterland sind in der Nacht auf heute drei Einbrecher verhaftet worden. Die drei jungen Franzosen versuchten, in ein Waffengeschäft einzubrechen, teilt die Kantonspolizei Zürich mit. Die Einsatzkräfte fanden die drei Männer im Alter von 19 und 21 Jahren auf einem Vordach, als sie versuchten zu flüchten. Bereits vor einem Jahr hatte es mehrere Einbrüche oder Einbruchsversuche in Waffengeschäfte in den Kantonen Zürich, St. Gallen und Wallis gegeben. Meist waren die Täter junge Franzosen. Das Bundesamt geht in der Regel von französischen Banden als Tätern aus. Der zweimalige Weltfußballer Ronaldinho kehrt auf den Rasen zurück. Er schließe sich dem italienischen Drittligisten Ravenna FC an, gab der 46-jährige Brasilianer bei einer Veranstaltung in Miami bekannt. Ronaldinho habe sich zum Ziel gesetzt, sein letztes Tor als Profifußballer im Trikot von Ravenna zu erzielen. Sein bislang letztes Spiel als Profi absolvierte er 2015.
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0: Der Mittwoch zeigt sich auch heute schön sonnig, dafür aber sehr heiß. Wir erreichen heute bis zu 35 Grad. Dementsprechend über den Bergen vor allem Hitzegewitter am Nachmittag und am Abend sind nicht ganz auszuschliessen. Die Temperatur aktuell in Ottelfingen, Stetten und Wallenwil, die liegen bei 30 Grad.
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0: Ich habe eine wichtige Meldung für euch. Verkehrsmonitor betrifft die A15 bei der Verzweigung Reichenburg Richtung Jona-Utznaberg-Tunnel. Dort gibt es Verkehrsbehinderung wegen einem Pannenfahrzeug. Wenn ihr unterwegs seid, kommen wir gut und vor allem sehr sicher an euer Ziel.
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0: Hey, wenn wir schon von Kaffee Sali haben, dann habe ich etwas für euch in der nächsten Viertelstunde. Nach drei Songs, genauer gesagt, unbedingt dranbleiben. Wir haben etwas richtig Grossartiges für euch, zum euren Hunger zu stillen. Bis dahin stillen wir es musikalisch, stillen, unter anderem mit Hilfe von Murray Head und Natalie Imbruglia. Zum Start! Ein bisschen ein Disco-Stimmungsmacher von niemand Geringeres wie von Donna Summer. ein 80er Mega-Hit. Ich bin Zoe, schön, dass ihr mit dabei seid.

Durch den Mittwoch kurz vor der Viertel ab 1 haben wir es herzlich willkommen bei Radio Top. Ich weiss auch nicht, wie es euch geht, aber bei diesen heissen Temperaturen mag ich nie etwas Richtiges essen. Besser gesagt, eine richtige Mahlzeit. Ich fahre dann eher so ein bisschen auf die Salatschiene. 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
1: Ja, es ist und bleibt schön sonnig im Topland heute. Dafür aber sehr heiß. Wir erreichen bis zu 35 Grad. Temperaturen aktuell in Ottelfingen, Städte und Wallerwil, die liegen bei 32 Grad.
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1: Und noch ein Update zu euch ins Auto. Aktuell habe ich zwei wichtige Meldungen für euch. Betrifft einmal die A15 bei der Verzweigung Reichenburg Richtung Jona-Utznaberg-Tunnel. Dort gibt es Verkehrsbehinderungen wegen einem Pannenfahrzeug. Dann herrscht Staugefahr auf der A3 Zürich Richtung Chur zwischen dem Endlisberg-Tunnel und Wollishofen. Auch dort wegen einem Pannenfahrzeug. Jetzt ist gerade nochmal eine wichtige Meldung reingekommen, nämlich auf der A23 Wiedenhorn Richtung der Verzweigung Meggenhaus zwischen Arbon Süd und Rorschach. Besteht Gefahr wegen Gegenständen auf der Fahrbahn. Es hat Pneu auf der Strecke. Also Vorsicht dort, wenn wir unterwegs sind, kommen wir gut und vor allem sehr sicher an euer Ziel.
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4: Ich bin der Nico Eichwald. Das Unispital Zürich hat 10% mehr Patienten wegen der Hitzewelle. In den meisten Fällen hätten die Patientinnen und Patienten zu wenig Flüssigkeit zu sich genommen, sich bei hohen Temperaturen zu stark körperlich betätigt, sich zu lange in der Sonne aufgehalten oder haben bereits Vorerkrankungen. Das Stadtspital Zürich verzeichnet hingegen nicht mehr Patienten. Einen leichten Zuwachs gab es bei Sportunfällen, was bei schönen Wetterperioden aber häufig der Fall sei. Zum Stadtspital Zürich gehören die Spitäler Weid und Triemli. Die Stadtpolizei Zürich hat 4 mutmaßliche Drogenhändler verhaftet und kiloweise Drogen sichergestellt. Bereits Anfang April hatten Fahnder an der Europaallee einen 57-jährigen Mann verhaftet. Im Zuge der Ermittlungen stieß die Polizei auf 3 weitere mutmaßliche Drogenhändler. Bei den Verhaftungen wurden insgesamt 3 Kilo Kokain, 3 Kilo MDMA und 4 Kilo Marihuana sowie weitere Drogen gefunden. Außerdem stellte die Polizei 20.000 Franken Bargeld und 2 Schusswaffen sicher. Wie die Stadtpolizei Zürich mitteilt, befinden sich 3 der Verhafteten in Untersuchungshaft. Der Bundesrat will den Zivilschutz und den Zivildienst zu einem neuen Katastrophenschutz fusionieren. Damit sollen die Personalengpässe bei Armee und Zivilschutz entschärft werden. Dienstpflichtig bleiben wie bisher Schweizer Männer. Eine freie Wahl, ob sie ihren Dienst im Militär oder dem neuen Katastrophenschutz absolvieren, ist nicht vorgesehen. Da der Vorschlag eine Verfassungsänderung braucht, hat das Parlament und das Stimmvolk das letzte Wort.
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5: Auch der Mittwoch zeigt sich heute immer schön sonnig, dafür aber sehr heiß. Bis zu 35 Grad soll es noch werden. Dementsprechend über den Bergen sind vereinzelte Hitzegewitter am Nachmittag und am Abend nicht ganz auszuschliessen. Temperatur aktuell in Ottelfingen, Stetten und Wallenwil, die liegen bei 32 Grad.
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5: Und was hat zu euch ins Auto? Eine wichtige Meldung habe ich für euch. Betrifft A3 Zürich Richtung Chur zwischen dem Entlisbergtunnel und dem Wollishofen. Dort herrscht Staugefahr wegen einem Bahnfahrzeug. Wenn wir unterwegs sind, kommen wir gut und vor allem sehr sicher an euer Ziel.
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5: Wunderschönen Mittwochnachmittag wünsche ich euch. 3:30 haben wir es auf die Uhr. Vielleicht sind ihr mit den Kids auf dem Weg in die Body. Wir kühlen euch ab mit einem Topmix aus 4 Jahrzehnten. Mit dabei haben wir unter anderem den 2000er nach um 2 am Viertel ab. Wir reisen auf Brasilien. Wer das? Aber zuerst gehen wir zurück in die 80er. Zu einem All-Time-Classic. Zurücklehnen, Fenster runterlassen und Volumen aufschrauben. Für Queen. 3:30 haben sie auf der Uhr.

0: Durch den sonnigen Mittwochnachmittag mit einem grossartigen 80er Track aus dem 87. Wir schrauben jetzt aber Zeit für in 2000.
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0: Ja, und der Song kommt ursprünglich aus dem Jahr 1966 vom Jazzmusiker und Pianist Sergio Mendes. Mas Genada. Was nicht anders auf Deutsch heisst wie «Was soll's? Kommt, nehmen wir es easy». Und das Gefühl von Unbeschwertheit, das liefert nicht nur den Songtext, sondern auch die Melodie. Und so fest, dass es weit über die Grenze von Brasilien gegangen ist. Auch bei uns in der Schweiz kennt man definitiv den Refrain. Und auch vor allem eine neue Version, die aus dem 2006 kommt. Platz 4 bei uns in der Schweizer Hitparade. Die US-amerikanische Band Black Eyed Peas haben sich auch an den Song bedient und immer ein bisschen einen modernen Twist gegeben, aber immer noch den Charme vom Originalen behalten haben.

0: Herzlich willkommen bei Radio Top, kurz vor der halben drei. Wir machen gerade weiter mit der meisten Abwechslung und das eine halbe Stunde lang ohne Unterbrechung. Der 30 Minuten Nonstop Top Mix. Und wisst ihr was? Es verbreitet schon ein bisschen Vorfreude für ein sehr wichtiges Wochenende. Nämlich am 26. Winterthur. Was? Ab dem 26. Juni in Winterthur findet das Albani-Fest statt. Ich bin schon voll außer Wort. Ich bin so sprachlos, ich freue mich so fest. Am 26. Juni geht das Albani-Fest in Winterthur los. Das heisst, die ganze Altstadt verwandelt sich in eine riesen Fete. Ja, mit über 750-jährigem historischen Hintergrund ist das Albani-Fest einfach jedes Jahr legendär. Mit Kilbi, mit Fest, Partyzelt, mit ganz viel Essen, Kultur für klein und gross, hat wirklich für alle etwas dabei. Ich freue mich richtig, weil die Winterthur verwandelt sich dann einfach in eine riesen Fete-Stadt. Und ich freue mich richtig drauf. Also kommt unbedingt vorbei, weil wir haben unter anderem auch einen Stand dort. Wir freuen uns, eure schöne Gesichter dort zu sehen. Jetzt geht es dann gerade weiter mit Depeche Mode nach einem Update.
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0: 26. Winterthur, weiss nicht, was ich mir hier überlegt habe. Auf jeden Fall. Es ist und bleibt heute definitiv schön sonnig und sehr heiß. Wegen dem verwechsel ich auch Wörter heutzutage. Auf jeden Fall bis zu 35 Grad sollten wir erreichen. Die Temperatur aktuell in Ottelfingen, Stetten und Vollenwil. Sie liegen bei 32 Grad.
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0: Zwei wichtige Meldungen habe ich für euch betrifft. Einmal die A1 und A3 Zürich Richtung Bern. Zwischen dem Barrique-Tunnel und Baden-West hat es einen Gegenstand auf der Fahrbahn. Vorsicht also auf diesen Strecken. Wir bleiben gerade auf der A1 Zürich Richtung Bern. Zwischen Wittingen und Baden-West hat es ein Bahnfahrzeug. Dort dementsprechend Stau. Der rechte Fahrstreifen ist blockiert. All unterwegs eine gute und eine sehr sichere Fahrt.
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0: Und wir kühlen euren Kopf gerade weiter mit den meisten 80er und 90er nach dem News-Update.
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5: Ich bin der Nico Eichwald. Das Unispital Zürich hat 10% mehr Patienten wegen der Hitzewelle. In den meisten Fällen hätten die Patientinnen und Patienten zu wenig Flüssigkeit zu sich genommen, sich bei hohen Temperaturen zu stark körperlich betätigt, sich zu lange in der Sonne aufgehalten oder haben bereits Vorerkrankungen. Das Stadtspital Zürich verzeichnet hingegen nicht mehr Patienten. Einen leichten Zuwachs gab es bei Sportunfällen, was bei schönen Wetterperioden aber häufig der Fall sei. Zum Stadtspital Zürich gehören die Spitäler Weid und Triemli. Die Stadtpolizei Zürich hat 4 mutmaßliche Drogenhändler verhaftet und kiloweise Drogen sichergestellt. Bereits Anfang April hatten Fahnder an der Europaallee einen 57-jährigen Mann verhaftet. Im Zuge der Ermittlungen stieß die Polizei auf 3 weitere mutmaßliche Drogenhändler. Bei den Verhaftungen wurden insgesamt 3 Kilo Kokain, 3 Kilo MDMA und 4 Kilo Marihuana sowie weitere Drogen gefunden. Außerdem stellte die Polizei 20.000 Franken Bargeld und 2 Schusswaffen sicher. Wie die Stadtpolizei Zürich mitteilt, befinden sich 3 der Verhafteten in Untersuchungshaft. Der Bundesrat will den Zivilschutz und den Zivildienst zu einem neuen Katastrophenschutz fusionieren. Damit sollen die Personalengpässe bei Armee und Zivilschutz entschärft werden. Dienstpflichtig bleiben wie bisher Schweizer Männer. Eine freie Wahl, ob sie ihren Dienst im Militär oder dem neuen Katastrophenschutz absolvieren, ist nicht vorgesehen. Da der Vorschlag eine Verfassungsänderung braucht, hat das Parlament und das Stimmvolk das letzte Wort.
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0: Z Amriswil sind wir im Moment bei 32, Gutmadingen meldet 33 und z Deggersheim messen wir 30 Grad. Ja, wir sind in der mittleren 30er-Zone von den Temperaturen her mit ganz viel Sonnenschein heute. Einzig in den Bergen leicht erhöhtes Gewitterrisiko.
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0: Da habe ich zum einen eine ganz wichtige Meldung zu eurem Auto. Auf der A1 Zürich Richtung Bern zwischen der A3 Barek-Tunnel und Baden-West haben wir Gefahr wegen Gegenständen auf der Fahrbahn. Dann verlieren wir 20 Minuten auf der A1 Zürich Richtung Bern zwischen der Einfahrt Spreitenbach und Baden-West. Dort ist der rechte Fahrstreifen wegen einem kaputten Lastwagen blockiert. Dann staut es noch auf dem Zürcher Nordring wegen einem Pannenfahrzeug an A1 Bern Richtung St. Gallen zwischen dem Limmataler Kreuz und dem Gubrist.
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0: Es ist Mittwoch Nachmittag, die offizielle Wochenmitte, die haben wir geschafft und wir steuern in Richtung Feierabend. Ich bin Corina Brogger und begleite euch in dem Endspurt vom Tag mit unserem Topmix aus 4 Jahrzehnten. Mit dabei haben wir hier einen Wahnsinnshit aus den späten 80er von der Queen of Pop Madonna, ein 90er von Ace of Base oder auch einer von meinen absoluten Lieblings-2000er, Leanne Rimes mit Can't Fight the Moonlight.
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Schön, sind wir mit Radio Top unterwegs an dem Mittwochnachmittag. 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

0: 4 Minuten vor um 3:30 haben wir es. Ihr hört den Radio Top und wir stehen vor einer halben Stunde Musik, das Ganze ohne Unterbrechung, unseren Nonstop Top Mix. Zuerst gibt es noch ein Update über das Wetter und auf die Strasse. 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
0: Temperaturen aktuell im Topland, Bottighofen 32, Strasadingen sowie auch zu Flach sind wir bei 33 Grad. Es ist typisch heiß und so bleibt es auch im Verlauf vom heutigen Mittwoch. Einzeln über den Bergen kann es noch Hitzegewitter geben. Für morgen Donnerstag behalten hier Sonnenbrille, Sonnencreme und den Fächer auch wieder in den Taschen. Es ist nämlich same same, heiß und typisch, Temperaturen um die 35 Grad.
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0: Mit grossem Zeitverlust ist zu rechnen auf der A1 Bern Richtung St. Gallen zwischen Dietikon und dem Gubrisch. Dort ist Stau wegen einem Pannenfahrzeug und der rechte Fahrstreifen ist gesperrt. Weitere Meldung wegen Verkehrsüberlastung aufgrund von einem kaputten Lastwagen auf der A1 Zürich Richtung Bern zwischen Dietikon und Wettingen und dann steht es noch auf der A3 Verzweigung Zürich Süd Richtung Wiedeken zwischen Brunau und der Manissenstrasse. Allen unterwegs im Auto ganz eine gute und vor allem eine sichere Fahrt.
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0: Radio Top, der Sender mit den Hits zu dieser Hits. Weiter geht's mit den meisten 80er und 90er, gerade nach dem News-Update.
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3: Ich bin der Nico Eichwald. In Bülach sind gestern Abend mehrere Schüsse gefallen. Wie die Polizei mitteilt, war es zu einem Streit zwischen mehreren Personen gekommen. Die Beteiligten seien mit mehreren Personenwagen unterwegs gewesen. Die Polizei fand am Tatort Patronenhülsen. Bis zum jetzigen Zeitpunkt ergaben sich aber keine Hinweise zu verletzten Personen. Die Verantwortlichen für die Schussabgabe werden noch gesucht. Ein 41-jähriger Arbeiter hat sich gestern bei einem Sturz auf einer Schaffhauser Baustelle schwer verletzt. Der Mann stürzte durch ein Wellblechdach 5 Meter in die Tiefe. Der 41-Jährige musste von einem Rettungshelikopter ins Spital gebracht werden. Der genaue Unfallhergang ist unklar. In der Stadt Zürich sind gestern im Kreis 2 4 mutmaßliche Diebe festgenommen worden. Bei der Stadtpolizei war eine Meldung eingegangen, dass mehrere Rollerfahrer ohne Helme unterwegs seien. Die Polizei entdeckte kurze Zeit später in einem Parkhaus 3 Motorfahrer respektive Motorräder, die als gestohlen oder verloren gemeldet waren. Noch während die Polizei vor Ort war, näherten sich 4 Jugendliche, auf welche die Beschreibung der ursprünglichen Meldung passte. Die Polizisten fanden bei den Jugendlichen im Alter von 14 bis 16 Jahren die Schlüssel der Motorräder. Nach dem deutschlandweiten Stillstand im Bahnverkehr hat die Deutsche Bahn eine erste Ursache genannt. Auslöser der Störung war demnach der planmäßige Austausch einer technischen Komponente im digitalen Zugfunksystem. Wie es zum Ausfall kommen konnte, wird nun untersucht. Der Bahnverkehr läuft inzwischen wieder weitgehend normal.
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0: Klimaanlagen, die laufen auf Hochtouren bei dieser typischen Hitze. Die Sonne, die gibt weiter Vollgas. Einzig über den Bergen könnte es noch Gewitter geben heute Abend. Schauen wir auf Temperaturen im Topland. Stettfurt und Henau sind wir bei 32 und Adliswil 33 Grad.
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0: Verkehrsbehinderung zum einen wegen einem Unfall auf der A1 Bern Richtung Zürich zwischen Spreitenbach und Dietikon. Dann ein grosser Zeitverlust auf der A1 Bern Richtung St. Gallen zwischen Spreitenbach und dem Gubrist. Nur schleichend vorwärts geht es auf der Florastrasse Richtung Hinwil zwischen Uster-Ost in Oberuster und Wetzikon. Dann staut es noch auf der A3 Verzügung Zürich-Süd Richtung Wiedikon zwischen Brunau und der Manessenstrasse. Und beim Limmataler Kreuz A3 Chur Richtung Basel geht es auch noch länger. Kommt gut und vor allem sicher an euer Ziel.
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0: Ihr seid mit Radio Top unterwegs an dem Mittwochnachmittag, 24. Juni. Die Hälfte der Woche die Hämmer. Es ist richtig schönes Sommerwetter. Und dann gewinnt hoffentlich heute Abend noch die Schweiz gegen Kanada. Und als wäre da nicht schon sensationell genug, gibt es bei uns jetzt auch noch etwas zum Gewinnen. 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

0: Das ist Radio Top. 16 Minuten ab 4 Uhr. Zeit für unser Gewinnspiel.
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0: Bei mir heute Nachmittag in der Leitung ist Josie aus Dobel. Josie, bist du...
2: Guten Nachmittag, Carina.
0: Hello, hello. Bist du ready, um mit mir zu spielen?
2: Auf jeden Fall.
0: Super, das hören wir doch gern. Dann legen wir los. Meine Behauptung für dich, die Fußballlegende Ronaldinho gibt nach über 10 Jahren Pause sein Comeback. Das beim italienischen Fußballclub Ravenna. Ist das wahr oder nicht wahr?
2: Das ist wahr. Aber ich bin gelesen davon.
0: Korrekt, gratuliere Josie.
2: Vielmal.
0: Sehr, sehr gerne. 50 Franken,
2: super.
0: Hotel, Restaurant, Klierigi, Gucci für dich.
2: Danke, das finde ich toll, das freue ich mich schon.
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0: Ihr geht mit Radio Top in richtig Feierabend und wir hören jetzt, was es auf Teletop heute läuft in den News.
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0: Bei mir im Studio ist der Remo Kaufmann von der Teletop News. Hello. Genau. Bei euch geht es unter anderem um die Hitzewelle
2: und was für eine Überraschung.
0: Die Rate.
2: Ja, wer aktuell im Kreuzling

0: Seeburgpark unterwegs ist. Bitte nicht verschrecken, wenn ihr der einen oder anderen Piratin oder Pirat über den Weg laufen. Die machen nichts, sie sind harmlos und kämpfen zum Glück nur nach Drehbuch und wir zeigen, was es mit dem auf sich hat. Und ja, die Hitzewelle hat uns fest im Griff. Für die, die es noch nicht gemerkt haben, wie geht es dir eigentlich?
1: Es ist heiß. Also ja, im Studio hier ist es schon klimatisiert.
0: Genau, also im Büro haben wir 20 Grad mehr. Es haben ja nicht alle Klimaanlagen. Genau, im Studio und zum Glück auch. Aber die kommt langsam an Grenzen. Ins Gefühl, auch im ÖV merkst du, die Klimaanlagen mögen nicht mehr so.
1: Irgendwie es ist geil. Einfach heiß.
0: Es ist einfach heiß.
1: Witzige Angelegenheit.
0: Genau, und darum rufen gewisse Zürcher Gemeinden jetzt zum Wassersparen auf. Was das genau heisst, zeigen wir. Und apropos Wasser, das KSS Schaffhausen ist endlich auf Kurs. Nach längerem Hin und Her hat sich die Stadt jetzt für das Projekt vom Hallenbad-Neubau entschieden. Ganz zur Freude von den Sieger. Wir zeigen, wie die Bilder aussehen und auf was man sich freuen kann. Und im Top-Talk diskutieren wir nicht über Hitze, sondern über Demokratiemüdigkeit von uns Schweizerinnen und Schweizer. Also ich bin schockiert, als ich das gelesen habe. Über die Hälfte geht nämlich nicht mehr abstimmen.
1: Das finde ich richtig lausig.
0: Hörst also, du zu denen?
1: Nein.
0: Nein.
1: Ich will immer abstimmen. Wirklich.
0: Ja, bitte.
1: Also, wenn also schon bitte machen das. Ja, finde ich auch. Hast. Gut, muss einschalten. Also, heute Abend am 6.
0: Tschüss.
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1: Nur wer sich in den Bergregionen bewegt heute, könnte noch nass werden von einem Hitzegewitter. Sonst weiterhin trocken, heiß und typig. Morgen hat sich der Petrus nochmal für genau das Gleiche entschieden. Aktuelle Temperaturen im Topland, Eschenz und Hombrechtigen sind wir bei 33 Grad und 32 sind es in Mörschwil.
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1: Wir stehen zum einen auf der A1 Bern Richtung St. Gallen zwischen Dietikon und dem Gubrist. Dann geht es nur schleichend vorwärts auf der Florastrasse Richtung Hinwil zwischen Uster, Ost und Oberuster und Wetzikon. Dann staut es noch auf der A3-Verzweigung Zürich Süd Richtung Wiedeke zwischen Brunau und der Manessenstrasse. Stocken tut es auch noch auf der A4 Winterthur Richtung Schaffhausen zwischen Winterthur Nord und Henggard. Und neue Meldung aus dem Bezirk Frauenfeld Richtung Romanshorn zwischen der Meerstädter Station und Weinfelden. Brauchen da auch noch ein bisschen mehr Geduld heute Abend. Allen unterwegs im Auto ganz eine gute und vor allem eine sichere Fahrt.
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0: Ihr hört Radio Top kurz vor dem 5 Uhr. Zeit, um den Ventilator im Büro abstellen und ab in Feierabend oder natürlich als Public Viewing. Wir bringen die passende Stimmung dazu mit den meisten 80er und 90er gerade wieder nach dem Punkt.
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6: Ich bin der Nico Eichwald. In Bülach sind gestern Abend mehrere Schüsse gefallen. Wie die Polizei mitteilt, war es zu einem Streit zwischen mehreren Personen gekommen. Die Beteiligten seien mit mehreren Personenwagen unterwegs gewesen. Die Polizei fand am Tatort Patronenhülsen. Bis zum jetzigen Zeitpunkt ergaben sich aber keine Hinweise zu verletzten Personen. Die Verantwortlichen für die Schussabgabe werden noch gesucht. Ein 41-jähriger Arbeiter hat sich gestern bei einem Sturz auf einer Schaffhauser Baustelle schwer verletzt. Der Mann stürzte durch ein Wellblechdach 5 Meter in die Tiefe. Der 41-Jährige musste von einem Rettungshelikopter ins Spital gebracht werden. Der genaue Unfallhergang ist unklar. In der Stadt Zürich sind gestern im Kreis 2 4 mutmaßliche Diebe festgenommen worden. Bei der Stadtpolizei war eine Meldung eingegangen, dass mehrere Rollerfahrer ohne Helme unterwegs seien. Die Polizei entdeckte kurze Zeit später in einem Parkhaus 3 Motorfahrer respektive Motorräder, die als gestohlen oder verloren gemeldet waren. Noch während die Polizei vor Ort war, näherten sich 4 Jugendliche, auf welche die Beschreibung der ursprünglichen Meldung passte. Die Polizisten fanden bei den Jugendlichen im Alter von 14 bis 16 Jahren die Schlüssel der Motorräder. Nach dem deutschlandweiten Stillstand im Bahnverkehr hat die Deutsche Bahn eine erste Ursache genannt. Auslöser der Störung war demnach der planmäßige Austausch einer technischen Komponente im digitalen Zugfunksystem. Wie es zum Ausfall kommen konnte, wird nun untersucht. Der Bahnverkehr läuft inzwischen wieder weitgehend normal.
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0: Der Temperaturencheck im Topland, das Kreuzlingen und das Andelfingen sind wir bei 33 Grad, das Ganterschwil messen wir 32. Ja, es ist wieder so ein Tag, wo Lüften definitiv nicht funktioniert. Es ist und bleibt heiß und typig. Morgen erwartet uns auch wieder genau das gleiche Programm bei maximalen 35 Grad.
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0: Da ist einiges los im Feierabendverkehr. Zum einen stehen auf der A1 Bern Richtung St. Gallen zwischen Dietike und dem Gubrist. Dann staut es auf der A3 Verzweigung Zürich Süd Richtung Wiedeke zwischen Brunau und der Manessenstrasse. Stocken tut es auch auf der A4 Winterthur Richtung Schaffhausen zwischen Winterthur Nord und Henggard. Nur schleichend vorwärts geht es auch auf der Florastrasse Richtung Hinwil zwischen Uster-Ost in Oberuster und Witzigen. Dann verlieren da viel Zeit momentan das Frauenfeld Richtung Romanshorn zwischen Erlen und Amriswil und nochmal eine Meldung aus dem Bezirk Frauenfeld Richtung Romanshorn zwischen Meerstetten Station und Weinfelden brauchen da auch ein bisschen mehr Geduld und noch eine Meldung aus der Region Flughafen auf der A51 Flughafen Richtung Zürich zwischen Werft und Zürich Nord stocken es auch noch ein bisschen. Allen unterwegs im Auto ganz eine gute und vor allem eine sichere Fahrt.
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0: Herzlich willkommen hier bei uns auf Radio Top. Ich bin Corinna Brogger und begleite euch mit Hits durch die Hits durch. Eine musikalische Abkühlung bestehend aus Spice Girls, Kid Rock mit All Summer Long oder auch Donna Summer aus den 70ern mit Hot Stuff mit dabei. Ich wünsche euch ganz einen schönen Feierabend.
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0: Ihr hört Radio Top an dem Mittwochabend, 4:45 Uhr haben wir's. Zeit für unseren Wettertalk.
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0: Einen wunderschönen guten Abend, Peter.
2: Wünsche ich dir auch guten
0: Danke
2: Abend.
0: Danke vielmals. Hallo, hallo. Heute ist heiß. Bleibt es auch, nehme ich an, oder?
2: Ja, es bleibt heiß und ideale Bedingungen natürlich heute Open-Air-Veranstaltung, Public Viewing, wo man kann ein bisschen verfolgen, wenn die Schweiz hoffentlich gewinnt.
0: Das hoffe ich auch.
2: Und es bleibt trocken. Temperaturen, wenn der Match anfängt, so um die 28 bis 30 Grad und wenn der Match aufhört, dann wird es etwa so um die 26 Grad sein. Also es ist extrem warm. Ich denke, wir kommen so oder so in die Schweiz.
0: Super angenehm also. He. Und morgen geht es nochmal mit dem gleichen Hitzeprogramm weiter.
2: Ja, kann man sagen, morgen ziemlich ähnliches Wetter, wie wir heute haben. Noch leichte Beise, vielleicht eine mässige Beise. Temperatur ist um die 35 Grad maximal. Die Sonne scheint. Es gibt ein paar Quellwolken Richtung Berge zu, aber nur ganz, ganz isoliert. Irgendwo ein Gewitter, in der Regel bleibt das Gewitter frei. Und entsprechend wieder ein Tag, wo wir da die Hitze müssen erduren. Und das ist eher ein bisschen das Vorprogramm auf den Freitag und Samstag. Dann erwarte ich den Höhepunkt der Hitzewelle. Temperatur am Freitag 36 Grad, möglich am Samstag sogar vielleicht sogar 37 Grad. Und dann wäre es natürlich auch wieder Rekord da, was wir haben in Sachen Juni-Temperaturen. Vielleicht sogar Allzeit-Rekord sind da nicht ganz ausgeschlossen. Also da haben wir noch einiges vor uns mit viel Sonne. Am Freitag
0: nur leichte Gewitter
2: eigentlich in den Bergen. Genau. Und ein bisschen erhöhtes Gewitterrisiko dann am Samstagabend. Aber insgesamt an diesen beiden Tagen wirklich südig heiß. Und wer am Sonntag dann etwas draussen machen will, ist so typisch heiß. Temperaturen immer noch über 30 Grad. Allerdings wird es im Laufe des Tages dann zunehmend gewitterig, also es gibt vielleicht mal eine kühlende Dusche.
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0: Leben. Kurz vor halb sechs. Ich hoffe, ihr habt mittlerweile aus dem stickigen Büro raus können verschwinden und könnt jetzt dann unseren 30 Minuten Nonstop-Top-Mix an einem ganz kühlen Örtli geniessen. In den Startlöchern habe ich einen von meinen Lieblings-Summer-Tracks aus den 80ern von Katrina and the Waves oder auch Sunrise Avenue mit einem 2000er zum Mitsingen, gerade nach dem Wetter und dem Verkehr.
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0: Man kommt ins Schweizer, egal was man macht. Es ist und bleibt typig und heiss auch in Abend inne. Dasselbe morgen bei um die 35 Grad. Temperaturencheck aktuell im Topland, Egnach und Biberen 32 und das Liechtenstein im Städtli sind wir bei 31 Grad.
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0: Länger brauchen wir wie üblich zu 4 Abendszeiten auf dem Zürcher Nord- und Westring sowie auch beim Brütiseller Kreuz. Dann staut es auf der A3 Verzweigung Zürich Süd Richtung Wiedeke zwischen Brunau und der Manessenstrasse. Dann haben wir Stop and Go auf der A4 Winterthur Richtung Schaffhausen zwischen Winterthur Nord und Henggard. Ein grosser Zeitverlust in der Region Frauenfeld Richtung Romanshorn zwischen Erlen und Amriswil in beiden Richtungen und noch eine Meldung aus dem Bezirk Hinterland auf der Strasse zwischen Herisau und Waldstadt in beiden Richtungen Stau.
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0: Kurz vor 6 haben wir es. Das ist Radio Top und wir machen nach dem Punkt gerade wieder weiter mit den meisten 80er und 90er. 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
12: Ich bin der Nico Eichwald.
13: Der Bundesrat hat die Einführung national einheitlich hoher Bußen für Littering beschlossen. Die Buße könne je nach Art und Menge bis zu 250 Franken betragen, schreibt der Bund. Auch gibt es neue Regeln für Plastikverpackungen. Neu müssen Detailhändler Sammelstellen für solche Verpackungen anbieten. Auch müssen die Verpackungen umweltfreundlicher werden. Die Umweltbelastung durch Verpackungen soll mit den Maßnahmen vermindert werden. Diese neue Regel gilt bereits ab dem 1. August. In den nächsten Tagen dürften die Schweizer Gletscher ihre Winterreserven aufgebraucht haben. Das hat ein ETH-Gletscherforschungsteam berechnet. Es wäre der zweitfrüheste Gletscherschwund, den es je gegeben hat. Die aktuelle Hitzewelle macht damit schon die letzten Winterreserven der Gletscher zunichte. Außerdem ist die Schutzschicht der Gletscher wegen des schneearmen Winters schlecht. Der Iran-Krieg hat die Reisebranche hart getroffen. Aktuell geht der Schweizer Reiseverband davon aus, dass der Schweizer Reisemarkt beim Umsatz rund 15% unter dem Vorjahr liegt. Wer sich auf Individualreisen in den Nahen Osten oder nach Fernost spezialisiert habe, spüre die Krise härter. Wer hingegen Reisen ins westliche Mittelmeer oder in den Norden verkauft, habe deutlich bessere Voraussetzungen. Die Reiselust sei allerdings nicht verschwunden. Das Verlagshaus Ringier muss der ehemaligen Zuger Kantonsrätin Jolanda Spies den Gewinn aus 4 persönlichkeitsverletzenden Blickartikeln bezahlen. Das Zuger Obergericht hat im Grundsatz ein Urteil der Vorinstanz bestätigt. Es hat aber die Gewinnzahlung nach unten korrigiert. Ringier muss Spies anstatt 300.000 noch knapp 140.000 Franken zusätzlich Verzugszinsen bezahlen. Das Urteil kann weitergezogen werden.
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0: Temperaturencheck aktuell im Topland. Kreuzlingen und Andelfingen sind wir bei 33 Grad und Ganterschwil meldet 32 Grad. Es ist wieder so ein Tag, wo Lüften definitiv nicht funktioniert. Es ist und bleibt heiß und typig. Morgen erwartet uns das gleiche Programm, sonnig heiß bei um die 35 Grad.
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0: Da ist einiges los. Auf der Strasse. Ihr braucht länger wie üblich zu 4 Abendszeiten auf dem Zürcher Nord- und Westring sowie auch beim Brütiseller Kreuz. Dann staut es auf der A2 Gotthard Richtung Luzern zwischen Gotthard und der Raststätte Altdorf. Dann staut es auf der A3 Verzweigung Zürich Süd Richtung Wiedeke zwischen Brunau und der Manessenstrasse. Stop and Go auf der A4 Winterthur Richtung Schaffhausen zwischen Winterthur Nord und Henggard. Stauen tut es auch in Hinwil Richtung Ostort zwischen Zürichstrasse Hinwil und Wetzikon. Im Hinterland haben wir auch noch Stau auf der Strasse zwischen Herisau und Waldstadt in beiden Richtungen. Und noch eine Meldung aus dem Bezirk Meilen. Dort ist die Strasse zwischen Stäfa und Oetwil am See in beiden Richtungen gesperrt wegen einem Unfall. Der Verkehr wird dort umgeleitet.
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0: Willkommen in unserer Feierabends-Sendung mit mir, der Corina Brogger. Ich begleite euch mit der vielfältigsten Musik durch den heissen Mittwochabend. Und ich weiss, wir sind mitten im Sommer und wir sind auch alle voll im Sommerfeeling und im WM-Fieber. Aber wir haben den 24. Juni, das heisst in genau 6 Monaten, ist schon wieder Weihnachten. Und da habe ich mich gefragt, wann werden denn die ersten Weihnachtssachen in die Regale in den Läden gestellt? Die Migros verratet uns am 6:15 in der Zwischenzeit. Gibt es unseren Topmix aus 4 Jahrzehnten? Startet immer mit einem absoluten Banger von Backstreet Boys.

0: Mittwochabend, 24. Juni 2026. Wisst ihr, was genau in 6 Monaten ist? Schon wieder Weihnachten. Und da habe ich mich gefragt, wenn man denn die ersten Weihnachtssachen in dem Migros kaufen könnte.
1: Migros Medienstelle, guten Tag.
0: Grüezi wohl, das ist Corina von Radio Top. Ich habe noch schnell eine Frage. Und zwar ist ja genau heute in 6 Monaten schon wieder Weihnachten. Ab wann kann man bei euch in den Migros-Filialen die ersten Weihnachtsdekorationssachen kaufen?
1: Gute Frage. Also in der Regel ist es schon ab Mitte bis Ende Oktober bei uns möglich.
0: Super, aber jetzt gerade noch nicht.
1: Jetzt gerade noch nicht, nein.
0: Jetzt würde ich sagen, jetzt geniessen wir zuerst mal noch den Sommer und auch unseren nächsten 80er. Da ist Belinda Carlisle mit Leave a Light On, da bei uns auf Radio Top.

0: kurz vor halb sieben hier bei uns auf Radio Top. Wir sind euer Stimmungsmacher, auf dem Highway, auf dem Weg ins Public Viewing. Bei uns gibt's jetzt eine halbe Stunde Musik ohne Unterbrechung, 30 Minuten Nonstop Top Mix. Zuerst gibt's noch rasches Wetter und ein Verkehrsupdate.
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0: Das Ermatingen, das Bischofszell und das Eckersried messen wir im Moment 33 Grad. Es bleibt typisch und warm heute Abend. Vitamin D gibt es dann morgen Donnerstag auch wieder im Überschuss bei um die 35 Grad.
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0: Da geht es noch länger wie gewohnt auf dem Zürcher Nord- und Westring sowie auch beim Brütiseller Kreuz. Dann staut es auf der A2 Luzern. Gotthard Richtung Luzern zwischen der Raststätte Gotthard und Altdorf. 20 Minuten länger haben wir auch noch auf der A3 Chur Richtung Zürich zwischen der Wallenstadt und Wesen. Ebenfalls länger brauchen wir auf der A3 Verzügung Zürich Süd Richtung Wiedeke zwischen der Brunau und der Manessenstrasse. Und dann haben wir noch Stop and Go in Wiel Richtung Ausstadt zwischen der Zürichstrasse, in Wiel und Witzigke. Kommt gut und vor allem ganz sicher auch euer Ziel.
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4: Ich bin der Nico Eichwald. Der Bundesrat hat die Einführung national einheitlich hoher Bußen für Littering beschlossen. Die Buße könne je nach Art und Menge bis zu 250 Franken betragen, schreibt der Bund. Auch gibt es neue Regeln für Plastikverpackungen. Neu müssen Detailhändler Sammelstellen für solche Verpackungen anbieten. Auch müssen die Verpackungen umweltfreundlicher werden. Die Umweltbelastung durch Verpackungen soll mit den Maßnahmen vermindert werden. Diese neue Regel gilt bereits ab dem 1. August. In den nächsten Tagen dürften die Schweizer Gletscher ihre Winterreserven aufgebraucht haben. Das hat ein ETH-Gletscherforschungsteam berechnet. Es wäre der zweitfrüheste Gletscherschwund, den es je gegeben hat. Die aktuelle Hitzewelle macht damit schon die letzten Winterreserven der Gletscher zunichte. Außerdem ist die Schutzschicht der Gletscher wegen des schneearmen Winters schlecht. Der Iran-Krieg hat die Reisebranche hart getroffen. Aktuell geht der Schweizer Reiseverband davon aus, dass der Schweizer Reisemarkt beim Umsatz rund 15% unter dem Vorjahr liegt. Wer sich auf Individualreisen in den Nahen Osten oder nach Fernost spezialisiert habe, spüre die Krise härter. Wer hingegen Reisen ins westliche Mittelmeer oder in den Norden verkauft, habe deutlich bessere Voraussetzungen. Die Reiselust sei allerdings nicht verschwunden. Das Verlagshaus Ringier muss der ehemaligen Zuger Kantonsrätin Jolanda Spies den Gewinn aus 4 persönlichkeitsverletzenden Blickartikeln bezahlen. Das Zuger Obergericht hat im Grundsatz ein Urteil der Vorinstanz bestätigt. Es hat aber die Gewinnzahlung nach unten korrigiert. Ringier muss Spies anstatt 300.000 noch knapp 140.000 Franken zusätzlich Verzugszinsen bezahlen. Das Urteil kann weitergezogen werden.
5: Wetter. Überall, wo es nicht klimatisiert ist, schwitzt man aus allen Ritzen, auch heute Abend noch. Die Hitze nehmen wir mit in Donnerstagmorgen rein. Es wird sogar noch ein bisschen heisser, 35 Grad sind zu erwarten. Wir schauen noch rasch auf den Thermometer im Topland. Bürgle 33, Thayingen auch 33 und Gäwil 32 Grad.
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5: Stau haben wir aktuell noch auf dem Zürcher Nordring, A1 Bern Richtung St. Gallen zwischen dem Limmataler Kreuz und dem Gubrist. Dann auf der A3 Chur Richtung Zürich zwischen Wallenstadt und Wesen verlieren da wegen Stau 10 Minuten. Und nur langsam vorwärts geht es noch auf der A3 Verzügung Zürich Süd Richtung Wiedeke zwischen Brunau und der Manissenstrasse. Allen unterwegs im Auto ganz eine gute und vor allem eine sichere Fahrt.
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2: Es gibt Ängste, die zeigen sich auf ganz unterschiedliche Art. Gewisse haben Höhenangst, andere haben Angst vor Spinnen. Und ich muss ehrlich sagen, ich habe ein bisschen Angst vor Clowns. Aber ich kann mir eigentlich niemand Besseres vorstellen, wo mir die Angst heute ein bisschen nimmt von dieser Figur. Und ich freue mich sehr, dass du da bist. Gardi Hutter, herzlich willkommen im Top 3.
3: Danke vielmals. Und ich finde, die Angst ist eigentlich sehr richtig empfunden, weil Clown haben eine monströse Vergangenheit. Also das sind die Clown oder Buffone oder Arlecchino, das sind eigentlich Teufel, die übers Erschrecken und übers Grössermachen vom ganzen Horror eben zum Lachen kommen. Also von dem her, wenn es jetzt nur noch lieblich und herzig wäre, wäre es kein Clown mehr.
2: Jetzt sind wir eigentlich schon mit drin. Ja, das ist super, oder? Die Aufklärung am Anfang. Voilà, genau darum, meine Angst ist berechtigt. Aber eigentlich ist es ja völlig absurd, dass man Angst haben kann von etwas oder von jemandem, der eigentlich die Leute zum Lachen bringen will.
3: Ja, aber man kann ein leichtes, lustiges Lachen, wo man ein bisschen Witz erzählt und so einen gemütlichen Abend macht. Aber wenn der Clown-Dynamik ist wirklich, man geht eigentlich voll ins Drama rein. Man übertreibt sogar. Also, wie Becker sagt, nur das grösste Unglück ist wirklich komisch. Also, wenn ich ein neues Stück mache, suche ich wirklich die grösstmögliche Katastrophe. Und dann erzähle ich das aber auf lustige Art und Weise. Und das macht sie aus. Also, viele Zuschauer sagen mir, sie hätten ja gelacht und brüllt und manchmal sind sie so im Hals stecken geblieben. Finde ich wunderbar. Also, wenn die Emotion von Lachen, Brüllen zusammenkommt, ist für mich das Ziel erreicht.
2: Ist schon auch sehr nah beieinander, Lachen und Brüllen, oder?
3: Es kommt aus dem gleichen, also es laufen gleiche körperliche Sachen ab. Und ich denke, das Brüllen ist haben wir von Natur. Wir kommen auf die Welt und brüllen und das Lachen ist Kultur. Das Lachen haben wir uns selber erfunden. Und das ist, beim Kind geht das eine Weile, bis es wirklich lacht. Das kann unter Umständen auch 2-3 Jahre gehen. Und bei der Menschheit ist es auch ziemlich lang gegangen, bis sie das Lachen erfunden hat. Und das Lachen ist denke ich auch um die Ritual, die immer mit dem Tod zu tun hat. Man kann es nicht ändern, aber man kann darüber lachen. Also es ist der Galgenhumor. Es ist, es bedroht uns, wir sterben, aber wir können noch darüber lachen. Und das ist so das Urlachen, würde ich sagen.
2: Man sagt ja auch gerne, wenn es nicht so zum Brüllen wäre, wäre es zum Lachen oder eben umgekehrt.
3: Ja.
2: Gell? Du bist die bekannteste. Und jetzt kommen wir eigentlich zu dem, wo ich nicht so genau weiss, was ist es denn jetzt? Bist du die bekannteste Clownin, Clownfrau, Clownerin? Was stimmt?
3: Ich bin Clown, weil Englisch, die haben ja den grossen Vorteil, dass sie weder männlich noch weiblich sind, sondern einfach der Clown. Also vor 40 Jahren, wo ich das angefangen habe, hat es die weibliche Form noch nicht gegeben und von dem her hat es dann so Wortschöpfe gegeben, Clownfrau, Clownin, Clownesque, und das ist ja alles so ein bisschen würgemässig, also und dann hat sich bei mir ein Veranstalter mal verschnurrt. Der wollte Clown und Wäscherin ansagen und hat dann Clownerin gesagt und gefunden, okay, ich bin eine Clownerin. Also,
2: und das macht es ja viel einfacher, weil du bist ja Pionierin auf dem Gebiet. Es hat ja vor dir keine weibliche Clownin, Clownfrau gegeben. Das wäre eigentlich jetzt der Begriff für alle, oder?
3: Nein. Ich denke, selbstverständlich müsste sein, dass wir einfach Clowns sind und dass das ganz selbstverständlich Männer und Frauen sind, dass sich die Wirklichkeit dem Wort anpasst. Das wäre schön.
2: Ich habe am Anfang gesagt, oder, die Angst, die ich habe von diesen Clowns. Da reden wir von diesen Clowns mit dieser roten Nase, die wirklich geschminkt sind, die immer das Lächeln im Gesicht haben, egal wie sie sich fühlen, was denken, mit diesen orangigen, roten Haaren.
3: Ja, aber das ist schon ganz spezifisch. Form. Also du redest wahrscheinlich von diesen Killer-Clowns, von diesen Horrorfilmen, wo ihr einfach die Maske könnt und die ist ja fix. Also ich habe ja nicht eine Maske, nein. Ich bin geschminkt, aber das Gesicht bewegt sich mit. Und was dort eben so der Horror ist, dass die außerhalb vom Ritual, also von der Fasnacht oder von Halloween, wo ja alle als Clown gehen und wo du keine Angst hast, die wenn dann einfach irgendwann in der Nacht, mitten im Sommer im Park so eine Clown-Maske ist, dann ist das natürlich einfach beängstigend. Aber das und auch die Form von Geschminke, das ist Zirkusclown. Der Zirkusclown ist eine ganz junge Erscheinung. Der Clown ist viel älter. Der kommt aus archaischen Festen, also wie auch Fasnacht, wie Halloween. Das sind uralte Feste. Es geht immer ein bisschen um Fruchtbarkeit, um Tod, um Werden, Vergehen. Und da ist die Angst und die Freude am gleichen Ort.
2: Eben, du hast es gerade schön gesagt, es gibt ja verschiedene Formen. Du hast deine Figur, die Hanna, wo du schon seit über 40 Jahren auf der Bühne stehst, sie gehört jetzt für mich, oder wenn man an einen Clown denkt, ja nicht in das Bild hinein, aber du schaffst auch mit dieser roten Nase und so. Aber erzähl mal, die Hanna, was ist sie für eine und was hat sie für einen Ursprung?
3: Also ich habe Schauspielschule gemacht in Zürich und es ist eindeutig ein komisches Talent gehabt, aber es gibt für junge Frauen hat's keine Rolle, wo man sich das komische Talent so ein bisschen entfalten und schauen, in welche Richtung, dass man ein bisschen komisch ist. Ich habe während der Schauspielschule einfach Männerrollen studiert, weil du musst es spielen. Du kannst das nicht im Kopf erlernen, ein komisches Spiel. Und nach der Schule habe ich dann so ein bisschen als Schauspielerin gearbeitet, aber einfach gemerkt, das, was ich spielen will, das gibt's nicht. Und Clown ist für mich schon länger so immer so im Hinterkopf gewesen. Ich habe während der Schauspielschule eine Clown-Nummer gearbeitet, aber einfach dann gemerkt, wenn ich das will, dann muss ich das ganz machen. Und bin dann auf Italien ausgewandert, weil dort ein Clown-Kurs ausgeschrieben war, vom Roy Bossier in Rom, und zwei Monate, und bin dort dann hängen geblieben. Und habe dann 3 Jahre versucht, der Clown zu werden, wo ich mir erträumt habe. Und nach 3 gescheiterten Stück, nach ganz viel schwierigen Jahren, nach 2 Jahren im Wohnwagen leben, weil wir unsere Wohnung nicht können leisten. Also wie soll ich sagen, das ganze arme Künstlerleben, wo ich in bester Erinnerung habe, ist dann die Hanna da gewesen.
2: Und sie hat nie gelernt zu reden?
3: Ja, sie brabbelt ab und zu. Also wenn sie redet ja viel, es sind einfach keine Worte.
2: Ja, eben, das ist das, was ich meine, oder? Ja. Sie ist ganz eine schrullige, eigentlich eine ganz herzige, zum Anschauen. Und
3: das finde ich aber schön, dass du sie herzig findest.
2: Ja, weil ich finde, sie hat so etwas Allzerbrechliches.
3: Ja.
2: Und das sage ich jetzt, ja, wir wissen, dass aber auch ein bisschen Protest dahinter steckt, ja, oder?
3: Es ist aber lustig, weil vor 40 Jahren ist das zum Teil wirklich eine Provokation gewesen für viele. Also da habe ich auch so Zeitungskritiken bekommen von, ja, ist ja schon lustig, aber eine Frau auf der Bühne schwitzt, das ist so unappetitlich. Also wo und auch, dass sie eigentlich, sie ist sehr bösartig, sie ist, hat überhaupt keinen Komplex, also, und sie ist ein bisschen gemein und ein bisschen brutal. Das ist vor 40 Jahren ziemlich angeguckt. Heute ist, finde ich, auch die zerbrechliche Loser-Seite viel wichtiger geworden. In der Gesellschaft und auch in der Figur. Aber ich habe jetzt zum Beispiel, im Dezember bin ich auf Kairo eingeladen. Und da habe ich gerade wieder gedacht, oh, ob ich das Frauenbild, das auf dieser Bühne stattfindet, also, ich denke, dort ist auch ein grosses Publikum, das das schätzt. Aber wenn jetzt ein paar Fundamentalisten ins Theater kommen, dann wäre das wahrscheinlich eine sehr grosse Provokation. Auch wenn es nur lustig ist. Aber dort würde es einfach wieder klar werden.
2: Aber das wäre auch in deinem Interesse noch ein bisschen, oder?
3: Ja, wobei, das macht mir auch ein bisschen Angst. Also, wie soll ich sagen, da bin ich sicher, da passiert mir nichts. Und ich habe jetzt gerade vom libanesischen Satiriker gefunden, palästinensischen, der ins Gefängnis kommt, weil er auf YouTube etwas veröffentlicht hat und wo jetzt im Regime nicht ganz genehm ist. Und, also, in diesen Ländern ist es gefährlich. Bei uns ist es einfach komplizierter, jemanden zum Lachen zu bringen, weil man so vielfältige Lebensformen hat, dass man muss dann genau typen, dass überhaupt das Lachen entsteht.
2: Aber wenn die Angst ein bisschen mitschwingt, wieso will man denn jetzt auf Kairo reisen?
3: Ich finde das wunderbar. Ich bin jetzt in 35 Ländern gewesen und wenn du mit einem Stück kommst, also, dann bist du nicht der Tourist, der vor allem ausgenommen werden muss, sondern du kommst an, es stehen Leute am Flughafen oder im Hafen oder, wo von dort sind, wo dir das Land zeigen, wo dir die Stadt zeigen, wo dir sofort das Gefühl geben. Also, du bist sofort integriert und du bringst etwas mit, du bringst ein Geschenk mit und der Austausch, den finde ich so bereichernd.
2: Und jetzt sind wir wieder, sie kann nicht reden. Also sie redet, ohne zu reden, oder? Ist das auch eine Art von Kommunikation und auch ein bisschen, um vielleicht deine persönliche Meinung können zum Ausdruck bringen, ohne etwas, wie sie gesagt haben?
3: Also ich denke, sie redet ja viel. Sie hat einfach noch nicht das ausgestaltete Wort. Und das macht ja einerseits eben, dass ich in Brasilien und China genauso gut verstanden wäre, wie wenn ich in Winterthur spiele. Und es ist, wie soll ich sagen, es bleibt mehr in der Emotionalität drin. Also, die Sprache ist der genaueste Ausdruck, den wir haben, aber auch der, der am meisten ausschliesst. Und es ist die Sprache, die uns unterscheidet auf dieser Welt. Weil wenn die Sprache weg ist, dann sind wir sowas von gleich.
2: Und dann lebt es von Mimik und von der Situation, oder? Ich finde, du bist ja per se ein Mensch, der viel zu sagen hat, wenn man deine Karriere anschaut, ja, dann sowieso. Und dann stehst du mit der Figur auf die Bühne, die du nichts sagen kannst.
3: Ja, das stimmt eben nicht. Ich sage viel. Also, ich beziehe mich nicht auf Alltagspolitik und nicht auf den wirklich realen Moment. Es geht mir mehr um existenzielle Aussagen, also über Gier vom Mensch, über den Narzissmus vom Mensch, über die Brutalität, die wir auch immer drin haben. Also, wir sind absolute Egoisten und meine Hanna ist der Super-Egoist. Also, die geht jetzt einfach über Leichen, wenn es muss sein. Aber dass sie es auf eine naive Art macht, ist sie eben gerne nicht böse, sondern sie ist einfach außerhalb der Moral. Es ist wie ein kleines, also, dort ist es kindlich. Sie ist noch nicht moralisch gewieft, sondern sie geht ihrer Neugier nach und merkt manchmal nicht, dass sie einfach ziemlich zertrampt.
2: Ist sie dein innerer Schweinehund?
3: Wenn ich eine Figur schaffe, dann suche ich möglichst grosse Konflikte und Kontrast und Unvereinbares. Also je schwieriger und desto spannender wird das Stück. Ich privat bin nicht so auf Konflikt aus. Also ich suche eigentlich privat eher eine Harmonie und möglichst mit den Leuten gut auskommen. Also von dem her gebe ich... Aber wie soll ich, den Schweinehund habe ich privat wie auf der Bühne. Also, und auf der Bühne, ich meine, was sie eben wohltuend ist, sie ist auch komplexfrei. Also, jetzt gerade, ich denke, die ganze Anspruch an Ästhetik und Schönheit, die jetzt bei jungen Mädchen, ich weiß nicht, ist es noch schlimmer als bei uns, oder ist es gleich, oder ist es einfach anders? Aber, der Stress mit sich, mit seinem Aussehen und seinem Körper, wo vielleicht sind heutzutage Männer auch noch mehr in dem Stress hinein. Das hat sie nicht. Sie fühlt, sie ist wunderbar, so wie sie ist. Das ist gar keine Frage.
2: Du hast jetzt gerade etwas sehr Spannendes gesagt, dass du im Privaten ein Harmoniemensch bist. Und jetzt will ich schnell ein paar Jahre zurückgehen. Du bist ja auch bekannt worden, oder das liest man überall, die Rebellin. Oder? Auch die Aktivistin, die Feministin, die einsteht und auch mal wo eine Meinung hat, also das mit dieser Harmonie, oder? Da immer eckt in deinem Fall, oder ist sehr oft angeeckt, oder?
3: Ja, ich habe auch gar keine Wahl gehabt. Also, ich bin in den 50er Jahren auf die Welt gekommen, in den 60er, 70er Jahren aufgewachsen, in einem sehr katholischen, sehr rigiden Umfeld und mit drei Brüdern, die einfach alle Freiheiten hatten und ich keine gehabt. Von dem her bin ich von sehr klein an ziemlich wütig gewesen. Und dass ich das dann nachher, wie soll ich sagen, wo dann die 68er, 70er Jahre gekommen sind und dann die ganze Frauenbewegung sich formuliert hat, das hat mich natürlich in vollen Armen aufgenommen, weil da habe ich, da ist meine sehr private Befreiung, ich war dann 15, im 68, ist mit der gesellschaftlichen Befreiung parallel gelaufen. Und wenn ich, ich habe in dem Moment, also wenn du mal aufbrichst und losfährst, dann kannst du wie auch nicht mehr halten, dann geht es einfach immer weiter. Jetzt bin ich 68 und ich habe das Gefühl, ich finde immer noch, ja, ich entspreche jetzt nicht jeder Norm, die muss sein, aber ich bin im Einklang mit mir selber.
2: Ja, das Ausbrechen. Ja. Du sagst es richtig, oder irgendwann ist man an dem Punkt, von dem Point of No Return, oder irgendwann ist man schon so weit gegangen, man kann gar nicht mehr zurück. Hättest du das aber gerne mal zurückkrebsen, oder, ja?
3: Nein, das nie. Aber ich habe natürlich schon als selbstständige Künstlerin, die sein eigenes Unternehmen hat, ist es einfach manchmal sehr anstrengend gewesen und manchmal auch, wie soll ich sagen, da musst du gut können keien, da musst du einfach gut können Früchte verarbeiten und also das Showbusiness ist natürlich einfach eines von den schwierigsten Marktsystemen und dass man da irgendwie persönlich einfach so unbeschadet durchkommt, das braucht manchmal Kraft.
2: Aber meinst du, hast du das auch in deiner Familie zu verdanken? Jetzt auch im Nachhinein, du hast angesprochen, sehr katholisch aufgewachsen in Altstädten. Deine Eltern haben ein sehr erfolgreiches Modehaus geführt. Du hast aus dem wollen rausbrechen, hast du aber in dem Fall schon als Kind die Energie aufgesogen, um eben dann einfach deinen eigenen Weg zu gehen?
3: Ja, also meine Mama ist ja fast verzweifelt an mir, weil sie gesagt, ich sei immer so ein trotziges Kind gewesen. Aber ich nehme an, bevor ich auch formulieren konnte, was mich ärgert, habe ich einfach schon gemerkt, das ist so übergriffig. Da, ich unter Kontrolle, da wird man mich etwas zwängen, wo ich nicht bin. Aber gut, die Worte, das habe ich erst im Nachhinein können sagen, weil ich frage mich auch, wieso habe ich nur weg? Wieso bin ich so anstrengend gewesen oder so rebellisch und so voller Wut? Ich weiß es nicht, aber das zu viel Energie hat es natürlich dann auch gebraucht, um das aufzubauen, was ich dann mit dem Beruf gemacht habe.
2: Eben, das wäre halt die Frage, oder? Wo ist der Bruch passiert bei dir? Welchen Moment in deinem Leben, wo du gesagt hast, nein, das entspricht nicht dem, was ich will oder was sein sollte?
3: Der Bruch ist eigentlich immer wieder neu passiert. Also ich bin im katholischen Internat in die Sekundarschule gegangen. Ich bin völlig absolut unaufklärt und unvorbereitet Kanti St. Gallen gekommen. Bin dort innerhalb von einem Jahr ein andere Extrem gehalten, linksextrem und freie Liebe ohne. Es ist auch gefährlich gewesen. Und wenn ich jetzt zurückschaue, dann denke ich, also die Schutzlosigkeit und die nicht Informiertheit, die man kennt, die ist eigentlich ist es ein Wunder, dass es nicht schlimm rausgekommen ist.
2: Aber es war eine Aufbruchsstimmung zu dieser Zeit.
3: Da habe ich einfach eine sehr gute Zeit verwischt. So die 80er Jahre und so hat die ganze Gesellschaft gewackelt und überall sind neue Formen von Kunst und von Musik, von Theater entstanden, wo ich mein Stück dann hatte, habe ich eigentlich gar können auf Tournee, weil es hat überall die Kleintheater gegeben, die Kellertheater, die Fabriktheater und ich habe Schwierigkeiten gehabt, bis ich ein Stück hatte, weil es mir einfach keine Vorbilder gehabt, wo ich mich hätte richten konnte. Aber wo das Stück da war, war es eigentlich nur noch einfacher gewesen. Und ich würde nur noch sagen, wenn ich von den 50er, 60er Jahren erzähle, also meinen Kindern zum Beispiel erzähle, dann schauen mich die an und sagen, warum. Also ich habe noch erlebt, dass Hosenträger für Mädchen verboten ist, wirklich verboten, dass Frauen nicht abstimmen können. So, das ist nicht vor 100 Jahren, das ist in meinem Leben wirklich noch da gewesen. Und die absolute menschenfindliche Erziehung, die wir genossen haben, also aus heutiger Sicht. Darum habe ich das auch, habe ich mich eingelassen, dass Dönis Schmid Biografie schreibt über mich, weil ich denke, ich würde das einfach noch erzählen, weil das ist so absurd, die Welt, ja, wo ich drin aufgewachsen bin.
2: Du hast deine Biografie da mitgebracht, die ist im Frühling rausgekommen, heisst «Trotz allem».
3: Ja, genau.
2: Und ich finde, es ist ein ungewohnter Einblick in dein Leben. Und es ist ein ungewohnter Einblick, glaube ich, oder eine ungewohnte Ansicht von jemandem, wo ganz viele Menschen kennen als Hanna, also wirklich, ja. Also, wo die Leute zum Lachen bringen. Du erzählst von deiner Ehe, von deinen Kind, wie du aufgewachsen bist. Und dabei ist ja das Buch eigentlich mehr per Zufall entstanden. Das war schon gar nicht Plan gewesen, oder?
3: Seit Jahren komme ich wieder Anfragen über Biografien. Und eigentlich ist es immer einfach versandet. Und damals war es eine Historikerin, Dönis Schmid, wo ich dachte, das wäre spannend. Also wenn jemand all die, ich wollte ja keine Home-Story machen und auch jetzt erzähle ich euch alles Buch. Sondern, dass das irgendwo eine geschichtliche Einbettung hat. Und, dann, dank Corona, haben wir dann wirklich einfach Zeit gehabt. Wir haben das für das 2021 geplant und am 2020 geschrieben und ich bin nicht auf Tournee gewesen und hatte darum eine Zeit, wirklich zu erzählen und gegenzulesen und nochmal und das. Also habe wieder wie immer gestaunt, wie viel Aufwand das da dahinter ist.
2: 400 Seiten, kann man sagen, oder?
3: Ja, und dann habe ich am Schluss noch 40 Seiten selber geschrieben und das ist ein Werkbuch, wo ich schreibe, wie ein Stück entsteht. Weil das hätte ich als junge Künstlerin einfach sehr gerne gehabt. Profis sagen, wie sie arbeiten. Und das habe ich habe so viele Biografien gelesen, das steht einfach nie. Und das steht so, und das ist im Internet, das kann man da gratis in das Werkbuch rein, und dann sind alle Probenprotokolle, alle Skizzen, Fotos, Vorstellungs-, Tryouts und bis so fast ist alles drin.
2: Auf das Werkbuch möchte ich gerade noch mal schnell eingehen. Ich möchte nur schnell bei der Biografie bleiben.
3: Sorry, und so,
2: nein, schon
3: wieder.
2: Gut. Nein, ist alles gut. Und zwar, wenn man eine Biografie schreibt, muss man sich ja zwungenermassen auch mit sich selber auseinandersetzen. Ich habe erst gerade von einem sehr bekannten Schauspieler, der auch seine Biografie rausgeht, gehört, dass er in dem Buch eine Sache einen Tag legt, wo er noch nie jemandem erzählt hat, weder seiner, auch nicht seiner Familie, nicht. Wie war das bei dir gewesen? Hast du alle Sachen ins Buch reingenommen, die noch niemand gewusst hat? Und wie sind vor allem deine Familienangehörigen denn mit dem umgegangen?
3: Ja. Nein, meine besten Freunde und meine Familie hat das alles schon gewusst. Also für die ist jetzt das nicht neu. Ich habe das sonst bei der Presse eigentlich meistens nicht gut getarnt oder nicht so. Aber wenn es Buch schreiben, musst du natürlich schon ein bisschen mehr mitteilen. Und bei mir ist wirklich das Private und das Professionelle halt extrem verwickelt. Also mit meinem Ehemann, er ist auch mein Regisseur, wir haben miteinander die Stücke erfunden. Ich kann das nicht das Private wegnehmen. Und alle Beziehungen haben mich so geprägt, dass die Arbeit dann so und so rausgekommen ist. Also aber alle die genannt sind im Buch, die haben die Gelegenheit, zum selber Stellung zu nehmen. Also ich haue niemanden in die Pfanne. Und was dann neuer ist, ist einfach dann kein Nehmen mehr.
2: Okay, also. Du bist ja auch mit dem Buch, nimmst du wieder eine Vorbilderrolle ein, oder? Weil du gibst auch wirklich guten Einblick in dein Leben. Andere können davon lernen. Das ist ja wie oft bei Sachen. Aber von deinem Leben kann man grundsätzlich lernen. Und ich glaube, wenn man deine Karriere anschaut und du jetzt zurückschaust auf die vergangene Zeit oder jetzt auch, wo wir das Buch geschrieben haben, würdest du es heute wieder so machen?
3: Ich würde heute, glaube ich, wieder so machen. Also ich finde, wenn ich selber zurückschaue, bin ich eigentlich beeindruckt, wie chancenlos ich war. Also so wie ich aufgewachsen bin, so viel bildungsentfernt ich aufgewachsen bin und wie wichtig aber all das war ist und wie wichtig eben dann gleich die Herkunft, also ich nehme an, so die Grosseltern, Bauern, das gut Boden verhaftet sein, das habe ich gebraucht, aber auch einfach die grosse Risikofreudigkeit, die ich hatte, aber die ist eben auch überlebenswichtig gewesen. Ich konnte ja nicht zurück. Also zurück wäre einfach gewesen, Hausfrau, Mutter. Und das ist für mich einfach keine Option gewesen. Also das heisst nicht, dass es für andere keine ist, aber für mich ist es keine gewesen.
2: Und deine Kinder sind ja quasi deine Fußstapfen getreten, machen ja beide, sind künstlerisch tätig. Ich glaube, beide machen Musik, sind ja auch schon miteinander auf der Bühne gestanden. Wie ist das bei ihnen gewesen? Ist das von Anfang an klar gewesen, dass sie das auch sollen, dürfen machen? Oder bist du strenger gewesen und hast gefunden, nein, ihr macht zuerst so und dann könnt ihr so. Wie war das gewesen?
3: Also, wir Eltern haben Kinder nie ins Künstlerleben rein wollen überzeugen. Also, wir wissen ja beide, wie schwierig das Leben ist. Dass, wenn jemand will Künstler werden, muss er das wirklich tief rein wollen. Und also, meine Tochter hat ja zuerst Biologie, Ethnologie studiert. Wobei ich immer gestaunt habe, weil ich denke, die geht ja eh Musik, also, aber sie hat es wollen. Und sie sind beide nicht ins Theater, sondern über Musik, dann irgendwann nach 10 Jahren doch zum Site-Spezifik, also zum Theater kommen. Und jetzt eben vor 2 Jahren haben wir ein Stück zusammen gemacht, was auch vor 10 Jahren absolut unvorstellbar gewesen wäre. Und das aber über den Generationenkonflikt geht, haben wir alle unseren Konflikt wirklich können haben, was manchmal sehr unangenehm ist. Aber sie sind auch immer Thema gewesen und haben sie das Stück eingeschafft.
2: Jetzt kommen wir wieder zum Werkbuch, oder? Weil ich finde, du bist ja eine Inspiration für viele, du bist ja eine Inspiration für deine Kinder. Und jetzt mit dem Werkbuch, wo du gemacht hast, willst du den Leuten zeigen, wie man Inspiration holen kann, wie man kann auch kreativ sein, irgendwo durch. Für wer ist das Buch gedacht?
3: Also wahrscheinlich können sich alle etwas rausholen, aber ich habe es schon gedacht für junge Künstler, weil ich mache manchmal Workshops, Seminare und sehe, es gibt heute ganz viele gut Begabte und gut Ausgebildete. Aber was ihnen fehlt, ist, wie komme ich zu Ideen? Und wie kann ich, wenn ich eine Idee habe, die zum eine Szene machen und zum ein Stück machen. Und das lernst du eben auch nicht in der Schule. Ich finde, das müsste mehr ein Lehrfach sein. Und das habe ich auch nur gelernt. Also, ich habe ja nur meine Stücke selber geschrieben, weil es keine geht. Ich hätte mir das nie zutraut. Und dann halt irgendwann machst du das erste und dann machst du das zweite. Und jetzt habe ich neun hinter mir. Und es ist jedes Mal wieder eine totale Herausforderung. Und ich würde in dem Werkbuch einfach sagen, dass man in dem Jahr, wo ein neues Stück entsteht, dass man da jene Krise durchmacht, dass man sich absolut untalentiert fühlt. Also, dass das auch bei mir jetzt als quasi ältere, erfahrene Künstlerin, jedes Mal haut es mich wieder um.
2: Aber es macht einem auch stark, wie man in deinem Fall ja auch wirklich kann sehen.

0: weiß gar nicht.
1: Komm.
0: Gardihuter.com, ja. Würden wir noch viele Infos finden. Ich hätte noch eine ganz letzte Frage und du kannst mir hoffentlich auch kurz beantworten. Wir haben viel von der Hanna geredet.
1: Ja.
0: Wie fest hat Hanna die Gardihuter beeinflusst?
1: Ja, ich habe bei der Hanna natürlich einfach alles, was so ein bisschen unangenehm und bedrohlich und ärgerlich ist, habe ich bei ihr einfach können gut abladen. Also, und was halt gelernt haben, sie gehen ja nicht verdrängen, sondern sie gehen ja voll drin rein. Also von dem habe ich das Gefühl, kann ich mir sehr viel Entspanntheit leisten, weil sie übernimmt dann, sie übernimmt das Schwierige.
0: Also, ich brauche, glaube ich, auch so eine Figur, die mich durchs Leben trägt. Gardi Hutter, schön bist du da gewesen, vielen Dank für den fast zu kurzen Einblick in dein Leben. Aber es war sehr inspirierend.
1: Ich denke, ist jetzt eine Stunde vorbei? Das kann
0: eine halbe Stunde vorbei. Stunde ja, 26 Minuten sind durch. Aber keine Angst, uns gibt es im Internet wieder toponline.ch/tophoch3 als Podcast, selbstverständlich. Und sonst jeden Freitag im Fernsehen und jeden Sonntagmorgen im Radio. Ich wünsche euch eine gute Woche. Macht's gut.
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3: Heute wird es bunt und schillernd. Das mit einer Person, die sich die Queen of the Scene nennt. Die Drag Queen Milky Diamond. Schön, bist du da.
4: Danke dir vielmals, merci.
3: Die Leute, die jetzt denken, so, hey, Milky Diamond, das ist ja kein richtiger Name. Und Queen von welcher Szene? Hä? Kannst du dich vielleicht ganz kurz vorstellen, wer bist du?
4: Natürlich. Also ich nenne mich Milky Diamond. Milky, ganz einfach. Sagen wir einfach Milky. Ich arbeite als Drag Queen, das heisst, ich bin auf einer Bühne, mache Shows in Drag. Also ich habe Frauenkleider an, ich habe Perücken an. Es ist glitzerig, es ist bunt. Genau.
3: Ganz salopp jetzt auch gefragt, eben, ja. Du sagst, du hast Frauenkleider an, also bist du als Milky eine Frau und privat ein Mann, oder wie ist das, gibt es da überhaupt eine Training bei dir? Nicht, du bist ja glaube ich so ein bisschen, ich sag jetzt mal, ein Spezialfall.
4: Ja, also, es gibt viele Drag Queens, die das total trennen, also als Mann, wenn sie nicht so auffallen und in Drag, dann umso mehr und dann das total separieren, wenn auch nicht angesprochen werden mit dem Männernamen, wenn sie in Drag sind, und bei mir ist alles so ein bisschen eine Vermischung. Ja, ich meine, ich stehe jetzt so da, wenn ich normal zum Denner würde gehen, also vielleicht nicht mit dieser Jacke, aber ich mache da nicht eine grosse Trennung, bei mir ist alles so ein bisschen vermischt, ja.
3: Aber du nennst dich grundsätzlich als Mann, du bist ein Er.
4: Genau, also ich bin ein Mann, der Drag macht, genau, ich bin nicht transgender, ich möchte nicht eine Frau sein in dem Sinn, ich bin einfach ein Mann, der ein bisschen einen speziellen Job hat, genau.
3: Einfach auch, was mir noch sehr wichtig ist, ist, dass wenn eben gerade, wenn man so von den Artikeln etc. redet, oder auch, es gibt ja so viele falsche, schlechte Stereotypen und Wörter, korrigiere mich,
4: sehr
3: sobald
4: gerne,
3: ich
4: ja,
3: irgendetwas
4: natürlich
3: falsch sage, weil ich finde das eben auch wichtig und es soll ja wirklich auch heute Ziel sein, dass wir Verständnis schaffen und ich lerne das sehr gerne von einem Experten wie dir.
4: Sehr
3: also
4: gerne.
3: Wenn ich irgendwo reinrutsche, einfach gerade also wirklich sagen und genau.
4: Machen wir.
3: Gut. Drag.
4: Genau.
3: Was ist das?
4: Also es ist ein bisschen schwierig zu sagen, von wo es wirklich kommt. Also im Japanischen haben viele Männer Frauenrollen gespielt in den Theater. Denn von Shakespeare ist eigentlich das Wort Drag gekommen. Das ist D für Dressed as Girl, also Drag. Und heutzutage ist Drag alles Mögliche. Also es ist einfach so eine andere Seite von sich sein. Man kann aussehen wie ein Alien oder wie ein anderes Geschlecht oder wie eine Filmfigur. Es ist, Grenzen sind offen und jeder kann Drag machen. Es sind nicht nur Männer, die das machen, sondern auch Frauen, non-binary Leute. Jeder kann Drag machen. Und ich kenne ein paar Heteros, die Drag machen.
3: Also querbeet, und du machst ja auch sehr viel selber, du bist eben Drag, du bist Visual Artist, du machst Drag-Kurs,
4: genau,
3: hast
4: ja
3: auch mit verschiedensten Künstlern zusammengearbeitet, zum Beispiel auch mit Crimer,
4: genau, ja,
3: also wirklich auch in der Musik bist du dort dabei und. Was machst du alles, oder was ist vielleicht auch aktuell gerade bei dir jetzt so los?
4: Ja, also ich muss sagen, immer wenn Leute finden, so, ah, was machst du denn in Drag? Weil alle haben das Gefühl, du bist einfach auf der Bühne und machst 2 Minuten Show und das ist es gewesen. Aber ich bin halt sehr blessed, dass ich kann mit Künstlern zusammenarbeiten oder auch eigene Ausstellungen machen. Und ich bin immer so ein bisschen in der Szene bekannt als das Mädchen für alles in der Kunst. Das ist ja recht schön. Zurzeit arbeite ich im Samigo Amusement. Da gibt es Dinner mit Shows, da gibt es Burlesque, Feuershows, Drag-Shows, alles Mögliche. Und Late Night Drag, meine eigene Produktion mit und von der Agota Demon. Das ist

0: der abendfüllende Show angehaucht, also ein bisschen amerikanische Late-Night-Shows, aber der Host ist eine Frau. Es gibt Shows, es gibt Spiele, es gibt Deep Talks, also es hat auch ein bisschen Tiefe. Und das ist gerade wichtig so auf der Bühne, neben dem Glitzer.
1: Wieso aber eigentlich auch Milky Diamond? Wie bist du auf den Namen gekommen?
0: Gute Frage. Also ich habe immer noch keine gute Antwort bekommen, wo mir die Leute abkaufen. Ich bin 15, als Lady Gaga rausgekommen ist mit Just Dance. Und ich wollte sie wie sie. Ich habe gefunden, wow, sie ist so ein Star. Und als ich herausgefunden habe, dass sie mal brünett war und Stephanie geheissen hat, habe ich gefunden, ich kann das auch. Und habe dann angefangen, meine Haare so färben, mich Milky nennen und so aufzeichnen, wie ich möchte aussehen. Und das alles mit 20 dann verfolgt, ja. Also ich arbeite seit 8 Jahren in Drag. Genau.
1: Aber eben, es ist ja auch wirklich viel vorher passiert, bis du eben mit 15 das auch so ein bisschen gemerkt hast und entwickelt hast. Wie ist deine Kindheit gewesen? Was hast du da? Es ist ja wirklich eine schwierige Zeit auch gewesen. Was hast du da erlebt? Wie kannst du das beschreiben?
0: Also ich bin immer sehr künstlerisch gewesen. Also ich wollte irgendwie Geige lernen. Da hat mich meine Mutter 2 Jahre Geige geschickt. Bis ich dann keine Lust hatte. Oder ich habe viel gezeichnet. Und meine Mama hat mich immer supportet, egal was ich machen wollte. Oder töpfern. Ich meine, welches Kind kann gut töpfern? Also ich wollte mich immer künstlerisch ausdrücken. Und meine Mami hat sich immer Sorgen gemacht, was machen wir denn mal? Wie so halt so Mamis so sind, oder? Du hast ein Kind, das spezielle Sachen will machen. Und wir sind auf dem Land, haben wir gelebt. Und das ist so ein bisschen, was machst du denn, oder? Ja, aber schlussendlich bin ich dann in Zürich gelandet, oder? Genau, ja. Und ich meine, gerade so, ich habe mit 12 so gemerkt, dass ich nicht so bin wie die anderen Kinder, dass ich schwul bin. Und das ist auch eine schwierige Zeit natürlich. Für gerade Teenie. Ich meine, Teenager-Alter ist das Schlimmste, was es gibt. Und dann so seine Selbstfindung, durch die Selbstfindungsphase gehen, ist für alle schwierig, ja.
1: Und hast du da, eben, wenn du sagst, Teenagerphase ist die schlimmste, wahrscheinlich auch wirklich harte Sachen erlebt, dass die Kinder auch gemein gewesen sind, böse gewesen sind? Oder hast du da in dem Sinn auch viel Unterstützung bekommen? Wie war das gewesen bei dir?
0: Ich mache mir gar nicht so viel Gedanken darüber eigentlich. Aber ich bin immer gecancelt worden, weil ich speziell gewesen bin. Und die Lehrer haben eigentlich nicht viel was gemacht in der Schule. Ich erinnere mich immer an eine Lehrerin, Frau Schneider, die Französisch gegeben hat und Deutsch. Und sie hat mal zu mir gesagt, sie hatte knallrote Haare, einen Hund im Klassenzimmer. Das war auch speziell. Sie hat mir gesagt, du bist einfach speziell und die anderen sind es nicht. Darum haben sie Angst vor uns. Weißt, wir zwei, wir sind die Coolen. Und ich will das nie vergessen, wie hart es war. Wir wollten eigentlich helfen. Ja.
1: Und dann bist du eben auf Zürich. Du bist so ein bisschen ausgebrochen, auch ein bisschen, genau. Kann man glaube sagen. Wie ist das denn dort? Also du wirklich, bist auf Zürich gegangen und gesagt, so, ich gehe jetzt in die Drag-Szene, oder was ist denn der Plan?
0: Schwierig zu sagen, was ich habe keinen grossen Plan gehabt in dem Sinne. Ich wollte berühmt werden, ganz einfach. Und so, sehr, sehr oberflächlich, wenn ich das sage. Aber in Zürich hat es eine grosse Drag-Szene gegeben, wo dann der letzte grosse Gay-Club zugegangen ist, sind die Drag-Queens, die vor allem Travestie gemacht haben, so ein bisschen eine ältere Version von Drag, wie man es heute kennt, die haben dann aufgehört. Das heisst, ich bin auf Zürich gekommen, dann ein neuer Club ist aufgegangen und ich war eine der ersten Queens in Zürich, wo auch die neue Version von Drag gemacht hat, wo man von RuPaul's Drag Race kennt, aus der amerikanischen Fernsehsendung, und wie man es heute sieht. Das ist mir so ein bisschen Beauty-Model-mässig. Genau.
1: Aber in dieser Zeit hast du eben auch recht. Also, die Milky Diamond hat auch eine grosse Veränderung durchgemacht. Du bist am Anfang wirklich noch mehr so in dieser Girly-Drag-Ding hinein als heute.
0: Ja.
1: Wie ist das? Eben, wieso hast du dich jetzt so ein bisschen zu dem entwickelt, wo du heute bist? Was hast du da so ein bisschen durchgemacht? Wie muss man sich das vorstellen?
0: Jeder Künstler verändert sich halt so ein bisschen über die Jahre. Ich mache heute auch noch sehr Showgirl, also so Federkostüme, High Heels und Strapsen, finde ich alles super. Aber ich mag gerne noch so ein bisschen die Mischung. So, man muss nicht unbedingt Frauenkleider anhaben. Das kann eine Mischung sein, so ein bisschen Gendergrenzen brechen, oder? Genau. Und ich glaube, dort ist einfach mit den Jahren, lernst du halt andere Künstler kennen, nimmst von ihnen was für dich mit. Genau. Man hilft sich ja auch gerne.
1: Und Deine Familie, ist die, eben, wie deine Mami wirklich auch fröhlich schon immer unterstützt hat, ist die auch immer voll dabei gewesen? Sagst du, los, mach das? Oder hast du da voll die Unterstützung gehabt, immer?
0: Meine Schwester auch, ja. Sie haben da auch schon ausgeschaut, also jetzt nicht die, die morgen um 2 stattfinden, sondern Theaterproduktionen und so. Und das ist sehr schön, ja. Also ich bin letztes Mal auf der Bühne gewesen mit Late Night Drag, habe das Publikum geschaut und fand, meine Mama ist ja da. Und ich habe mich zusammenreisen auf der Bühne, weil eigentlich bin ich gerade am Performen gewesen. Ich meine, das geht einem so viel. Ich kenne so viele andere Menschen aus unserer Community, die ganz schlechtes Familienverhältnis haben, die verstoßen worden sind von der Familie. Und da schätzt man nämlich zu wenig, das, was man hat. Ja.
1: Du hast ja eben gerade auch so ein das Thema in deiner Winterrede aus dem Karl der Grossen Erkerfeister im Grossmünster thematisiert. Du hast eine Geschichte erzählt.
0: Genau.
1: Vom Michael, der eben wirklich im ähnlichen Alter wie du eigentlich gemerkt hat, hey, ich bin anders als die anderen und auch das Ausbrechen erlebt hat etc. Eben, das ist schon, glaube ich, du bist da vielleicht ein bisschen Ausnahme, dass du das nicht so extrem erlebt hast wie andere. Ich kann mir das sogar tragischerweise so sagen.
0: Das kann man schon so sagen, ja. Also ich meine, ich habe auch Sachen erlebt, die ich jetzt nicht unbedingt thematisiere, weil ich selber gebe so viel schon Preis eigentlich in meiner Arbeit. Und dann das mit dem Erkenfenster, ich meine, wo ich die Anfrage bekomme, über was soll ich 15 Minuten reden? Dann machen wir doch einfach eine kleine Story über den kleinen Michael, der 15 ist und sich will selber finden. Ja. Und dann am Anfang habe ich noch darüber geredet, was denn die Leute würden erwarten von einer Drag Queen. Durch Klatsch und Tratsch. Aber es war sehr lustig, ja. Und ein schönes Erlebnis, ja.
1: Ich habe jetzt einfach so eine Interpretation, weil du sagst ja nicht, wie du mit bürgerlichem Namen heissest.
0: Genau.
1: Heissest dann du Michael?
0: Zweiter Vorname. Zweiter Vorname, genau.
1: Okay, also so weit hergeholt, ist es nicht.
0: Nein, ist schon meine Geschichte gewesen, ja, genau.
1: Okay, also eben.
0: Ja. Aber ich sage immer, Milky zählt in dem Sinn, weil meine Mami nennt mich auch Milky, seit ich 15 bin. Also seit 13 Jahren. Und dann finde ich so, wenn es eine Mami mir so sagt, dann gilt's, ja.
1: Wieso aber nennst du deinen richtigen Namen nicht? Weil du stehst ja eigentlich auch dafür, du findest, die Leute sollen wirklich zeigen, wer sie sind. Sie sollen nicht irgendeine Rolle spielen oder sich verkleiden, sondern sie sollen so herstellen und sagen, das bin ich. Und das machst du ja grundsätzlich auch, aber eben deinen Namen nennst du nicht. Wieso?
0: Ja, ist einfach, weil ich mich halt schon so lange so nenne und ich habe so keinen Bezug zu meinem richtigen Namen eigentlich. Also ich brauche den, wenn ich mich irgendwo muss neu anmelden muss, wenn ich umziehe oder in der Steuererklärung, aber sonst brauche ich den Namen gar nicht. Und wenn mich dann jemand mal so nennt, bin ich so ein bisschen perplex, ja.
1: Und deine Freunde aber, also du machst bei deinen Freunden zum Beispiel kein Geheimnis draus, oder wie ist es dort?
0: Also weil alle nennen mich Milky, wirklich alle Menschen, die ich kenne. Meine Arbeitgeber auch, also auch abseits von der Bühne, genau.
1: Wenn man eben so von nicht eine Rolle spielen und verkleiden redet, gleich aber eigentlich als Drag verkleidet man sich ja schon genau, auf eine Art und Weise. Aber ist das für dich so eigentlich deine richtige Hülle? Oder wie würdest du denn das da beschreiben? Eigentlich ist es ein Widerspruch.
0: Ja, also, get your point. es kommt darauf ab, also viele Leute spielen ja eine Rolle in Drag, wo sie wollen sein. Und für mich ist das, also ich rede auch so in Drag, ich tue nicht meine Stimme verstellen, ich tue vielleicht ein bisschen eleganter stehen. Und ich sage auch immer, meine Hoffnung und Träume ändern sich auch nicht in Drag oder wenn ich eine Perücke trage. Natürlich habe ich jetzt den Faden verloren. Aber Drag ist für mich einfach die beste Version von mir selber. Und das mit der Hülle passt sehr gut. Ich tue mich einfach so verwandeln. Ich sehe nachher so aus, wie ich mich am besten fühle. Ich fühle mich stark und sehr hübsch. Und das gibt so ein Selbstbewusstsein, wo sehr viel gibt auf der Bühne. Ja. Aber in dem Sinne bin ich einfach ich auf der Bühne mit ein bisschen mehr Attitude und einer Perücke. Ja.
1: Also man kann auch sagen, es ist einfach dein Ausgangsoutfit.
0: Ihr Arbeitsoutfit.
1: Oder ja, wenn du schaffst, aber
0: genau, weil grundsätzlich möchte ich nicht in Drag viel Arbeit.
1: ein aufwendiges Ausgangs-Arbeits-Kombinations-Outfit irgendwie.
0: ich gebe auch nicht viel Wert, wenn ich sonst, also du hast mich vorher gesehen, ich bin mit einem grauen Mantel gekommen und einem Käppi. Ich gebe im Alltag eigentlich gar nicht so viel Wert, wenn ich ausgesehen habe. Für Interviews dann schon, wenn man sieht.
1: Und was möchtest du als Milky Diamond den Leuten für ein Zeichen geben oder eben auch aussagen, weil es ist ja schon auch ein Ziel von dir, dass du etwas möchtest verändern, klar, oder eben möchtest berühmt sein und den Leuten etwas geben. Was ist das für ein Ziel?
0: Das werde ich immer gefragt, am Schluss eigentlich von Interviews, hast du noch irgendwas zu sagen? Und ich sage immer so, es ist so einfach gesagt eigentlich, aber man soll einfach das machen, was einem glücklich macht und das verfolgen. Aber wenn andere Leute vielleicht sagen, nein, das ist nicht gut oder das ist nicht normal in dem Sinn. Einfach mal ein bisschen ausbrechen, wie du es vorhin schön gesagt hast, und sich selber sein. Und das ist so einfach gesagt, aber so wichtig. Ja, ich glaube, so, das ist so ein bisschen, das ist das, was ich mache, so ein bisschen als Vorbild für andere. Ich kann auch bewusst worden, was für einen Einfluss man auf andere Leute kann haben als Stage-Persona. Kann ich in einem Club, wo ein 18-Jähriger zu mir gekommen ist und gefunden hat, ja, er will sich jetzt bei den Eltern outen und ich habe ihm so viel Power gegeben, weil er mich auf der Bühne sieht. Und ich habe so gefunden, ich habe eigentlich nur eine Show gemacht. Aber dass ich irgendwie die Person habe können supporten in dem Moment, das gibt mir sehr viel, ja. Das ist nämlich viel wichtiger als irgendeine Einladung für irgendein Event oder so. Das ist dann wirklich sehr schön, ja.
1: Und eben, es braucht ja heutzutage immer noch sehr viel Mut, also dass man eben so ist, wie man ist, bei vielen, ja, Leuten. Eben, du hast es selber auch erlebt, du bist vom Land weggezogen, um in die Stadt zu gehen. Eigentlich, also was sagst du eben gerade so Jungen auch, wie sollen sie das machen, weil wenn du vom Land wegziehst und in die Stadt gehst, wo es in dem Sinne einfacher ist, sich selber zu sein, was kann man auch auf dem Land machen? Was ist vielleicht dort dein Tipp an die Jungen?
0: Also ich muss sagen, auf dem Land habe ich nicht ein grosses Problem gehabt, weil ich bin einmal rumgelaufen mit meinen langen, echten Haaren, im Nächleid oder so. Ich habe kein Problem auf dem Land. Also es sind alle sehr höflich immer zu mir gewesen. In der Stadt musst du einfach zum Karriere daraus machen. Das ist es halt, ja. Genau. Und? Aber was ich sonst so den Leuten würde sagen, ist, ja, zwar, ich habe keine grosse schlechte Erfahrung gemacht auf dem Land, darum, ja.
1: Aber dafür ja, glaube ich, in der Stadt, weil du gehst ja nie als Drag aus dem Haus. Also, und wenn, dann steigst du ins Taxi und fährst, genau, in den Club oder ziehst dich dort um. Mega tragisch, dass es so ist.
0: Aha, ja, natürlich, ja.
1: Also das ist wirklich eben, du hast, glaube ich, von Kollegen Erfahrungen gemacht, die wirklich nicht können als Drag in einer Grossstadt wie Zürich rumlaufen, weil es verprügelt worden sind oder, ja, sonst, ja, einfach auch verbal Gewalt erlebt haben.
0: Also gut, die Drag-Freundin von mir ist verprügelt worden und ist alles gestohlen worden auf der Straße. Und sie ist eigentlich in High Heels am Boden gelegen, ist dann zur nächsten Polizeistation. Und sie hatte nicht mal einen Schlüssel mehr gehabt, zum Heim gehen. Und dann haben sie ihr gesagt, ja, sie soll selber schauen bei der Polizei. Und ich meine, weißt du, in Full Drag am Morgen um 4 Uhr. Und dann ist ein Taxifahrer gekommen und gefunden, hey, ich fahre dich heim und so. Und nachher hat sie natürlich angelenkt im Taxi und all das Zeug. Und ja, also es passiert immer wieder viele schlimme Sachen und ich würde eigentlich dem aus dem Weg gehen. Weil du musst nur eine falsche Person treffen und dein Leben kann ruiniert sein. Oder du kannst mega traumatisiert sein. Und ich finde, die Öffentlichkeit im ÖV ist jetzt nicht mein Publikum, aber trotzdem sollte es eigentlich easy sein, um einfach schnell den ÖV nehmen für einen Club, ja.
1: Das ist also eben einfach in dem Fall etwas, was in unserer Gesellschaft irgendwie noch nicht angekommen ist, wo das Verständnis dafür noch fehlt. Oder an was scheitert es da?
0: Ja, Leute haben einfach das Gefühl, man will provozieren damit. Aber eigentlich will ich ja nur arbeiten. Ich wollte eigentlich gar nicht dort eine Show machen oder so. Leute haben einfach ein bisschen Angst. Menschen haben eh Angst vor Sachen, die sie nicht kennen. Das habe ich auch, das haben alle. Und da muss man sich bewusst sein, wie man das vielleicht verändern kann. Und das können wir in dem Sinn, dass man Aufmerksamkeit darauf gibt, wie du jetzt mit dem Interview. Und nur so kommen wir weiter als Gesellschaft, oder?
1: Wie würdest du die Drag-Szene in der Schweiz beschreiben? Wie ist die? Wie gross ist die? Was, ja?
0: Also, schwierig, wie gross. Ich kenne etwa 50 Drag-Queens, aber viele davon gehen einfach in Drag raus, gehen Party machen, aber arbeiten nicht unbedingt. Und die arbeiten regelmässig, das ist dann wirklich nur eine Handvoll. Genau. Und die Drag-Szene ist sehr bunt. Also, wir haben so die ausgehen wie Models, wir haben die ein bisschen, so ein bisschen Punk ausgesehen, dann haben wir die Schönheitsköniginnen, wir haben Aliens, wir haben alles Mögliche. Und das ist schön, so die Vielfalt an Drag zu sehen und wer es macht. Ja.
1: Es ist wirklich eben so schillernd, bunt und fröhlich.
0: Genau, ja. Vor allem so das Gefühl von Gemeinsamkeit. Es ist gerade so bei Partys oder bei Competitions wie das Heaven Drag Race, wo ich mit Marco Ullig vom Heaven mache. Das ist der Gay Club in Zürich. Und da gibt es jedes Jahr eine Misswahl. Aber anstatt, dass man so klassisch Misswahl, Bad, Bikini, Anzug und so macht.
1: Und Weltfrieden und ja. So.
0: Das frage ich zwar immer wieder bei Interviews dann und Weltfrieden. Haben sie einfach Shows und zeigen sich so, wie sie sind. Und eine gewinnt dann am Abend und ist dann Queen vom Heaven für ein Jahr. Ja. Aber das ist so eine schöne Veranstaltung. Es kommen so viele Menschen, auch Allies, also Leute, die Queer-Community unterstützen, aber nicht per se dazugehören, kommen vorbei und es ist einfach immer ein riesiges Event. Ja.
1: Es ist ja, ich glaube auch wirklich so eine Familie, wo man sich kann aussuchen, oder? Also ich habe das mal in einem Interview gelesen von dir, dass du sagst, es gibt wie die Familie, die man halt hat, die biologische Familie, aber die Drag-Szene ist wirklich so die Familie, die man aussucht und einfach da wirklich kann sein und richtige Freunde sind.
0: Ja, so, ich würde es ausbreiten auf die ganze Queer-Community eigentlich, wo es so ein bisschen die Chosen Family, weil eben ganz viele Leute kommen von Familien, die halt sie verstoßen und so, und dann muss man sich eine andere Familie in dem Sinn suchen, die dann aufeinander aufpasst und sich unterstützt. Und das findet man halt schon sehr, sehr oft in der Drag-Community oder in der Queer-Community. Ja.
1: Aber was ich auch gelesen habe, ist, dass du gesagt hast, es gibt gleich auch in dieser Szene eine gewisse Intoleranz, wo eben, ja, dass das nicht alle einfach so akzeptiert werden, wie sie sind.
0: Das ist so, ja. Also wir predigen immer Toleranz und Akzeptanz, aber viele in der Community tun immer wieder Leute ausschliessen, ob das jetzt ob das ist, wie sie aussehen, ob sie jetzt zum Beispiel gerade das Thema Body Positivity ist immer gross in der Community, weil gerade so bei Dating-Apps steht immer so, hey, du darfst nicht fett sein, du darfst nicht so aussehen, du musst mindestens so gross sein. Und es ist schon recht krass, wenn das so nebeneinander hast, so die Pride, wo wir eigentlich wollen, für uns einstehen und dann gleichzeitig eigentlich so das Körperbild, wo, das Körperbild vom perfekten Mann, wo so, angepredigt wird, ja.
1: Also es sind nicht mal, dass Leute, die in dem Sinn nicht in diese Community reingehören und sich, also zum Beispiel, wenn ich jetzt, nicht, dass ja. ich würde ausgeschlossen werden, weil ich nicht dazugehöre und mich einfach dafür interessiere, sondern es ist wirklich innerhalb von der Community, dass diese Leute wirklich ausgrenzt werden.
0: Ja, ja, ja.
1: Und das liegt dann wirklich so an dem, am Aussehen, weil ihr halt eben in dem Sinne auch mit eurem Aussehen das Ganze zelebriert, ist das also, gleichzeitig auch wieder Schattenseite.
0: Ja, also das mit der Body-Positiv ist jetzt eher so ein bezogen auf schwule Männer. In der Drag-Szene gibt es das weniger. Man hat sich einfach nicht gern oder man hat sich gern. Es gibt nur zwei Antworten. aber dort ist so ein bisschen, in der Drag-Szene unterstützt man sich wirklich. Außer du hast dich wirklich ganz schlecht benommen, hast gegen andere Leute hast dich nicht gut verhalten gegen andere Leute, aber dann wirst du halt schon rausgerührt, muss ich so sagen. Weil man will sich ja alle gerne haben und glücklich und Ponyhof sozusagen. Aber ja, das Leben spielt nicht immer so, wie man denkt.
1: Das Leben ist ja immer ein Ponyhof.
0: Ja.
1: Wie würdest denn du eigentlich gerne, was ist für dich der perfekte Umgang mit dir als Person? Wie sollen wir das machen?
0: Ich bin echt ganz unkompliziert. Also, solange man für einen Hallo sagst, oder die Hand dürfen wir ja nicht geben. Einfach nur Hallo oder ein Lächeln. Einfach nur so standardfreundlich sein. Das reicht eigentlich schon, ja. Ich brauche keinen roten Teppich oder so. Da gibt es auch sonst nirgends.
1: Auch keinen pinkigen oder sonst
0: Nein.
1: irgendwie Babyblau oder Regenbogenfarbig.
0: Ich bin zufrieden mit allem.
1: Aber also, wenn man eben wirklich so nicht nur ums Hallo redet, wirklich so einen Sonst eben, dir kommt es auch nicht darauf an, ob man dich die Milky nennt, der Milky. Ich glaube, da bist du sehr unkompliziert im Vergleich zu anderen vielleicht auch.
0: Ja, gerade das Thema Pronomen, das in den letzten Jahren aufgekommen ist, ist sehr wichtig für viele Leute, weil das Teil von ihrer Identität widerspiegelt. Und für mich ist es aber so ein bisschen recht egal, weil Freunde nennen mich sie, andere nennen mich er, ich rede amigs von der Milky, dann vom Milky. Ich habe mich selber nicht entschieden. Darum mir ist es recht egal, ja. Aber was vielleicht nur ist mit dem Umgang, den du vorher gefragt hast, ist schon lustig, der Umgang vielleicht in Drag selber, es gibt ganz viele Frauen, die nicht zu der Community gehören und dann finden, ah, oh, ein Drag Queen. Und dann siehst du, wie die Hand kommt und dir an den Perücken zählt, weil sie wollen den Perücken anlängen oder irgendwie anfangen, dir am Busen zu längen oder das Arsch. Das erlebe ich so oft. Liebe Frauen, längen keine Drag Queens an.
1: Okay,
0: genau.
1: Gemerkt, hinter die Ohren geschrieben. Nein, sag ich. Ich hoffe eben auch, dass ich dich in dem Sinn richtig mit dir richtig umgegangen bin, dass du dich wohlgefühlt hast. 26 Minuten sind leider schon rum, darum müssen wir da einen Cut machen.
0: Okay.
1: So schnell geht's.
0: Danke dir.
1: Danke vielmals, Milky Diamond, du bist im Top Hoch 3 gewesen.
0: Danke vielmals, merci.
1: Danke auch, liebe Zuschauerinnen oder Zuhörer, sind ihr mit dabei gewesen. Uns gibt es dann nächste Woche wieder. Macht's gut.
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3: Ich will heute gar nicht um den heißen Brei herumreden. Ich sage es, wie es ist. Ich verstehe von Fußball eigentlich nichts. Der Ball ist rund, der muss ins Goal. Je mehr Goal das es gibt, desto besser. Dann hat irgendeine Mannschaft gewonnen. So viel zu meinem Fußballverständnis. Aber zum Glück steht heute jemand vis-à-vis von mir, der bei diesem Sport sehr gut rauskommt. Und ich freue mich sehr, dass er da ist. Johann von Landen, herzlich willkommen im Top Hoch 3.
0: Merci mal.
3: Fußball ist bei dir eine Leidenschaft, eine richtige Leidenschaft, die weit, weit zurückgeht. Du hast das lang profimässig gemacht. Was hat Fußball heute für einen Stellenwert bei dir?
0: Oh, immer noch. Ist alles. Ist eigentlich mein Leben. Seit ich angefangen habe zu laufen, erinnere ich mich, dass ich mit dem Ball immer gespielt habe. Und immer noch heute, das ist mein Job. Und eben, wenn ich das Hobby als Job machen konnte, ist natürlich sehr schön gewesen, die Zeit. Und jetzt versuche ich natürlich ein paar Jungs auch zu unterstützen, damit sie auch eine schöne Karriere haben können. Und ja, ich mache viel dafür, dass ich auch das erleben kann, was ich auch erlebt habe im Fußball.
3: Über das reden wir gerade noch ein bisschen mehr. Ich ganz schnell ein paar Jahre zurück. Ich muss es ansprechen. 2004. EM-Spiel Schweiz gegen Frankreich. Und Johann von Landen gleicht zu einem 1:1 aus. Und du verfestigst dich oder hast dich mit dem eigentlich in den Erinnerungen von jedem Schweizer und jeder Schweizerin verfestigt. Bis heute unvergessen. Wie ist das gewesen damals für dich, wo du dort das Goal geschossen hast?
0: Oh, unglaubliches Gefühl. Wenn ich zurückschaue, ist immer noch da. Das ist, glaube ich, wenn ich auf der Straße irgendwo im Winterthur laufe, in der Altstadt, und mich jemand kennt, redet man gerade auf das Goal gegen Frankreich. Ja, ist sicher ein schöner Moment. Als 18-Jähriger, wo dort Köbikon mir die Möglichkeit gibt, von Anfang an zu spielen. Und ja, das Goal ist schön, sehr schön für mich. Und immer noch bin ich der Rekordhalter von der Europameisterschaft. Darum noch spezieller. Und ja, ich bin mega stolz, dass ich das erleben durfte.
3: Aber du hast jetzt ein bisschen angesprochen. Du bist damals der jüngste EM-Goalschütze überhaupt gewesen. Und ich glaube, das bist du bis heute immer noch. Also du bist, seit, ja. Es hat niemand mehr Jüngeres gegeben.
0: Ich habe gedacht, jetzt die letzte WM ist fertig, aber es hat keiner von den Jungen das Goal geschossen. Somit bin ich immer noch der Goldharte. Ja.
3: Du bist ja auch der ewige Jüngste, kann man sagen.
0: Genau, mal schauen, wie lange noch, aber es ist schön, dass ich noch da mitrede.
3: Ja, aber es macht dich schon auch immer noch ein bisschen stolz, oder?
0: Ist schön, ich denke, alles, was du im Fußball erlebst, Europameisterschaft, wenn du irgendwo in der Geschichte kannst bleiben, ist immer schön, ja.
3: Wie schaust denn du heute so Länderspiel oder so EM, WM? Hockst du dort und hoffst, dass niemand die Jungs ein Goal schiesst, damit du möglichst lange noch einfach der Jüngste darfst bleiben?
0: Nein. Ich schaue zu, so Fußball, wenn du Fußball gerne hast, dann schaust du jeden Match. Wenn es WM, Schweiz spielt, wenn Kolumbien spielt, da bin ich dabei, ja.
3: Es ist ja damals, man kann sagen, es war eine Überraschung gewesen, oder? Und dann hast du dich mit dem verfestigt, bist der jüngste, eben, wir haben es vorher gesagt, der Goalschütze überhaupt von allen Zeiten gewesen. Ruhm und Ehre kommt ja dann auch mit, aber dann kommt auch Druck, oder? Der Druck von aussen, der Druck von, keine Ahnung, auf der einen Seite ist man überrascht, auf der anderen Seite erwartet man jetzt eigentlich auch konstant in so einer Leistung. Wie bist du damit umgegangen? Was ist das? Wie hat sich dein Leben in dem Moment verändert?
4: Bei mir selber nicht viel, aber sicher bei meinem Umfeld sicher schon viel mehr. Auch als ich zurück zu PSV gegangen bin, dann, nach der EM, ist die Beziehung mit dem Trainer schon ein bisschen anders gewesen. Es sind viel mehr Leute, die auf mich gewartet haben, plötzlich bei den Trainings und auch Fernsehen sind da gewesen, mehr Interesse da gewesen plötzlich. Und dann ist etwas passiert bei PSV, wo ich halt heute immer wieder an die Jungen weitergebe, die Erfahrungen, die du machst mit den Trainern, ist etwas passiert. Und nicht mehr irgendwo als, wie soll ich sagen, nicht mehr der kleine Juanito, wenn er mir gesagt hat, bist, sondern du bist jetzt, ich habe die Anforderungen gemacht, ich will spielen. Und ich habe nicht immer gespielt und bist immer ungeduldig, willst zeigen, das, was du erlebt hast. Als Europameisterschaft, die ich gemacht habe, habe ich bestätigen bei BSV und habe immer weniger Chancen bekommen. Und dadurch sind dann die anderen Stationen gekommen, wo ich musste Entscheidungen treffen, weitergehen auf Italien und dann nochmal zurück auf Holland und immer wieder so gegangen, bis ich dann irgendwo in Salzburg wirklich dann mich auch wohl gefühlt habe. Aber das Go hat sicher viel gemacht für meine Karriere. Ja.
3: Es ist wahnsinnig, was ein Goal kann auslösen, was das kann verändern, was das kann machen, oder? Das ist etwas, das gibt es nur im Sport, oder? Das ist ein so ein Moment, wo alles, das ganze Leben verändert.
4: Ist so. Aber ich denke, auch in der Schweiz, ich durfte 40 Länderspiele machen, im Ganzen sind es 7 Goal gewesen. Mit der Schweizer Nazi zweimal die Europameisterschaft durfte dabei sein. Zwei Weltmeisterschaften habe ich leider verletzungsbedingt nicht mitmachen können. Aber auch, ich denke, eine schöne Karriere. Ich bin dankbar für das Go immer noch. Leute erinnern sich daran, aber mit Salzburg bin ich auch Meister geworden zweimal. Auch beste Spieler gewählt worden in Österreich. Ich denke, in der Schweiz mit Zürich Champions League gespielt. Ich blicke schon auf viele andere Sachen zurück, nicht nur auf das Goal, aber sicher Leute erinnern sich mehr an das Goal gegen Frankreich.
3: Was würdest du sagen, ist in deiner ganzen 19-jährigen Karriere der Höhepunkt gewesen? Jetzt, ich kann mir vorstellen, das Goal hat sicher dazugehört, aber du hast es gerade selber gesagt, du hast ganz viele andere Sachen auch erreicht. Über die redet niemand, aber für dich persönlich, was ist der Höhepunkt gewesen?
4: Nein, Leute, die sich mit Fußball befassen, die mich verfolgt haben, wissen schon, sicher mit Zürich Champions League, wo wir gespielt haben dort, dann in Salzburg eben auch Meister geworden. Und für mich ist auch ein Moment, ich denke, jedes Spiel, das du kannst machen, geniessest und das bleibt viel in Erinnerung. Also nicht nur das Spiel jetzt gegen Frankreich in der Europameisterschaft 2004. Viele Sachen, die ich erlebt habe, wo ich sehr stolz darauf bin.
3: Fußball hat dein Leben bestimmt. Du bist schon als kleiner Bub Fußball gespielt. Ja. Du bist ja in Kolumbien aufgewachsen. Vielleicht müssen wir schnell in deiner Geschichte ein paar Jahre noch weiter zurück. Oder? Jetzt haben wir bei 2004 angefangen, aber vielleicht müssen wir wo du geboren bist, 1986, in Santa Marta. Ein wunderschöner Ort in Kolumbien. Zumindest wirkt das, ich bin noch nie dort gewesen, ich kann es nicht sagen, aber wenn ich auf Google gehe und Santa Marta, Kolumbien, dann zeigt es mir eine Schwette von wahnsinnig schönen Bildern. Vielleicht, wenn wir dort schnell ansetzen, ist täuscht die Idylle oder ist es einfach als Paradies?
4: Mache ich schon sagen. Paradies. Ich bin auch ganz am Strand mit meinen Grosseltern aufgewachsen. In Parque Tayrona heisst es. Und dort hat meine Mutter auch meinen Stiefvater Roger von Landen kennengelernt, der dort Ferien gemacht hat und sich verliebt hat. Und so hat es sich ergeben, dass ich überhaupt dann in die Schweiz gekommen bin. Kolumbien, Santa Marta ist ein ganz schöner Ort. Ich empfehle es dir, wenn du mal willst gehen. Wirklich mega.
3: Du bist ja dann erst mit 11 in die Schweiz gekommen. Aber erzähl mal ein bisschen von dem Santa Marta. Fußball war ja dort für dich schon eine Leidenschaft gewesen. Wie war das gewesen? Wie bist du aufgewachsen?
4: Das Kleine mit meinen Grosseltern. Meine Mutter war schon in der Schweiz. 1991 ist sie schon in die Schweiz gekommen. Wir sind noch dort mit den Grosseltern geblieben. Ich bin ganz normal in die Schule gegangen. Am Abend hatte ich Fußballtraining. Ich war der einzige in der Familie, der für einen Fußballverein auch gespielt hat im Dorf. Meine Cousins, alle Top-Talente, wirklich gute Spieler. Aber keiner hatte irgendwie Lust gehabt, Match-Training. Und ich war immer da gewesen. Ich habe kein Training verpasst. Und ja, ich habe Fußball schon als Kind geliebt. Und ich habe nur eins gesehen. Wirklich Fußballprofi werden von Anfang an. Und den Weg habe ich, ja, habe ich so entschieden, sie ganz klein. Ist ganz speziell eigentlich. Ja.
3: Aber wo denn du in die Schweiz gekommen bist, ich glaube, ich habe das irgendwo gelesen, du hast nicht damit gerechnet, dass du jemals wieder Fußball spielst. Du hast ja die Schweiz nicht kennt, du hast ja nicht gewusst, was dich da erwartet, genau. Oder?
4: Nein, ich musste rennen. Ich muss sagen, die in die Schweiz kommen hat sicher 2 Wochen gebraucht, bis ich das Ganze ein bisschen realisiert. Ich bin gerade in die Schule, es war schwierig am Anfang und ja, Fußball, ich habe nicht viel gekannt. Aber nachher habe ich realisiert und gesehen, wie schöne Plätze die ganz, das ist für mich dann das Paradies gewesen, da Fußballspiel. In Kolumbien bist du vom Sand, wo nicht so schöne Platz und da schöne Wiesen. Also ich sage, es ist für mich dann ein Traum gewesen, können so spielen. Gerade bei FC Flamat angefangen. Oh ja, gerade eben nachher und ist alles wunderbar gewesen und sehr schnell gegangen.
3: Ja. Man kann will sagen, oder? Du hast, es ist ja dann wirklich deine Karriere. Hat ja in der Schweiz sehr, sehr schnell einen steilen Aufwärtsweg gezeigt. Du bist ja dann eben FC Flamat, hast du schon gesagt, IB hast du auch schon gesagt, dann bist du wieder ins Ausland. Wenn du jetzt ein bisschen zurückschaust, deine Anfangszeiten da in der Schweiz, ist es vielleicht ein bisschen zu schnell gegangen oder ist das Tempo richtig gewesen?
4: Im Nachhinein bist du immer schlau. Ich denke, sicher der Transfer von IB zu BSV Eindhoven mit 17. Aber dann muss ich sagen, ja, dann wäre ich nie in der Europameisterschaft gewesen als Junge. Es sind viele Sachen, die kannst sagen, aber nein, ich glaube, ja, es ist doch schnell gegangen von Kolumbien dahin. 12, 13, dann gerade auf 15 und mit 16 schon in der ersten Mannschaft von IB. Das meine ich schon ein bisschen schnell gegangen. Das ist nicht normal, dass so ein Junge mit 16 schon ein Debüt gibt und es gibt, sind selten Fälle und drum. Aber du, es ist wirklich schön, ich habe es dort erleben und ja, ich denke, der Weg Salzburg ist für mich sicher die Zeit gewesen, die ich am meisten genossen habe in meiner Karriere.
3: Es ist so schon schnell gegangen, aber eigentlich für einen jungen Bub, der von Kolumbien in die, sagen wir mal, auch vom Klima her eher in ein kälteres Klima kommt und nichts anderes eigentlich machen als Fußball spielen, ist das doch ein Traum.
4: Genau. Ich habe mich in der Schweiz nach sicher zwei Wochen in der Schule gerade müssen Gas geben. Ich glaube, eine Klasse müssen wir wiederholen. Aber Fußball ist bei mir immer im Kopf gewesen und so habe ich mich auch integriert, sehr schnell auf dem Pausenplatz viele Freunde gehabt auf einmal und auch im Club dann viele Freunde gemacht und ja, mit Fußball identifizieren sich viele Leute und ich lerne ist heutzutage Fußball ist Sport Nummer 1 weltweit und da findest du schnell Kollegen, ja, und es ist sehr schnell gegangen dann in der Schweiz auch.
3: Magst du dich noch an dein erstes Training beim FC Flamat erinnern? Also weißt, ich denke, ich überlege mir so, als Kolumbianer hast du ja irgendwie, du hast den Rhythmus, Fußball, alles hast du so im Blut und in der Schweiz. Wie ist es gewesen? Hast du gedacht, oh mein Gott, was tue ich mir da an? Oder?
4: Ich bin mit dem Bruder, wir haben draussen ja, mit dem Ball gespielt, ist Winter gewesen. Da sind ein paar Jungs gekommen, Jungs, hey, komm mit, go spielen. Und wir haben nichts verstanden. Dann ist der Vater gekommen, gesagt, komm, gehen wir mit. Dann kommt Herr Steinmann, mag mich noch erinnern, und hat uns gerade trainieren lassen mit den Jungs. Ja, dann haben sie gesagt, okay, wo müssen wir da unterschreiben, also, zum Mitmachen. Und ja, haben wir gerade gemacht. Und ich bin gerade am nächsten Tag wieder im Training gewesen, im FC Flamat mit meinem Bruder. Und das ist, ja, das ist schön gewesen. Mhm.
3: 19 Jahre lang hast du Fußball gespielt. Und das ist ja vorbeigegangen, wie im Flug, kann man sagen. Und so schnell, wie es angefangen hat, genau. So hat sich dann ja durchgezogen. 2018 hast du den Fußballschuh an den Nagel gehängt. Wieso? Was war der ausschlagende Punkt gewesen, dass du gesagt hast, jetzt nach 19 Jahren ist es Zeit für mich zum Aufhören?
4: Meine Station in Genf, Servette, hatte ich ganz schlimme Verletzung, Achillessehne gerissen. Und dann nach der Verletzung hatte ich das Gefühl, dass ich nicht mehr der Schnellste bin. Und dann bin ich so wild, habe noch mal versucht. Aber ich bin nicht mehr der Spieler gewesen, wo ich auf dem Platz wollte, schnell sein, dribbeln und für meine Mannschaft helfen, meine Qualitäten. Und ich habe das nicht mehr können. Dann habe ich gesagt, jetzt ist es lange. Ja. Das ist der Entscheid.
3: Ist das etwas, was du selber gemerkt hast oder wo dir dein Umfeld hat ein bisschen zeigen?
4: Nein, ich habe es selber entschieden. Ich habe den Vertrag mit Will wollte fertig machen und wollte dann auch richtig Fußball liegen. Genau den Job, den ich jetzt mache, habe ich auch gerade irgendwo auch im letzten, die zwei letzten Jahre habe ich mir dann schon Gedanken gemacht, was ich nach der Karriere mache. Und das ist dann das, was ich. Genau, wo ich bevorzugt habe.
3: Eben, du hast ja am Fußball, du sagst selber, der Rücken ja nicht ganz gekehrt. Etwas nimmt mich aber gleich noch Wunder, oder? Wenn man so für den Sport lebt, für den Fußball lebt, sich selber eingestehen, dass man nicht mehr mithalten kann, dass man die Leistung nicht mehr bringen kann. Ist das für dich, wie bist du mit dem umgegangen? Ist das mehr ein Problem gewesen für dich? Oder hast du das einfach auch können gut akzeptieren und sagen, gut, nein, meine Zeit ist jetzt vorbei?
4: Ich konnte es gut können akzeptieren. Wenn du weißt, heutzutage Fußball ist sehr athletisch, du musst fit sein. Und wenn du nicht mehr fit bist, dann kannst du das nicht mehr geben. Ich bin nicht mehr der Schnellste gewesen. Und auf meine Positionen, Flügel, musst du dribbeln, musst du vorbei, musst du 1-1 suchen. Und wenn du nicht mehr vorbeikommst und Mühe hast, ich habe mich selber schlecht gefühlt auf dem Platz amigs und das ist dann, habe ich mir dann gesagt, oh, jetzt ist fertig. Genau.
3: Jetzt ist der Moment da, wo ich anfange, die Leute zu beraten. Du bist Spielerberater. als ehemaliger Fußballprofi gibt es ja nicht so viele Möglichkeiten. Man wird Trainer, man wird Coach oder man wird Berater, irgendwo so in dem Ding rein. Aber erzähl mal schnell, was macht man als Spielerberater?
4: Gut, Zuerst sicher mal mit den Jungs müssen sicher Respekt vor dir haben, was du gemacht hast in der Karriere. Und musst mit diesen Clubs können kommunizieren, viel Kontakte aufbauen, vertrauensvolle Kontakte aufbauen. Und dem Spieler gute Karriereplanung bringen und zeigen. Ein gutes Team aufbauen hinten dran, damit sie wissen, dass du das ernst nimmst und für den Spieler alles gibst, und auch für den Verein natürlich. Das ist, dass du in der Mitte, ist immer so speziell, du bist in der Mitte vom Verein, vom Spieler, dass sie beide wohlfühlen. Und dort bist du ja, immer am Telefon, bist immer am Schauen für die Jungs, was sie brauchen. Und auch der Verein, wenn sie, jetzt vor allem in der Transferzeit ist viel los. Spieler, die sich wohlfühlen im Verein und andere, die wollen von Südamerika nach Europa kommen und du kannst dort die Brücke sein, zum unterstützen, zum helfen, dass das möglich ist. Und ich glaube, jedes Talent hat einen Traum und die Karriere können machen, Profi sein und dort musst du unterstützen, musst da sein. Du hast den Weg schon gemacht und es ist sicher ein schöner Job, ja.
3: Aber beratest du eher den Spieler oder eher die Mannschaft? Oder gibt es mal so und mal so? Oder muss man sich ein bisschen als Manager vorstellen? Oder ist das nochmal etwas anderes?
4: Du machst deine, du tust deine Spieler auswählen und schaust, ob sie überhaupt mit dir arbeiten. Du gehst auf die Spieler und auch Ältere, die wollen, dass sie Kind an Profi werden. Und irgendwo musst du dich auch bewerben für die Spieler. Es sind viele Spielerberater unterwegs in der Schweiz und auch in Kolumbien. Aber ich denke, das Plus, was ich habe mit Kolumbien, die Talente da nicht können helfen für Europa, ist sicher das Plus, was ich habe. Und in der Schweiz muss ich sich für die ganzen grossen Talente kämpfen, weil es sind sehr grosse Konkurrenz da in der Schweiz.
3: Konkurrenz, und aber auch gute Konkurrenz. Also, wo, ich komme ja nicht raus. Ich habe es am Anfang gesagt, Fußball, ich komme ja nicht raus. Ich kann nicht sagen, wer, wo, in welchem Land sind, hat es die besseren Fußballspieler. Wo steht da die Schweiz?
4: Nein, es sind Agenturen, die schon mächtig sind, schon seit Jahren im Fußball drin sind. Und du als Neue kommst rein und möchtest da mitmachen. Ist nicht so einfach. Das meine ich mit grossen Konkurrenten. Die sind jahrelange Erfahrung. Mit Leuten, die sicher x Spieler schon betreut haben oder beraten haben. Und ja, das ist sicher dann, ja, ist nicht einfach so reinkommen. Aber eben auch nicht unmöglich. Ich meine, ich kenne viele Leute und das habe ich jetzt durfte die letzten 2 Jahre machen. Und ich bin kurz davor gewesen, gute Transfer in der Schweiz zu machen. Aber geht es weiter und ich denke, ich bleibe dran und das ist es so. So denke ich, so lebe ich, so bin ich als Fußballer gewesen. Mein Leben geht immer weiter und die Möglichkeit, die du hast und mit dem Spieler, der arbeiten und helfen kann, immer machen und probiere immer das Maximum rauszuholen von jedem Spieler.
3: Aber der Name Johann von Landen, das ist ein Begriff, oder? Das öffnet einem auch viele Türen, oder? Also von dem profitierst du heute schon auch ein bisschen, dass, mit deiner ganzen Karriere, oder?
4: Das hilft sicher. Das hilft sicher. Ich habe eben x Verträge dürfen unterschreiben, verhandeln mit meinem Ex-Berater selber. Die Erfahrung, die ich gemacht habe, ist einmalig. Ich habe Challenge gesehen, ich habe Super League gesehen, ich habe internationale Fußball gesehen. Also ich habe den Jungs sicher helfen, aber auch hinten dran muss gut sein. Also ich habe einen Anwalt hinten dran, der mich unterstützt und so bringen das auch mit den Spielern an, dass sie sehr auch rechts gut beraten sind.
3: Du trägst Fußball voll und ganz in deinem Herzen und zwar so weit, dass du dich ja auch für den guten Zweck einsetzt mit Fußball, unter anderem, wenn ich das so erwähne, Play for Charity ist etwas, wo du dich auch engagierst. Erzähl mal schnell, Play for Charity, was ist das, was macht ihr dort?
4: Ah, oh, schön, der Remo Schmid ist schon mit zugekommen, bin Lust da mitmachen und hat es wirklich mega Spass gemacht. Dann machen jetzt viele Leute treffen, viele ehemalige Spieler, die eingeladen worden sind. Und ja, ich habe ihn ein bisschen unterstützt. Schön, wir haben versucht, dass das gegen Frauengewalt und das ist, da muss man unterstützen. Da bin ich sicher dabei, ich habe eine Tochter, meine Frau, ich denke, das ist ein wichtiges Thema. Und da die Leute können mich unterstützen, finde ich top. Ich habe es versucht mit Valderrama, dass er kommt, auch mit Ronaldinho. Ronaldo war das Thema. Bis ganz am Schluss haben wir gehofft, dass sie kommen. Aber vielleicht schaffen wir das Jahr noch, glaube am 3.7. Ja, genau 22 ist das nächste Spiel. Ich hoffe, dass mehr Stare kommen. Da geben wir alles.
3: Da kommt wieder oder der Fußball. Wenn es geklappt hat, aufstehen, weitermachen, wir probieren es weiter. Du hast es gesagt, mit Play for Charity gegen Gewalt und sexuelle Belästigung an Frauen. Aber auch für Kinder, die in Not geraten sind. Das ist für viele, ja, die erfolgreich sind im Leben, die machen das sehr gerne. Ist das für dich auch etwas, wo du sagst, das ist ein guter Weg, um einmal etwas zurückzugeben?
4: Immer. Ich denke, ich bin so gewesen, ich bin in die Schweiz gekommen, meine Familie in Kolumbien unterstützt. Auch dort sind wir nicht in schwierigen Verhältnissen aufgewachsen. Aber ich durfte unterstützen, ich durfte helfen, damit jeder irgendwo in die Schule gehen kann und eine gute Lehre abschliessen kann. Wenn im Fußball jetzt so etwas zurückgeben, ist sicher schön und auch wichtig. Ich denke, wir müssen uns unterstützen als Menschen, das ist so.
3: Und du hast ja, oder um es anders zu sagen, ihr habt dieses Jahr im Stadion Altenburg gespielt. Mhm. Das ist so ein Benefiz-Fußballspiel. Das ist auch ein Klassentreffen für euch Ex-Fußballprofis, mhm. Oder? Das ist eine grosse Familie, wo logischerweise einen Tag lang einfach in der Pfanne im Mittelpunkt steht. Dass man das ja auch nie vergisst, oder? Dass es letztendlich auch mal die Freude haben leben.
4: Ist so. Ich denke, dann haben Leute Freude gehabt. Wir sind da gewesen, wir haben Fußball gespielt, sind, glaube ich, noch recht viele Leute gekommen. Oh, das ist schön. Ich hoffe, dass im nächsten Match noch viel mehr Leute kommen und auch mehr Spieler mitmachen. Das ist doch für einen guten Zweck und wichtig. Und, ja, ich werde da die Play for Charity immer unterstützen, die ich kann und hoffe, dass sie immer grösser werden.
3: Jetzt sind wir schon fast am Schluss. Weihnachten steht vor der Tür. Vielleicht wollen wir da noch ein bisschen weiter schauen. Bist du ein Weihnachtsmensch?
4: Weniger.
3: Weniger. Also, wie viel bringt denn Johann von Landen seine Weihnachten?
4: Wir treffen uns in der Familie ganz normal, tun miteinander essen, aber das mit den Kindern, die Geschenke und so, tun wir organisieren, aber nicht mehr so gross. Nicht mehr so gross.
3: Manchmal ist weniger ja mehr. Vor allem in so Zeiten, wie man sie im Moment hat, sind es die kleinen Sachen, die man muss geniessen, oder?
4: Familie, ich denke, das ist wichtig, dass man miteinander zusammen ist und geniesst. Aber was das Ganze drum und dran, bin ich weniger. Mit der ganzen Weihnachten bin ich ein bisschen zurückhaltend. Mit der Familie, mit den Kindern. Wir schauen, dass man miteinander geniesst, aber fest an sich weniger.
3: Und jetzt sind wir am Schluss, Johann von Landen. Es war mir wirklich eine Freude gewesen, auch mal ein bisschen Einblick zu kriegen in die Fußballwelt. Ich danke dir vielmals. Schön, bist du da gewesen. Wahnsinnig viel mehr von Fußball verstehe ich jetzt zwar noch nicht, aber es ist schön, Menschen zu begegnen, die ihre Leidenschaft mit anderen teilen.
4: Merci.
3: Ja, und ich hoffe, euch geht's ähnlich. So, wenn ihr nicht schon etwas von Fußball verstanden habt, dann wenigstens jetzt die Leidenschaft mitnehmen. Zumindest bis nächste Woche, wenn Steffi Brändli wieder da ist. Ich wünsche euch alles Gute, bleibt gesund, ciao zusammen.
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1: Die letzte Top hoch 3 Sendung vom Jahr 2021 und das mit einem ziemlichen Star-Auflauf. Sie ist eine der erfolgreichsten Schweizer Schauspielerinnen, Rachel Braunschweig. Schön, bist du da.
5: Danke vielmals für die Einladung.
1: Man sagt dir wirklich, du bist so ein Shootingstar und das aber mit 53. Was sagst du zu diesem Titel?
5: Ja, es hat ja schon ein bisschen vorher angefangen. Also es ist ja immer bei unserem Beruf ist das immer ein bisschen ambivalent, weil die meisten von uns sind ja schon viel länger im Beruf. Also ich bin seit 30 Jahren in diesem Beruf, vorher natürlich viel mehr im Theater. Und Theater hat natürlich nicht so eine Streuweite, das ist beim Film oder beim Fernsehen ganz etwas anderes. Und mit «Die göttliche Ordnung» hat das nochmal, der Film hat so erfolgreich gewesen, dass er so viele Leute erreicht hat. Und dort würde ich sagen, hat das eigentlich nochmal angefangen. Aber das ist jetzt auch schon ein paar Jahre her, 2017. Und seither hat das immer, sind immer wieder weitere schöne Projekte dazugekommen. Und das ist, freut mich sehr.
1: Eben, es ist ja nicht so, als hättest du erst gerade angefangen mit der Schauspielerei, sondern ist schon ein Zeitchen her.
5: Aber was wirklich schade ist, also was mir so aufgefallen ist, es fehlt ein Begriff für Frauen oder eben auch Männer, würde ich sagen ab Mitte 40, die nochmal so in Erscheinung treten. Und ich denke, eben erst, wo mir das so entgegengekommen ist, dass die Leute gesagt haben, ein Shootingstar, oder wie kommt das überhaupt, dass du jetzt plötzlich so erfolgreich bist, habe ich mir so ein bisschen auf die Suche gemacht und dann auch mal geschaut, was gibt es da für andere Frauen, was gibt es da für andere Männer, die eigentlich in diesem Alter in Erscheinung getreten sind. Und es gibt sowohl Männer wie auch Frauen. Interessanterweise tut man es bei den Frauen immer mehr thematisieren. Und ich finde, es müsste ein Begriff erfunden werden für uns. Wie soll ich sagen? Eben, wir sind Shootingstar.
1: Kann man sagen, zum Beispiel, oder? Was wären denn die Begriffe eigentlich?
5: Da müssen wir so ein bisschen nochmal forschen. Da hat man einen Wettbewerb jetzt ausschreiben. Top 3 könnte einen Wettbewerb ausschreiben. Wie sagt man uns?
1: Du sagst ja auch selber, du hast sehr fest von der ganzen MeToo-Bewegung auch profitiert, dass du eben in dem Sinn jetzt auch so aufkommst in deinem Alter. Du hörst es auch nicht gerne, wenn man sagt, eben, du bist 53 und kommst jetzt auf, aber das heißt, du von dir gleich auch, du hast von der MeToo-Bewegung profitiert.
5: Absolut. Also ich würde sagen, warum ich es nicht gehört, ist eben, wir sind jetzt schon etwa, sind jetzt fast fünf Jahre her, wo ich quasi so in Erscheinung getreten bin, wo ich einen Preis gewonnen habe und so weiter und mich die breite Öffentlichkeit nochmal anders wahrgenommen hat. Und inzwischen, sind Projekte dazugekommen. Aber was tatsächlich ist so, dass die MeToo-Bewegung hat uns Frauen, oder ich würde überhaupt der ganze Diversität, die unsere Gesellschaft hergibt, geholfen, dass man sich mehr für uns interessiert. Also, oder dass man überhaupt mal die Art von Publikum entdeckt und sagt, aha, da gibt es ja noch mindestens 50% von der Bevölkerung, die weiblich ist und wo sich auch für Frauen in diesem Alter interessieren oder für die Biografien, für die Geschichten interessiert. Und ich glaube, das hat das Business, also das Filmbusiness und allen voran natürlich Amerika, Hollywood entdeckt. Es gibt ganz viele Beispiele von Frauen in meinem Alter, die sehr erfolgreich sind, die grosse Stars sind. Und das hat damit zu tun, dass man sagt, aha, okay, man hat gemerkt, man kann mit denen auch Geld machen. Und das ist einfach, das geht immer Hand in Hand. Aber also ich habe auch angefangen, eben Morgan Freeman, ein sehr bekannter Schauspieler, Afroamerikaner, der hat mit 50 seine erste Hauptrolle gespielt. Und das wird nicht so breit. Oder Christopher Waltz, der ganz bekannt ist im Theater, hat dann in Glorious Bastard mitgespielt und ist jetzt ein Weltstar, oder? Mit ab 50, also ja, in diesem Alter. Und interessanterweise, also ja, es ist neu, es ist neuer, dass wir Frauen nochmal anders wahrgenommen werden und vorkommen. Zum Glück.
1: Eben, und du hast ja eigentlich schon lang angefangen mit dem Ganzen, also beim Film nicht ganz so, sondern einfach vorher hast du Theater gespielt lang, hast aber eben vor, also mit etwa 40 so ein bisschen den Wechsel langsam angefangen und bist jetzt voll im Filmbusiness drin, dafür weniger im Theaterbusiness. Wieso dazumals der Wechsel?
5: Also ich habe schon immer auch gedreht, aber für mich ist wie nicht, für mich schon immer klar gewesen, das Theater ist so die Kür, also das hat man uns auch mitgegeben in der Ausbildung, in der Schauspielschule. Das ist immer das Fernsehen und der Film ist so ein bisschen bäh und, das Theater ist so das eigentliche Handwerk, wo das eigentliche Handwerk, gefragt ist. Und heute muss ich sagen, ich bin sehr froh über die Ausbildung, weil es gibt mir wirklich eine gute Basis und mein Handwerkzeug, rührt aus dieser Ausbildung. Und ich habe aber wirklich so eben mit, ja, anfangs Mitte 40 gemerkt, okay, was kommt jetzt da noch? Also ich bin so ein bisschen im Mischkonzern gewesen, ich habe ganz viele Sachen gemacht, das ist vielleicht auch ein bisschen mein Problem gewesen, dass ich nicht auf die Art vielleicht in Erscheinung getreten bin, weil ich, ein Mischkonzern gewesen bin. Und dann habe ich mich wirklich nochmal in mich reingelassen und mich gefragt, ja, was kann ich am besten? Oder, und was macht mir am meisten Freude? Und ich habe einfach so gemerkt, als Sprecherin tätig zu sein und eben auch im Film und Fernsehen tätig zu sein, als, das ist das, was ich, glaube ich, wirklich gut kann. Und dann bin ich nochmal ganz bewusst so rausgetreten und habe das auch so formuliert und habe gesagt, ich kann das, ich bin parat für die Hauptrollen. Und dann hat das funktioniert. So. Aber ich glaube schon, dass es wie du gesagt hast, also einerseits die Bewegung, die MeToo-Bewegung, die Zeit ist reif dafür gewesen, für Frauen in meinem Alter und dann so eine innere Bereitschaft und die eben auch nach aussen artikulieren und ein Signal geben und sagen, ich wupp das. Weil das braucht man ja auch. Also eben, Film hat immer mit sehr viel Geld zu tun und man braucht Darstellerinnen und Darsteller, wo sich das zutragen und wo man auch kann sagen, okay, die Schauspielerin kann das tragen, also kann eine Hauptrolle tragen, das funktioniert.
1: So das Herrenstehen eigentlich, oder?
5: Das Herrenstehen für sich ist da und eben auch zu sagen, okay, ich übernehme die Verantwortung. Also ich bereite mich so vor, dass das dann auch klappt. Und natürlich, da kommen noch ganz viele andere Faktoren dazu. Aber ich habe gemerkt, also den Mut zu haben, auch zu sagen, ja, ich kann das, ich kann. Und ich will das auch. Ich will jetzt Hauptdarstellerin sein. Oder ich möchte vielschichtige Figuren spielen. Ich traue mir das zu.
1: Und das hast du wirklich auch in den letzten Jahren gemacht. Du bist, ich sage jetzt mal, wirklich etwa in jedem Schweizer Film fast, wo mir in den Sinn kommt, bist du irgendwie, oder auch Serie, bist du dabei, hast schon ganz auch ein paar Preise abgestaubt. Ich muss genau spicken, dass ich es ja richtig sage. hast den Schweizer Filmpreis für die beste Nebenrolle in «Die göttliche Ordnung» bekommen. Dann bist ausgezeichnet worden mit dem Swiss Perform Prix für die Rolle von der Staatsanwältin im Tatort. Nicht ganz gelangt hat es für «Spagat». Das war ja deine erste, jetzt richtige eigene Hauptrolle auch gewesen. Dafür aber haben wir den Zürcher Filmpreis für den Film bekommen. Also wirklich jetzt gerade recht etwas. Also eben in den letzten paar Jahren ziemlich etwas los gewesen. Es hat wirklich einige Preise gegeben für dich. Wie gehst du mit dem um? Kannst du noch umgehen mit dem Raum? Oder wie geht es dir da damit so?
5: Ja. Also das ist ja immer so Preis und es ist immer ja eine Anerkennung für das eigene Arbeiten. Und das ist das Tolle daran. Also eben das wahrgenommen werden, bejaht zu werden in dem, was man macht. Das ist toll an dem. Und es gibt ja auch immer noch ein bisschen Geld. Das ist auch immer schön. Das ist nicht unwichtig. Also, ja, genau.
1: Ein bisschen mehr Glamour als im Theater. Dafür aber hast du ja eben gerade jetzt bei Spagat, im Sommer ja ein grosses Thema war, am Anfang Sexszene, wo man dich komplett nackt sieht. Wie ist auch das gewesen, vielleicht auch für deine Kinder? Die sind ja im Teenageralter. Was haben sie da dazu gesagt?
5: So sind sie die ersten paar Minuten im Kino gesessen. Ich habe sie ein bisschen darauf vorbereitet. Mein Sohn hat gesagt, ja, ist ja gar nicht so schlimm, Mami. So. Ja, ist natürlich schon ein bisschen speziell für sie. Das ist, und gleichzeitig, aber kennen sie das jetzt auch? Also sie wissen, das ist nicht ihre Mutter, sondern das ist eben eine Figur, das ist eine Rolle, mit dem sind sie auch aufgewachsen. Und sie sind da total pragmatisch, also für sie bin ich immer noch ihre Mami und dementsprechend kritisieren sie mich auch oder nehmen das recht chillig so, ja.
1: Aber haben sie auch Freude daran, dass sie wissen, eben, unsere Mami, die läuft im Kino und die ist eben eine Schauspielerin und so oder ja, eben, also nicht so der, peinlich.
5: Es ist beides, glaube ich. Also ich glaube, wenn sie angesprochen werden von ihren Kolleginnen oder Kollegen, ist es

0: Wie ist das so?
1: Super. Also ich finde es mega super. Also wenn es nach mir geht, würde ich gerne neue Filme mehr und anderen Sprachen spielen. Ich habe kürzlich mal ein Casting auf Russisch.
0: Kannst du Russisch?
1: Nein, ich kann nicht Russisch, aber ich musste es dann einfach müssen lernen. Also das ist halt auch ein Teil von unserem Beruf. Also auch bei Spagat, Alexei Serebriakov, der ja mein Liebhaber spielt im Film, der kann kein Wort Deutsch und hat das dann auch also phonetisch müssen lernen. Die göttliche Ordnung ist der Mann, Marta Zoffoli, die die Italienerin spielt, die auch Deutsch redet mit italienischem Akzent. Sie kann auch überhaupt kein Wort Deutsch. Also das geht. Also wenn man einerseits, wenn man ein bisschen musikalisch ist und sprachbegabt ist, dann kann man das. Und das ist natürlich nochmal eine andere Challenge. Und ich finde das toll, weil auch in verschiedenen Dialekten zu spielen, also ich habe jetzt gerade das Casting gehabt auf Berndeutsch und auf St. Gallerdeutsch. Ich merke immer, es gibt der Figur schon mal wie ein Kleid, wie ein Farbstrich. Und so ist es natürlich auch im Englisch oder auf Französisch oder eben dann auch auf Russisch zu spielen. Da hat man schon eine Basis von einer Figur schon ein bisschen gekleidet, finde ich. So, also das ist nochmal so, ja. Es ist eine coole Herausforderung. Es war toll. Es war wirklich lässig. Und ja, also ich bin offen.
2: Die Offenheit hast du ja wirklich schon seit Kindheit eigentlich. Du bist ja auch sehr so offen, auch frei und selbstständig auch aufgewachsen, also auch von deinen Eltern aus, glaube ich. Erzähl mal, wie war deine Kindheit so gewesen? Wie bist du aufgewachsen?
1: Also ich bin so in einer Multikulti, ich würde jetzt nicht sagen Plattenbau aufgewachsen, aber Plattenbau so, mit ganz verschiedenen Nationalitäten und ich habe dort eigentlich eben schon ganz früh einen Zirkus organisiert mit allen im Haus und wir haben viel miteinander gespielt, wir haben sogar heute auch noch also so sehr lose Kontakt. Ja, es war sehr eine lebendige Kindheit gewesen. Ich mag mich immer erinnern, dass ich immer zu den Nachbarn runtergegangen bin, dort, weil ich die Salatsauce so toll gefunden habe von dieser Familie. Das habe ich so super gefunden. Bis heute weiss ich, was meine Mutter hat nie so eine Salatsauce gemacht, aber die habe ich immer super gefunden von dieser Familie. Und meine Eltern haben, also sehr, sehr behütet, würde ich sagen. Ich bin in Horgen aufgewachsen. Und dann so eben so ab 12 haben meine Eltern sich getrennt und dann hat sich das wirklich sehr radikal gekehrt. Dann ist das eigentlich so ein bisschen in einem WG-Leben weitergegangen. Und ich habe dann ja sehr früh, meine Mutter hat nochmal eine Ausbildung gemacht, so der Klassiker mit 40 nochmal sich wirklich emanzipiert. Aber von dort habe ich auch sehr früh gelernt, auf eigenen Füßen zu stehen, mein eigenes Geld müssen zu verdienen. Und das war für mich auch immer klar gewesen. Also so die Selbstständigkeit und die Unabhängigkeit, das ist für mich wirklich etwas, wo mich begleitet bis heute. Also ja, wo für mich auch immer klar gewesen ist, ich werde meinen Beruf immer ausüben müssen und auch wählen. Ja, also so, ich glaube, alle, die das kennen, dass also so ein Scheidungskind gewesen, das ist damals noch etwas, ich weiss nicht genau, ich habe eine Sendung gesehen im deutschen Fernsehen, wo so von Schlüsselkind. Und ich habe dann so ein bisschen, habe ich geschaut und dachte, jetzt bist du auch so ein Schlüsselkind. Und das hat so einen, ja, einen negativen Beigeschmack gehabt. Ich meine, das ist heute ganz etwas anderes. Aber das war schon eine Challenge gewesen für mich und eine Herausforderung.
2: Also die Schlüsselkind-Sache, die kenne ich. Ich bin auch ein Scheidungskind. Aber eben durch das hast du eigentlich auf die einen Seite sehr viele Freiheiten auch gehabt oder hast auch sehr selbstständig müssen sein. Mhm. Bist, so wie ich gelesen habe, einmal sogar, als du noch im Gymnasium gewesen bist, einmal übernachtig in einem Club arbeiten und dann direkt in die Schule und so. Und gleichzeitig aber hat jetzt gerade zum Beispiel dein Papi einen sehr starken Wunsch gehabt für dich, was eben dann nachher deinen Beruf anbelangt. Er ist ja nicht wahnsinnig Fan von der Schauspielerei. Also dort hast du nicht unbedingt viele Freiheiten gehabt eigentlich.
1: Also durch das, dass eben die Eltern getrennt waren, ich bin wirklich mit meiner Mutter aufgewachsen, meine Mutter hat mich immer sehr unterstützt. Mein Vater war immer so ein bisschen skeptisch gewesen. Also das ist so ein bisschen, vielleicht so ein bisschen das Klassische, vielleicht aus dieser Zeit. Ich habe mich dann schon müssen beweisen und habe dann einfach gewusst, okay, ich muss die Schauspielschulprüfung einfach machen und bestehen. Und dann lässt er sich überzeugen. Und so ist es dann auch gewesen. Also ich habe zuerst dann eben noch Germanistik und Komparatistik angefangen zu studieren. Und dann aber einfach gemerkt, okay, das hat mich nicht losgelassen. Ich habe gewusst, das Theater hat mich nicht losgelassen. Und ich habe gemerkt, aber es ist ein Handwerk. Und es ist ein Handwerk, das man muss erlernen.

0: Und wenn man das an der Uni studiert, dann geht's wirklich richtig, ja, dann geht's richtig Dramaturgie. Und ich habe aber gemerkt, ich bin die Macherin. Und dann habe ich die Prüfung in Zürich nochmal probiert. Und ich habe es einmal in Bern probiert, als ich noch relativ jung war und naiv. Und dann hat es bis in die letzte Runde gereicht. Und dann bin ich aber rausgefallen. Aber ich habe keine Vorstellung gehabt, dass man jetzt da irgendwie 13 Prüfungen könnte machen. Später habe ich von Kolleginnen und Kollegen erfahren, ah, die sind irgendwie in Rostock, ich weiss es wo überall. Ja, also von dem her nicht ein Background gehabt, wo gewiss, also schon aus einer Schauspielerfamilie oder so kam. Schon aus einer, ja, so interessierte, kulturinteressierte Familie, aber nicht in dem Sinn, ja, da hätte jetzt mir niemand können sagen, ja, mach jetzt das oder geh dort hin. Und dann habe ich sie bestanden und dann habe ich meinem Vater einfach von fait accompli gestellt, also einfach gesagt, okay, ich habe sie bestanden, ich mache es so oder so. Es ist ja darum gegangen, wer zahlt die Ausbildung auch, und er hat gewusst, eine Ausbildung muss er mir zahlen, und dann hat er dann auch ja gesagt. Aber es hat also lang gegangen, bis er ja, hat können entspannen, würde ich mal so sagen. Und sagen, ah, okay, das war ein richtiger Entscheid gewesen.
1: Und du bist dann wirklich auch nachher in die grosse, weite Welt rausgezogen. So ein bisschen das Theater hat angefangen, haha. Bist im festen Ensemble von Wilhelmshaven gewesen, auch in Hannover. Hast auch noch Gastauftritt in Hamburg gehabt. Also wirklich in der grossen Theaterwelt gewesen, kann man sagen.
0: Ja, also das ist so, für mich war immer klar gewesen, nach der Schauspielschule, also durch das, dass ich die Schauspielschule in Zürich gemacht habe, ist klar gewesen, also jetzt mal weg. Auch wegen der Sprache. Es ist auch darum gegangen, dass man wirklich ein Bühnenhochdeutsch wirklich kann, ja, hätte. Das ist damals auch noch, ja, wie soll ich sagen, sehr geradlinig gewesen, oder hat man so klare Vorstellungen gehabt, wie man auf die Bühne tritt, oder wie eben nicht. Und das sind super Lehrjahre gewesen. Also ich habe dann, ja, ich bin zuerst ein Jahr in Hannover gewesen und dann 2 Jahre in Wilhelmshaven und dann ein Jahr eben noch in Schauspielhaus in Hamburg und auf Kampnagel, also so eine freie Spielstätte. Und das ist für mich super gewesen, weil es ist einfach Tag und Nacht ist es Theater gewesen. Also man hat eigentlich im Theater gelebt. Und ich habe viel gespielt, ich habe gross gespielt und es hat mir ein super Fundament gegeben.
1: Und du hast vorher schon gesagt, du spielst jetzt im Film sehr vielschichtige Rollen, hast auch im Theater schon eher so, ich glaube, die reiferen Frauenrollen gespielt, wo dir, glaube ich, auch in Filmen sehr ähnlich sind. Oder du bist auch eben eine starke, emanzipierte Frau, auch, die auch etwas zu sagen hat. oder nicht?
0: Ja, doch. Glaubst du?
1: Und gerade im Film habe ich das Gefühl, sind es auch so ein bisschen, mir ist der Vergleich in den Sinn gekommen, wie der Phönix, der aus der Asche steigt. Also ein bisschen sind deine Rollen auch manchmal, oder? So zuerst vielleicht noch so ein bisschen im Hintergrund scheuch, müssen sich zuerst ein bisschen finden und dann zack, boom, sind sie da. Und gerade in der Filmbranche, jetzt, glaube ich, ist es bei dir schon auch so. Du hast deine Zeit gebraucht, eben vom Theater in den Film, und jetzt bist du da wie der Phönix aus der Asche, kann man schon ein bisschen sagen.
0: Ja, also ich glaube, es gibt insofern einen Vergleich, dass man sagt, ich bin nie eben so das klassische eben Kätchen oder Klärchen gewesen, also so das blonde Engli, wo man am Anfang von der Schauspielschule, also das ändert sich ja zum Glück jetzt auch im Theater, dass man auch die ganzen Klassiker, also ein Hamlet wird auch von einer Frau gespielt und so, also man stellt ja die ganzen Stoffe sind weniger konservativ, werden weniger konservativ behandelt. Auch dort ist die ganze MeToo-Bewegung zum Glück angekommen und Diversität ist ja auch ein grosses Thema. Und das ist, ich bin vielleicht ja von dort her ein bisschen zu früh gewesen. Also ich habe schon bei meinem Vorsprechen Rollen eben gewählt. Meine Vorsprechrollen sind alle 20 Jahre älter gewesen, als ich tatsächlich gewesen bin. Und das ist natürlich auch ein Feedback gekommen, ist alles super. Aber du wirst nicht die Rolle spielen, oder noch nicht, oder? Und ich habe das Gefühl, das hat sicher auch mit dem Grund, dass jetzt im Film das jetzt angekommen ist und vielleicht sogar noch mehr angekommen ist als im Theater, dass man ja, die Frauen, die eben eine Entwicklung machen, die eben nicht nur einen Zustand beschreiben, das ist ja eh immer interessant, oder? Egal, ob das ein Mann oder eine Frau ist, die irgendetwas aus seiner Lebensgeschichte erzählt. Immer dann, wenn wir sehen, dass eine Rolle sich entwickelt, dass sie widersprüchlich ist, dass sie eben nicht nur sympathisch, sondern vielleicht auch ein bisschen widerspenstig. Man fühlt sich hergezogen und gleichzeitig fühlt man sich abgestoßen. So ergeht es uns im Leben. Und das ist, glaube ich, das, was mich interessiert. In der Darstellung oder eben überhaupt im Geschichten erzählen. Und was toll ist bis jetzt, dass die Projekte so verschieden sind. Also das ist ja eben, das ist die Staatsanwältin und das ist die Bäuerin und das ist eine Frau aus den 70er Jahren und das ist, ja, also es sind und eine jüdische Mama. Also es sind, das ist eigentlich das, wo mich interessiert. Also die Vielschichtigkeit und auch die Unterschiedlichkeit. Also auch eben die Wandelbarkeit. Das ist, glaube ich, auch so etwas, wo ich suche. Also das, weil das jedes Mal eine neue Herausforderung bedeutet.
1: Was ist vielleicht auch einfacher zum Spielen? Eine Frau, die dir eher ein bisschen ähnlich ist, wo du dich drin siehst und darum gar nicht so fest musst vielleicht drin versetzen, oder eben das Umgekehrte, jemand, der komplett das Gegenteil von dir ist, wo du wirklich vielleicht dich mehr musst reinknündeln, aber darum auch ganz anders daher gehst?
0: Also ich habe immer gesagt, für mich ist es, glaube ich, einfacher, jemand, der weit weg ist von mir. Weil ich finde, jemand, der so nahe ist bei mir, dann muss ich noch viel mehr, habe ich so das Gefühl, so die Linien rausschaffen, wo unterscheiden wir uns eben und wo bin ich. Natürlich, ich nehme es ja immer aus mir. Also es ist ja immer, alle Charaktere bei allen Schauspielern sind ja immer prägt von einem selber. Aber die Recherche fällt irgendwo einfacher, wenn es etwas ist, das weiter weg ist von mir. Also weil, ja, so würde ich es beschreiben. Das ist eine schwierige Frage.
1: Eben, es ist ja so, oder? Es ist ein bisschen komplex auch. Was ist, eigentlich denken wir ja eben, wenn sie näher ist, ist es einfacher, aber gleichzeitig vielleicht auch nicht. Kann man aber vielleicht auch noch sagen, dass du das Ganze eben sich in eine Person hineinversetzen, man sich manchmal vielleicht fast ein bisschen selber vergisst, gar nicht weiss, wer bin ich jetzt eigentlich? Oder vielleicht sogar sich wünscht, ich wäre gerne so und so?
0: Also, was es mehr ist so quasi, wenn man sich in eine Figur hineinlebt oder eine Figur erforscht und mit der geht für eine gewisse Zeit. Also das ist ja meistens dann würde man sagen, sicher ein halbes Jahr oder manchmal sogar ein Jahr, wo man mit dieser Figur lebt, in dieser Figur lebt. Und das Schwierige ist eigentlich, sich wieder müssen die gehen zu lassen und sich müssen zu verabschieden von dem Leben, von dieser Geschichte, von diesen Problematik von diesen Lebensfragen, die sich stellen. Also das ist etwas, dort bin ich immer sehr wehmütig. Also ich lasse meine Filmfiguren oder überhaupt, vor allem meine Filmfiguren, oder ich hätte anfangs alle meine Figuren schwer wieder ziehen. So. Sie sind so, die sind so in meinem Rucksäckchen mit mir drin, mit dabei.
1: Und der Weg hat eben jetzt vor ein paar Jahren so richtig angefangen in der Filmbranche, so ein bisschen als Abschlussfrage vielleicht. Wo zieht's eben, bist denn du eine, die dafür bis 80, 85, 90 schauspielert? Oder sagst du irgendwann doch, nein, jetzt ist einfach gut, jetzt fahre ich wieder ein bisschen zurück? Oder was ist da der Plan?
0: Also wenn ich so Kolleginnen sehe, wo in dem Alter sind und wo einfach immer noch auf der Bühne sind und immer noch performen, finde ich das eine extrem attraktive und tolle Zukunftsvision. Ja, doch, ich finde schon. Also jetzt kann ich jetzt sagen, doch, ich sehe mich, ich wünschte mir das, finde ich toll.
1: Ich freue mich drauf. Rachel Braunschweig, ich habe noch viel zu viele Fragen, aber wir sind leider am Ende von unserer Zeit. Sehr schön, bist du da gewesen.
0: Danke.
1: Ich wünsche natürlich eine ganz schöne Weihnachtszeit noch weiter und ein noch besseres 2022.
0: Ja, gleichfalls. Merci vielmals.
1: Danke vielmals. Und auch euer liebes Publikum natürlich noch ganz schöne Weihnachtszeit und wir sehen uns dann im neuen Jahr wieder. Wir freuen uns. Bis dann. Macht's gut.
2: 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Je länger ich die Sendung hier moderiere, desto mehr stelle ich fest, dass ich eigentlich gar nicht so viel kann, weil ich habe immer viele spannende Gäste. Und ein so ein spannender Gast ist heute vis-à-vis von mir. Er ist Moderator, er ist Comedian und ich freue mich sehr, dass er den Jahresauftakt mit uns macht. Stefan Büsser, herzlich willkommen.
3: Ja, ein gutes Neues, gell?
2: Ein gutes Neues. Heute dürfen wir ja noch, den 7. Januar dürfen wir es ja noch sagen. Ja,
3: bis wann dürfen wir?
2: Ich glaube bis zum 7. oder bis zum 6.
3: Ich glaube, es ist 6. Aber ich sage nicht mehr, man darf ja so lange, bis man alle gesehen hat. Also ich sage auch am 30. Dezember noch ein gutes Neues.
2: Oh, das finde ich gut. Also in dem Fall, bleiben wir beim guten Neuen. Es ist ja eh immer etwas Gutes. Also man muss sich auch eh aufs gute Neue fokussieren, oder?
3: Ja, also das ist ja, das Jahr hat noch nicht viel Chance gehabt, doof zu werden. Und als Optimist, wo man dann natürlich immer von einem guten Neuen ausgeht, das ist schon so.
2: Wir kennen dich ja als Moderator und als Comedian. Bevor wir aber über deine Moderationskarriere reden können, bleiben wir zuerst beim lustigen Teil. Ich habe es vorher gesagt, wie länger ich die Sendung moderiere, desto mehr stelle ich fest, dass ich vieles kann, aber nicht so richtig. Und ich bin ein bisschen neidisch darauf, dass du lustig bist.
3: Ja, also das ist ja ein Gerücht, das sich extrem hartnäckig hebt. Ich habe wahnsinnig gute Autoren. Ich kann dir sonst mal Leute vorstellen, die können lustige Gags schreiben. Nein, ich glaube, also so ein gewisser Grundstock kann voll bei uns musst mitbringen. Aber es ist jetzt nicht so, dass ich 24 Stunden am Tag durch die Welt laufe und lustig bin. Also ich habe ja dann logischerweise auch meine anderen Momente.
2: Ja, das, mit dieser Intention laufe ich auch nicht durchs Leben, aber ich stelle immer dann fest, wenn es um einen Witz geht, dann kann ich mir keinen Witz merken. Das ist
3: ja,
2: schon Punkt Nummer eins.
3: Ja.
2: Und zweitens, wenn ich mal einen Spruch reise, bin ich meistens der Einzige, der lacht.
3: Gut, das ist immerhin schon einer mehr, als wenn niemand lacht. Also das musst du wie positiv sehen, finde ich. Da bist du jetzt ein bisschen sehr streng mit dir.
2: Also es gibt kein Rezept, um lustig sein, man ist oder man ist nicht. Oder es ist ja auch eine Frage von der Perspektiven,
3: also,
2: oder?
3: Es gibt schon, es gibt natürlich schon Humorschaffende, also die wirklich dann Humorschaffende sind. Also Domenico Blass zum Beispiel, unser Headwriter bei den Comedy-Männern und früherigen Chef von Giacomo Müller. Das ist wirklich so einer, der ist auch lustig nach Schema. Also es gibt ja einen Aufbau von Witz, es gibt gewisse Sachen, die immer funktionieren, gewisse Regeln, die man muss einhalten und dann wird etwas lustig. Und also er ist wirklich so ein Humorarbeiter.
2: Du empfindest dich selber in dem Fall nicht als lustig oder als Humorist, oder?
3: Ja, also ich lache manchmal schon auch, vor allem wenn wir jetzt Comedy-Männer unseren Podcast aufnehmen und ich bin der, der es schneit nachher und manchmal, und das hat aber auch mit meinem Kurzzeitgedächtnis zu tun, höre ich dann eine Stunde später ein Pointe nochmal und finde es immer noch lustig. Muss aber zwingend eine Mini sein, es kann logischerweise auch von anderen beiden sein. Ich glaube, ich bin sehr schlagfertig. Ich glaube, das ist meine grösste Stärke. Ich kann in der Regel schlagfertig mit einem lustigen Spruch antworten, aber ich finde, es gibt viel, viel lustigere Menschen als mich.
2: Das ist aber eine gute Grundvoraussetzung, um lustig sein, Comedian sein, aber auch Moderator sein, Schlagfertigkeit. Mhm. Oder wenn du das nicht hast, hast du eigentlich fast verloren, oder? Vor allem, wenn du auf der Bühne stehst als Comedian.
3: Ja, und trotzdem bin ich immer mal wieder bei Sendungen überrascht, wenn ich sie höre oder Moderationen auf Bühne sehe und so, mit wie wenig Spontanität und Schlagfertigkeit man scheinbar doch eine Moderationskarriere kann machen. Das ist immer wieder erstaunlich, weil ich finde, das ist eigentlich etwas vom Wichtigsten. Ja.
2: Aber hast du das Gefühl, das ist aber etwas, was man könnte lernen? Humor zum Beispiel?
3: Ja, zu einem gewissen Teil sicher. Aber eben, also ich glaube, jetzt gerade Schlagfertigkeit ist etwas, was einem gegeben ist oder nicht. Also ich habe es vom Papi geerbt, weil er hat es nicht mehr. Und er war früher wirklich der, der immer so den Schlagabtausch ein bisschen gesucht hat in den Diskussionen, so beim Familienznacht und so. Ich glaube, das habe ich mir schon auch dort ein bisschen antrainiert, doch.
2: Du stehst ja als Comedian auch schon seit 12 Jahren auf der Bühne. Du hast mit Der Büsser eigentlich deine Premiere, dein Debüt gefeiert. Wie hat sich das entwickelt? Wann hast du gemerkt, dass du noch ein lustiger Zeitgenoss bist und mit dem auf die Bühne kannst?
3: Ja, eigentlich vorher, also eigentlich während der Radiozeit. Also ich mag mich zum Beispiel erinnern, als ich noch da am Top geschafft habe, haben wir mal ein Event gehabt. Ich glaube, es war in Banana City. Ich glaube, zusammen mit Das Zelt oder so, wo ich moderiert habe. Das war irgendein Gala-Anlass, wo ich ganz frisch den Fabian Unterrecker kennengelernt habe. Und ich hatte ja damals nicht zu Radio Top geholt. Und er ist im Publikum gesessen. Die Leute haben ihn nur von hinten gesehen. Und ich bin dann irgendwie von der Bühne ab und gesagt, ah, der Roger Federer ist da. Und dann hat er den Roger Federer gemacht. Und die Leute hinten haben dann tuscheln und dachten, was für Federer? Wie sieht denn der aus von hinten? Und so. Und dort habe ich schon gemerkt, dass das Comedy-Ding fast fasziniert mich schon. Und ich habe viel bei Moderationen, die ich dann so von Anlässen und so gemacht habe, so kleine Comedy-Sachen eingebaut und dann gemerkt, okay, scheinbar das Timing habe ich, die Leute finden es lustig und habe dann den Schluss gefasst, komm, ich mache mal ein ganzes Solo-Programm. Habe aber gewusst, alleine bin ich zu wenig lustig, um das zu schaffen und habe darum mit einem sehr renommierten Autor zusammengeschafft, wo wir dann das erste Programm geschrieben haben.
2: Also die Selbstreflexion auch können eingestehen, das kann ich und das kann ich nicht oder nur bis daher kann ich selber machen. Wie bist du eher auch dazu gedrängt worden von deinem Umfeld, von hey, Bissi, du musst glaub, auf die Bühne oder ist das wirklich etwas in dir rein, wo gewachsen ist?
3: Ja, den Drang habe ich schon mehr von selber gehabt. Ich glaube, es hätte wahrscheinlich, wenn ich gut angehört hätte, es wahrscheinlich mehr Leute gegeben, die mir gesagt haben, du, pass auf, gell, da bist du noch nicht ready und so. Und ich habe das Gefühl, komm mal, das geht dann schon. Also von wegen Selbstreflexion, mein erstes Programm hat massiv mehr Selbstreflexion erfordert, als tatsächlich rum war. Weil ich habe das Gefühl gehabt, ja, also Probevorstellungen muss ich nicht machen. Ich miete jetzt Kaufleute für meine Premiere und lade dort irgendwie 200 Leute ein und das wird dann schon lustig. Ist es nicht geworden. Es ist wirklich teilweise gerade katastrophal gewesen und ich verstehe nicht, warum Menschen, die an dieser Premiere dabei waren, sind jemals wieder ein Programm von mir sind schauen gekommen. Ist aber natürlich ein super Learning gewesen. Also das ist ja wirklich Scheitern gehört halt nun mal zum Bühnenkünstler dazu. Und mit jedem Mal scheitern, mit jedem Mal wieder aufstehen, weisst, was du nachher nicht mehr machst. Und ich habe dann schon im zweiten Programm 8 sogenannte Tryout-Vorstellungen gemacht, wo du ausprobierst, wo du Zeug ausrührst, wo nicht gut ist. Und das hat sich dann auch in der Qualität des Programms extrem niedergeschlagen. Also das merkst du dann schon, da kommt dann plötzlich eine andere Qualität.
2: Und es zeigt aber auch eine gewisse Stärke, oder? Ich meine, es gibt ja nichts Schlimmeres, als wenn du auf der Bühne stehst und willst lustig sein und es lacht einfach niemand. Was macht das mit einem?
3: Ja, das ist wahrscheinlich einer von den unangenehmsten Momente, die es gibt. Also ich habe, glaube ich, einen von meinen schlimmsten Auftritte ever da in Winterthur gehabt, im damaligen Bolero Club. Ich weiß nicht, der Garden Club war es. Ich weiß gar nicht, ob es den noch gibt oder ob es den nach meinem Auftritt haben müssen zumachen. Das ist ein Firmenanlass gewesen, wo ich gespielt habe, wo einfach wirklich nichts funktioniert hat und selbst die Spieler, die sonst immer lachen gewesen sind, haben einfach nicht funktioniert und ich bin total frustriert nachher gegangen und habe ein Management gesagt, das habe ich noch nie erlebt, so etwas, was habe ich denn falsch gemacht? Und dann hat sie gesagt, ja, du, ich lüge mal beim Veranstalter an, ob sie die auch so schlimm gefunden haben. Und der Veranstalter hat gesagt, nein, ist doch gut gewesen. Also, ja, muss ich noch sagen, gell, es sind natürlich 50% sind aus dem Welschland gewesen, die haben gar nichts verstanden. Dann dachte ich, ja, danke vielmals, wirklich, das hätte man auch vorher können sagen, dann hätte ich eine Pantomime-Nummer gemacht, aber nicht Comedy auf Schweizerdeutsch.
2: Ja, informierst du dich heute aber auch besser über das Publikum?
3: Ja, definitiv. Eben, das sind alles so Sachen, dass da laufst du einmal rein und dann hast du es hoffentlich gelernt.
2: Wir haben es gesagt, du hast jetzt schon zweimal erwähnt, du hast ja da beim Radio Top auch angefangen als Moderator und hast eigentlich eine beispiellose Karriere hergelegt, wie man es als Radiomoderator kann machen, oder? Vom kleinen regionalen Sender zum etwas grösseren Sender bis zum nationalen. Und jetzt hast du den Sommer gefunden, Leute, ich habe keinen Bock mehr drauf. Und du hast ja sogar ein Radio gegründet noch zu deiner Jugendzeit, zusammen mit dem Sascha Wanner, eines der ersten Internetradio in der Schweiz. Also die Leidenschaft, Radio machen, die ist früh dir mit auf den Weg geworden, du hast sie lange gemacht. Warum hast du jetzt gefunden, Radio machen, ich habe keine Lust mehr?
3: Ja, was heisst, ich habe keine Lust mehr. Es ist jetzt vorübergehend, glaube ich, mal einfach gut. Also, ich habe jetzt 20 Jahre Radio gemacht, wenn du jetzt noch ganz weit zurück willst, eben noch bis zur Gründung. Ich habe schon als Bub das wirklich immer in mir rein gehabt. Ich habe so zwei CD-Player daheim gehabt, wo ich dann auf der einen Seite einen Song abgespielt habe, dann etwas zwischenmoderiert habe und einen anderen CD-Player nahtlosen Übergang gemacht habe auf den nächsten Song und drunter geredet habe und so. Ich glaube, der Radiovirus habe ich wie wirklich von Anfang an in mir drin gehabt. Ich kann dir auch nicht sagen, wir haben niemanden in der Verwandtschaft, das macht oder irgendetwas. Also es war wirklich einfach eine Faszination gewesen von mir. Und ich habe das 20 Jahre mit voller Leidenschaft gemacht und dann jetzt aber gemerkt, so sicher auch ein bisschen ausgelöst durch die ganze Corona-Pandemie, wo ich zwangsweise auch lange zuhause gewesen bin und mir auch so ein bisschen Gedanken gemacht habe, ja, was will ich denn noch machen? Radio finde ich immer noch wahnsinnig geil. Ich vermisse es heute auch teilweise. Ich weiss aber, es hat mir dann so in den letzten paar Monaten wie so das Feuer, der unbedingte Wille, vielleicht auch noch mal eine Stunde mehr in etwas zu investieren, hat mir gefehlt. Es hat dann zusätzlich auch bei SRF 3 ein paar Abgänge gegeben von Leuten, die mir am Herz extrem nahe gewesen sind. Das hat sicher jetzt auch nicht gerade mega fest geholfen, weil ja, das ist, Radio machen ist mehr als nur ein Beruf. Oder da hat man sein soziales Umfeld dann auch drin und das so alles zusammen habe ich dann nicht gemerkt. Ich bin im Moment nicht mit 100% dabei. Und vielleicht ist es gut, wenn ich jetzt einfach mal eine Pause mache. Vielleicht geht die Pause 50 Jahre, vielleicht geht sie 5 Jahre, ich weiß es nicht. Vielleicht komme ich irgendwann wieder zurück zu Radio Top. Der Benny Thurnherr hat es vorgemacht. Das ist alles möglich. Ich mag mich ja gar nicht festlegen, sondern ich weiss einfach, im Moment könnte ich nicht mit 100% dahinterstehen und sagen, ich finde es jeden Tag geil, ins Radio zu gehen. Und das habe ich gefunden, ist der Moment, wo ich muss sagen, komm, ich nehme jetzt auch nicht jemanden um den Platz weg, wo die Leidenschaft hat, sondern es ist jetzt mal gut, weil, wie du richtig gesagt hast, also meine Karriere ist sowieso viel weiter gekommen, als dass ich das eh je vermutet hätte.
2: Irgendwann kommt ja der Punkt, oder, wo du morgen aufstehst und dir denkst, will ich das wirklich machen, oder? Und dann schleppt man das vielleicht über Wochen hin mit sich mit. Wie war das bei dir gewesen? Wenn hast du wirklich für dich selber realisiert, am Morgen, jetzt kann ich gar nicht arbeiten, aber irgendwie, es erfüllt mich nicht mehr.
3: So einen konkreten Tag hat es jetzt nicht gegeben für das. Aber was ich schon gemerkt habe, ich habe dann im Sommer mal 2 oder sogar 3 Wochen Ferien gehabt oder einfach kein Radio. Und habe dann gemerkt, am ersten Tag, wo ich wieder ins Radio haben musste, das scheisst mich eigentlich an. Und dann habe ich gemerkt, das ist ja kein gutes Zeichen. Oder ich habe das Jahr vorher gehabt, beim Donnerstagass, wo irgendwie das Signet abgegangen ist. Und ich bin nicht so motiviert gewesen, wie ich das sonst gekannt habe. Dort habe ich einfach gemerkt, ich bin überarbeitet. Das hat aber mit dem Radio nichts zu tun gehabt. Es hat einfach grundsätzlich zu viel gemacht gehabt und habe mich ein bisschen selber müssen fragen, wo ist der Fokus? Was willst du in Zukunft? Und habe das wie so ein bisschen neu auslegen. Und das ist dann in der Konsequenz einer der Gründe gewesen, der dazu geführt hat, das Radio jetzt mal auf Eis zu legen.
2: Man hat ja da auch mitkommuniziert, du willst dich eigenen Projekt widmen, wieder mehr Comedy vielleicht auch. Also, wie sieht denn dein Alltag heute so aus? Was macht der Stefan Büsser heute?
3: Ja, natürlich nur schlafen und essen. Ja, das ist mein Alltag. Nein, absurderweise habe ich noch nie so viel für SRF geschafft, wie seit ich bei SRF gegründet habe. Jetzt einfach als Freie. Also jetzt habe ich gerade wirklich in kürzester Zeit 3 Sendungen abgedreht fürs Fernsehen, wo in den nächsten paar Monaten kommen, dann im Sommer wieder der Donnerstagass kommen. Selbst für SRF 3 steht jetzt noch das Projekt im Frühling an. Also es ist überhaupt nicht so, dass ich eben jetzt gegangen bin, weil es mir nicht mehr gefallen hat, sondern ich geniesse es im Moment extrem, am Morgen ins Büro zu gehen, wo ich mit Freunden zusammen habe, wo wir können kreativ sein können, wo wir Projekte werden umsetzen in den nächsten paar Wochen und Monaten, wo logischerweise für Firmen sind oder für meine Social-Kanäle wieder mehr kann Zeit aufwenden, wo ich jetzt keine mehr habe. Ich habe eine scheisse Freude aus dem Comedy-Podcast Comedy Männer, wo ich wirklich im Moment mein Hauptherzblut drin habe, weil es auch einfach wahnsinnig Spass macht. Aber ich bin jetzt auch gerade Ende Dezember oder Mitte Dezember im Amorosa Humor Festival vor 6 Tagen engagiert gewesen, habe für die gearbeitet und so. Also ich habe im Moment ein extrem breites Feld und ich weiss selber fast nicht, was morgen passiert. Und ich finde das extrem erfrischend und ein riesen Luxus, dass ich wie jeden Tag arbeiten gehe, ohne dass ich das Gefühl habe, ich gehe jetzt arbeiten.
2: Und wo hat der Bühnenbüssi noch Platz? Also mit Bühnenprogramm und so das Comedian-Leben, das man von dir auch kennt, wo steckt der?
3: Ja, das ist leider im Moment wirklich fast komplett auf Eis gelegt. Und das ist logischerweise eine Folge der Corona-Pandemie. Also es macht im Moment keinen Sinn, ein neues Programm zu schreiben. Ich wollte eigentlich letzten Sommer eins schreiben und dachte, komm, ich mache ein neues Solo-Programm, sondern habe jetzt 3 Jahre gespielt. Es bringt aber einfach nichts, weil in den nächsten 2 Jahren kommst du blöd gesagt nur noch Scheissplätze über, weil alle müssen jetzt ihre Sachen zuerst nachspielen. Also kommst du irgendwie am Montag oder Dienstag Abend irgendwo im Casino-Theater oder wo über. Das macht einfach keinen Sinn, jetzt etwas anzufangen, wo noch so viel anders offen ist. Die Leute sind dann auch nicht ready. Also das merkst du, wenn du mal Shows spielst. Ich habe vereinzelt jetzt schon Sachen gespielt, aber da merkst du einfach eben, die Leute sind noch nicht in dem Mindset von, hey, wir gehen wieder raus und es ist Lachen, unbeschwert, ohne Maske etc. Das gibt einzelne Momente, wo das ist, aber im grossen Ganzen, das sieht man auch, der Branche geht es scheisse, obwohl man wieder spielen kann. Das ist ein bisschen ein Dilemma, weil die Leute das Gefühl haben, ja, ihr könnt ja jetzt wieder arbeiten, aber selbst mit 3G, 2G, was auch immer dann noch wird kommen, ist es einfach nicht mehr das, was es war. Und bevor das nicht wieder so einigermaßen normal ist, macht das zum einen finanziell, aber zum anderen auch aus spaßtechnischen Gründen wenig Sinn, jetzt da wieder gross auf die Bühne zu gehen.
2: Und wahrscheinlich ist es ja eine Themafrage, oder? Man sucht doch als Comedian ein bisschen, was rund um einen passiert. Und im Moment gibt es ja eh fast nur Corona als Thema.
3: Ja, und das ist halt einfach wirklich ein schlechtes Comedy-Thema. Also, du kannst Comedy darüber machen. Ist auch immer sehr dankbar als einsteigende Nummer. Mache ich ab und zu. Aber du merkst ja, die Leute wollen ja dann nicht ins Theater oder in eine Comedy-Show gehen, um sich dann nochmal anderthalb Stunden lang Corona-Witz anzuhören. Weil du willst ja eigentlich dann in dieser Zeit keine Corona-Sachen hören. Weder als Künstler willst du sie machen, noch als Publikum willst du sie hören. Und solange jetzt halt die Welt im Moment ein bisschen monothematisch unterwegs ist, ist es für mich keine Option, jetzt da ein grosses neues Programm zu machen.
2: Und das sagst du, der eigentlich als einer von den Ersten überhaupt Witz gemacht hat über Corona, oder? Hat sich dein Verhältnis zu Corona auch verändert? Nehme ich an.
3: Wir haben ja zum Glück keins. Also ich halte Corona so gut wie möglich, wie wir alle, auf Distanz. Im Grundsatz ist Corona natürlich Best Case für Comedy, weil alle davon betroffen sind. Du suchst ja als Comedian immer Themen, wo möglichst viele Leute verstehen, wo möglichst viele Leute einen Bezug haben zum Thema, damit du eine gleiche Wissensbasis hast. Das hast du bei Corona. Aber eben, das Thema ist an und für sich nicht lustig. Man kann sich über Corona natürlich schwer lustig machen, wenn dann über absurde Massnahmen oder Corona-Politik, die teilweise komplett versagt. Das sind natürlich dankbare Themen. Aber eben nochmal, ich glaube, das Publikum hat wenig Interesse daran, jetzt auch noch mit Corona comedy-mässig abgespeist zu werden.
2: Eben, du hast gesagt, du hättest glücklicherweise kein Verhältnis zu Corona, mit Corona, wie auch immer. Ich will schnell deine Gesundheit ansprechen. Du leidest ja an zystischer Fibrose. Das ist eine Lungenkrankheit, die nicht heilbar ist, zumindest noch nicht. Und für dich sind das ja eigentlich beneide ich dich, dass du so viel kannst machen, oder? Und darfst machen. Und also, wo du eigentlich mega musst drauf schauen im Moment, oder? Wie lebt sich's jetzt mit der Krankheit, die du schon hast, und Corona, wie viel schränkt dich das ein?
3: Am Anfang hat es mich natürlich extrem eingeschränkt, weil du mit einer Lungenkrankheit mal grundsätzlich ein Risikopatient bist, wenn ein Lungenvirus kommt. Es hat sich dann schnell herausgestellt, dass für unsere Krankheit zum Glück die erste grosse Gefahr, wo man vermutet hat, so nicht eingetroffen ist. Also wir haben in der Schweiz meines Wissens stand jetzt keine Corona-Tote gehabt. Zumindest so in dieser Altersgruppe, wo ich jetzt verkehre, und die CFler, die ich kenne, ist, wenn jemand den Virus erwischt hat, ist es zum Glück ein milder Verlauf gewesen. Das kann Zufall sein, das kann aber auch andere medizinische Gründe haben. Und seit der Impfung ist das Leben zum Glück eigentlich wieder normal. Also mit der Impfung ist Corona am Schluss vom Tag eine Grippe. Also für die geimpft sind. Und von dem her verhalte ich mich so, wie ich mich jeden anderen Winter auch verhalten habe. Ich schaue, wenn ich jemanden sehe, der rumhustet und rumnüsst, dass ich vielleicht dann mehr als die 2 Meter Abstand habe. Aber ich habe weder mich jetzt irgendwie von Angst leiten lassen, noch mich irgendwie verkrochen, weil also, da habe ich auch das Gefühl, dass der Körper reagiert ja am Schluss vom Tag auf Psyche. Und wenn Psyche ständig Alarmzustand hat, dann wird der Körper ganz sicher nicht gesund durchs Leben gehen. Und darum, glaube ich, ist es wichtig, dass man sich an Massnahmen hält, dass man sich schützt, dass man sich impft. Aber es gibt ja keinen Grund, jetzt sich in den Keller zu verschliessen für die nächsten paar Jahre. Das wäre absurd.
2: Wenn, dann hättest du das ja wahrscheinlich vorher schon machen müssen, oder? Rein vom Umgang her, du bist ja ein äußerst positiver Mensch, oder? Aber es könnte auch anders sein. Es könnte sein, dass du ein äußerst negativer Mensch bist und einer, der sich dann einsperrt und eh nichts macht.
3: Ja, die gibt's. Und die gibt's auch in unserer CF-Community. Aber ich habe einen anderen Ansatz. Ich kann ja auch nur für mich reden. Ich sage ja nicht, das eine oder das andere ist falsch. Ich kann mir einfach nicht vorstellen, dass jemand, der in ständiger Angst lebt, irgendwie gesund wird. Also das ist für mich nicht möglich. Und nochmal, wir haben ein super Instrument mit dieser Impfung und die ist hochgradig zu empfehlen für alle, vielleicht auch für die meinen, es trifft sie nicht, weil wir wissen schlicht und einfach alle nicht, was ist. Ich habe ja zum Beispiel mit meinem Fußball-Podcast das Vergnügen, mal ab und zu einen Spitzensportler zu interviewen. Der Marco Streller ist gerade kurz nach seiner Covid-Erkrankung bei uns gewesen. Und also, der hat mir einen Stock laufen, der hat geschnauft wie ein Rhinoceros. Und das ist der fucking Marco Streller, das ist ein Spitzensportler. Und selbst der hat das so hart getroffen, wie er gesagt hat, das hat er nie gedacht. Oder? Darum, es ist ein heimtückisches Virus, es ist für ganz viele ungefährlich, respektive hat keine grossen Konsequenzen. Aber es hat eben viel mehr Konsequenzen als eine einfache Grippe. Und dass das irgendwie jetzt nach 2 Jahren Pandemie immer noch nicht all geschnallt haben, das ist manchmal schon ein bisschen frustrierend.
2: Und du weißt ja auch ein bisschen, von was du redest. Wo du auf die Welt gekommen bist, ist die Lebenserwartung mit deiner Krankheit ging sogar bei 35 gewesen. Mittlerweile sind wir zwischen 45 und 50. Also, das sind ja äußerst positive Nachrichten, oder? Und in 10 Jahren sind wir vielleicht eben noch viel höher. Was macht das mit einem? Ich meine, du bist ja damit aufgewachsen, du kennst nichts anderes, aber hätte dich das auch gestärkt? Hätte dich das auch ein bisschen in Humor hineintrieben? Wie ist das gewesen? Wie läuft das miteinander mit?
3: Also zum einen sind das natürlich einfach Zahlen. Oder? Das darf man auch nicht so für bar nehmen, weil das ist ja am Schluss des Tages jeder Mensch individuell. Also wo mir mal gesagt hat, 35, da bin ich glaube irgendwie 15 gewesen, und habe gefunden, ja, voll easy, ist ja huere lang noch. Und jetzt bin ich 36, bald 37. Und eben, jetzt wäre es theoretisch dann in 10 Jahren, das kann ich dir jetzt schon sagen, also wenn alles so weitergeht, bin ich in 10 Jahren noch da. Ich habe aber auch Freunde verloren, die mit 20 Jahren dieser Krankheit gestorben sind, das ist am Schluss vom Tag ein Durchschnittswert, oder? Und nachher gibt es ja die Möglichkeit von einer Lungentransplantation. Wir haben jetzt erstmal seit knapp einem Jahr ein Medikament, das auch eine Verbesserung bringt, das also selbst bei mir 10% mehr Lungenvolumen hervorgebracht hat. Also mir geht es so gut wie noch nie, obwohl es mir eigentlich ja so schlecht muss gehen wie noch nie. Darum, Medizin und Fortschritt sind so krass, dass es auch schwer ist, jetzt zu sagen, wie lange